0: anderem US-Präsident Trump das Wort ergreifen. Aus New York, Ute Schinz.
1: Ein zentrales Thema auch in seiner Rede dürften der Iran-Krieg und die weltweit gestiegenen Energiepreise sein. Doch schon die Hoffnung auf ein Treffen Trumps mit Irans Präsident Masoud Pezeshkian am Rande der Vollversammlung ließ die Ölpreise zwischenzeitlich sinken. Der ukrainische Präsident Volodymyr Zelensky wird erneut um Unterstützung im Abwehrkrieg gegen Russland werben, was zunehmend schwieriger wird. Entspannung gibt es für die Europäer im Grönland-Konflikt. Dänemark, Grönland und die USA wollen in New York ein Abkommen zur Sicherheit der Insel unterzeichnen. Wenig Bewegung erwarten UN-Beobachter dagegen bei dem Konflikt zwischen Israel und den Palästinensern.
0: Auf dem Oktoberfest in München ist am Abend ein Mitarbeiter eines Fahrgeschäftes ums Leben gekommen. Der 52-Jährige war bei einem Unfall am Fahrgeschäft Hangover so schwer verletzt worden, dass Wiederbelebungsversuche ohne Erfolg blieben. Offenbar hatte sich der Mann im Gefahrenbereich aufgehalten, als sich die Gondel des Freefall Towers mit hohem Tempo nach unten bewegte. Zur genauen Ursache laufen Ermittlungen. Das waren die Nachrichten. Das Wetter in Deutschland. Im Erzgebirge letzter Schauer bei 15 Grad auf Helgoland und bis 1 Grad im Bayerischen Wald. Am Tage teilweise heiter, teilweise bewölkt, meist trocken, 13 bis 24 Grad. Am Mittwoch oft heiter, später zur Nordsee hin Schauer, 15 bis 25 Grad. Am Donnerstag wechselhaft 12 bis 23 Grad. Es ist 2.03 Uhr.
2: Hallo unterwegs und hier ist die Entwarnung für die A30 Osnabrück-Rheine. Kein Falschfahrer mehr zwischen dem Kreuz Lotte-Osnabrück und Lotte. A1 Lübeck-Hamburg, die Norderelbbrücke, ist bis ca. 5 Uhr mehrfach kurzfristig in beiden Richtungen gesperrt wegen eines Schwertransports. A4 Dresden-Görlitz, der Tunnel Königsheiner Berge, ist bis 5 Uhr in beiden Richtungen gesperrt. Die 29 Oldenburg Richtung Ahlhorner Heide ist zwischen Wadenburg und Großenkneten bis 5 Uhr gesperrt. Die 40 Essen nach Dortmund ist zwischen dem Dreieck Bochum West und Bochum Zentrum bis Freitag gesperrt. Die A45 Gießen nach Aschaffenburg ist zwischen Altenstadt und Hammersbach wegen Bergungsarbeiten gesperrt. Die 92 Deggendorf München ist zwischen Unterschleißheim und Oberschleißheim nach einem Lkw-Unfall in beiden Richtungen gesperrt. Die A100 Wilmersdorf Richtung Neukölln ist zwischen Schmargendorf und Detmolder Straße wegen einer Nachtbaustelle gesperrt. Und die A115 Dreieck Nutetal Richtung Dreieck Funkturm ist zwischen dem Kreuz Zehlendorf und Spanische Allee bis 5 Uhr gesperrt. Das waren unsere Verkehrsmeldungen. Wir wünschen Ihnen eine gute Fahrt.
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2: Ich bin Klaus Schröder-Raum. Eine angenehme Nacht mit uns.

Too Much Heaven, die Bee Gees, ja, und der letzte übrig gebliebene Gib ist ja Barry, und vor wenigen Tagen ist er runde 80 Jahre alt geworden, und er ist seit 1970 mit seiner Linda verheiratet. Da gab es auch keine Skandälchen zwischen den beiden, also seit unglaublichen 56 Jahren. Wahnsinn, somit haben sie die goldene Hochzeit auch schon hinter sich. Linda Gray und Barry Gibb. 2:12, hier ist die ARD-Hitnacht, wie immer live aus den Studios des MDR. In dieser Woche senden wir aus Erfurt gleich der Hit von Orange Blue, She's Got That Light, und zuvor Jeopardy.

Mädels von Bananarama, Love in the First Degree, um 3:07 in der ARD-Hitnacht. Und Sie können uns natürlich kontaktieren, auch in dieser Nacht, überhaupt kein Problem. ard-hitnacht@mdr.de, das ist die eine Möglichkeit. Wenn Sie Anregungen oder Fragen haben zu unserer Sendung, ist die E-Mail-Adresse genau das Mittel der Wahl. Oder, wenn Sie lieber telefonieren, auch kein Problem, 0800 80 80 110 ist unsere Telefonnummer. Dort ist unser Anrufbeantworter scharf geschaltet und dort können Sie auch eine Nachricht für unseren Hörerservice hinterlassen. Überhaupt kein Thema. Und es gibt sogar im Internet ein ARD-Hitnacht-Formular. Das finden Sie, wenn Sie bei Google mal ARD-Hitnacht eingeben, dann kommen Sie auf unsere Seite und auch auf unser Kontaktformular. Was wollte ich sagen? Genau, E-Mail ard-hitnacht@mdr.de. Ganz egal, von wo Sie uns schreiben mögen. 3:06, jetzt gleich ein Titel von den beiden Alberts. Hammonds and Rust, Give a Little Love, wunderbarer Song. Und zuvor die Rolling Stones.

0: Halb drei haben wir's. Hallo unterwegs. A1, damit geht's los, Lübeck-Hamburg. Die Norderelbbrücke ist wegen eines Schwertransports bis ca. 5 Uhr mehrfach kurzfristig in beiden Richtungen gesperrt. A4 Dresden-Görlitz, der Tunnel Königsheiner Berge, ist wegen Wartungsarbeiten bis 5 Uhr in beiden Richtungen gesperrt. Die A29 Oldenburg Richtung Ahlhorner Heide ist zwischen Wadenburg und Großen Kneten ebenfalls bis 5 Uhr gesperrt. Dann die 40 Essen nach Dortmund ist zwischen dem Dreieck Bochum West und Bochum Zentrum bis Freitag gesperrt. Die 45 Gießen nach Aschaffenburg ist zwischen Altenstadt und Hammersbach wegen Bergungsarbeiten gesperrt. Dann aber die A92 München Richtung Deggendorf ist zwischen Unterschleißheim und Oberschleißheim nach einem LKW-Unfall weiterhin gesperrt. Die A100 Wilmersdorf Richtung Neukölln ist zwischen Schmargendorf und Detmolder Straße wegen einer Nachtbaustelle gesperrt. Und die A115 Dreieck Nutetal Richtung Dreieck Funkturm ist zwischen dem Kreuz Zehlendorf und Spanische Allee wegen Bauarbeiten bis 5 Uhr dicht. Und das waren unsere Verkehrsmeldungen. Wir wünschen Ihnen eine gute Fahrt.
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0: Ich bin Klaus Schredergau, hallöchen!

45 Jahren war das ein Hit für F.R. David. Ja, und die Nummer wurde eher so aus der Not heraus geboren, denn F.R. David war eigentlich ein Rockgitarrist und so hörten sich auch seine früheren Platten an. Aber sein Agent sagte ihm dann, Menschenskind, du schreib doch auch mal einen Hit, der massentauglich und der tanzbar ist. Und das war auch bitter nötig, denn F.R. David war quasi pleite und mit Words versuchte er dann mal wieder sein leeres Konto aufzufüllen. Und das hat er dann gemacht. Words ist entstanden und es wurde der Hit im Jahre 1982 und hielt sich in vielen europäischen Ländern an der Spitze der Charts. Es lag aber auch vielleicht daran, dass die Nummer ein Hit wurde, weil F.R. David damals bei den Plattenaufnahmen seine Rockgitarre vergessen hatte tatsächlich. Und dann kam ein Synthesizer zum Einsatz und den hört man ja in diesem Song wirklich sehr, sehr deutlich. Und das war vielleicht der Auslöser für den Hit. Ja. Das ist die Geschichte, ein wenig dahinter. Wenn Sie uns schreiben wollen, in dieser Nacht ard-hitnacht@mdr.de. Es kommen auch noch ein paar Statements rein zum neuen Beziehungsstatus von Sarah Connor. Und die hören wir jetzt auch gleich mit Ich wünsch dir. Zuvor Smokey, It's Your Life.

Sarah Connor. Über diese Dame haben wir in dieser Sendung auch schon gesprochen. Sie hatte einen Post auf Instagram losgelassen. Da steht, dass sie sich nach 13 Jahren Ehe von ihrem Ehemann getrennt hat. Allerdings auch nicht so wirklich, weil die beiden leben noch miteinander, sowohl in Frankreich als auch in Berlin und arbeiten auch noch zusammen. Ja, und wenn sie Bock aufeinander haben, dann gehen sie auch nochmal zusammen in die Kiste. Ja, und das hat unsere Hörer ein bisschen dazu veranlasst, uns zu schreiben, exakt zu diesem Thema, an ard-hitnacht@mdr.de. Und Tim aus Baden-Baden meinte zu: Sarah Connor hat sich aus ihrer Ehe offenbar befreit, mag sich aber von ihrem Partner noch nicht gänzlich trennen. Wer weiß, mit ein wenig Abstand kann man sich ja noch einmal neu verlieben. Ja, kommt den besten Familien vor. Cordula aus Kiel meint, also diese neue Form der Beziehung kann vielleicht auch helfen, sich langsam voneinander zu lösen, wenn die Liebe für eine Ehe nicht mehr reicht. Und wenn Sarah oder ihr Mann sich womöglich eines Tages neu verlieben, also in neue Partner, dann geht's da auch räumlich auseinander. Höchstwahrscheinlich. Und Michael aus Köln dazu: das geht gar nicht, meinte er. Ich halte es da mit dem Schlagersänger Wolfgang Petri, der heute 75 wird, und seinem Hit Ganz oder gar nicht. Ja, Dankeschön für die Statements. Wenn Sie da auch noch was zu sagen wollen, ard-hitnacht@mdr.de.

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1: Um 3 Uhr mit Ronald Lessig. Wie geht es mit der Bundesregierung weiter? Welche Konsequenzen sollte die Union aus dem Wahldebakel in Mecklenburg-Vorpommern und dem schlechten Ergebnis in Berlin ziehen? Diese Fragen durften heute Nachmittag im Vordergrund stehen, wenn die reguläre Sitzung der CDU-CSU-Bundestagsfraktion ansteht, bei der die Abgeordneten mit Kanzler Merz beraten. Aus der Nachrichtenredaktion Astrid Rolle.
2: Um bei der Sitzung dabei zu sein, hat Merz sogar seine Teilnahme an der UN-Generaldebatte in New York abgesagt. Der Rückhalt der Abgeordneten gilt als ein entscheidender Pfeiler für die politische Zukunft des Kanzlers. Immerhin, bei den Beratungen mit den Spitzengremien der CDU gestern gab es laut Merz keine Personaldebatten. Merz selbst hatte zuvor schon angekündigt, seine Ämter behalten zu wollen und auch seinen Reformkurs fortzusetzen. Der Koalitionspartner SPD hat dazu Redebedarf angekündigt.
1: Nach dem Wahlsieg der Linken in Berlin fordert die CSU ein schnelles Verbot von Immobilienenteignungen. Generalsekretär Huber sagte den Funke-Medien dazu, die Enteignungspläne der Linken trieben den Wohnungsmarkt in den Ruin und seien mit horrenden Kosten verbunden. Den Beschluss im Koalitionsausschuss, Immobilienenteignungen per Bundesgesetz zu verbieten, müsse man nun schnellstmöglich umsetzen, so der CSU-Politiker. Die EU hat es vorerst nicht geschafft, sich auf die Aufhebung von Sanktionen gegen zwei russische Milliardäre zu einigen. Weil Sanktionsbeschlüsse einstimmig gefasst werden müssen, sollen die Botschafter der EU am Morgen erneut zusammenkommen. Hintergrund ist, dass Frankreich laut einem Medienbericht mit der Sanktionsaufhebung die Freilassung zweier in Aserbaidschan festgehaltener Staatsbürger erreichen will. Dagegen stellen sich mehrere baltische und skandinavische Länder. Auf dem Oktoberfest in München ist am Abend ein Mitarbeiter eines Fahrgeschäftes ums Leben gekommen. Nach Polizeiangaben ereignete sich am Freefall Tower

0: Hangover, ein schwerer Unfall. Aus der Nachrichtenredaktion Thomas Frohwerk.
1: Der 52-jährige Mitarbeiter hatte sich demnach offenbar im Gefahrenbereich des Fahrgeschäfts aufgehalten. Warum, ist noch unklar. Als sich die Gondel des Freefall Towers mit hohem Tempo nach unten bewegte, wurde der Mann davon getroffen und so schwer verletzt, dass Wiederbelebungsversuche ohne Erfolg blieben. Augenzeugen des Vorfalls und die Betreiber des Fahrgeschäfts wurden von einem Kriseninterventionsteam betreut. Zur Ursache des Unfalls sind Ermittlungen aufgenommen worden.
0: Das waren die Nachrichten. Das Wetter in Deutschland. Im Erzgebirge letzte Schauer bei 15 Grad auf Helgoland und 1 Grad im Bayerischen Wald. Am Tage teils heiter, teils bewölkt und trocken bis 24 Grad. Am Mittwoch oft heiter, an der Nordsee Schauer bis 25 Grad. Es ist 3.03 Uhr.
2: Hallo, unterwegs, hier ist der Verkehrsservice in der ARD-Hitnacht. A1 Lübeck-Hamburg, die Norderelbbrücke, ist wegen eines Schwertransports bis ca. 5 Uhr mehrfach kurzfristig in beiden Richtungen gesperrt. A4 Dresden-Görlitz, der Tunnel Königshainer Berge, ist bis 5 Uhr in beiden Richtungen gesperrt. Die A29 Oldenburg Richtung Ahlhorner Heide ist zwischen Wadenburg und Großen Kneten bis 5 Uhr gesperrt. Die A40 Essen nach Dortmund ist zwischen dem Dreieck Bochum West und Bochum Zentrum bis Freitag gesperrt. Die A45 Gießen Richtung Aschaffenburg ist zwischen Altenstadt und Hammersbach wegen Bergungsarbeiten gesperrt. Die 92 München nach Deggendorf ist zwischen Unterschleißheim und Oberschleißheim nach einem LKW-Unfall gesperrt worden. Die A100 Wilmersdorf Richtung Neukölln ist zwischen Schmargendorf und Detmolder Straße gesperrt. Und die A115 Dreieck-Nutetal Richtung Dreieck-Funkturm ist zwischen dem Kreuz Zehlendorf und Spanische Allee noch bis 5 Uhr gesperrt. Und das waren unsere Verkehrsmeldungen. Wir wünschen Ihnen eine gute Fahrt.
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2: In dieser Nacht von MDR Thüringen mit Klaus Schräder-Grau. Hallo.

0: Vor über 20 Jahren, 2005, war das ein Hit für Katie Melua, 9 Million Bicycles. Und nun hat sie mal im Interview verraten, was ihr Sound und ihre Songs, was die vermitteln sollen.
1: I think it's about life and I think I like the word that you chose. It's about life and it's about stories and also a fearless look at love.
0: Sie hat gesagt, mein Sound soll das Leben widerspiegeln und ich mag in diesem Zusammenhang auch das Wort geheimnisvoll. Es geht um das Leben mit seinen Geschichten und ebenso um einen furchtlosen Blick auf die Liebe. Ja, und 9 Million Bicycles, ja, das stammt quasi aus ihrem Leben, denn sie war damals in Peking, hat die Stadt besucht mit ihrem damaligen Manager Mike Badd und der Stadtführer hat den beiden erklärt, in Peking soll es angeblich 9 Millionen Fahrräder geben und daraus entstand dieser Song.

0: Badger Boys waren im Sommer in Berlin, erst in der Waldbühne, da haben sie ihre großen Hits gespielt. Und dann gab es noch zwei Clubkonzerte, und zwar im Huxleys in Berlin. Und da gab es eine Show mit dem Namen Obskur. Und da werden keine Hits gespielt von den Pet Shop Boys, sondern Raritäten, Albumtracks und auch B-Seiten. Und diese Show hatten die Pet Shop Boys auch schon mal in London auf die Bühne gebracht. Den Londonern hat's gut gefallen und den Berlinern auch.
1: Ich war als Jugendliche totaler Fan und dann waren die Konzerte irgendwie mal zu groß oder zu weit weg und jetzt dachte ich, jetzt oder nie.
2: Also ich finde es super cool, ich habe die Show schon in London gesehen und das nochmal jetzt hier zu erleben, waren auch neue Songs dabei, also es war gigantisch.
1: Ich finde toll, dass die Gelegenheit hier einfach nochmal bieten, dass man einfach so diese Songs, die man sonst halt nicht hört, hört und dass man einfach näher dran sein kann.
3: Da schwingt halt auch viel Erinnerung immer mit.
4: Finde ich einfach spannend, weil Neil Tennant halt so ein extrem belesener und halt auch wortgewandter Autor fast schon ist. So, ich bin halt schon ewig Fan und kenne halt alles.
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0: kurz der Ralf hier. Guten Morgen auf die Straßen. A1 Lübeck-Hamburg, die Norderelbbrücke, ist wegen eines Schwertransports bis etwa 5 Uhr mehrfach kurzfristig in beiden Richtungen gesperrt. A4 Dresden-Görlitz, der Tunnel Königshainer Berge, ist wegen Wartungsarbeiten bis 5 Uhr in beiden Richtungen gesperrt. A5 Frankfurt-Karlsruhe, die Autobahn ist zwischen Bruchsal und Karlsruhe-Nord nach einem Unfall gesperrt. Die A29 Oldenburg Richtung Ahlhorner Heide ist zwischen Wadenburg und Großen Kneten noch bis 5 Uhr gesperrt. Die A40 Essen-Dortmund ist zwischen dem Dreieck Bochum-West und Bochum-Zentrum bis Freitag gesperrt. A45 Gießen Richtung Aschaffenburg zwischen Altenstadt und Tammersbach. Bergungsarbeiten, daher Sperrung. Die A92 München Richtung Deggendorf ist zwischen Unterschleißheim und Oberschleißheim nach einem LKW-Unfall gesperrt. Die A100 Wilmersdorf Richtung Neukölln ist zwischen Schmargendorf und Detmolder Straße gesperrt und die A115 Dreieck-Nutetal Richtung Dreieck-Funkturm ist zwischen dem Kreuz Zehlendorf und Spanischer Allee noch bis 5 Uhr dicht. Und das waren die Verkehrsmeldungen. Wir wünschen Ihnen eine gute Fahrt.
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0: Mit Klaus Schräder-Grau. Hallöchen.

0: Ja, der Hit nach mit Musik von Michael Schulte, Back to the Start. Und jetzt ein Mann, der seit den 70ern auf der Bühne steht. Und seine erste Single, die hieß komischerweise Alle haben's geschafft, außer mir. Das ist, wenn man seine musikalische Karriere heute betrachtet, natürlich völlig falsch. Und Klaus Lage, der ist mittlerweile 76 Jahre alt und ist immer noch unterwegs, steht auf Deutschlands Bühnen und macht dort sein Programm und will die Leute einfach begeistern.
1: Also ich meine, wenn man aus dem Fenster guckt, in die Zeitung guckt oder oder die Nachrichten hört im Fernsehen, dann ist es natürlich so, dass nicht alles immer so richtig schön ist. Und deshalb finde ich es auch ganz wichtig, dass man, ohne die rosarote Brille aufzusetzen, trotzdem auch ein bisschen was Ermutigendes beiträgt, zumindest zum musikalischen Dasein.

Ja, falls Ihre Nacht schon zu Ende ist und Sie auf dem Weg ins Bett sind, war das vielleicht der richtige Song für Sie von Tony Carey, The Bad Time Story. Ja, bis ich ins Bett komme, dauert es noch ein bisschen. Die nächste Stunde bin ich auf jeden Fall noch da, hier in Erfurt für die ARD-Hitnacht. Und bis zu den Nachrichten gibt's noch Linda Ronstadt, Paul McCartney und die Kelly Family.

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1: Um 4 Uhr mit Ronald Lessig. Wie geht es mit der Bundesregierung weiter? Welche Konsequenzen sollte die Union aus dem Wahldebakel in Mecklenburg-Vorpommern und dem schlechten Ergebnis in Berlin ziehen? Diese Fragen dürften heute Nachmittag im Vordergrund stehen, wenn die reguläre Sitzung der CDU-CSU-Bundestagsfraktion ansteht, bei der die Abgeordneten mit Kanzler Merz beraten. Aus der Nachrichtenredaktion Astrid Rolle.
2: Um bei der Sitzung dabei zu sein, hat Merz sogar seine Teilnahme an der UN-Generaldebatte in New York abgesagt. Der Rückhalt der Abgeordneten gilt als ein entscheidender Pfeiler für die politische Zukunft des Kanzlers. Immerhin, bei den Beratungen mit den Spitzengremien der CDU gestern gab es laut Merz keine Personaldebatten. Merz selbst hatte zuvor schon angekündigt, seine Ämter behalten zu wollen und auch seinen Reformkurs fortzusetzen. Der Koalitionspartner SPD hat dazu Redebedarf angekündigt.
1: In New York beginnt heute die Generaldebatte der UN-Vollversammlung mit 193 Mitgliedstaaten. Nach der Absage von Bundeskanzler Merz wird die deutsche Delegation von Außenminister Wadefuhl angeführt. Mit besonderer Spannung wird die Rede von US-Präsident Trump erwartet. Themen dürften die Kriege im Nahen Osten und die damit verbundenen hohen Energiepreise, der Ukraine-Krieg sowie eine Regulierung von künstlicher Intelligenz sein. Die EU hat es vorerst nicht geschafft, sich auf die Aufhebung von Sanktionen gegen zwei russische Milliardäre zu einigen. Weil Sanktionsbeschlüsse einstimmig gefasst werden müssen, sollen die Botschafter der EU am Morgen erneut zusammenkommen. Hintergrund ist, dass Frankreich laut einem Medienbericht mit der Sanktionsaufhebung die Freilassung zweier in Aserbaidschan festgehaltener Staatsbürger erreichen will. Dagegen stellen sich mehrere baltische und skandinavische Länder. Auf dem Oktoberfest in München ist am Abend ein Mitarbeiter eines Fahrgeschäftes ums Leben gekommen. Nach Polizeiangaben ereignete sich am Freefall Tower Hangover ein schwerer Unfall. Aus der Nachrichtenredaktion Thomas Frohwerk.
3: Der 52-jährige Mitarbeiter hatte sich demnach offenbar im Gefahrenbereich des Fahrgeschäfts aufgehalten. Warum, ist noch unklar. Als sich die Gondel des Freefall Towers mit hohem Tempo nach unten bewegte, wurde der Mann davon getroffen und so schwer verletzt, dass Wiederbelebungsversuche ohne Erfolg blieben. Augenzeugen des Vorfalls und die Betreiber des Fahrgeschäfts wurden von einem Kriseninterventionsteam betreut. Zur Ursache des Unfalls sind Ermittlungen aufgenommen worden.
1: Das waren die Nachrichten. Das Wetter in Deutschland. Am Tage teils heiter, teils bewölkt, meist trocken bei 13 bis 24 Grad.

0: Am Mittwoch oft heiter, später zur Nordsee hin Schauer, 15 bis 25 Grad und am Donnerstag wechselhaft, gebietsweise Regen an der Ostsee sowie im Westen und Südwesten freundlich bis 23 Grad. Es ist 4:03 Uhr.
1: Guten Morgen auf die Straßen, A1 Lübeck-Hamburg. Die Norderelbbrücke ist wegen eines Schwertransports bis etwa 5 Uhr mehrfach kurzfristig in beiden Richtungen gesperrt. A4 Dresden-Görlitz, der Tunnel Königshainer Berge, ist in beiden Richtungen bis 5 Uhr gesperrt. Die A29 Oldenburg Richtung Ahlhorner Heide ist ebenfalls gesperrt bis 5 Uhr und zwar zwischen Wadenburg und Großenkneten. Die A40 Essen-Dortmund ist zwischen dem Dreieck Bochum-West und Bochum-Zentrum gleich bis Freitag gesperrt. Die A45 Gießen Richtung Aschaffenburg ist zwischen Altenstadt und Hammersbach wegen Bergungsarbeiten nach wie vor gesperrt. Die A100 Wilmersdorf Richtung Neukölln ist zwischen Schmargendorf und Detmolder Straße wegen einer Nachtbaustelle gesperrt. Und die A115 Dreieck-Nutetal Richtung Dreieck-Funkturm ist zwischen dem Kreuz Zehlendorf und Spanischer Allee noch bis 5 Uhr gesperrt. Und das waren die Verkehrsmeldungen. Wir wünschen eine gute Fahrt.
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1: Ich bin Klaus Schredderau. Schönen Start in den Dienstag.

Mr. Elton John, Candle in the Wind, und das war die weniger erfolgreichere Version aus den 70er Jahren. Die Version, die ja vor 29 Jahren auf der Beerdigung von Prinzessin Diana gesungen hat, das war eine ganz andere Hausnummer. Und die Single, die wurde exakt vor 29 Jahren auch in den deutschen Singlecharts dann platziert. Und die Nummer landete auf dem Spitzenplatz. Und das war nicht nur hier so, sondern auch in vielen, vielen anderen Ländern. Insgesamt wurde die Single über 27 Millionen Mal verkauft. Und sämtliche Tantiemen und Erlöse wurden dem Diana Princess of Wales Memorial Fund gestiftet.

0: Cock Robin, when your heart is weak. Und jetzt gleich die Popgruppe der 70er Jahre, Bonnie M. Und by the way, empfehle ich da immer die Doku über die Gruppe. Disco macht Legende, gibt's bei uns in der ARD Mediathek. Ja, und die führt die Zuschauer hinter die Kulissen einer knallharten Branche, in der Ausbeutung zum Geschäft gehört. Das war einer ihrer großen Hits in den 70ern, Ma Baker.
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0: genau 16:30. Guten Morgen auf die Straßen. A4 Dresden-Görlitz, der Tunnel Königshainer Berge, ist noch bis 5 Uhr in beiden Richtungen gesperrt. Die A29 Oldenburg Richtung Ahlhorner Heide ist zwischen Wadenburg und Großenkneten ebenfalls noch bis 5 Uhr dicht. Die A40 Essen-Dortmund ist zwischen dem Dreieck Bochum-West und Bochum-Zentrum noch bis Freitag gesperrt. Die A100 Wilmersdorf Richtung Neukölln ist zwischen Schmargendorf und der Detmolder Straße wegen einer Nachtbaustelle gesperrt. Und die A115 Dreieck-Nutetal Richtung Dreieck-Funkturm ist zwischen dem Kreuz Zehlendorf und Spanische Allee noch bis 5 Uhr gesperrt wegen Bauarbeiten. Und das waren die Verkehrsmeldungen. Wir wünschen Ihnen eine gute Fahrt.
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0: Und jetzt gibt's den Rhythmus der Nacht. In der ARD-Hitnacht mit Klaus Schredder-Grau und mit De Barg. Guten Morgen.

0: Klassiker von Mr. Gary Moore. Und heute ist der Tag der Eistüte. Nun könnte man sich fragen, warum ist er ausgerechnet heute? Ja, weil heute der letzte Sommertag ist. Morgen ist Herbstanfang, somit auch kalendarisch. Und da könnte man sich ja auch nochmal eine Eistüte gönnen. Und nicht nur die Tüte, sondern auch mit dem Eis obendrauf. Würden Sie denn bei diesen Temperaturen, ist ja nicht mehr ganz so heiß, überhaupt noch ein Eis essen?
1: Es ist schon Eis, aber da muss ich wirklich richtig Appetit. Das hat mit der Temperatur nichts zu tun. Schoko mit Chili. Ja, habe ich jedenfalls beim Italiener schon gegessen. Das liebe ich. Ja, das wäre zum Beispiel Spaghetti-Eis.
2: Am liebsten esse ich Mango und Schoko. Ich esse hauptsächlich Eis. Wenig Sahne und wenig Obst, nur Eis. In Italien, am Gardasee, am Lago Maggiore. Da sitzt man wunderbar beim Italiener.
3: Vanille, krokant, ein Eierlöcher drauf. Eis ist unabhängig von der Außentemperatur. Habe ich immer bei dir drauf. Stracciatella, ein bisschen krokant, so die Richtung. Ja.
4: Stracciatella, weil es lecker ist?
5: Nee, überhaupt nicht. Ich hasse Eis. Also ich verstehe es auch nicht, wie man, wenn es einigermaßen kalt ist, dann noch Eis essen kann. Und wenn es warm ist, dann ist der Schock zu groß. Also im Notfall esse ich mal ein bisschen Eis. Aber eigentlich finde ich es nicht besonders klasse. Naja, also wenn es sein muss, nehme ich so Schokoeis. Ich weiß nicht, habe ich eine frühkindliche Prägung. Mein Opa war Konditormeister und hat warmes Eis mir immer gemacht. Also quasi die Schokomasse vorher sozusagen gerührt und da gab es mal warmes Eis. Und da habe ich immer warmes Eis gegessen und deshalb fand ich das viel besser als so ein kaltes Eis. Ich kann jeden verstehen, der Eis mag, ja. Die ARD nach

Der Singer-Songwriter Jason Mraz, der ist im Oktober und auch im November auf großer Asien-Tournee und er gibt dann auch Konzerte auf den Philippinen, in Bangkok und in Kuala Lumpur und in Taipei und in Hongkong. Das macht er im Oktober und im November und demnach wird er sich die Städte bestimmt auch anschauen. 4:50, 10 Minuten vor 5. Viele Hörer werden uns jetzt verlassen. In vielen ARD-Stationen beginnen um 5 Uhr die Morningshows. Bis auf WDR 4 und SWR 4. Da bleibe ich noch ein Stündchen hier für eine Stunde ARD-Hitnacht von 5 bis 6. Für alle anderen viel Spaß und einen schönen Start in den Dienstag.

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1: Um 5 Uhr mit Ronald Lessig. Wie geht es mit der Bundesregierung weiter? Welche Konsequenzen sollte die Union aus ihrem Wahldebakel in Mecklenburg-Vorpommern und dem schlechten Ergebnis in Berlin ziehen? Diese Fragen dürften heute Nachmittag im Vordergrund stehen, wenn die reguläre Sitzung der CDU-CSU-Bundestagsfraktion ansteht, bei der die Abgeordneten mit Kanzler Merz beraten. Aus der Nachrichtenredaktion Astrid Rolle.
2: Um bei der Sitzung dabei zu sein, hat Merz sogar seine Teilnahme an der UN-Generaldebatte in New York abgesagt. Der Rückhalt der Abgeordneten gilt als ein entscheidender Pfeiler für die politische Zukunft des Kanzlers. Immerhin, bei den Beratungen mit den Spitzengremien der CDU gestern gab es laut Merz keine Personaldebatten. Merz selbst hatte zuvor schon angekündigt, seine Ämter behalten zu wollen und auch seinen Reformkurs fortzusetzen. Der Koalitionspartner SPD hat dazu Redebedarf angekündigt.
1: Nach dem CDU-Aus im Schweriner Landtag hat Landeschef Peters seinen Rücktritt erklärt. Wie er mitteilte, soll kommissarisch Philipp Amthor das Amt übernehmen. Aus der Nachrichtenredaktion Marei Biermann.
3: Der 34-jährige Amthor aus Ueckermünde ist seit Juli Staatsminister im Kanzleramt. Nach NDR-Informationen hat auch Generalsekretärin Kati Hoffmeister auf der Sitzung des Landesvorstands ihren Rücktritt angekündigt. Laut Landeswahlleiter Christian Boden fehlten der CDU rund 800 Stimmen für den Wiedereinzug in den Landtag. Der Parteivorstand der SPD hat den Vorschlag von Ministerpräsidentin Schwesig angenommen und sich geschlossen für Gespräche mit Grünen und Linken ausgesprochen.
1: In New York beginnt heute die Generaldebatte der UN-Vollversammlung mit 193 Mitgliedstaaten. Nach der Absage von Bundeskanzler Merz wird die deutsche Delegation von Außenminister Wadefuhl angeführt. Mit besonderer Spannung wird die Rede von US-Präsident Trump erwartet. Themen dürften die Kriege im Nahen Osten und die damit verbundenen hohen Energiepreise, der Ukraine-Krieg sowie eine Regulierung von künstlicher Intelligenz sein. Auf dem Oktoberfest in München ist ein Mitarbeiter eines Fahrgeschäftes nach einem Unfall gestorben. Laut Polizei wurde der Mann gegen 22 Uhr vom Freefall Tower Hangover getroffen und schwer verletzt. Der Bereich um das Fahrgeschäft wurde gesperrt. Zum genauen Hergang des mutmaßlichen Betriebsunfalls, der zum Tod des Mitarbeiters führte, wird ermittelt. Das waren die Nachrichten. Das Wetter in Deutschland. Am Tage teils heiter, teils bewölkt, meist trocken bei 13 bis 24 Grad. Am Mittwoch oft heiter, später zur Nordsee hin Schauer, 15 bis 25 Grad und am Donnerstag wechselhaft, gebietsweise etwas Regen. An der Ostsee sowie im Westen und im Südwesten wird es freundlich sein bei 12 bis 23 Grad. Die Zeit, es ist 5.03 Uhr.
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4: Gucken wir kurz auf die Straßen. Guten Morgen, Autofahrer. Es gibt nur einen einzigen Hinweis. Bitte Vorsicht auf der A1 Bremen Richtung Hamburg. Zwischen Opusen, Bremen, Marndorf und Bremer Kreuz, da liegen Plastikteile auf der Fahrbahn. Ansonsten haben wir nichts. Gute Fahrt.
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0: 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Guten
1: Morgen. Ja, ist es schwer. Aufwachen, aufstehen, in die Gänge kommen um diese Uhrzeit. Da fühlt man sich so ein bisschen wie so ein T-Rex, der versucht, einen Spannbettlaken aufzuziehen. Ungefähr so.
2: Wir schaffen das zusammen, keine Sorge. Wir starten in den Dienstag mit Kylie Minogue. Guten Morgen.
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0: Wo sind das hier? Und Horoscope bei NDR in Niedersachsen zum Start in diesen Dienstag um 10 nach 5. Guten Morgen zusammen.
1: Ja, Sie hören NDR 1 Niedersachsen, das ist gut. So, ja. Das freut uns wirklich sehr.
0: Das hilft vielleicht auch so ein bisschen weiter am Morgen. Also wir hoffen das jedenfalls sehr, dass wir Sie so ein bisschen wach kriegen an diesem frühen Dienstag. Vielleicht hören Sie uns ja beim Frühstück in Nordheim oder auf der Fahrt nach Hause von der Nachtschicht in Wolfsburg oder beim Zeitungen austragen in Stade, wo auch immer.
1: Ja, haben Sie die Kopfhörer auf und tragen Sie uns irgendwie mit durch die Gegend? Hören Sie uns vielleicht über die App auf dem Handy oder haben Sie ein Radio noch in der Küche oder im Badezimmer, im Schlafzimmer oder sitzen Sie schon im Auto? Wo hören Sie uns eigentlich?
0: Ja, vielleicht auch am anderen Ende der Welt, wer weiß es. Ja. Also melden Sie sich doch gerne einfach mal, schicken Sie uns eine Nachricht in der NDR Niedersachsen App. Ganz kurz mal, ich bin in, weiß ich nicht wo, Tansania.
1: Oder in Nordhorn.
0: Genau.
1: Erzählen Sie uns, wo hören Sie NDR 1 Niedersachsen?
0: Kurze Nachricht in der NDR Niedersachsen App.
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0: Ja, also damit wird man ja wohl wach. Ne? Rock Around the Clock von Bill Haley um 17 nach 5. Und wenn Musik nicht hilft, dann ein Kaffee. Wo hören Sie NDR 1 Niedersachsen? Eine Freundin hat mich gerade über Instagram angeschrieben. Die macht am Hannoveraner Hauptbahnhof jetzt schon Kaffee. Also wenn Sie sich da einen Kaffee holen, könnte es sein, dass Sie von ihr bedient werden.
1: Wir wundern uns ja immer wieder, wie viele schon wach sind um diese Uhrzeit. Wir denken, wir sind alleine auf der Welt um diese 17 nach 5. Aber zum Beispiel Fabian schreibt, ich höre euch in Hannover auf dem Weg zur Arbeit. Ich höre euch über Kopfhörer und die App in der Straßenbahn. Also der ist unterwegs gerade. Dann haben wir hier eine Nachricht bekommen von Petra. Petra ist in der Küche in Frankenburg, Ilienthal. Guten Morgen, Studio, schreibt sie. Am Schreibtisch bin ich gestern nicht fertig geworden. Winke aus Goslar, schreibt hier jemand. Also da sitzt schon jemand am Schreibtisch um diese Uhrzeit, um Gottes Willen. Bianca hat sich auch gemeldet, morgen an das gesamte Hellwach-Team. Ich höre euch in der Küche und die ist in Bad Oeynhausen. Also viele sind eben doch noch beim Kaffee machen, glaube ich.
0: Ja, aber schön, dass einige von Ihnen auch schon unterwegs sind und dass Sie uns über die App hören. Wenn Sie die noch nicht haben, die NDR Nieder Sachsen-App, dann holen Sie sich die. Sie ist kostenlos und Sie erfahren alles Wichtige, alle Infos über das, was so in Niedersachsen passiert. Und Sie können uns halt auch immer hören, egal wo Sie gerade unterwegs sind.
1: Ja, das ist wirklich richtig toll. Eine Nachricht noch dazu, die passt von Jörg aus Ostfriesland. Der hört uns in Pevsum noch. Am 1. Oktober zieht er nämlich nach Emmaboda in Schweden und dann hört er uns über DAB Plus weiter. Also das ist doch super, ne? Finde ich gut. Melden Sie sich auch gerne noch über die NDR Niedersachsen-App. Schreiben Sie uns, wo hören Sie NDR 1 Niedersachsen. Sie können auch eine Sprachnachricht schicken. Und dann sind wir gespannt, wo überall es schallt. The Cure jetzt und Friday I'm in Love.

0: Guten Morgen zusammen, es ist Dienstag. 5:30 haben wir es, NDR 1 Niedersachsen hier und ich habe nicht gefroren heute Morgen.
1: Ja, es ist ein Wunder. Also normalerweise frierst du ja immer.
0: Naja.
1: Aber es ist heute Morgen auch nur in Braunlage richtig frisch und auch in Bremen und Göttingen. Ansonsten geht es mit den Temperaturen. Ich versuche das mal hier mit Zahlen einzuordnen. In Braunlage haben wir jetzt gerade 9 Grad, in Braunschweig 12 Grad, in Bremen 9, in Celle sind es 12, in Göttingen sind es nur 7. Also da sollten Sie sich heute Morgen vielleicht ein Jäckchen drüber ziehen. Hannover 10 Grad, Lüneburg 10, Norderney 16, Oldenburg 10, Osnabrück 12 Grad. Das Wetter heute in Niedersachsen ist ein bisschen wie so ein Leuchtturm. Es wird immer wieder mal hell. Ja. Also eigentlich ganz, ganz schön heute. Die Sonne guckt immer wieder mal raus. Ansonsten haben wir so ein paar harmlose Wolken. Und nur ganz selten mal so ein paar Tropfen. Also es wird alles in allem ein recht trockener und recht freundlicher Tag heute. Top-Temperaturen 17 Grad in Bad Sachsa bis 20 Grad in Wustrow im Wendland, im Oberharz bis 14 Grad.
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0: Von den Straßen haben wir auch nicht viel heute Morgen. Nur ein einziger Hinweis für die A27 Bremen-Bremerhaven. Da bitte Vorsicht auf beiden Seiten. Zwischen Hagen und Stotel hat es einen Unfall gegeben und die Unfallstelle ist noch nicht abgesichert. Ein unterwegs, gute Fahrt in diesen Morgen.
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1: Ja, wir bringen Sie in den Morgen und lassen Sie musikalisch in den Tag tragen. Von absoluten Kultbands, die Beatles gleich, Ticket to Ride, aber vorher die mit den schönen Föhnfrisuren, die Bee Gees, More Than a Woman.
0: Schönen Dienstag.

0: Was braucht man mehr zum Wachwerden? Schönen Kaffee oder einen Tee und die Beatles dazu. Ticket to Ride, das hilft weiter.
1: 5.39 Uhr ist es gleich 20 vor 6.
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4: 22. September 2006.
5: Also ich kann Ihnen das überhaupt nicht beschreiben, wie schlimm das ist. Weiß ich nicht.
6: Ja, also ich kann es nicht nachvollziehen, wie ein Werkstattwagen gleichzeitig mit einem regulären Zug, der hier Besucher befördert, gleichzeitig auf der Strecke sein kann.
5: Hoffentlich sind keine Leute dabei, die ich kenne.
7: Ich dachte, das wäre so sicher.
4: Die Transrapid-Teststrecke in Laaten im Emsland gilt bisher als Prestigeobjekt. Die Testfahrten sind auch bei Besuchern sehr beliebt. Heute, vor 20 Jahren, dauert die Fahrt nur eine Minute.
8: Auf der Teststrecke des Transrapid im Emsland hat sich heute ein schwerer Unfall ereignet. Dabei sind nach letzten Angaben 23 Menschen ums Leben gekommen. 10 Passagiere konnten lebend gerettet werden.
4: Der Transrapid prallt mit einer Geschwindigkeit von 178 Kilometern pro Stunde auf einen Werkstattwagen, der auf der Strecke steht. Anwohner und Angehörige bringen Kerzen und Blumen an die Unglücksstelle. Notfallseelsorgerin Bärbel Wempe kümmert sich um sie.
9: Wir sind da erstmal als Menschen auch, dass wir da mal in den Arm nehmen oder dabei sind und auch versuchen, erstmal so da zu sein.
4: Später stellt sich raus, Ursache des Unfalls war menschliches Versagen. Demnach hatte der Fahrdienstleiter das Wartungsfahrzeug nach einer Kontrollfahrt auf der Strecke vergessen. Der Rest ist Geschichte.

0: Ach, wie schön. Aber One of Us, damit können wir doch alle in diesen Dienstag hineinstarten. Hier ist NDR1 Niedersachsen und wir fragen uns, wo hören Sie uns denn eigentlich um diese Uhrzeit, um 10 vor 6?
1: Margot schreibt gerade, guten Morgen aus Lüneburg, ihr seid mein erster Handgriff am Morgen, auch wenn der Rest des Körpers noch schläft.
0: Ja, wenn der Handgriff sitzt, ist ja super.
1: Richtig, genau.
0: Schreiben Sie uns gerne mal über die NDR Niedersachsen App, wo Sie uns hören.
1: Ja, Sarah zum Beispiel fährt von der Nachtschicht gerade nach Hause aus der Buswerkstatt und zwar fährt sie nach Hause in den Heidekreis, hört uns im Autoradio gerade. Schöne Grüße.
0: Vorsichtig fahren.
1: Ja, genau. Matze aus Abke ist auch unterwegs, aus Abke bei Lehrte, der ist 39, schreibt da, ist auf dem Weg zur Arbeit bei der Östra in Hannover. Holger auch unterwegs auf der A2, Höhe Wunsdorf, auf dem Weg zur Arbeit von Lemgo nach Celle. Boah, weite Wege.
0: Das ist auch ein weiter Weg.
1: Und Gitta aus Düdenbüttel schreibt, ich stehe schon vor euch auf und wenn ihr um 5 anfangt, höre ich euch im Bad, dann bis ich im Büro bin, hier zu Hause und im Auto und im Büro, da haben wir leider kein Radio.
0: Wie bitte?
1: Da passt das nicht, schreibt sie bei der Arbeit.
0: Also, das ist ja wirklich gegen jedes Menschenrecht, dass es im Büro kein Radio gibt. Das müssen wir ändern. Jedes Büro in Niedersachsen braucht doch ein Radio. 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

0: schon. Wenn die schon so gute Laune haben, dann kriegen sie das bestimmt auch hin. Sie müssen ja nicht ganz so hoch singen wie die.
1: Nee, das stimmt, Gott sei Dank. Kurz vor sechs haben wir es. Guten Morgen, wir gucken mal eben auf die Straßen.
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1: Bei uns ja immer schon vor den Nachrichten und wir haben nur einen einzigen Hinweis heute Morgen. Der betrifft die B6 Nienburg Richtung Hannover. Die ist zwischen Linzburg, Meinkingsburg und Schnerener Krug im Moment gesperrt. Da brennt nämlich ein Fahrzeug. Also da ein bisschen aufpassen. Ansonsten haben wir nichts. Gute und sichere Fahrt und damit rüber zu Karin. Die hat ansonsten alles Wichtige aus Niedersachsen und der Welt.
3: Es ist 6 Uhr.
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3: Mit Karin Jäger, schönen guten Morgen. Die Schlagzeilen. Reederei MSC will offenbar Papenburger Meierwerft kaufen. Kanzler Merz trifft nach Wahldebakel die Unionsfraktion. IG Metall beschließt heute Forderungen für Tarifrunde. Das Wetter. Teilzeiter, teils bewölkt bis 20 Grad. Die Schweizer Reederei MSC will offenbar die Papenburger Meierwerft kaufen. Entsprechende Gespräche bestätigten Insider dem NDR. Christina Gerlach in Papenburg, was ist da dran?
4: Offiziell ist das nicht bestätigt, aber Gespräche laufen. Gespräche zwischen der Reederei MSC, dem Bund, dem Land Niedersachsen und der Familie Meier, die 20% der Anteile hält und deren Ziel von Anfang an ein Rückkauf der Werft war. Das Land Niedersachsen und der Bund waren mit je 200 Millionen Euro bei der Werft eingestiegen, um die Insolvenz abzuwenden. Ein wichtiger Meilenstein für die Sanierung ist ein Milliardenauftrag von MSC über 4 Kreuzfahrtschiffe, der Ende Juni unterschrieben werden sollte. Auf NDR-Nachfragen hieß es, das dauert noch. Möglicherweise ist die Bestellung Teil der Kaufverhandlungen.
3: Nach den erneuten Wahlniederlagen der CDU in Berlin und Mecklenburg-Vorpommern kommt heute die Bundestagsfraktion der Union zusammen. Kanzler Merz will dabei mit den Abgeordneten über die Folgen der schlechten Ergebnisse beraten. Astrid Rolle berichtet.
5: Um bei der Sitzung dabei zu sein, hat Merz sogar seine Teilnahme an der UN-Generaldebatte in New York abgesagt. Der Kanzler steht schon seit der Landtagswahl in Sachsen-Anhalt vor 2 Wochen massiv unter Druck, auch in der eigenen Partei. Der Rückhalt der Abgeordneten gilt als ein entscheidender Pfeiler für seine politische Zukunft. Immerhin, bei den Beratungen mit den Spitzengremien der CDU gestern gab es laut Merz keine Personaldebatten. Der Regierungs- und CDU-Parteichef selbst hatte zuvor deutlich gemacht, dass er seine beiden Ämter behalten will. Außerdem will Merz seinen Reformkurs bei Rente, Pflege, Gesundheit und Steuern fortsetzen. Der Koalitionspartner SPD hat zu den Vorhaben aber noch Redebedarf.
3: Die Bundesregierung drückt beim angestrebten Tankrabatt aufs Tempo. Das Kabinett hat den Gesetzentwurf dazu am Abend im sogenannten Umlaufverfahren beschlossen, also ohne, dass die Minister zu einer Sitzung zusammengekommen sind. Zustimmen müssen noch Bundestag und Bundesrat. Geplant ist, die Steuern auf Benzin und Diesel vom 1. Oktober an bis Ende des Jahres um 17 Cent pro Liter zu senken. Die erwarteten Mindereinnahmen von knapp 2,5 Milliarden Euro sollen zur Hälfte von den Ländern getragen werden. Die Gewerkschaft IG Metall beschließt heute in Niedersachsen ihre Forderungen für wichtige Tarifgespräche. Konkret geht es um die anstehenden Verhandlungen in der Metall- und Elektroindustrie sowie um den Haustarif bei VW. Bertil Starker aus der Redaktion Landespolitik. Wie schwierig werden die Verhandlungen?
6: In der Metall- und Elektroindustrie könnten die Tarifgespräche ein Balanceakt werden. Denn es gibt Unternehmen, bei denen läuft es richtig gut, in der Rüstungsindustrie zum Beispiel. Anders ist die Lage in der Autobranche. Hier kämpfen viele Firmen mit der Krise. Diese beiden Pole müssen die Tarifpartner zusammenbringen. In Niedersachsen treffen sich Vertreter der IG Metall dafür heute in Hannover. Sie beschließen einen Forderungskatalog für die anstehenden Gespräche mit den Arbeitgebern. Den stellen sie dann heute Mittag vor. Am Nachmittag geht es in Wolfsburg weiter. Dort legt die IG Metall ihre Forderungen für den Haustarifvertrag bei Volkswagen fest. Die anstehenden Verhandlungen dürften ebenfalls schwierig ablaufen. Erst in der vergangenen Woche hat der Konzern seine Gewinnprognose für dieses Jahr auf 1% gesenkt. Die Gewerkschaft macht aber klar, mit Lohnverzicht allein lasse sich die Krise

0: nicht lösen.
1: In Salzgitter geht eine Erzieherin gegen ihre Kündigung in einem kirchlichen Kindergarten vor. Wie ihr Anwalt mitteilte, hat die Frau ihren Job verloren, weil sie bei den Kommunalwahlen für die AfD kandidiert hatte. Sie habe nun Kündigungsschutzklage eingereicht. An ihrer Arbeit habe es keine Kritik gegeben, so der Anwalt. Die Caritas als Träger der Einrichtung teilte in einer Stellungnahme mit, eine Kandidatur für die AfD sei mit den Grundwerten der kirchlichen Organisation nicht vereinbar. Und noch ein Ergebnis vom Frauenfußball. In der Bundesliga hat Werder Bremen gegen Aufsteiger Stuttgart 1:1 unentschieden gespielt. Und noch ein Verkehrsservice. Vorsicht bitte auf der A1 Lübeck Richtung Bremen. Zwischen Hamburg-Öjendorf und dem Horster Dreieck steht ein unbeleuchtetes Fahrzeug. Die Zeit, es ist 6.05 Uhr.
2: Und das Wetter, das ist so ein bisschen wie, wenn man Sahne in seinen Tee kippt oder in den Kaffee. So hübsch wolkig, ne, sieht das dann aus. Ne? Und genauso hübsch wolkig wird es heute bei uns. Ein paar Wölkchen am Himmel, die sind aber größtenteils harmlos. Nur ganz, ganz selten kommt mal so ein kleiner Tropfen runter. Im Großen und Ganzen ist es heute trocken und es guckt auch immer wieder mal die Sonne raus. Also wird ein ganz schöner Tag. Top-Temperaturen, 17 Grad in Gieboldehausen bis 20 Grad in Lüchow, im Oberharz bis 14 Grad.
3: 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Guten
4: Morgen. Tja, neuer Trainer, neues Glück. Ich glaube, so hoffen die Fans von Hannover 96. Gestern hatte Sandro Wagner, der neue Coach, seinen ersten Arbeitstag.
2: Haben die da wohl so Kennlernspielchen gemacht?
4: Ja, bestimmt. Kann ich mir schon vorstellen. Was der Neue da jetzt als erstes genau zu tun hat, das fragen wir gleich mal unseren Reporter in 7 Minuten.
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0: Was für ein gute Laune-Duett. Kiki D und Elton John, The Don't Go Breaking My Heart. Fast so ein großartiges gute Laune-Duett wie wir zwei hier, ne? Wenn der Einzige da sagt,
1: süß. Hier am 13, sehr süß.
0: 13 nach 6 ist es. Guten Morgen.
1: Ja, wir gucken mal nach Hannover. Gestern war es richtig voll am Trainingsplatz von Hannover 96. 500 Fans waren da und alle wollten den ersten Auftritt von Sandro Wagner sehen.
0: Sandro Wagner? Mhm. Ist das nicht der mit der schicken Frisur?
1: Ja,
0: Mehr weiß ich nicht über den.
1: Genau. Immer gebügelt, sag ich nur. Ja, ansonsten, was weiß man über den ehemaligen Nationalspieler? Zeitweise Experte im Fernsehen. Bis letzten Sommer Co-Trainer der Nationalmannschaft. Als Typ eher so ein bisschen laut, glaube ich. Durchaus, ich sag mal, selbstbewusst, um es mal vorsichtig zu sagen.
0: Ich übersetze das mal, er hat eine große Klappe. Ja. Ist er der richtige Suse?
1: Ich weiß es wirklich nicht. Auf jeden Fall hat er knapp 3 Wochen Zeit, sein neues Team kennenzulernen. Das ist ja schon mal gut. Es ist ja Länderspielpause gerade. Und unser 96-Experte Tom Gerntke aus der Sportredaktion, der war gestern beim ersten Auftritt von Wagner dabei. Tom, wie hat er denn an seinem ersten Arbeitstag bei 96 gewirkt?
2: Also ich fand ihn ehrlich gesagt sehr zurückhaltend, fast etwas schüchtern. Da hatte ich etwas ganz anderes erwartet. Wagner war ja sonst immer auffallend extrovertiert, hatte den ein oder anderen lockeren Spruch auf den Lippen. Manchmal schoss er damit auch ordentlich übers Ziel hinaus in der Vergangenheit. Das alles gar nicht vorhanden bei seiner Antrittspressekonferenz. Teilweise konnte man ihn kaum verstehen, weil er so ruhig, so bedächtig gesprochen hat, was aber trotzdem deutlich wurde. Er hat Bock auf die Aufgabe bei Hannover 96, wolle die Menschen, Zitat, anzünden, also emotional wohlgemerkt, und am besten einfach jetzt direkt loslegen.
0: Mhm. Ja, direkt loslegen, das ist ja immer gar nicht so einfach, wenn man irgendwo neu anfängt. Mhm. Was muss denn der Sandro Wagner so als erstes machen?
2: Also erstmal steht da ja jetzt diese XXL-Länderspielpause an. Perfekt, um das ganze Team richtig kennenzulernen. Allzu viel preisgegeben hat Wagner auch noch nicht. Die Chancenverwertung dürfte ein Thema sein. Die war ja das große Manko unter Tietz in den vergangenen Wochen und Monaten. Auch deshalb steht 96 aktuell nur im Tabellenmittelfeld. Klar, der Erfolg gegen Bochum am vergangenen Wochenende hat Rückenwind gegeben. Den hat Wagner übrigens so halb als 96-Fan zu Hause auf der Couch verfolgt mit der ganzen Familie vom Fernseher.
1: Ja, siehst du, das ist schon mal ein guter Anfang eigentlich. Na gut, danke dir, Tom. Also mal abwarten. Jetzt also, wie gesagt, Länderspielpause. Erst am 10. Oktober gegen Magdeburg wird Sandro Wagner dann das erste Mal an der Seitenlinie stehen bei Hannover 96. Ich sag mal, toi, toi, toi.

0: Guten Morgen. Kommen Sie gut in den Dienstag mit uns, mit Matthew Wilder hier um 6.21 Uhr.
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2: Es ist ja, wie es ist.
1: Und das sind Ihre Gäste. Herr Ahlers.
3: Ja, das tut er nicht so sagen.
1: Udo.
4: Ja, das kann's haben.
1: Und Opa Gerke.
5: Steffi, machst du mir Mettbrötchen?
2: Nee, muss ich erst schmieren. Milch und Zucker nehmt ihr selber, ne? Georg, du musst mir helfen.
3: Was ist denn nun los?
2: Ja, du, ich habe Probleme mit meinem Internet. Da kommt nichts an. Meine Schwester kriegt ständig E-Mails mit interessanten Angeboten von Apotheken und Wellness und Kredite und alles. 100 Stück am Tag. Und ich krieg das nicht. Du, das stimmt doch was nicht.
3: Oh, sofort Hotline anrufen und beschweren. Mach ich auch immer.
2: Och, du, bist du da erst durch bist, das ist ja ein Ritt.
6: Du, Steffi, gar nicht mit aufhalten. Das ist so ein Sprachcomputer. Da musst du gleich an anfangen, so laut du kannst, Kundenberater reinschreien. Dann wirst du sofort durchgestellt. Mach mal.
3: Puh, ihr habt Nerven, das will ich hören.
2: So, mal gucken.
7: Guten Tag. Herzlich willkommen.
2: Kundenberatung.
7: Das ist der Telekom.
2: Also, Udo, das geht nicht.
6: Udo, lass mal ran. Kundenberatung.
2: Kundenberatung.
7: Das war keine gültige Eingabe.
6: Oh, nur ich ging das. Franz, komm du mal her.
2: Er hat ja so ein Organ.
5: Kundendienst! Zack, zack, hier!
2: Roggi, aus! Aus,
3: sag mal, bin ich hier im Irrenhaus?
7: Mein Name ist Mann.
2: Oh, jetzt habe ich einen dran. Mal leise. Lautsprecher aus. Ja, ich habe Probleme mit meinem E-Mail. 28530394. Ja? Ja?
6: Was sagt er denn?
2: Ach, das können Sie sehen. Ach so. Das ist ja günstig. Ja, dann machen wir das vielleicht erstmal. Ja?
6: Ich höre gar nichts.
2: Dann bedanke ich mich. Wiederhören.
3: Ja, und was war jetzt?
2: Ihr ahnt es nicht. Also, die war richtig nett. Also, mit Internet, das kann sie gerade nicht nachgucken. Aber sie macht mir jetzt so einen Zusatz für nur 19,90 zusätzlich, dass ich jetzt rund um die Uhr 2 Nummern in Ausland anrufen kann.
6: Also, allein schon.
3: Das ist doch reine Verarschung.
2: Zum Nulltarif, Georg. Und jetzt kommst du.
5: Ich? Ich brauche noch Lebkuchenunterlage mit 6 Buchstaben.
2: Teller?
5: Jawohl, passt!
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0: Guten Morgen. Dienstag früh, der Blick auf die Straßen kurz.
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0: Nicht viel los heute Morgen. Zwei Hinweise. Einmal Vorsicht auf der B3. Ist die Kühlbrandbrücke Richtung Waltershof. Zwischen Hamburg und Waltershofer Damm. Da steht ein defektes Fahrzeug. Und die B6 Nienburg Richtung Hannover ist zwischen Linzburg, Mainkingsburg und Schnerener Krug immer noch gesperrt. Da brennt ein Fahrzeug. Gute Fahrt. Kommen Sie gut durch.
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2: Mit Karin Jäger, guten Morgen. Die Schweizer Reederei MSC will offenbar die Papenburger Meierwerft kaufen. Insider bestätigten dem NDR entsprechende Verhandlungen um die Gesellschaft, die zu 80% in staatlicher Hand ist. Nach den Wahlniederlagen der CDU in Berlin und Mecklenburg-Vorpommern kommt heute die Bundestagsfraktion der Union zusammen. Kanzler Merz will dabei mit den Abgeordneten über die Folgen der schlechten Ergebnisse beraten. Das Bundeskabinett hat grünes Licht für den Tankrabatt ab 1. Oktober gegeben. Bundestag und Bundesrat sollen die Regelung noch in dieser Woche beschließen. Die Zeit 6.31 Uhr.
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3: Aus dem Studio Oldenburg mit Anna Schlieter. Guten Morgen. Emden könnte den Zuschlag für einen neuen Marinehafen erhalten. Entsprechende Anzeichen verdichten sich, dass Bundesverteidigungsminister Boris Pistorius die Entscheidung Anfang Oktober in Emden verkünden will. Da wird er die Stadt besuchen. Offiziell ist auch Bremerhaven noch im Rennen um den Hafen. Die Marine selbst, so weit durchgesickert, hatte aber Emden wegen der strategisch günstigen Lage bevorzugt. Die Schweizer Reederei MSC will offenbar die Papenburger Meierwerft kaufen. Entsprechende Verhandlungen bestätigen Insider dem NDR. Christina Gerlach, was ist da dran?
4: Offiziell ist das nicht bestätigt, aber Gespräche laufen. Gespräche zwischen der Reederei MSC, dem Bund, dem Land Niedersachsen und der Familie Meier, die 20% der Anteile hält und deren Ziel von Anfang an ein Rückkauf der Werft war. Das Land Niedersachsen und der Bund waren mit je 200 Millionen Euro bei der Werft eingestiegen, um die Insolvenz abzuwenden. Ein wichtiger Meilenstein für die Sanierung ist ein Milliardenauftrag von MSC über 4 Kreuzfahrtschiffe, der Ende Juni unterschrieben werden sollte. Auf NDR-Nachfragen hieß es, das dauert noch. Möglicherweise ist die Bestellung Teil der Kaufverhandlungen.
3: Vor dem Landgericht Oldenburg muss sich ab heute ein 63-Jähriger verantworten, nachdem er im März in Nordenham einen Mann getötet haben soll. Nach Schlägen mit einem Hammer auf den Kopf soll er sein Opfer noch bei Bewusstsein mehrfach mit Plastikfolie umwickelt haben. Der Mann starb aufgrund der Hammerschläge in einer zentralen Lähmung. Laut Staatsanwaltschaft hatte der Angeklagte seinem Opfer absichtlich viele Schmerzen und Qualen zugefügt. Und das Wetter, erst hängen noch ein paar Wolken am Himmel, später schaut dann immer mal die Sonne raus. Es bleibt größtenteils trocken bei maximal 17 bis 19 Grad.
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5: Was für eine Ehre! Die Landkreise Stade und Schaumburg werden bald eine besondere Auszeichnung bekommen, nämlich kinderfreundliche Kommune. Und das als erste Landkreise in ganz Deutschland.
0: Was dieses Siegel bedeutet, das erklärt uns gleich Landrat Kai Seefried. Mit dem sprechen wir gleich in 7 Minuten.

0: beste Musik sein.
1: 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Kurz der Verkehrsservice. Fahren Sie vorsichtig auf der A27 Bremen Richtung Walsrode. Zwischen Langwedel und Verdenort steht ein defektes Fahrzeug.
2: Na, das ist doch mal was, ne? Die Landkreise Stade und Schaumburg haben als erste Landkreise in ganz Deutschland das Siegel Kinderfreundliche Kommune verliehen bekommen. Und zwar wurde ihnen das verliehen von UNICEF, dem Deutschen Kinderhilfswerk.
1: Ja, also ist richtig toll, finde ich. Als erste in Deutschland und das eben hier bei uns in Niedersachsen.
2: Ja, in den vergangenen Jahren wurden in beiden Kreisen viel mit Kindern und Jugendlichen gesprochen, was sie sich so wünschen. Und dann haben die Landkreise einen Aktionsplan auf die Beine gestellt. Da wollten wir mal nachfragen. Bei Kai Seefried, der ist Landrat des Kreises Stade. Guten Morgen.
3: Einen schönen guten Morgen.
2: Wie sieht denn Ihr Plan aus?
3: Ja, wir haben uns auf den Weg gemacht, erster kinderfreundlicher Landkreis in Deutschland mitzuwerden. Gemeinsam mit dem Landkreis Schaumburg sind wir hier in Modellregion. Und wir haben einen Aktionsplan mit 19 verschiedenen Maßnahmen erstellt. Unter anderem gehört dazu, sämtliche Maßnahmen im Bereich der Kinder- und Jugendhilfe einfach noch besser zu koordinieren, noch besser als Ansprechpartner zur Verfügung zu stehen und einfach auch Beteiligungsmöglichkeiten zu schaffen.
1: Okay, und vielleicht sagen Sie mal ein paar konkrete Beispiele. Also wird da zum Beispiel auch, ich sag mal, was an den Spielplätzen verändert? Wird da speziell was für Jugendliche angeboten? Können Sie da so ein paar konkrete Sachen nennen?
3: Tatsächlich denkt man bei kinderfreundliche Kommune oder kinderfreundlicher Landkreis als erstes ganz schnell an solche Maßnahmen wie Spielplätze. Wir als Landkreis selber, als Institution, sind aber ja tatsächlich gar nicht direkt vor Ort für Spielplätze zuständig. Wir sind aber zuständig für Raumplanung, für Schülerverkehre oder auch für unsere eigenen Schulen, die sich in unserer Trägerschaft befinden. Aber eine konkrete Maßnahme ist, dass wir einen Beauftragten schaffen wollen, der sich gezielt für Kinder- und Jugendrechte einsetzt, aber auch gilt Ansprechpartner für sie und ihre Interessen ist, um dann solche Maßnahmen auch konkreter umzusetzen, aber vor allen Dingen aktive Beteiligung zu ermöglichen.
2: Und warum machen Sie das? Warum ist Ihnen das so wichtig?
3: Ich halte es für zwingend notwendig, dass wir Kinderrechte nicht nur in Gesetzen verankern oder in Rahmenbedingungen verankern, sondern dass wir Kindern wirklich eine aktive Stimme geben, Kindern und Jugendlichen Beteiligung ermöglichen. Und da war tatsächlich dieses Projekt Kinderfreundliche Kommune auch für mich als Landrat so richtig das gefundene Projekt. Und ich bin so froh, dass unser Kreistag gesagt hat, wir folgen dem Vorschlag des Landrates und bewerben uns.
2: Herbert Grönemeyer würde sagen, Kinder an die Macht. Stimmen Sie zu?
3: Das passt sehr gut. Und gerade wenn ich auf die jetzige politische und gesellschaftliche Stimmungslage schaue, das füge ich ein, das war noch gar nicht unser Thema vor 3 Jahren, als wir gestartet sind. Aber ich glaube, so manche Kinder und Jugendliche sind da tatsächlich besser informiert und besser gesettelt im Hinblick auf das, was an Zukunftsfragen wirklich relevant ist.
2: Vielen Dank, Herr Seefried.
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0: Lieben. Wie schön, dass Sie mit uns in den Dienstag starten mit Billy Ocean hier bei NDR 1 Niedersachsen.
1: Erinnern Sie sich noch an diese Melodie hier?
0: Oh, Alf!
1: Ja! Ja.
0: Kultserie in den 80ern.
1: Ah, ich hab's geliebt, Sie auch, oder? Ach. Alf wird 40 Jahre alt heute.
0: 40?
1: Ja, also die Serie, also Alf selbst, der Außerirdische, ist schon vor 269 Jahren auf seinem Planeten Melmac geboren worden. Aber heute tatsächlich am 22. September 1986 lief Alf die Serie zum ersten Mal im US-Fernsehen. Ja, und dann spielt er auch bei uns.
2: Morgen. Morgen, Willy. Kate?
3: Hi, Alf.
0: Oh, die Tanners, die Familie, bei der Alf lebt. Warte mal, wie hießen die denn noch? Willy?
1: Ja.
0: Kate heißt die Frau auf jeden Fall.
1: Lynn,
0: genau. Und Brian, der Kleine.
1: Genau. Ja. Und nicht zu vergessen Carter Lucky, für den Alf ja so eine besondere Leidenschaft hatte.
2: Hey, Kate, sag mir doch mal, wo deine Auflaufformen stehen.
3: Warum?
2: Weil der Kater nicht in den Toaster passt.
0: Stimmt, Ralf wollte immer den Kater essen. Oh,
1: ja, und es gab damals wütende Elternzuschriften, weil die Kinder tatsächlich versucht hatten, die Katze in die Mikrowelle zu schicken.
0: Ach, bitte.
1: Ja, und dann haben sie die Serie so umgeschrieben, dass Alf ein klein bisschen weniger kulinarisches Interesse an Katzen hatte.
2: Null Problemo.
1: Null Problemo, ne?
0: Das haben alle in den 80ern dann gesagt.
1: Und wir haben uns damals als Kinder immer gefragt, steckt in Alf ein echter Schauspieler oder nicht? Die Antwort lautet, es gab mehrere Alf-Puppen, die so wie Handpuppen gesteuert wurden, so wie in der Sesamstraße quasi, oder zum Teil ferngesteuert waren. Nur wenn Alf mal ganz zu sehen war, von Kopf bis Fuß, dann stand tatsächlich ein echter, kleinwüchsiger Schauspieler drin.
0: Ernsthaft? Das wusste ich nicht. Okay, war ja auch nicht ganz so einfach in diesem haarigen Kostüm, oder?
4: Wir können hier rumsitzen und uns beklagen, oder wir können rausgehen und vergnügt sein. Ich bleibe hier und beklage mich.
1: Es ist irgendwie mein Humor, es tut mir leid. Ich glaube, ich gucke heute mal wieder eine Folge.
0: Ja, würde ja passen. Alf wird 40, mein Gott. Happy Birthday.
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0: Soltau zwischen Celle und Großhehlen eine Unfallstelle. Dann haben wir noch die A1 Osnabrück Richtung Bremen zwischen Dreieck Stur und Bremen-Arsten. 4 Kilometer stockender Verkehr. Und A27 Bremen Richtung Bremerhaven zwischen Bremerhaven Süd und Bremerhaven Geestemünde. Da stockt es auf 3 Kilometern.
1: Es ist 7 Uhr.
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1: Mit Karin Jäger. Schönen guten Morgen. Die Schlagzeilen. Empen könnte Zuschlag für neuen Marinehafen bekommen. Reederei MSC will offenbar Papenburger Meierwerft kaufen. Kanzler Merz trifft nach Wahldebakel die Unionsfraktion. Das Wetter teils heiter, teils bewölkt bis 20 Grad. Empen hat offenbar gute Chancen, Standort eines neuen Marinehafens zu werden. Es verdichten sich die Anzeichen, dass Verteidigungsminister Pistorius die Entscheidung Anfang Oktober in Empen verkünden will. Thomas Stahlberg, was sind das für Anzeichen?
3: Nach Informationen des NDR Niedersachsen will Boris Pistorius am 5. Oktober Emden besuchen. Ein entsprechender öffentlicher Termin ist in Vorbereitung. Und zwar am Wasser am Risumer Nacken, also genau da, wo genügend Platz für den Marinehafen ist. Die Stadt selbst hält sich dazu noch bedeckt. Offiziell ist auch Bremerhaven noch im Rennen um den Hafen. Die Marine selbst, so weit durchgesickert, hatte aber Emden wegen der strategisch günstigen Lage bevorzugt. Pistorius sagte noch im August, dass die Entscheidung in 2 bis 3 Monaten fallen werde. In der vergangenen Woche hatte die IHK Ostfriesland Papenburg noch einmal Druck gemacht. Der Marinehafen sei eine Milliardeninvestition und soll 1500 Soldaten und Zivilisten dauerhaft nach Emden bringen und Standort für 5 Fregatten werden. Davon profitiere die Wirtschaft enorm, sagte IHK-Präsident Schröder.
1: Die Schweizer Reederei MSC will offenbar die Papenburger Meierwerft kaufen. Entsprechende Gespräche bestätigten Insider dem NDR. Christina Gerlach in Papenburg, was ist da dran?
4: Offiziell ist das nicht bestätigt, aber Gespräche laufen. Gespräche zwischen der Reederei MSC, dem Bund, dem Land Niedersachsen und der Familie Meier, die 20% der Anteile hält und deren Ziel von Anfang an ein Rückkauf der Werft war. Das Land Niedersachsen und der Bund waren mit je 200 Millionen Euro bei der Werft eingestiegen, um die Insolvenz abzuwenden. Ein wichtiger Meilenstein für die Sanierung ist ein Milliardenauftrag von MSC über 4 Kreuzfahrtschiffe, der Ende Juni unterschrieben werden sollte. Auf NDR-Nachfragen hieß es, das dauert noch. Möglicherweise ist die Bestellung Teil der Kaufverhandlungen.
1: Nach den Wahlniederlagen der CDU in Berlin und Mecklenburg-Vorpommern kommt heute die Bundestagsfraktion der Union zusammen. Kanzler Merz will dabei mit den Abgeordneten über die Folgen der schlechten Ergebnisse beraten. Astrid Rolle berichtet.
5: Um bei der Sitzung dabei zu sein, hat Merz sogar seine Teilnahme an der UN-Generaldebatte in New York abgesagt. Der Kanzler steht schon seit der Landtagswahl in Sachsen-Anhalt vor 2 Wochen massiv unter Druck, auch in der eigenen Partei. Der Rückhalt der Abgeordneten gilt als ein entscheidender Pfeiler für seine politische Zukunft. Immerhin, bei den Beratungen mit den Spitzengremien der CDU gestern gab es laut Merz keine Personaldebatten. Der Regierungs- und CDU-Parteichef selbst hatte zuvor deutlich gemacht, dass er seine beiden Ämter behalten will. Außerdem will Merz seinen Reformkurs bei Rente, Pflege, Gesundheit und Steuern fortsetzen. Der Koalitionspartner SPD hat zu den Vorhaben aber noch Redebedarf.
1: Die Bundesregierung drückt beim angestrebten Tankrabatt aufs Tempo. Das Kabinett hat den Gesetzentwurf dazu am Abend im sogenannten Umlaufverfahren beschlossen, also ohne, dass die Minister zu einer Sitzung zusammengekommen sind. Zustimmen müssen noch Bundestag und Bundesrat. Geplant ist, die Steuern auf Benzin und Diesel vom 1. Oktober an bis Ende des Jahres um 17 Cent pro Liter zu senken. Die erwarteten Mindereinnahmen von knapp 2,5 Milliarden Euro sollen zur Hälfte von den Ländern getragen werden. Im nächsten Jahr will die Regierung dann noch einen Spritpreisdeckel einsetzen. Die IG Metall in Niedersachsen beschließt heute in Hannover, ihre Tarifforderungen für die anstehenden Gespräche in der Metall- und Elektroindustrie. Angesichts der unterschiedlichen wirtschaftlichen Lage wird über flexible und standortangepasste Ansätze beraten. Am Nachmittag geht es in Wolfsburg weiter. Dort legt die IG Metall ihre Forderungen für den Haustarifvertrag bei Volkswagen fest. Die anstehenden Tarifgespräche dürften schwierig werden. Erst vergangene Woche hatte der Konzern seine Gewinnprognose für dieses Jahr

0: auf 1% gesenkt. Und noch ein Ergebnis vom Frauenfußball. In der Bundesliga hat Werder Bremen gegen Aufsteiger Stuttgart 1:1 unentschieden gespielt. Die Zeit 7.05 Uhr.
1: Und das Wetter für Niedersachsen, das ist heute, ich sag mal, so ein bisschen wie ein Schachbrett. Ne? Es gibt hellere und dunklere Stellen. Also Sonne und Wolken wechseln sich ab. Mal ist es ein bisschen heller, mal ist es ein bisschen dunkler. Die gute Nachricht, nur ganz selten gibt es mal einen kleinen Regenschauer. Das ist aber wirklich die Ausnahme. Es wird alles in allem ein recht schöner Tag heute. Top-Temperaturen 17 Grad in Ruhmspringe bis 20 Grad in Dannenberg und bis 14 Grad im Oberharz.
2: 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Guten
3: Morgen. Wie ist das mit Ihnen? Hören Sie ab und zu Podcasts oder noch gar nicht? Also wir hätten auf jeden Fall einen für Sie, einen, der, ich sag mal, wirklich unter die Haut geht und der sich um Niedersachsen dreht.
1: Ja, und zwar mein schreckliches Unglück, das vor 20 Jahren hier bei uns passiert ist. Was das für ein Podcast ist und wie Sie den hören können, das sagen wir Ihnen in 7 Minuten gegen 10 nach 7.
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0: NDR in Niedersachsen am 22. September. Und ich könnte mir vorstellen, dass dieses Datum, 22. September, bei einigen von Ihnen etwas auslöst. Genau heute, vor 20 Jahren, rast ein Transrapid auf der Teststrecke in Lahten in einen Werkstattwagen und 23 Menschen sterben.
1: Ja, ein schreckliches Unglück. Hermann Bröhring ist damals Landrat im Emsland und auch er kann sich noch sehr genau an diesen Tag erinnern.
2: Ich kriegte einen Anruf auf meinem Handy. Der Transrapid ist verunglückt, er ist in einen Zug hineingefahren. Da habe ich gesagt, in einen Zug hineingefahren? Heute würde ich sagen, ist ein Fake. Ich habe es nicht geglaubt.
0: Ja, das ist ja auch wirklich nicht zu glauben gewesen. 400 Kräfte sind damals auf der Teststrecke dann im Einsatz. Auch Feuerwehrmann Klaus Determann, der rettet Überlebende aus dem Transrapid-Wrack. Er kann eine Frau sicher nach draußen bringen.
3: Und wo die Frau draußen war, sagte sie noch zu mir, Feuerwehrkamerad oder Feuerwehrmann, hat sie damals, glaube ich, zu mir gesagt, holen Sie bitte noch meine Handtasche aus dem Zug, das vergesse ich auch nie wieder. Das sind so Dinge, die man nicht vergisst nach so einem Einsatz.
1: Ja, so Dinge haben sich eingebrannt. Schreckliche Bilder, die sich auch den Einsatzkräften dort vor Ort dann geboten haben. Bärbel Wempe ist leitende Notfallseelsorgerin vor Ort gewesen damals.
4: Eine Frau sagte, ja, mein Kind kommt jetzt zur Erstkommunion und jetzt lebt mein Mann nicht mehr. Also solche Sätze habe ich im Ohr, weil ich selber damals ein Kind in dem Alter hatte, dann auch sehr schnell auch mich damit identifizieren konnte. Wie schnell das so gehen kann, dass man aus so einer frohen Urlaubsfahrt oder Betriebsausflug oder was es denn auch für die Einzelnen immer war, dann so was Schreckliches entsteht.
0: Also dieses Drama bewegt bis heute viele Menschen, auch 20 Jahre danach noch. 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
0: Noch der Verkehrsservice hier bei NDR1 Niedersachsen. Fahren Sie vorsichtig auf der A1 Bremen Richtung Hamburg. Zwischen Maschener Kreuz und Harburg liegt ein Tier auf der Fahrbahn. Da ein bisschen aufpassen.

0: Bei diesem Song bin ich sofort im Stadion.
1: Ja.
0: Zumindest vor dem Fernseher, das läuft Fußball. Neil Diamond, Sweet Caroline, und wir sind auch schon beim Thema. Ne?
1: Ja, so ist es wirklich. Der Neue hat nämlich seine Arbeit aufgenommen. Gestern war es voll am Trainingsplatz von Hannover 96. 500 Fans waren da und alle wollten den ersten Auftritt von Sandro Wagner sehen. Der neue Coach soll ja nach dem verkorksten Saisonstart jetzt alles besser machen.
0: Ja, jetzt sitzt er wahrscheinlich da um 8 Minuten vor 7:30 und trinkt einen Beruhigungstee, weil ich glaube, der hat so ein bisschen Druck, ne?
1: Glaube ich auch.
0: Aber die Fans in Hannover, die wollen doch bestimmt den Aufstieg.
1: Ja,
0: oder?
1: Gut, klar, auf jeden Fall. Und ich bin echt gespannt. Also Sandro Wagner hat gesagt, er freut sich auf seinen neuen Job. Er war ja bis letzten Sommer Co-Trainer der Nationalmannschaft, dann Cheftrainer in Augsburg. Da lief es nicht so gut.
0: Ja, aber er war ja auch TV-Experte.
1: Ja.
0: Und ehrlich gesagt, das mochte ich, weil er immer so schön frei Schnauze geredet hat, ne?
1: Ja, gestern in der Pressekonferenz war er fast ein bisschen zurückhaltend.
2: Für mich war ich so die letzten Monate entscheidend. Der Mensch, die Menschen, mit denen ich arbeiten möchte, ist einmal die Zuschauer, die hier ins Stadion gehen. Das ist mir extrem wichtig, ob das passen könnte, ob ich da was mitnehmen kann, ob ich da jemanden anzünden kann, ob ich da hinpasse. Und natürlich dann auch die Menschen vor Ort im Verein. Wir haben da echt tolle Jungs auch in der Kabine sitzen und da habe ich einfach Lust auf die Aufgabe und deswegen freue ich mich und deswegen glaube ich, dass das auch eine gute Sache ist und auch werden kann.
0: Ja, und was sagen die Fans? Also ist der Richtige für 96?
1: Also die haben auf jeden Fall Hoffnung.
3: Ich finde schön, dass er gekommen ist. Ich hoffe, es klappt mit dem Aufstieg und dass er aus den vergangenen Trainerstationen gelernt hat.
4: Beim DFB ist es ja, so viel ich weiß, ganz gut gelaufen. Augsburg war nicht ganz so prall, aber es kann ja eigentlich nur besser werden. Man muss ihm auch eine Chance geben, ansonsten muss man keinen neuen Trainer holen.
3: Ich finde es spannend, weil man nicht weiß, was kommt dabei rum nach seinem Jahr in Augsburg oder seiner Zeit in Augsburg. Und wir lassen uns überraschen, wie es jetzt weitergeht.
5: Ich finde schon schade, dass Tietz weg ist, weil wir hätten fast mit Tietz uns den Aufstieg geholt. Aber ich bin optimistisch und hoffe, dass das jetzt trotzdem klappt mit Sandro Wagner.
0: Ja,
1: oder?
0: Optimismus ist immer gut.
1: Finde ich auch. Auf jeden Fall, da ist erstmal knapp 3 Wochen Zeit, sein neues Team kennenzulernen. Es ist ja Länderspielpause am 10. Oktober gegen Magdeburg. Da wird dann Sandro Wagner das erste Mal an der Seitenlinie stehen bei Hannover 96. Daumen drücken, ne?
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0: schön. Immer wieder gern gehört. Dust in the Wind, Kansas, hier bei NDR 1 Niedersachsen. Guten Morgen, Autofahrer.
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0: Zwei Hinweise, einmal für die A1 Osnabrück Richtung Bremen, zwischen Dreieck Stur und Bremen-Arsten, da stockt es auf 4 Kilometern vor der Baustelle dort. Und A27 Bremen Richtung Bremerhaven, zwischen Bremerhaven Süd und Bremerhaven Geestemünde, 3 Kilometer stockender Verkehr. Kommen Sie gut an Ihr Ziel.
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2: Mit Karin Jäger, schönen guten Morgen. Emden hat offenbar gute Chancen, Standort eines neuen Marinehafens zu werden. Die Anzeichen verdichten sich, dass Verteidigungsminister Pistorius die Entscheidung Anfang Oktober in Emden verkünden will. Nach den Wahlniederlagen der CDU in Berlin und Mecklenburg-Vorpommern kommt heute die Bundestagsfraktion der Union zusammen. Kanzler Merz will dabei mit den Abgeordneten über die Folgen der schlechten Ergebnisse beraten. Das Bundeskabinett hat den Gesetzentwurf zum Tankrabatt beschlossen. Damit Benzin und Diesel ab Oktober 17 Cent pro Liter billiger werden, müssen Bundestag und Bundesrat noch zustimmen. Und noch eine Verkehrsmeldung. Vorsicht bitte auf der A30 Osnabrück Richtung Rheine. Zwischen Hasbergengaste und dem Kreuz Lotte Osnabrück befindet sich eine ungesicherte Unfallstelle. Die Zeit 7.32 Uhr.
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3: Aus dem Studio Oldenburg mit Anna Schlieter. Guten Morgen. Sie haben es gerade schon in den Schlagzeilen gehört. Emden könnte den Zuschlag für einen neuen Marinehafen erhalten. Entsprechende Anzeichen verdichten sich, dass Bundesverteidigungsminister Pistorius die Entscheidung Anfang Oktober in Emden verkünden will. Thomas Stahlberg, was sind das für Anzeichen?
4: Nach Informationen des NDR Niedersachsen will Boris Pistorius am 5. Oktober Emden besuchen. Ein entsprechender öffentlicher Termin ist in Vorbereitung. Und zwar am Wasser am Risumer Nacken, also genau da, wo genügend Platz für den Marinehafen ist. Die Stadt selbst hält sich dazu noch bedeckt. In der vergangenen Woche hatte die IHK Ostfriesland Papenburg noch einmal Druck gemacht. Der Marinehafen sei eine Milliardeninvestition und soll 1500 Soldaten und Zivilisten dauerhaft nach Emden bringen und Standort für 5 Fregatten werden. Davon profitiere die Wirtschaft enorm, sagte IHK-Präsident Schröder.
3: Die Schweizer Reederei MSC will offenbar die Papenburger Meierwerft kaufen. Entsprechende Verhandlungen bestätigen Insider im NDR. Um die Werft vor der Pleite zu retten, hatten Land und Bund 80% der Anteile übernommen. 20% verbleiben bei der Familie Meier. Nach Informationen des NDR sollen deren Anteile aufgestockt werden. MSC hatte eine Absichtserklärung über 4 Kreuzfahrtschiffe unterschrieben. Möglicherweise ist er Teil der Kaufverhandlungen. Der Produktionsvorstand von Mercedes, Michael Schiebe, hat angekündigt, 2 Werke in Deutschland zu schließen, wenn die Kosten nicht reduziert werden. Das teilt ein Sprecher mit. Auch das Werk in Bremen könnte davon betroffen sein. Mercedes hatte zuletzt seinen Sparkurs verschärft. In einem Schreiben an die Beschäftigten schlug der Vorstand unter anderem vor, für das gleiche Geld mehr zu arbeiten. Und das Wetter. Erst hängen noch ein paar Wolken am Himmel, später schaut dann auch immer mal die Sonne raus. Es bleibt größtenteils trocken bei maximal 17 Grad in Wittmund und bis 19 Grad in Langwedel.
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0: gleich 20 vor 8 in der 1 Niedersachsen, kurz mit dem Verkehrsservice. Fahren Sie vorsichtig auf der A1 Hamburg-Bremen. Zwischen Dibbersen und Buchholzer Dreieck liegt ein Plastikteil. Und Vorsicht auf der A2 Dortmund Richtung Hannover. In der Ausfahrt Hannover-Herrenhausen eine Unfallstelle.
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3: Heute mit Bettina Gerstemeier, die kommt aus Hitzacker. Guten Morgen.
4: Guten Morgen.
3: Wie ist die Stimmung im Hause Gerstemeier heute Morgen?
4: Sehr trubelig.
3: Wieso, was ist los?
4: Die drei Kinder sind gerade am Aufstehen und müssen dann zur Schule.
0: Oha.
3: Ja, ja, ja,
0: okay,
3: ja.
0: Also viel los. Die dürfen gerne mitraten, wenn sie mögen. Also es sind ja nur drei Wörter, die genannt werden müssen heute Morgen bei uns. Mut zur Lücke, Bettina, Sie kennen das Spiel wahrscheinlich, ne?
4: Genau.
0: In jedem Song fehlt ein Wort und Sie sagen uns diese Begriffe und dann gehören Ihnen 100 Euro im besten Fall.
4: Ja, ich freue mich.
3: Los geht's. Hier kommt der erste Song. Welches Wort fehlt?
5: Ja, ja, yeah. Jumbo, ja, ja, yeah.
0: Was fehlte?
4: Koko.
0: Jawohl.
3: Jawohl.
0: So, erste Hürde schon mal genommen. Das wären schon mal 25 Euro. Jetzt geht's um 50.
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4: Nacht.
0: Ja,
3: also ist so. Nacht. Jawohl.
0: Manchmal ist es so einfach, ne? Klaus Lage, Tausend eine Nacht. So, Bettina, ein Song noch, ein Wort noch, dann gibt's 100 Euro.
4: Ich bin

0: bisschen schwieriger. Was fehlte da?
1: Lord?
0: Ja, super!
2: Jawohl!
1: Ja, schön. Ich freue mich.
2: Ja, einmal tief durchatmen und sich über 100 Euro freuen. Die haben Sie gewonnen. Glückwunsch.
1: Klasse, danke schön.
0: Und stehen die drei Kinder jetzt mit großen Augen neben Ihnen oder sind die wieder eingeschlafen?
1: Nee, die sind gerade noch bei meinem Mann. Mein Mann macht sie jetzt fertig. Ich habe mich ein bisschen abgesondert.
2: Oh, okay. Dann kann die Mutti gleich rübergehen und die frohe Kunde bekannt machen. 100 Euro wandern zu Ihnen nach Hitzacker. 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Über die NDR Niedersachsen App geht das ganz einfach und dann spielen wir heute um 10 vor 11 vielleicht miteinander.
0: Bettina, das hat Spaß gemacht mit Ihnen. Gruß an die ganze Familie und dann wünschen wir einen richtig schönen Dienstag.
1: Danke, das wünsche ich euch auch.
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0: Brooke Fraser. Something in the Water. Es ist 8:12 hier bei NDR 1 Niedersachsen. Und ich könnte mir vorstellen, dass es einen Ort gibt, wo der gute Laune-Tee heute Morgen ein bisschen länger ziehen muss. Im Kanzleramt in Berlin. Ja, Friedrich Merz ging es wahrscheinlich auch schon mal besser. Ne?
1: Ja, also ich meine, nach der Niederlagenserie der CDU bei den 3 Landtagswahlen jetzt im September ist die Stimmung in der CDU schlecht, muss man so sagen. Und heute setzt sich die Bundestagsfraktion der Union zusammen, um über Konsequenzen zu beraten.
0: Ja, und 200 Kilometer weiter nördlich in Schwerin sitzt Manuela Schwesig, die Ministerpräsidentin von der SPD, und kann sich so ein paar Spitzen Richtung Berlin nicht verkneifen.
2: Eine Bundesregierung, die nur noch über 6% Zustimmung verfügt, und 81% der Menschen in ganz Deutschland sagen, sie finden Reformen ungerecht. Dieser Bundeskanzler sollte sich selbstkritisch fragen, was er vielleicht bisher falsch gemacht hat. Einfach nur mit dem Finger auf andere zeigen reicht nicht aus. Ich habe mich daran gewöhnt, dass das Programm der CDU ist, Schwesig ist schuld. Aber ich rate dem Bundeskanzler, wenn er wieder Vertrauen zurückgewinnen will, wo ich nicht weiß, ob das noch mal gelingt, dass er sich mit der Lage vor Ort auseinandersetzt. Und ich bin sehr dankbar, dass die Bürgerinnen und Bürger in Mecklenburg-Vorpommern ein klares Zeichen gesetzt haben.
1: Na gut, kann man natürlich auch so oder so sehen. Sie hat ja ordentlich aufgeholt, Manuela Schwesig, hat aber ja auch ordentlich Federn gelassen bei der Wahl, ne, am Sonntag.
0: Ja, die hat die Wahl zwar nicht gewonnen, sitzt aber mit ihrer Partei immerhin noch im Landtag, im Gegensatz zur CDU in Mecklenburg-Vorpommern. Ja, und da hat sie natürlich gut lachen und wird wohl in Mecklenburg-Vorpommern weiter regieren können und auch Ministerpräsidentin bleiben.
1: Tja, wird auch Friedrich Merz Kanzler bleiben oder geht da die Personaldebatte weiter? Hören Sie gleich bei uns hier bei NDR 1 Niedersachsen in Aktuell 8:00.

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1: Hallo Autofahrer, wir begleiten Sie natürlich auf Ihrer Fahrt. Wir gucken mal eben auf die A1 Osnabrück Richtung Bremen zwischen Dreieck Stur und Bremen-Arsten. Da haben wir 4 Kilometer stockenden Verkehr vor der Baustelle. Also da müssten Sie so eine knappe halbe Stunde mehr einplanen. Dann rüber auf die A7 Hannover Richtung Hamburg. Die Ausfahrt Großburg-Wedel ist im Moment gesperrt, da wird gemäht. Nochmal A7 Hannover-Flensburg zwischen Hamburg-Hausbruch und dem Elbtunnel 3 Kilometer stockend. A27 Bremen Richtung Bremerhaven. Zwischen Bremerhaven Süd und Bremerhaven Geestemünde. Da stockt es auch auf 3 Kilometern. Und noch ein Hinweis für die Region Hannover.

0: soll offenbar Zuschlag für Militärhafen erhalten. Schweizer Reederei verhandelt laut Insidern über Kauf von Papenburger Meierwerft. Merz berät mit Unionsfraktionen über Wahlniederlagen. Und das Wetter: Sonne und Wolken, meist trocken, bis 20 Grad. Die Bundeswehr rüstet auf und mit ihr die Marine. An der Nordseeküste soll ein zweiter Militärhafen eingerichtet werden. Dafür sind die Standorte Emden und Bremerhaven im Gespräch. Und Emden könnte den Zuschlag für diesen neuen Marinehafen erhalten. Entsprechende Anzeichen verdichten sich, dass Bundesverteidigungsminister Pistorius diese Entscheidung Anfang Oktober in Emden verkünden will. Thomas Stahlberg, was sind denn das für Anzeichen?
1: Nach Informationen des NDR Niedersachsen will Boris Pistorius am 5. Oktober Emden besuchen. Ein entsprechender öffentlicher Termin ist in Vorbereitung. Und zwar am Wasser am Risumer Nacken, also genau da, wo genügend Platz für den Marinehafen ist. Die Stadt selbst hält sich dazu noch bedeckt. Offiziell ist auch Bremerhaven noch im Rennen um den Hafen. Die Marine selbst, soweit durchgesickert, hatte aber Emden wegen der strategisch günstigen Lage bevorzugt. Pistorius sagte noch im August, dass die Entscheidung in 2 bis 3 Monaten fallen werde. In der vergangenen Woche hatte die IHK Ostfriesland Papenburg noch einmal Druck gemacht. Der Marinehafen sei eine Milliardeninvestition und soll 1500 Soldaten und Zivilisten dauerhaft nach Emden bringen und Standort für 5 Fregatten werden. Davon profitiere die Wirtschaft enorm, sagte IHK-Präsident Schröder.
0: Die Meierwerft in Papenburg hat schwierige Zeiten hinter sich. 2024 stand die Werft kurz vor der Pleite. Der Bund und das Land Niedersachsen einigten sich damals auf massive Bürgschaften und eine staatliche Beteiligung und retteten so das Unternehmen. Nun gibt es Berichte, wonach die Schweizer Reederei MSC offenbar die Papenburger Meierwerft kaufen will. Insider haben entsprechende Verhandlungen dem NDR bestätigt. Christina Gerlach, was ist da dran?
2: Offiziell ist das nicht bestätigt, aber Gespräche laufen. So haben wir es von Insidern gehört. Gespräche zwischen der Reederei MSC, dem Bund, dem Land Niedersachsen und der Familie Meier, die 20% der Anteile hält und deren Ziel von Anfang an ein Rückkauf der Werft war. Mit den Schweizern, mit MSC, könnte das klappen. Nach NDR-Informationen soll die Familie dann mehr Einfluss bekommen. Das Land Niedersachsen und der Bund waren mit je 200 Millionen Euro bei der Werft eingestiegen, um die Insolvenz abzuwenden. Ein wichtiger Meilenstein für die Sanierung ist ein Milliardenauftrag von MSC über 4 Kreuzfahrtschiffe, der Ende Juni unterschrieben werden sollte. Auf NDR-Nachfragen hieß es: Das dauert noch. Jetzt wissen wir warum. Möglicherweise ist die Bestellung Teil der Kaufverhandlungen.
0: Die Zeiten für die Union waren schon mal deutlich besser. Die Zufriedenheitswerte, die sind im Keller. Das zeigt sich auch in den Niederlagen bei den vergangenen Wahlen. Historisch ist vor allem die Schlappe in Mecklenburg-Vorpommern. Dort hat die CDU den Einzug in den Schweriner Landtag verpasst. Kanzler und CDU-Chef Merz findet deutliche Worte.
3: Diese Wahl ist eine tiefe Zäsur, das ist ein schwerer Schlag und das wird auch für uns lange nachhallen. Wir werden uns über diese Konsequenzen noch lange zu unterhalten haben.
0: Ja, und dafür wird heute Nachmittag Gelegenheit sein, denn da trifft sich die Bundestagsfraktion von CDU/CSU zu ihrer regulären Sitzung. Der Rückhalt für Kanzler Merz ist entscheidend, wie Jakob Mayer berichtet.
4: In den CDU-Gremien hat es nach den Worten von Friedrich Merz weder am Wahlsonntag noch gestern Vormittag Personaldebatten gegeben. Im Klartext: Niemand aus der engeren Parteiführung habe Merz Eignung in seinen Ämtern als Bundeskanzler und CDU-Vorsitzender in Frage gestellt. Entscheidend ist für ihn außerdem der Rückhalt der Abgeordneten von CDU und CSU im Bundestag. Sie kommen wie immer in Sitzungswochen am Dienstagnachmittag zusammen. Um dabei sein zu können, hat Merz seine geplante Reise zur UN-Generalversammlung nach New York abgesagt. In der Fraktion dürfte die Debatte über die Wahlergebnisse von Mecklenburg-Vorpommern und Berlin und über mögliche Konsequenzen breiten Raum einnehmen. Merz hat gestern nochmals bekräftigt, an den geplanten Reformen bei Rente, Pflege, Gesundheit und Steuern festhalten zu wollen. Das erwarten viele Unionsabgeordnete auch von ihm. Der Koalitionspartner SPD möchte die Vorhaben dagegen auf den Prüfstand stellen.
0: Sprit soll billiger werden und das schon ab Oktober. Dafür hat die Bundesregierung jetzt den neuen Tankrabatt auf den Weg gebracht. Mehr dazu in den Meldungen mit Oliver Kleinert.
5: Das Bundeskabinett hat den Gesetzentwurf zum Tankrabatt am Abend im sogenannten Umlaufverfahren beschlossen, also ohne dass die Ministerinnen und Minister zu einer Sitzung zusammengekommen sind. Zustimmen müssen noch Bundestag und Bundesrat. Geplant ist, die Steuern auf Benzin und Diesel vom 1. Oktober

0: Oktober an, bis Ende des Jahres um 17 Cent pro Liter zu senken. Die erwarteten Mindereinnahmen von knapp 2,5 Milliarden Euro sollen zur Hälfte von den Ländern getragen werden. Auf dem Oktoberfest in München ist am Abend ein Mitarbeiter eines Fahrgeschäfts ums Leben gekommen. Der 52-Jährige war laut Polizei bei einem Unfall am Fahrgeschäft Hangover so schwer verletzt worden, dass auch Versuche, ihn wiederzubeleben, ohne Erfolg blieben. Offenbar hatte sich der Mann im Gefahrenbereich aufgehalten, als sich die Gondel des Freefall Towers mit hohem Tempo nach unten bewegte. Die Polizei ermittelt jetzt zur genauen Ursache des Unfalls. Das Transrapid-Unglück auf der Teststrecke in Lahten im Emsland jährt sich heute zum 20. Mal. Aus diesem Anlass gibt es am späten Nachmittag eine öffentliche Gedenkveranstaltung. Am 22. September 2006 war ein Magnetzug während einer Testfahrt mit knapp 170 km/h auf einem Werkstattwagen geprallt. 23 Menschen starben, 11 weitere wurden verletzt, einige von ihnen schwer. Die Staatsanwaltschaft hatte später ermittelt, dass menschliches Versagen Schuld an dem Unfall war. In Salzgitter geht eine Erzieherin gegen ihre Kündigung in einem kirchlichen Kindergarten vor. Wie ihr Anwalt mitteilte, hat die Frau ihren Job verloren, weil sie bei den Kommunalwahlen für die AfD kandidiert hatte. Sie habe nun Kündigungsschutzklage eingereicht. An ihrer Arbeit habe es keine Kritik gegeben, so der Anwalt. Die Caritas als Träger der Einrichtung teilte in einer Stellungnahme mit, eine Kandidatur für die AfD sei mit den Grundwerten der kirchlichen Organisation nicht vereinbar.
1: Selten standen Tarifgespräche unter einem solchen Druck. In der Metall- und Elektroindustrie in Niedersachsen, da stehen die Lohnverhandlungen für mehr als 100.000 Beschäftigte an. Und auch beim angeschlagenen Autobauer Volkswagen wird demnächst um einen neuen Haustarif gerungen. Heute berät die IG Metall über ihre Strategie für die anstehenden Gespräche. Bertie Starke, wie schwierig werden die Verhandlungen?
2: In der Metall- und Elektroindustrie könnten die Tarifgespräche ein Balanceakt werden. Denn es gibt Unternehmen, bei denen läuft es richtig gut, in der Rüstungsindustrie zum Beispiel. Anders ist die Lage in der Autobranche. Hier kämpfen viele Firmen mit der Krise. Diese beiden Pole müssen die Tarifpartner zusammenbringen. In Niedersachsen treffen sich Vertreter der IG Metall dafür heute in Hannover. Sie beschließen einen Forderungskatalog für die anstehenden Gespräche mit den Arbeitgebern. Den stellen sie dann heute Mittag vor. Am Nachmittag geht es in Wolfsburg weiter. Dort legt die IG Metall ihre Forderungen für den Haustarifvertrag bei Volkswagen fest. Die anstehenden Verhandlungen dürften ebenfalls schwierig ablaufen. Erst in der vergangenen Woche hat der Konzern seine Gewinnprognose für dieses Jahr auf 1% gesenkt. Von 100 eingenommenen Euro bleibt bei VW also wohl nur ein einziger Euro in der Kasse übrig. Die Gewerkschaft macht aber klar, mit Lohnverzicht allein lasse sich die Krise nicht lösen. Gestern gingen in Niedersachsen tausende Beschäftigte aus der Autobranche auf die Straße. Sie protestierten an zahlreichen Orten gegen weitere Sparpläne.
1: Über die Bahnneubaustrecke Hannover-Hamburg wird seit vielen Jahren diskutiert und gestritten. Die gut 160 Kilometer lange Strecke gilt als chronisch überlastet. Ein Neubau soll die Lage entspannen. Aber Union und SPD haben kurzfristig entschieden, in dieser Woche nicht über die Neubaustrecke zu entscheiden. Stattdessen soll es weitere Gespräche mit den Betroffenen geben. Seit mittlerweile mehr als 9 Monaten liegt das Projekt im Verkehrsausschuss des Bundestages vor und wird dort beraten. Katharina Seiler, die Entscheidung wurde also wieder vertagt. Wie sind die Reaktionen darauf?
3: Die niedersächsische Landesregierung, die grundsätzlich skeptisch zur Neubaustrecke steht, hofft, dass jetzt noch weitere Verbesserungen für die Bestandsstrecke erreicht werden können. Wirtschaftsminister Tonne sagt, es müsse mehr Kapazitäten auf der Bestandsstrecke und mehr Lärmschutz für die Betroffenen geben. Und zwar jetzt, denn es sei keine Perspektive für die Menschen, wenn sich erst 2050 oder 60 etwas im Schienennetz tue. Und das sehen auch die Neubaugegner in den betroffenen Regionen so. Sie befürchten unter anderem massive Eingriffe in die Natur durch eine neue Trasse. Der Verband Allianz pro Schiene dagegen warnt davor, einen Neubau jetzt auf den Sankt-Nimmerleins-Tag zu verschieben, denn er sei dringend notwendig, sagt der Verband. Der Bundestag könnte nun in der nächsten Sitzungswoche Anfang Oktober über die Neubaustrecke abstimmen.
1: Und noch ein Ergebnis vom Frauenfußball in der Bundesliga: hat Werder Bremen gegen Aufsteiger Stuttgart 1:1 unentschieden gespielt. Die Zeit 8.10 Uhr. Das war aktuell mit Constanze Beisert.
4: Und das Wetter ist ein bisschen so wie Kuchen vom Wochenende. meist trocken, muss man sagen. Ja, heute ganz selten mal ein Regentropfen. Das ist wirklich die absolute Ausnahme. Ansonsten bleibt es trocken und es wird ganz nett. Sonne und Wolken wechseln sich ab und die Top-Temperaturen gehen rauf auf bis zu 20 Grad.
1: Na.
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6: Guten Morgen.
1: Stellen Sie sich vor, Sie arbeiten im Garten und plötzlich schlängelt sich was Langes durchs Beet. Was tun Sie?
4: Naja, wenn es eine Schlange ist, dann rufe ich die Feuerwehr, das ist ja klar. Ne?
1: Ja, ist jetzt tatsächlich mehrfach so passiert in Lehrte. Allerdings ist die Feuerwehr da offenbar jedes Mal ohne Grund ausgerückt. Wir werden da gleich mal nachfragen, was da genau los war, um 20 nach 8.
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0: Dynamica.
1: Lieblingsmensch. Sie sind auf jeden Fall unsere Lieblingsmenschen hier. 20 nach 8 ist es bei NDR 1 Niedersachsen.
2: Ja, das ist mal eine Geschichte. Also da wird man doch hellhörig. Schlangenalarm in Lehrte.
1: Oh, mich gruselt sofort. Ich bin jetzt nicht so ein Schlangenfan.
2: Ich auch nicht. Aber die Feuerwehr Lehrte, die musste jetzt wirklich schon ein paar Mal ausrücken, weil besorgte Bürger eine Schlange gesichtet hatten. Wir haben Feuerwehrmann Christian Urban am Telefon. Guten Morgen.
3: Guten Morgen.
1: Christian, was ist da los bei euch in Lehrte? Anaconda am Anmarsch oder was?
3: Ja, ganz so dramatisch ist es nicht. Es handelte sich in der Vergangenheit immer um Ringelnattern.
2: Okay.
3: Ja, das ist eine einheimische Schlange, die völlig harmlos ist und ungiftig ist. Die hat keine Giftzähne und nichts. Aber die Leute kriegen natürlich immer Panik, wenn sie eine Schlange bei sich auf dem Grundstück oder in der Garage finden.
2: Kann ich nachvollziehen, ehrlich gesagt. Ich würde mich auch erschrecken. Wie groß ist denn so eine Ringelnatter?
3: Die Ringelnattern können bis zu 1,20 Meter lang werden. Ja, wir haben praktisch unsere Tierretter, die dann dort hinkommen und die Leute dann auch aufklären, was es für eine Schlange es sich handelt.
2: Jetzt ist es ja schon mehrfach passiert. Vielleicht nochmal für alle. Wie sieht die denn genau aus, so eine Ringelnatter? Woran erkenne ich die?
3: Also eine Ringelnatter kann man relativ einfach erkennen. Die hat so weiße, gelbe Flecken hinter dem Kopf, links und rechts. Und daran kann man sie eigentlich sehr gut erkennen.
1: Okay, gut. Also wenn man sowas sieht, dann einfach in Ruhe lassen und bitte nicht mehr bei Ihnen anrufen. Habe ich recht?
3: Richtig, genau. Man kann sie auch beobachten. In der Regel ist es so, dass die Schlange sofort verschwindet, wenn ein Mensch in die Nähe kommt. Man darf ihnen nur halt nicht den Fluchtweg versperren.
2: Okay, alles klar. Gut, dann hoffen wir, dass es bei der Ringelnatter bleibt und nicht doch irgendwann eine Anaconda vorbeikommt.
3: Ja, das ist dann wieder eine ganz andere Nummer. Da ist dann auch die Feuerwehr wirklich für zuständig, das Tier dann einzufangen. Bei der Ringelnatter ist es, wie gesagt, es ist eine heimische Tierart, die auch unter Naturschutz steht. Das heißt, man sollte sie auch möglichst selber nicht irgendwie einfangen oder gar verletzen oder töten. Damit macht man sich dann strafbar.
1: Alles klar. Okay, vielen Dank, Christian Urban.
3: Bitteschön.
2: Noch kurz der NDR 1 Niedersachsen Verkehrsservice. Fahren Sie vorsichtig bitte auf der A30 Rheine Richtung Amsterdam. Zwischen Rheine und Rheine Nord liegen Fahrzeugteile.

0: so ein Kopfnicker-Song, ne? Man immer, immer so kopfnickt.
1: Ja, auch so ein Hüftenwackler und so ein und Fußtrampler-Song auch ein bisschen.
0: Wie auch immer. Sheila and B Devotion hier um 8:30.
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0: Vorsicht bitte auf der A30 Rheine Richtung Amsterdam. Zwischen Rheine und Rheine Nord liegen Fahrzeugteile. Dann die Staus A1 Osnabrück Richtung Bremen. Zwischen Dreieck Stur und Bremen-Arsten 4 Kilometer stocken vor der Baustelle. Rüber auf die A7 Hannover-Hamburg. Die Ausfahrt Großburg-Wedel ist da immer noch gesperrt. Da wird gemäht. Nochmal A7 Hannover-Flensburg. Zwischen Hamburg-Hausbruch und dem Elbtunnel stockt es auf 3 Kilometern. A27 Bremen Richtung Bremerhaven. Zwischen Bremerhaven Süd und Bremerhaven Geestemünde stockt es auch auf 3 Kilometern. A270 noch Blumenthal Richtung Ilpol. Zwischen Bremen Fegesackhafen und B74 Bremen Nord. Da stockt es auf 4 Kilometern. Und B212 Norden Hamm nach Ranzenbüttel. Zwischen Elsfleth und Berne 3 Kilometer Stau wegen Bauarbeiten dort. Gute Fahrt für Sie.
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3: Mit Karin Jäger, guten Morgen. Emden hat offenbar gute Chancen, Standort eines neuen Marinehafens zu werden. Die Anzeichen verdichten sich, dass Verteidigungsminister Pistorius die Entscheidung Anfang Oktober in Emden verkünden will. Nach den Wahlniederlagen der CDU in Berlin und Mecklenburg-Vorpommern kommt heute die Bundestagsfraktion der Union zusammen. Kanzler Merz will dabei mit den Abgeordneten über die Folgen der schlechten Ergebnisse beraten. Und das Bundeskabinett hat den Gesetzentwurf zum Tankrabatt beschlossen. Damit Benzin und Diesel ab Oktober 17 Cent pro Liter billiger werden, müssen Bundestag und Bundesrat noch zustimmen. Die Zeit 8.32 Uhr.
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4: Aus dem Studio Oldenburg mit Anna Stieter. Guten Morgen. Wir haben es eben schon in den Schlagzeilen gehört. Emden könnte den Zuschlag für einen neuen Marinehafen erhalten. Entsprechende Anzeichen verdichten sich, dass Bundesverteidigungsminister Boris Pistorius die Entscheidung Anfang Oktober in Emden verkünden will. Da wird er die Stadt besuchen. Offiziell ist auch Bremerhaven noch im Rennen um den Hafen. Die Marine selbst so weit durchgesickert hatte aber Emden wegen der strategisch günstigen Lage bevorzugt. Die Schweizer Reederei MSC will offenbar die Papenburger Meierwerft kaufen. Entsprechende Verhandlungen bestätigen Insider dem NDR. Um die Werft vor der Pleite zu retten, hatten Land und Bund 80% der Anteile übernommen. 20% verblieben bei der Familie Meier. Nach Informationen des NDR soll deren Anteile aufgestockt werden. MSC hatte eine Absichtserklärung über 4 Kreuzfahrtschiffe unterschrieben. Möglicherweise ist er Teil der Kaufverhandlungen. Weil er im März seinen Vermieter ermordet haben soll, steht ab heute ein 63-Jähriger aus Nordenham vor dem Landgericht Oldenburg. Ihm droht eine lebenslange Haftstrafe. Thomas Stahlberg, was soll da genau passiert sein?
5: Der 63-Jährige war Hausmeister in einem ehemaligen Möbelhaus, da hatte er auch eine Einliegerwohnung. Vermieter war ein 34-Jähriger aus Nordenham. Offenbar kam es dann zu einem Streit. In der Folge schlug der 63-Jährige mit einem Hammer auf seinen Vermieter ein und wickelte ihn danach mehrfach in Plastikfolie, teilte ein Gerichtssprecher mit. Die Staatsanwaltschaft sieht in der Tat einen besonders grausamen Mord. Dem Angeklagten soll bewusst und willkommen gewesen sein, dem 34-Jährigen Schmerzen und Qualen zuzufügen. Erst Tage nach der Tat stellte sich der 63-Jährige der Polizei. 9 Prozesstage sind angesetzt. Ein Urteil soll Mitte Dezember fallen.
4: Und das Wetter. Erst hängen noch ein paar Wolken am Himmel, später schaut dann immer mehr die Sonne raus. Es bleibt größtenteils trocken bei 17 bis 19 Grad.
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0: Ja, Irene Schmidt wagt das mal, hier live im Radio mitzuspielen. Die kommt aus Bokene. Mal gucken, ob sie gleich durchkommt um 20 vor 9.

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1: Und wir spielen heute Morgen mit Irene Schmidt aus Borkenem. Guten Morgen, Irene.
2: Schönen guten Morgen.
1: Wie ist der Tag bisher?
2: Bis jetzt noch gut. Mal sehen, was noch kommt.
3: Ja, ich könnte mir vorstellen, dass es nur noch besser wird bei Ihnen.
2: Naja, schauen wir mal.
3: Denn es geht ja immerhin um 150 Euro hier in der Entenjagd, wenn Sie alle drei Meldungen richtig erkennen. Ne?
2: Na, gucken wir mal.
1: Also, muss man sich immer ein bisschen überraschen lassen bei unseren Meldungen. Erste Meldung kommt hier. Sie entscheiden, ob echt oder Ente.
3: Schon seit 2010 gibt es im Harz einen Nacktwanderweg. Und der soll jetzt auch im Winter für Wanderer nutzbar gemacht werden. Dafür wird auf dem 18 Kilometer langen Weg eine solarbetriebene Fußbodenheizung installiert. So können Nacktwanderer die Strecke auch bei Eis und Schnee nutzen, ohne zu sehr an den Füßen zu frieren. So ein Sprecher der Harzer Tourismusbehörde.
2: Ente.
3: Ja, das ist...
1: Man kann es ja mal versuchen.
2: Jo, man kann mit Solar alles machen.
3: Ja, aber auch vernünftige Dinge, nicht so ein Nacktwanderweg. So, weiter geht's. Hier kommt die zweite Meldung. Cornelia Funke, Deutschlands erfolgreichste Kinderbuchautorin, ist aktuell auf Lesereise in Niedersachsen. Dabei hat sie verraten, die enorm erfolgreiche Buch- und Filmreihe Die wilden Hühner soll jetzt ins Fernsehen kommen. In der Serie sind die Protagonistinnen jetzt Anfang 30 und erleben keine Teenie-Dramen mehr, sondern die Tücken des Erwachsenseins. So Funke.
2: Ich sag echt.
3: Ja, das stimmt.
1: Super. Irene, das läuft ja heute Morgen für Sie hier. Super.
2: Ja, vielleicht kommt noch einer zum Bügeln vorbei.
1: Da hätte ich auch immer gern jemanden. Ja. Irene, also ich glaube, das können wir nicht schaffen. Aber Sie können sich jetzt 150 Euro sichern.
3: Da können Sie jemanden bezahlen.
1: Letzte Meldung.
2: Na gut, einmal Luft holen. Ja.
3: Hier kommt die letzte Meldung. Osnabrück ist bekannt für seine tolle Architektur, die Universität und seine Bombenentschärfungen. Immer wieder müssen Teile der Stadt evakuiert werden, wenn Blindgänger gefunden werden. Deshalb bietet die Stadt jetzt sogenannte Bombenstadtführungen an. Auf der Route kann man dann die spektakulärsten Bombenentschärfungen der letzten Jahre nochmal Revue passieren lassen.
2: Da gibt's ja viele Bomben. Ich sag echt.
3: Nee, wir sagen Ente.
1: Irene, aber ganz ehrlich, es hat so viel Spaß gemacht mit Ihnen. Sie haben die Quietsche-Ente sowas von verdient. Unsere NDR1-Niedersachsen-Ente. Entje, okay. Die bekommen Sie.
2: Ein Quietsche war halt.
3: Ja, Sie quietschen mit der Ente in Borkenem. Viel Spaß damit. Und wenn Sie sagen, ach, ich würde da auch mal mitmachen, weil jetzt wächst der Pott natürlich weiter. Und Sie können heute Nachmittag um 20 vor 4 um 180 Euro spielen. Oder die Quietsche-Ente. Bewerben Sie sich über die NDR Niedersachsen-App.
1: Irene, es hat richtig Spaß gemacht mit Ihnen. Wünsche noch einen schönen Tag. Machen Sie es gut.
2: Ja, und Ihnen beiden auch weiterhin viel Spaß. Weiterhin so schöne Sendung. Und ja, wie sagt man, alles Gute für Sie beide.
1: Dankeschön.
2: Danke.
0: Die Enten.

0: Diese kratzige Stimme kann nur einem gehören. Rod Stewart, Young Turks, hier bei NDR 1 Niedersachsen um 7:07. Guten Morgen.
1: Ja, heute ist der 22. September und das ist wirklich ein denkwürdiger Tag, ein Jahrestag. Viele werden sich erinnern, heute genau vor 20 Jahren kam es zur furchtbaren Katastrophe an der Transrapid-Teststrecke in Lahten. Da ist ein Transrapid in einen Werkstattwagen reingerast und dabei sind 23 Menschen gestorben.
0: Ja, furchtbare Geschichte damals. Also vor allem natürlich für alle die, die da irgendwie daran beteiligt waren. Hermann Bröhring ist damals Landrat im Emsland und er kann sich auch noch sehr genau an den Tag erinnern.
2: Ich kriegte einen Anruf auf meinem Handy. Der Transrapid ist verunglückt. Er ist in einen Zug hineingefahren. Da habe ich gesagt, in einen Zug hineingefahren? Heute würde ich sagen, ist ein Fake. Ich habe es nicht geglaubt.
1: Nee, haben viele nicht geglaubt und trotzdem war es schreckliche Gewissheit. Und dann sind natürlich die Einsatzkräfte zum Unfallort und 400 Leute waren dort im Einsatz und um die hat sich Bärbel Wempe gekümmert. Sie war leitende Notfallseelsorgerin vor Ort.
3: Eine Frau sagte, ja, mein Kind kommt jetzt zur Erstkommunion jetzt, und jetzt lebt mein Mann nicht mehr. Also solche Sätze habe ich im Ohr, weil ich selber damals ein Kind in dem Alter hatte, dann auch sehr schnell auch mich damit identifizieren konnte. Wie schnell das so gehen kann, dass man aus so einer frohen Urlaubsfahrt oder Betriebsausflug oder was es denn auch für die Einzelnen immer war, dann so was Schreckliches entsteht.
1: Ja, dieses schreckliche Unglück bewegt bis heute viele Menschen. Auch 20 Jahre danach noch. 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
1: Wir starten auf der A1 Osnabrück Richtung Bremen zwischen Dreieck Stur und Bremen-Arsten. 4 Kilometer stockend vor der Baustelle dort. Da dauert es 20 Minuten länger für Sie. A2 Berlin-Hannover im Kreuz Braunschweig-Nord ist die Strecke zur A391 nach Braunschweig-Südwest wegen Bauarbeiten gesperrt. Und zwar bis morgen, also immer zwischen 9 und 16 Uhr ist da dicht. A7 Hannover Richtung Hamburg. Die Ausfahrt Großburg-Wedel ist auch noch gesperrt. Da wird immer noch gemäht. A7 Hannover-Flensburg zwischen Hamburg-Hausbruch und dem Elbtunnel stockt es auf 3 Kilometern. A27 Bremerhaven-Bremen noch zwischen Bremen-Fahr und Bremen-Seebalsbrück 4 Kilometer stockend. Und nochmal A27 Walsrode nach Bremerhaven zwischen Achim-Nord und Bremen haben wir 4 Kilometer Stau. Da dauert es eine knappe halbe Stunde länger. Kommen Sie trotzdem gut durch.
2: Es ist 9 Uhr.
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2: Mit Karin Jäger, schönen guten Morgen. Die Schlagzeilen. Emden könnte zuschlagen.

0: bei Emden besuchen. Ein entsprechender öffentlicher Termin ist in Vorbereitung. Und zwar am Wasser am Risumer Nacken, also genau da, wo genügend Platz für den Marinehafen ist. Die Stadt selbst hält sich dazu noch bedeckt. Offiziell ist auch Bremerhaven noch im Rennen um den Hafen. Die Marine selbst, so weit durchgesickert, hatte aber Emden wegen der strategisch günstigen Lage bevorzugt. Pistorius sagte noch im August, dass die Entscheidung in 2 bis 3 Monaten fallen werde. In der vergangenen Woche hatte die IHK Ostfriesland Papenburg noch einmal Druck gemacht. Der Marinehafen sei eine Milliardeninvestition und soll 1500 Soldaten und Zivilisten dauerhaft nach Emden bringen und Standort für 5 Fregatten werden. Davon profitiere die Wirtschaft enorm, sagte IHK-Präsident Schröder.
1: Die Schweizer Reederei MSC will offenbar die Papenburger Meierwerft kaufen. Entsprechende Gespräche bestätigten Insider dem NDR. Christina Gerlach in Papenburg, was ist da dran?
2: Offiziell ist das nicht bestätigt, aber Gespräche laufen. Gespräche zwischen der Reederei MSC, dem Bund, dem Land Niedersachsen und der Familie Meier, die 20% der Anteile hält und deren Ziel von Anfang an ein Rückkauf der Werft war. Das Land Niedersachsen und der Bund waren mit je 200 Millionen Euro bei der Werft eingestiegen, um die Insolvenz abzuwenden. Ein wichtiger Meilenstein für die Sanierung ist ein Milliardenauftrag von MSC über 4 Kreuzfahrtschiffe, der Ende Juni unterschrieben werden sollte. Auf NDR-Nachfragen hieß es, das dauert noch. Möglicherweise ist die Bestellung Teil der Kaufverhandlungen.
1: Nach den Wahlniederlagen der CDU in Berlin und Mecklenburg-Vorpommern kommt heute die Bundestagsfraktion der Union zusammen. Kanzler Merz will dabei mit den Abgeordneten über die Folgen der schlechten Ergebnisse beraten. Astrid Rolle berichtet.
3: Um bei der Sitzung dabei zu sein, hat Merz sogar seine Teilnahme an der UN-Generaldebatte in New York abgesagt. Der Kanzler steht schon seit der Landtagswahl in Sachsen-Anhalt vor 2 Wochen massiv unter Druck, auch in der eigenen Partei. Der Rückhalt der Abgeordneten gilt als ein entscheidender Pfeiler für seine politische Zukunft. Immerhin, bei den Beratungen mit den Spitzengremien der CDU gestern gab es laut Merz keine Personaldebatten. Der Regierungs- und CDU-Parteichef selbst hatte zuvor deutlich gemacht, dass er seine beiden Ämter behalten will. Außerdem will Merz seinen Reformkurs bei Rente, Pflege, Gesundheit und Steuern fortsetzen. Der Koalitionspartner SPD hat zu den Vorhaben aber noch Redebedarf.
1: Mehrere große US-Sender schränken ihre Berichterstattung über US-Präsident Trump ein. Gemeinsam mit CNN erklärten ABC, CBS, Fox News und NBC erstmal nicht mehr über Trump-Auftritte zu berichten. Die Sender reisen sonst im Rotationsverfahren zu Terminen des Präsidenten und versorgen auch europäische Medien mit Bildern. Grund für die Ankündigung ist das Hausverbot, das Trump für Journalisten von CNN und 2 weiteren Medienunternehmen ausgesprochen hatte. Er warf ihnen vor, Falschnachrichten zu verbreiten. Kritiker sprechen von einem Angriff auf die Pressefreiheit. Die IG Metall in Niedersachsen beschließt heute in Hannover, ihre Tarifforderungen für die anstehenden Gespräche in der Metall- und Elektroindustrie. Angesichts der unterschiedlichen wirtschaftlichen Lage wird über flexible und standortangepasste Ansätze beraten. Am Nachmittag geht es dann in Wolfsburg weiter. Dort legt die IG Metall ihre Forderungen für den Haustarifvertrag bei Volkswagen fest. Die anstehenden Tarifgespräche dürften schwierig werden. Erst vergangene Woche hatte der Konzern seine Gewinnprognose für dieses Jahr auf 1% gesenkt. In Göttingen sind am späten Abend 2 Mehrfamilienhäuser wegen eines Brandes evakuiert worden. In einem großen Lagerraum im Untergeschoss war ein Feuer ausgebrochen, wie die Polizei mitteilte. Rund 80 Bewohnerinnen und Bewohner mussten demnach wegen des starken Rauchs in Sicherheit gebracht werden. Sie konnten inzwischen in ihre Wohnungen zurückkehren. Die Brandursache ist noch unklar. Die Zeit 9.05 Uhr.
4: Und das Wetter in Niedersachsen ist ein bisschen wie so ein Leuchtturm heute. Zwischendurch wird es immer mal wieder hell. Da guckt die Sonne durch die Wolken durch und macht es uns ein bisschen angenehmer. Zwischendurch vielleicht auch mal so ein klitzekleiner Schauer, aber das ist heute wirklich die Ausnahme. Meistens bleibt es trocken und alles in allem wird es ein ganz schöner Tag heute. Denn die Top-Temperaturen gehen auch rauf auf bis zu 17 Grad in Bad Grund, bis 20 Grad in Wustrow, im Oberharz bis 14 Grad.
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0: So, wer ist das hier?
1: Ja, Alf. Ah, Alf. Ich lieb den. Das habe ich als Kind früher immer geguckt.
0: Ja, vor 40 Jahren ist der Außerirdische zum ersten Mal im Fernsehen aufgetaucht. Und wir testen gleich mal, ob du dich wirklich so gut auskennst. Ah. Kuhlage. Und Sie können gerne mitspielen beim Alf-Quiz. Gleich in 7 Minuten.
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1: Mit dem Verkehrsservice fahren Sie vorsichtig, wenn Sie gerade auf der A1 unterwegs sind, Münster Richtung Osnabrück. Zwischen Lattbergen und Lengerich, da sind gerade Personen auf der Fahrbahn.
2: Oh, Alf! Oh, wie schön. Auch wenn ich diese Musik höre, bin ich sofort wieder 13, sitze vorm Fernseher und frage mich, welche kleinen Frechheiten sich dieser Außerirdische wieder ausgedacht hat.
1: Ja, sensationell. Oh. Also wir feiern heute den Serienstart von Alf vor genau 40 Jahren, also damals noch in den USA, ab 1988 dann ja auch bei uns. Nicole hat schon geschrieben über die NDR Niedersachsen-App, sie ist auch Riesen-Alf-Fan und sie hat immer noch ihre Müsli-Schalen von Alf.
2: Also, meine Freundin hat damals immer gesagt, du siehst ein bisschen aus wie Alf, also zu mir. Ich weiß nicht, ob das
1: was soll ich jetzt sagen?
2: Haaren lag?
1: Also wie auch immer, Alf ist Kult, fast jeder kennt ihn. Darum machen wir jetzt ein kleines Alf-Quiz-Kulage. Du rätst und sie raten auch mit.
2: Okay?
1: Also pass auf. Mhm. Gleich in der ersten Folge, als Alf mit seinem Raumschiff in die Garage der Tanners kracht, da wird erklärt, wie der Name zustande kommt.
3: Lilly, was ist das?
4: Das ist ein Alf.
3: Ein was?
4: ALF, das bedeutet außerirdische Lebensform.
1: Mhm. Ja, so, aber wie heißt Alf wirklich? Also mit bürgerlichem Namen sozusagen. Heißt er?
2: Das weiß ich. Brauchst gar nicht sagen. Gordon Shumway.
1: Gordon Was Shumway. Denn? Ja. Nicht schlecht, okay.
2: Gordon Shumway.
1: Ja, da muss ich ja die Antworten vorlesen.
2: Nee, brauchst du gar nicht vorlesen.
1: Punkt geht an dich. Okay, Frage 2. Alf stammt ja bekanntlich vom Planeten Melmac. Wie ist sein Planet eigentlich zerstört worden? Also durch eine riesige Katzeninvasion, B, durch eine atomare Katastrophe, weil alle Bewohner gleichzeitig ihre Föhne eingeschaltet haben, oder C, ist er in ein schwarzes Loch gefallen?
2: Das mit den Föhnen. Die atomare Katastrophe.
1: Oh, das gibt's doch nicht. Haben Sie das auch gewusst? Verrückt. Okay, also schon 2 Punkte für dich. Frage 3. Jeder weiß, dass Katzen auf Melmac als Delikatesse gelten. Das Thema ist ja immer wieder in der Serie aufgetaucht.
4: Das bedeutet, dass man einer Katze auf verschiedene Art das Fell abziehen kann.
5: Das musst du in meinem Kochbuch gelesen haben.
1: Und darum war Alf ja auch ständig hinter der Hauskatze Lucky her. Welches Vorzeigegericht bzw. welche Zubereitungsform für Katzen erwähnt Alf besonders gerne? Oh. Ist das Katze im Schlafrock, überbackener Katzenauflauf oder Katze süß-sauer?
2: Katze im Schlafrock, glaube ich. Ist richtig, ne?
1: Ja, natürlich ist das richtig, wirklich. Es gibt auch noch andere Rezepte, Katzensandwich, Katzensaft.
2: Er hat doch mal versucht, die Katze in die Mikrowelle zu kriegen.
1: Ja, genau. Mhm. Ja, eigentlich in Toaster. Na gut. So, Frage 4. Letzte Frage, Kulage, und für Sie auch. Wie heißt das neugierige Nachbarehepaar der Tanners, das ständig uneingeladen vor der Tür steht und vor dem Ralf regelmäßig versteckt werden muss? Sind das die Durbans, die Hubers oder die Ogmonics. Du Kulage.
2: Ja.
1: Trevor und Rachel Ogmonic. Du bist wirklich Experte.
2: Ja, ich habe wirklich keine Folge verpasst und ich habe auch immer noch so eine kleine Alf-Figur. Und manchmal, wenn ich mir die Haare an meinen Beinen angucke, denke ich, vielleicht bin ich selber ein Alf.
1: Ja, und ganz ehrlich, manchmal habe ich auch das Gefühl, du lebst auf einem anderen Planeten. Von daher passt schon.

0: was groovt das hier schon wieder, ne?
1: Ich weiß nicht, ob Sie die Jungs vor Augen haben, aber Markenzeichen von Dr. Hook, Sänger Ray Sawyer. Cowboyhut und Augenklappe. Weil die Augenklappe, die hat er übrigens getragen, weil er einen schweren Unfall mal hatte.
0: Ah. Also, was ist Herbert Grönemeyers Markenzeichen? Was würdest du sagen?
1: Dass er nicht tanzen kann.
0: Das stimmt. Und dass er nicht singen kann. Das sagt übrigens nicht ich, sondern das hat er selbst mal gesagt. Ja, Herr Böbi hat gesagt, ich kann nicht gut singen, aber es macht mir so einen Spaß. Und deswegen mache ich das einfach weiter. Und ich finde das eine gute Einstellung. Und ich finde, bei diesem Song merkt man auch, wie viel Spaß er dabei hatte. Ne?
1: Definitiv. Hier ist er, der Herbi und Mambo bei NDR 1 Niedersachsen. Schönen Dienstag.

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1: A1 Osnabrück Richtung Bremen. Zwischen Dreieck Stur und Bremen-Asten. 4 Kilometer stockender Verkehr vor der Baustelle dort. Dann rüber auf die A2 Berlin-Hannover. Da ist im Kreuz Braunschweig-Nord die Überleitung zur A391 nach Braunschweig-Südwest gesperrt. Auch da wird gebaut. Und das heute und morgen jeweils zwischen 9 und 16 Uhr. A7 Hannover nach Hamburg. Die Ausfahrt Großburg-Wedel ist gesperrt. Da wird gemäht. A7 Hannover-Flensburg. Zwischen Hamburg-Hausbruch und dem Elbtunnel 3 Kilometer stockender Verkehr. A27 Bremerhaven-Bremen. Zwischen Bremen-Fahr und Bremen-Sebaldsbrück stockt es auf 4 Kilometern. A27 Walsrode-Bremerhaven. Zwischen Achim-Nord und Bremen 4 Kilometer Stau. Da müssten Sie so 20 Minuten mehr einplanen. Und ein Hinweis noch für die Region Hannover. Die Kreisstraße zwischen B441 und Schloss Ricklingen ist im Moment gesperrt. Auch da wird gebaut. Dauert wohl noch bis heute Nachmittag 15 Uhr. Ihnen allen gute Fahrt. 9.30 Uhr ist es 9:30.
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2: Aus dem Studio Oldenburg mit Anna Schlieter. Guten Morgen. Emden könnte den Zuschlag für einen neuen Marinehafen erhalten. Entsprechende Anzeichen verdichten sich, dass Bundesverteidigungsminister Boris Pistorius die Entscheidung Anfang Oktober in Emden verkünden will. Da wird er die Stadt besuchen. Offiziell ist auch Bremerhaven noch im Rennen um den Hafen. Die Marine selbst, so war durchgesickert, hatte aber Emden wegen der strategisch günstigen Lage bevorzugt. Gut ein Jahr nach einem tödlichen Verkehrsunfall auf der B436 zwischen Friedeburg und Etzel wird der Fall vor dem Amtsgericht in Wittmund verhandelt. Prozessbeginn ist am 17. Dezember. Frank Jacobs, was wird dem Angeklagten vorgeworfen?
3: Ihm wird unter anderem fahrlässige Tötung vorgeworfen. Er war im November vergangenen Jahres morgens betrunken mit seinem Auto in den Gegenverkehr geraten. Dabei stieß er mit einem Wagen zusammen, in dem zwei junge Männer saßen. Die Staatsanwaltschaft Aurich wirft dem 63-jährigen mutmaßlichen Unfallverursacher aus dem Landkreis Ammerland vor, dass er zum Unfallzeitpunkt so wörtlich absolut fahruntüchtig war. Bei ihm wurden 1,67 Promille festgestellt. Die beiden Opfer waren 19 und 20 Jahre alt. Sie machten eine Ausbildung in der Landwirtschaft und waren morgens auf dem Weg zur Berufsschule nach Wittmund, als der Unfall passierte. Freunde und Schulkameraden organisierten zum Gedenken an die Verstorbenen einen Treckerkorso durch die Gemeinde Friedeburg.
2: Bei den Vorbereitungen der Stichwahl zur Bürgermeisterwahl in Achie im Kreis Verden wurden Unterlagen doppelt gedruckt und verschickt. Im Höchstfall in 80 Fällen. Zwar könne die Stadt anhand der Kontrollen spätestens am Stichwahlsonntag selbst ausschließen, dass Personen doppelt wählen können. Aber sie kann demnach nicht ermitteln, ob im Gegenzug andere Personen aus den beiden Wahlbezirken überhaupt ihre Briefwahlunterlagen noch bekommen. Das Wetter, erst hängen noch ein paar Wolken am Himmel, später schaut auch noch immer mehr die Sonne raus. Es bleibt größtenteils trocken bei 17 bis 19 Grad.
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4: Und starten Sie mit uns in den Dienstag, wenn Sie jetzt gerade erst aufgestanden sind. Und wenn Sie schon länger wach sind, freuen Sie sich auf richtig entspannende Musik von Gilbert O'Sullivan. No Matter How I Try haben wir in dieser halben Stunde. Aber wir starten mit einem absolut 80er-Klassiker. Ne?
1: Absolut. Bronze Beat und Small Town Boy. So kann es doch gehen in den Dienstag.

0: NDR 1 Niedersachsen mit dem Verkehrsservice. Da ist ein Auto liegen geblieben auf der A7 Hannover nach Hamburg. Also ein bisschen aufpassen im Kreuz Hannover-Kirchhorst und zwar auf der Strecke rüber zur A37 Richtung Messe. Da also ein Liegenbleiber.
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3: 22. September 2006.
4: Also ich kann Ihnen das überhaupt nicht beschreiben. Wie schlimm das ist, weiß ich nicht.
5: Ja, also ich kann es nicht nachvollziehen, wie ein Werkstattwagen gleichzeitig mit einem regulären Zug, der hier Besucher befördert, gleichzeitig auf der Strecke sein kann.
4: Hoffentlich sind keine Leute dabei, die ich kenne.
6: Dachte, das wäre so sicher.
3: Die Transrapid-Teststrecke in Laaten im Emsland gilt bisher als Prestigeobjekt. Die Testfahrten sind auch bei Besuchern sehr beliebt. Heute, vor 20 Jahren, dauert die Fahrt nur eine Minute.
7: Auf der Teststrecke des Transrapid im Emsland hat sich heute ein schwerer Unfall ereignet. Dabei sind nach letzten Angaben 23 Menschen ums Leben gekommen. 10 Passagiere konnten lebend gerettet werden.
3: Der Transrapid prallt mit einer Geschwindigkeit von 178 Kilometern pro Stunde auf einen Werkstattwagen, der auf der Strecke steht. Anwohner und Angehörige bringen Kerzen und Blumen an die Unglücksstelle. Notfallseelsorgerin Bärbel Wempe kümmert sich um sie.
8: Wir sind da erstmal als Menschen auch, dass wir da mal in den Arm nehmen oder dabei sind und auch versuchen, erstmal so da zu sein.
3: Später stellt sich raus, Ursache des Unfalls war menschliches Versagen. Demnach hatte der Fahrdienstleiter das Wartungsfahrzeug nach einer Kontrollfahrt auf der Strecke vergessen. Der Rest ist Geschichte.

0: Guten Morgen zusammen. 11:10 haben wir's.
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2: In dieser Woche mit Thomas Vormann. Er ist Gefängnisseelsorger in Oldenburg.
3: Noch 286 Tage. Der Mann mir gegenüber weiß es ganz genau. 286 Tage bis zu seiner Entlassung. Im Gefängnis bekommt Zeit eine andere Bedeutung. Draußen wundern wir uns manchmal, wie schnell eine Woche vergeht. Drinnen kann schon ein Vormittag ziemlich lang sein. Da wird gewartet. Auf einen Brief, einen Besuch, eine Entscheidung des Gerichts. Und natürlich besonders auf den Tag der Entlassung. Peter Maffay singt, über sieben Brücken musst du gehen. Ich mag dieses Bild. Brücken verbinden zwei Seiten. Aber hinübergehen muss man selbst. Ich kann einem Gefangenen seine Strafe nicht abnehmen. Ich kann nicht rückgängig machen, was geschehen ist. Eine zerbrochene Beziehung kann ich nicht mit ein paar klugen Sätzen reparieren. Und auf manches habe ich schlicht keine Antwort. Dann sitzen wir zusammen, reden, trinken Kaffee. Manchmal schweigen wir. Erstaunlich, oft reicht das. Denn wer einen schwierigen Weg vor sich hat, braucht nicht immer jemanden, der erklärt, wo es lang geht. Manchmal braucht er einfach jemanden neben sich. Vielleicht begegnet Ihnen heute ein Mensch, der gerade vor seiner ganz eigenen Brücke steht. Dann müssen Sie weder die Lösung kennen, noch große Worte finden. Ein einfaches Komm, ich gehe ein Stück mit, kann für diesen Tag schon ziemlich viel sein.
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0: Also man muss nur die richtige Musik spielen, da geht er ab hier, der Michael Türnau.
1: Ja.
0: Hätten geht, Sie sehen sollen.
1: Geht ab wie ein Kätzchen. So. Und er schnurrt auch fast so ein bisschen. Freuen Sie sich drauf. Ihr Schmusekater Michael Türnau. Gleich ab 10 Uhr für Sie da.
0: Genau. Und wir sagen Tschüss, wünschen einen schönen Dienstag, sind morgen ab 5 wieder für Sie da. Bis dahin.

0: Es ist 10 Uhr.
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0: Mit Karin Jäger. Schönen guten Tag. Die Schlagzeilen. Emden soll offenbar Zuschlag für Militärhafen erhalten. Bundeskabinett bringt Tankrabatt auf den Weg. IG Metall beschließt heute Forderungen für Tarifrunde. Das Wetter, teils heiter, teils bewölkt, bis 20 Grad. Emden hat offenbar gute Chancen, Standort eines neuen Marinehafens zu werden. Es verdichten sich die Anzeichen, dass Verteidigungsminister Pistorius die Entscheidung Anfang Oktober in Emden verkünden will. Thomas Stahlberg, was sind das für Anzeichen?
2: Nach Informationen des NDR Niedersachsen will Boris Pistorius am 5. Oktober Emden besuchen. Ein entsprechendes

0: bringen und Standort für 5 Fregatten werden. Davon profitiere die Wirtschaft enorm, sagte IHK-Präsident Schröder.
1: Die Bundesregierung drückt beim angestrebten Tankrabatt aufs Tempo. Das Kabinett hat den Gesetzentwurf dazu am Abend im sogenannten Umlaufverfahren beschlossen, also ohne, dass die Minister zu einer Sitzung zusammengekommen sind. Zustimmen müssen noch Bundestag und Bundesrat. Geplant ist, die Steuern auf Benzin und Diesel vom 1. Oktober an bis Ende des Jahres um 17 Cent pro Liter zu senken. Die erwarteten Mindereinnahmen von knapp 2,5 Milliarden Euro sollen zur Hälfte von den Ländern getragen werden. Nach dem CDU-Aus im Schweriner Landtag hat Landeschef Peters seinen Rücktritt erklärt. Wie er mitteilte, soll kommissarisch Philipp Amthor das Amt übernehmen. Der 34-Jährige aus Ueckermünde ist seit Juli Staatsminister im Kanzleramt. Nach NDR-Informationen hat auch Generalsekretärin Hoffmeister auf der Sitzung des Landesvorstands ihren Rücktritt angekündigt. Laut Landeswahlleiter fehlten der CDU rund 800 Stimmen für den Wiedereinzug in den Landtag. Die Gewerkschaft IG Metall beschließt heute in Niedersachsen ihre Forderungen für wichtige Tarifgespräche. Konkret geht es um die anstehenden Verhandlungen in der Metall- und Elektroindustrie sowie um den Haustarif bei VW. Berthel Starke aus der Redaktion Landespolitik, wie schwierig werden die Verhandlungen?
2: In der Metall- und Elektroindustrie könnten die Tarifgespräche ein Balanceakt werden. Denn es gibt Unternehmen, bei denen läuft es richtig gut, in der Rüstungsindustrie zum Beispiel. Anders ist die Lage in der Autobranche. Hier kämpfen viele Firmen mit der Krise. Diese beiden Pole müssen die Tarifpartner zusammenbringen. In Niedersachsen treffen sich Vertreter der IG Metall dafür heute in Hannover. Sie beschließen einen Forderungskatalog für die anstehenden Gespräche mit den Arbeitgebern. Den stellen sie dann heute Mittag vor. Am Nachmittag geht es in Wolfsburg weiter. Dort legt die IG Metall ihre Forderungen für den Haustarifvertrag bei Volkswagen fest. Die anstehenden Verhandlungen dürften ebenfalls schwierig ablaufen. Erst in der vergangenen Woche hat der Konzern seine Gewinnprognose für dieses Jahr auf 1% gesenkt. Die Gewerkschaft macht aber klar, mit Lohnverzicht allein lasse sich die Krise nicht lösen.
1: Das Transrapid-Unglück auf der Teststrecke in Lathen im Emsland jährt sich heute zum 20. Mal. Aus diesem Anlass gibt es am späten Nachmittag eine öffentliche Gedenkveranstaltung. Am 22. September 2006 war ein Magnetzug während einer Testfahrt mit fast 170 km/h auf einen Werkstattwagen geprallt. 23 Menschen starben damals, 11 weitere wurden verletzt, einige von ihnen schwer. Die Staatsanwaltschaft hatte später ermittelt, dass menschliches Versagen Schuld an dem Unfall war. Im niedersächsischen Bergbaurevier im Harz darf wieder nach Bodenschätzen gesucht werden. Das hat das Landesamt für Bergbau, Energie und Geologie erlaubt. Das Suchgebiet erstreckt sich demnach von Osterode bis Langelsheim und von Seesen bis an die Landesgrenze. 4 Jahre lang darf jetzt nach mehr als 50 Rohstoffen gesucht werden. Dazu zählen etwa Gold, Silber oder Kupfer, aber auch Lithium, Kobalt und Seelen. Auswirkungen auf die Natur habe die Suche vorerst nicht, so das Landesamt. Für Probebohrungen müssten gesonderte Betriebspläne eingereicht werden. Und noch die Zeit, es ist 10.05 Uhr.
3: Das Wetter bei uns in Niedersachsen. Es ist das Hoch Zander, das zurzeit südwestlich von uns liegt, über Flandern. Das sorgt aber auch für uns in Niedersachsen für weitgehend ruhiges Wetter. Vor allem westlich der Weser ist es noch wolkig bis stark bewölkt, aber meist trocken. Sonst von der Elbe her sogar länger Sonnenschein heute und die Höchstwerte bei 17 bis 20 Grad. Feierabendtemperaturen heute um 18 Uhr, 14 Grad Walkenried im Harz und bis 18 Grad in Achim bei Bremen.
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3: Schön, dass Sie am Radio sind. Einen guten Morgen. Wir gehen gleich ein bisschen lesen. Es gibt nämlich ein neues Buch über Prinzessin Diana mit teilweise sehr interessanten Dingen. Wir reden gleich ein bisschen mit unserer Korrespondentin über dieses neue Diana-Buch.
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0: einer seiner allergrößten Hits, Elton John und Rocket Man, Musik meines Lebens. Wir haben es 21:45 gleich und das wird höchste Zeit, dass wir mal auf diesen Tag schauen. Was könnte denn heute alles so passieren? Das sagt uns unser Horoskop.
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2: So stehen Ihre Sterne. Widder.
0: Dank Ihres überschäumenden Selbstbewusstseins können Sie heute Bäume ausreißen.
2: Stier.
0: Da Sie tagsüber gefordert werden, sollten Sie sich für den Abend nichts Neues vornehmen.
2: Zwilling.
0: Sie sprühen über von neuen Ideen, lassen Sie Ihre Mitmenschen aber auch mal zum Zuge kommen.
2: Krebs.
0: Erledigen Sie Ihr Pflichtpensum und widmen Sie sich dann den angenehmen Seiten des Lebens.
2: Löwe.
0: Durch Abwarten lassen sich halt nicht alle Probleme lösen. Stellen Sie sich lieber der Situation.
2: Jungfrau.
0: Sie sehen sich gestellt vor unerwartete Hindernisse. Zum Glück sind Sie nicht allein verantwortlich.
2: Waage.
0: Eigentlich läuft doch alles, wie Sie es sich gewünscht haben. Warum sorgen Sie sich eigentlich noch?
2: Skorpion.
0: Die Vorschläge anderer sind nicht ganz ausgereift, doch anhören sollten Sie sich die durchaus.
2: Schütze.
0: Denken Sie jetzt daran, Ihre Batterien aufzuladen, nicht erst, wenn Ihr Körper Sie daran erinnert.
2: Steinbock.
0: Man erwartet Ihren Einsatz, warten Sie mit bindenden Zusagen aber noch ein paar Tage ab.
2: Wassermann.
0: Fühlen Sie sich heute überfordert? Sie dürfen dann gern andere mal um Hilfe bitten.
2: Fische.
0: Man will Sie belehren, lassen Sie andere doch einfach in dem Glauben, alles besser zu wissen.

0: Hier ist NDR 1 Niedersachsen an diesem Dienstag. Lesen Sie gerne? Viele Menschen interessieren sich ja besonders dann für Bücher, wenn es um prominente Menschen geht, also um die Biografien prominenter Menschen. Auch fast 30 Jahre nach ihrem Tod, da sorgt Diana, Prinzessin von Wales, immer noch für Furore. Heute erscheint in ihrem Heimatland ein neues Buch über sie, geschrieben von ihrem Bruder Charles Spencer. Swan Song heißt es, Schwanengesang, und darin stecken allerlei Details über das Leben von Diana, aber auch ganz scharfe Vorwürfe gegen den heutigen König Charles. Also ein Buch, das für Zündstoff sorgen wird. Lisa Marie Röhling in London, was stehen da für Vorwürfe drin?
1: Dianas Bruder beschreibt sehr detailliert zwei Gespräche, die er mit dem damaligen Prinz Charles direkt nach dem Tod seiner Schwester geführt hat. Im ersten Gespräch, so Dianas Bruder, soll Prinz Charles regelrecht ausgelassen gewesen sein. Er habe geklungen, als sei er froh, dass seine Ex-Frau tot ist. Und dann in einem zweiten Telefonat damals soll es einen Streit darüber gegeben haben, ob Prinz William und Prinz Harry bei der Beerdigung wirklich hinter dem Sarg ihrer Mutter herlaufen sollen. Prinz Charles, der war dafür. Ihr Onkel Charles Spencer soll anscheinend dagegen gewesen sein, schreibt er. Ja, und da soll Prinz Charles den Satz gesagt haben: Ich bin mir sicher, Diana wird schon bald vergessen sein. Und das ist natürlich ein hartes Statement, gerade weil Diana in Großbritannien bis heute ja regelrecht verehrt wird.
0: Ja, fast eine Heilige dort. Wie hat der Palast, Frau Röhling, denn reagiert auf diese Vorwürfe? Haben die was gesagt?
1: Auszüge aus dem Buch erscheinen ja seit vergangenem Donnerstag täglich in der britischen Boulevardzeitung Daily Mail. Und als dieser erste Auszug, in dem es um diese Aussage ging, Diana werde bald vergessen sein, als der erschienen ist, hat der Palast sofort ein Statement rausgegeben. Da heißt es, Zitat, dem König sei klar, dass Trauer auch nach so langer Zeit die Vernunft, das Urteilsvermögen und auch die Erinnerung trüben könne. Das heißt ja mehr oder weniger, Charles Spencer lügt. Und das ist total bemerkenswert, dass es überhaupt dieses Statement gegeben hat, denn der Palast hat eigentlich die Regel, sich nie zu Büchern oder anderen Veröffentlichungen zu äußern. Und daran merkt man, wie viel Schlagkraft dieser erste Auszug schon hatte und wie sensibel das Thema Diana für den König immer noch ist und auch, wie schädigend diese Aussagen und Vorwürfe für den Palast sind.
0: Lisa Marie Röhling, vielen Dank. Ich bin kein Buchfachmann und auch kein Prophet, aber ich tippe mal, das Buch wird ein Bestseller. Vielen Dank.

0: In ein paar Sekunden wird 10.30 Uhr, halb elf am Dienstag.
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0: Und da Vorsicht bitte, A7 Hamburg nach Hannover, zwischen Horsterdreieck und Rammelsloh eine rutschige Ölspur auf der Fahrbahn. A2 Berlin-Hannover im Kreuz Braunschweig-Nord können Sie nicht abbiegen auf die A391 nach Braunschweig-Südwest. Der Grund sind Bauarbeiten. Da ist bis morgen jeweils zwischen 9 und 16 Uhr gesperrt. A27 Bremerhaven nach Bremen, zwischen der Fahr und Bremen-Seewalsbrück 3 Kilometer stockend. Und in der Region Hannover, die Kreisstraße zwischen der B441 und Schloss Ricklingen ist gesperrt wegen Bauarbeiten beidseitig bis heute Nachmittag 15 Uhr. Gute Fahrt, es geht.
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0: Zurzeit reden wir ein bisschen über Hannover 96. Die haben ja nach dem Fehlstart in die neue Saison einen neuen Trainer, Sandro Wagner nämlich. Ein Trainer mit klangvollem Namen. Gestern das erste Training und wir waren dabei und werden mal schauen, wie das so gelaufen ist bei Hannover 96. Musik jetzt mit ABBA. Und damit geht's in die neue halbe Stunde.
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0: Hier ist NDR 1 Niedersachsen. Bei uns geht es jetzt um den Sport und um einen der Vereine bei uns aus dem Norden. Da sind wir ja ziemlich reich dran. Ziemlich viele Bundesliga- oder zweite Bundesliga-Vereine mit Hamburg, mit Werder, mit Wolfsburg zum Beispiel oder eben auch mit Hannover 96 und Eintracht Braunschweig. Aber wir wollen über Hannover 96 reden. Da hat man ja am Samstag offiziell verkündet, neuer Trainer wird Sandro Wagner. Der war ja mal Assistenztrainer bei der deutschen Fußballnationalmannschaft. Er wird also neuer 96-Trainer, hat 3 Wochen Zeit, sein neues Team kennenzulernen und sich ein Bild zu machen. Das erste Ligaspiel dann am 10. Oktober in Magdeburg. Ein Trainer mit viel Geschichte, der einen sehr, sehr guten Ruf hat. Warum hat sich Sandro Wagner entschieden für Hannover?
1: Für mich war ich so die letzten Monate entscheidend. Der Mensch, die Menschen, mit denen ich arbeiten möchte, ist einmal die Zuschauer, die hier ins Stadion gehen. Das ist mir extrem wichtig, ob das passen könnte, ob ich da was mitnehmen kann, ob ich da jemanden anzünden kann, ob ich da hinpasse und natürlich dann auch die Menschen vor Ort im Verein. Wir haben da echt tolle Jungs auch in der Kabine sitzen und da habe ich einfach Lust auf die Aufgabe und deswegen freue ich mich und deswegen glaube ich, dass das auch eine gute Sache ist und auch werden kann.
0: Beim Trainingsauftakt gestern in Hannover war natürlich der Teufel los. Da haben ganz viele Fans und auch Neugierige einfach nur geguckt, was macht denn der Neue da? Und wir haben uns mal ein bisschen umgehört. Wie kommt da denn an, der Sandro Wagner?
2: Ich finde schön, dass er gekommen ist. Ich hoffe, es klappt mit dem Aufstieg und dass er aus den vergangenen Trainerstationen gelernt hat.
3: Beim DFB ist es ja, so viel ich weiß, ganz gut gelaufen. Augsburg war nicht ganz so prall, aber es kann ja eigentlich nur besser werden. Man muss ihm auch eine Chance geben. Ansonsten muss man keinen neuen Trainer holen.
4: Ich finde es spannend, weil man nicht weiß, was kommt dabei rum nach seinem Jahr in Augsburg oder seiner Zeit in Augsburg. Und wir lassen uns überraschen, wie es jetzt weitergeht.
5: Ich finde schon schade, dass Tietz weg ist, weil wir hätten fast mit Tietz uns den Aufstieg geholt. Aber ich bin optimistisch und hoffe, dass das jetzt trotzdem klappt mit Sandro Wagner.
0: Und mit dieser jungen Dame, da hoffen ganz, ganz viele Menschen auf den Aufstieg von 96 in die erste Bundesliga. Da wäre ja noch ein bisschen Platz für die Jungs aus Hannover. Hier ist NDR 1 Niedersachsen, jetzt mit Musik von Chinaisten.

0: Die Band mit Olli Dittrich am Schlagzeug. Texas Lightning, no, no, never. Wir haben es viertel vor elf, also spielen wir jetzt ein bisschen.
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0: Unser Mitspieler heißt Sebastian Ambros und er kommt aus Wennigsen am Deister. Moin, Herr Ambros.
3: Moin, Herr Thürnau.
0: Wieso können Sie morgens mit uns spielen? Müssen Sie nicht arbeiten?
3: Doch, ich arbeite. Heute ausnahmsweise im Homeoffice.
0: Ja.
3: Und da habe ich mir gerade mal eine Minute rausgezogen und dann geht das mal kurz.
0: Ja, unsere Hörer mögen ja immer gerne wissen, was macht denn so jemand? Was machen Sie da gerade im Homeoffice? Verkaufen Sie was? Telefonieren Sie? Oder in welcher Branche arbeiten Sie?
3: Ich arbeite in der Speditionsbranche.
0: Ja.
3: Und sorge dafür, dass Essen und Trinken und alles, was wir brauchen, dahin kommt, wo es hin muss.
0: Ja.
3: Damit die Regale vollstehen.
0: Ja. Also Sie sorgen dafür, dass das auf den Autobahnen passiert. Was passiert, dass da nämlich LKWs fahren müssen mit dem Aufdruck, ich bringe euer Essen, schimpft nicht auf mich, ne?
3: Genau so ist es, das mache ich.
0: Dann sind die Regale leer. Gut, 100 Euro Taschengeld kann jeder gut gebrauchen.
3: Ja.
0: Dann geht's los mit drei Titeln und unsere erste ist Irene Cara. Sie sagen mir, welches Wort fehlt und schon haben Sie die ersten 25 Tacken verdient. Also geht los. Oh.
3: Believing.
0: Englische Wort für ich glaube. Jawohl, richtig, 25 Euro. Der erste Applaus des Tages. Wir verdoppeln, wenn Sie die Dire Straits ergänzen können.

0: Quatsch, war nicht Dire Straits, waren Simon & Garfunkel.
1: Ja. Jetzt stehe ich gerade auf dem Schlauch. Da war ich ganz irritiert mit Dire Straits gerade.
0: Ja, das war mein Fehler. Ich gebe Ihnen noch mal die Chance. Sie kennen das bestimmt. Also nochmal Simon & Garfunkel.
1: Ja.
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1: Das müsste der Friend sein.
0: Der Friend, genau. Hallo Darkness, my old friend. Hallo Dunkelheit, mein alter Freund. Richtig, verdoppelt auf 50. So müsste das auf der Sparkasse gehen, ne? 50%, 100% Aufschlag, Mann. Also, jetzt kommen Sie aber, die Dire Straits. Wir suchen wieder ein Wort und dann verdoppeln Sie vielleicht nochmal.
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1: Na, das müsste ja passen. Money.
0: Money, jawohl, richtig.
1: Ja, super. Ha, klasse.
0: 100 Euro, mit denen Sie was machen?
1: Ich will mein Auto halb voll tanken.
0: Schaffen Sie das? Ja, ne?
1: Mal gucken, wenn der Tank noch nicht ganz leer ist, jetzt würde es so gehen.
0: Ja, das ist verrückt, ne? Ich habe mein Auto voll getankt und ich habe nicht mal viel getankt und es waren weit über 100 Euro. Also es ist momentan wirklich eine Schande.
1: Ist nicht schön.
0: Viel Spaß beim Ausgeben und einen schönen Tag, erfolgreichen Tag im Homeoffice.
1: Vielen lieben Dank, Herr Dönock. Wünsche ich Ihnen auch.
0: Grüße, tschüss.
1: Ja, ciao.
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OMD, das Orchestral Maneuvers in the Dark, war das hier bei NDR 1 Niedersachsen. Ja, das hat er gut gemacht, der Sebastian Ambros aus Wenigsen am Deister. 100 Euro abgeräumt bei uns in unserem Spiel Mut zur Lücke. Und damit will er jetzt sein Auto halb voll tanken. Wenn es nicht so traurig wäre, könnte man eigentlich drüber lachen. Die nächste Ausgabe von Mut zur Lücke, dann morgen in Hellwach bei Susanne und bei Andreas, wieder so gegen 7.40 Uhr. Jetzt warten wir gemeinsam auf die Nachrichten. Neues aus Niedersachsen und der Welt um 11. Bis dahin Musik mit Peter Nuand und mit der Fiction Factory.

0: Bei uns immer schon vor den Nachrichten.
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0: Die Autobahn 1 Osnabrück nach Bremen. Bei Ihnen zwischen Bremen-Brinkum und Asten 3 Kilometer stockender Verkehr. A2 Berlin-Hannover im Kreuz Braunschweig-Nord können Sie nicht abbiegen auf die A391 nach Braunschweig-Südwest. Grund sind die Bauarbeiten und das wird auch morgen noch so sein zwischen 9 und 16 Uhr. A27 Bremerhaven nach Bremen, zwischen Bremen-Fahr und Sebaldsbrück, 3 Kilometer stockender Verkehr. Die B445 Echte Bad Gandersheim ist zwischen Bentirode und der B64 Bad Gandersheim-Umgehungsstraße nach einem Unfall gesperrt, auch da beidseitig. Und in der Region Hannover die Kreisstraße zwischen der B441 und Schloss Ricklingen ist beidseitig gesperrt, wegen Bauarbeiten bis 15 Uhr.
2: Es ist 11 Uhr.
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2: Mit Karin Jäger, schönen guten Tag. Die Schlagzeilen. Bundeskabinett bringt Tankrabatt auf den Weg. Beschluss auf Schub bei Bahnstreckenneubau Hannover-Hamburg sorgt für Diskussionen. Emden soll offenbar Zuschlag für Militärhafen erhalten. Das Wetter. Teils heiter, teils bewölkt bis 20 Grad. Das Bundeskabinett hat den sogenannten Tankrabatt auf den Weg gebracht. Mit diesem Beschluss sollen Autofahrer um insgesamt rund 2,5 Milliarden Euro entlastet werden. Aus Berlin, Eva Huber.
3: Tanken soll billiger werden. Die Bundesregierung will deshalb die Energiesteuer auf Benzin und Diesel senken, nämlich um 14 Cent pro Liter. Dadurch müssen Autofahrer und Autofahrerinnen auch weniger Mehrwertsteuer auf ihren Sprit zahlen. Die Bundesregierung rechnet deshalb insgesamt mit einer Entlastung von rund 17 Cent pro Liter. Sie will damit die durch den Iran-Krieg deutlich gestiegenen Preise an den Tankstellen abfedern. Gelten soll der Tankrabatt ab dem 1. Oktober bis zum Ende des Jahres. Die Bundesregierung hat dafür jetzt einen entsprechenden Gesetzentwurf beschlossen. Der Bundestag und auch die Bundesländer müssen aber noch zustimmen. Das ist bis zum Ende dieser Woche.

0: Hintergrund ist der wachsende Kostendruck auf die deutsche Chemieindustrie. Erst im September kündigte das Unternehmen an, kleinere Standorte in Hamburg und Bitterfeld zu schließen. Union und SPD haben eine Entscheidung über die Bahnneubaustrecke zwischen Hannover und Hamburg kurzfristig verschoben. Seit mehr als 9 Monaten liegt das Papier dem Verkehrsausschuss des Bundestages vor und wird dort beraten. Nun soll es weitere Gespräche mit den Betroffenen geben. Katharina Seiler, wie sind denn die Reaktionen darauf?
1: Die niedersächsische Landesregierung, die grundsätzlich skeptisch zur Neubaustrecke steht, hofft, dass jetzt noch weitere Verbesserungen für die Bestandsstrecke erreicht werden können. Wirtschaftsminister Tonne sagt, es müsse mehr Kapazitäten auf der Bestandsstrecke und mehr Lärmschutz für die Betroffenen geben. Und zwar jetzt, denn es sei keine Perspektive für die Menschen, wenn sich erst 2050 oder 60 etwas im Schienennetz tue. Und das sehen auch die Neubaugegner in den betroffenen Regionen so. Sie befürchten unter anderem massive Eingriffe in die Natur durch eine neue Trasse. Der Verband Allianz pro Schiene dagegen warnt davor, einen Neubau jetzt auf den Sankt-Nimmerleins-Tag zu verschieben, denn er sei dringend notwendig, sagt der Verband. Der Bundestag könnte nun in der nächsten Sitzungswoche Anfang Oktober über die Neubaustrecke abstimmen.
0: Emden soll nach Informationen von NDR Niedersachsen den Zuschlag für einen neuen Marinehafen erhalten. Entsprechende Anzeichen verdichten sich, dass Verteidigungsminister Pistorius die Entscheidung Anfang Oktober in Emden verkünden will. Offiziell ist auch Bremerhaven als Standort des Marinehafens noch im Rennen. Wegen der strategisch günstigen Lage bevorzugt die Marine selbst, den Informationen zufolge, Emden. Der Emder Hafen dient schon jetzt als Drehscheibe für die NATO. Das Transrapid-Unglück auf der Teststrecke in Lathen im Emsland jährt sich heute zum 20. Mal. Aus diesem Anlass gibt es am späten Nachmittag eine öffentliche Gedenkveranstaltung. Am 22. September 2006 war ein Magnetzug während einer Testfahrt mit fast 170 km/h auf einen Werkstattwagen geprallt. 23 Menschen starben, 11 weitere wurden verletzt, einige von ihnen schwer. Die Staatsanwaltschaft hatte später ermittelt, dass menschliches Versagen Schuld an dem Unfall war. In Göttingen sind am späten Abend 2 Mehrfamilienhäuser wegen eines Brandes evakuiert worden. In einem großen Lagerraum im Untergeschoss war ein Feuer ausgebrochen, wie die Polizei mitteilte. Rund 80 Bewohnerinnen und Bewohner mussten demnach wegen des starken Rauchs in Sicherheit gebracht werden. Sie konnten inzwischen in ihre Wohnungen zurückkehren. Die Lagerräume seien weiterhin gesperrt, so die Polizei. Und noch der Verkehrsservice. Vorsicht bitte auf der A1 Hamburg Richtung Bremen. Zwischen Harburg und dem Maschener Kreuz liegen Fahrzeugteile. Die Zeit 11.05 Uhr.
2: Das Wetter bei uns in Niedersachsen, heute vor allem westlich der Weser wolkig bis stark bewölkt. Vereinzelt ein bisschen Regen, aber meist ist es schon trocken. Von der Elbe her wird sowieso freundlicher mit dem meisten Sonnenschein von den Harburger Bergen und der Ostheide bis ins Wendland und in die Region Braunschweig. Höchstwerte heute 17 Grad in Bad Sachsa bis 20 Grad in Wustrow im Wendland. Im Oberharz werden es so 11 bis 14 Grad. Morgen erstmal trüb im Verlauf des Tages, dann wechselnd bis stark bewölkt. Zum Abend hin vor allem zur Nordsee und zur Ems hin gebietsweise Regen. Regen oder Schauer. Vereinzelt können die auch gewittrig sein. Östlich der Weser bleibt es morgen aber freundlicher und trocken.
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2: Schlangen in Lehrte in der Region Hannover. Die gibt es vielleicht im Supermarkt oder wenn irgendwo was günstig angeboten wird. Zum Beispiel billiges Benzin an der Tankstelle. Aber so richtige Schlangen, die da rumkriechen. Was ist dran an dieser Geschichte? Klären wir gleich.
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0: Tracy Chapman ist das gewesen, Talking About a Revolution. Ganz interessant, dieses Lied, das hat sie geschrieben in ihrer Schulzeit und erst viele Jahre später, 1988, ist das als Hymne, als Anregung, sich gegen Ungerechtigkeit zu wehren, entstanden. Tolles Lied, Talking About a Revolution, Tracy Chapman hier bei NDR Schlager, bei NDR 1 Niedersachsen. So, es herrscht Schlangenalarm, haben wir gehört in den Nachrichten. Schlangenalarm in Lehrte. Die Feuerwehr ist jetzt zum wiederholten Mal ausgerückt, weil besorgte Bürger eine Schlange gesichtet hatten. Eine Schlange in Lehrte. Wir haben gesprochen mit dem Feuerwehrmann Christian Urban und wir haben ihn gefragt, was ist dran an diesen Gerüchten?
1: Ja, ganz so dramatisch ist es nicht. Es handelte sich in der Vergangenheit immer um Ringelnattern. Das ist eine einheimische Schlange, die völlig harmlos ist und ungiftig ist. Die hat keine Giftzähne und nichts. Aber die Leute kriegen natürlich immer Panik, wenn sie eine Schlange bei sich auf dem Grundstück oder in der Garage finden.
0: Wie lang ist denn so eine Ringelnatter? Kann man die wirklich verwechseln mit einer Anaconda zum Beispiel?
1: Also eine Ringelnatter kann man relativ einfach erkennen. Die hat so weiße, gelbe Flecken hinter dem Kopf, links und rechts. Die Ringelnattern können bis zu 1,20 Meter lang werden. Wie gesagt, es ist eine heimische Tierart, die auch unter Naturschutz steht. Das heißt, man sollte sie auch möglichst selber nicht irgendwie einfangen oder gar verletzen oder töten. Damit macht man sich dann strafbar.
0: Tja, Entwarnung also aus Lehrte. Bitte rufen Sie nicht die Feuerwehr an, wenn Sie eine 1,20 Meter lange Schlange im Garten sehen, die eventuell sogar gelbe Punkte hinter dem Kopf hat. Das ist nur eine Ringelnatter und so eine Ringelnatter ist ungefährlich. Danke an Christian Urban von der Feuerwehr in Lehrte. So, und hier kommt noch ganz schnell vor den Beatles der Verkehrsservice, ganz wichtig, Vorsicht bitte, B188 Wolfsburg-Burgdorf. Zwischen Burgdorf-Mitte-Sorgensen und Schillers Lage sind Kinder auf der Fahrbahn. Bitte Vorsicht in beiden Richtungen.

0: Zwischendurch nochmal der Verkehrsservice hier bei NDR 1 Niedersachsen. Vorsicht bitte, B188 Wolfsburg-Burgdorf. Zwischen Burgdorf, Sorgensinn und Schillerslage immer noch Kinder auf der Fahrbahn. Vorsicht bitte. Dann auch Vorsicht, A1 Münster nach Osnabrück zwischen Lengerich und dem Kreuz Lotte eine Metallstange. A1 Bremen nach Hamburg zwischen Heidenau und Hollenstedt eine ungesicherte Unfallstelle. Und nochmal die A1 Hamburg nach Bremen zwischen Harburg und Maschener Kreuz liegen Fahrzeugteile. Wir haben es 11.20 Uhr. Heute ist Dienstag. Mensch, schön, dass Sie am Radio sind. Gemeinsam geht es doch viel schöner und einfacher durch so einen Tag hindurch. Und wir erinnern uns jetzt mal an das, was heute Morgen so alles passiert ist. In Hellwach, unserer Kult-Morning-Show mit Susanne und mit Andreas.
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0: Die wunderbare Miley Cyrus. Um ganz kurz vor 11:30 am Dienstag.
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0: Ja, machen wir nochmal. Dann haben wir auch...
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0: Jetzt aber ein bisschen Musik drunter. Vorsicht bitte, Autobahn 1 Hamburg nach Bremen. Zwischen Harburg und dem Maschener Kreuz liegen Fahrzeugteile auf der Fahrbahn. Dann die A1 Münster nach Osnabrück zwischen Lengerich und dem Kreuz Lotte. Auch da eine Metallstange auf der Fahrbahn. Und Autobahn 1 Bremen nach Hamburg zwischen Heidenau und Hollenstedt. Eine ungesicherte Unfallstelle. Die Polizei ist da unterwegs. Autobahn 1 Osnabrück nach Bremen. 3 Kilometer Stocken zwischen Brinkum und Arsten. A2 Berlin-Hannover. Sie können im Kreuz Braunschweig Nord nicht abbiegen auf die Autobahn 391 nach Braunschweig Südwest. Grund sind die Bauarbeiten. Die dauern heute bis 16 Uhr und morgen wird nochmal gebaut zwischen 9 und 16 Uhr. B445 Echte Bad Gandersheim zwischen Bentirode und der B64 gesperrt nach einem Unfall beidseitig. Und in der Region Hannover die Kreisstraße zwischen der B441 und Schloss Reglingen. Auch da wird gebaut. Bis 15 Uhr ist da beidseitig gesperrt. Wo es geht, wünschen wir eine gute Fahrt.
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0: So, was haben wir denn hier? Musik mit Ich und Ich, mit Johnny Hates Jazz, mit Ray Charles, mit Gloria Gaynor und gleich jetzt mit Steve Winwood. Also besser geht's ja eigentlich nicht.
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Also wenn ich singen können würde, würde ich gern so singen wie Gloria Gaynor. Was für eine Power, was für eine Kraft in dieser Stimme. Die hat die Musik nicht nur gesungen, die hat sie gelebt. Gilt auch für das nächste Lied von der Gruppe Ich und Ich. Das Lied vom selben Stern ist ein Ohrwurm geworden. Und diese Ohrwürmer, da sind wir ja Fachleute hier bei NDR 1 Niedersachsen. Das ist Musik meines Lebens vom selben Stern.

0: schleicht sich übers Ohr ins Herz. Johnny Hates Jazz, Turn Back the Clock, stell die Uhr doch bitte mal zurück auf schönere Zeiten. 11.45 Uhr, Viertel vor 12. Hier kommt Matthias Stürwold und bei Ihnen in Hirmambetentor wird heute gesnackt über diese Plastikschüsseln. Wie heißen die? Tupper, glaube ich.
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Es ist, und das im wahrsten Sinne des Wortes, 12:05. Gleich um 12 Uhr der Mittagsüberblick von aktuell. Da werden wir alle auf den neuesten Stand gebracht, was bei uns im Norden, bei uns in Niedersachsen und im Rest der Welt so alles passiert ist. Bis zu den Nachrichten jetzt noch Musik von Peter Gabriel.

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1: Vorsicht bitte auf der Autobahn 2 Hannover nach Dortmund zwischen Ostwestfalen-Lippe und dem Rastplatz Brönninghausen, eine ungesicherte Unfallstelle. Die B437 Farrel, Rodenkirchen-Friedeburg in Höhe Waisenhausstraße, eine nicht abgesicherte Unfallstelle. Da ist die Polizei unterwegs. Dann die im Kreis Lüchow-Dannenberg, die Landesstraße zwischen Dolgo und Wustrow im Wendland. Da laufen gerade Pferde über die Autobahn. Vorsicht dort. Dann die Autobahn 1 Bremen nach Hamburg zwischen Heidenau und Hollenstedt, eine nicht abgesicherte Unfallstelle. Wir kommen zu den Staumeldungen und den Sperrungen. A2 Berlin-Hannover. Im Kreuz Braunschweig-Nord können Sie nicht abbiegen auf die A391 nach Braunschweig-Südwest. Der Grund sind die Bauarbeiten. Die dauern noch bis 16 Uhr heute Nachmittag und auch noch mal morgen dann zwischen 9 und 16 Uhr. Bundesstraße 68 Quakenbrücker Straße zwischen Lobeck und Talge. Unfall, deshalb ist dort beidseitig gesperrt. B445 Echte Bad Gandersheim zwischen Bentirode und der B64, Bad Gandersheim Umgehungsstraße. Ein Unfall, da ist die B445 beidseitig gesperrt. Region Hannover, die Kreisstraße zwischen der B441 und Schloss Ricklingen ist wegen Bauarbeiten gesperrt, beidseitig bis 15 Uhr heute Nachmittag. Und gerade kommt rein die Autobahn 1 Osnabrück nach Bremen. Zwischen Bremen-Arsten und Hemelingen steht ein defekter LKW auf der Fahrbahn. Das war's. Wo's geht, eine gute Fahrt.
2: Es ist 12 Uhr.
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2: Mit Konstanze Beisert. Einen schönen guten Tag. Die Schlagzeilen. Staatsschutz ermittelt nach Sabotage im Bahnhof Hameln. Neues Projekt vernetzt Kinderkliniken im Land digital miteinander. In Lahten wird der Opfer des Transrapid-Unglücks gedacht. Und das Wetter, Sonne und Wolken, meist trocken, bis 20 Grad. Deutschland erlebt derzeit eine Welle von Sabotageakten. Betroffen sind beispielsweise Stromnetze, Flughäfen oder Bahntrassen. Jetzt ermittelt der Staatsschutz nach einem als gefährlich eingestuften Sabotageakt im Bahnhof Hameln. Es geht um ein versuchtes Tötungsdelikt. Lotti Höfer, was ist da passiert?
3: Der oder die Täter sollen sich an einem S-Bahn-Zug der Transdev zu schaffen gemacht haben. Und zwar in der Nacht von Donnerstag auf Freitag. Wie sie dabei genau vorgegangen sind, dazu will die Staatsanwaltschaft Hannover gerade offiziell nichts sagen. Denn das könne die Ermittlungen gefährden, Stichwort Täterwissen. Fest steht aber, es war wohl kein kleiner Eingriff. Denn die Sicherheitsbehörden gehen davon aus, dass es auch Tote hätte geben können. Im Amtsdeutsch heißt es, versuchtes Tötungsdelikt in Tateinheit mit gefährlichem Eingriff in den Bahnverkehr. Ein Lokführer konnte wohl Schlimmeres verhindern. Er soll am Freitagmorgen die Notfallleitstelle der Bahn informiert haben. Zuerst berichtete die Deister- und Weser-Zeitung. Tatverdächtige gibt es aktuell noch nicht. Die Ermittler suchen weiterhin nach Zeugen, die in der betreffenden Nacht etwas beobachtet haben.
2: Bundeskanzler Merz steht massiv unter Druck. Seine Partei, die CDU, hat bei den letzten Wahlen massiv verloren. In Mecklenburg-Vorpommern ist die CDU überhaupt nicht mehr im Landtag vertreten. Von der Basis kommt Kritik am Kurs von Kanzler Merz. In Ottersberg im Kreis Verden, da haben Mitglieder der Jungen Union noch mal Werbung vor den anstehenden Stichwahlen gemacht und sich zur aktuellen Lage der Union geäußert.
4: Wir haben die Probleme in der Bundesrepublik Deutschland. Und ich war davon ausgegangen, dass Friedrich Merz diese auch angeht. Ich hätte mir ein anderes Reformpaket gewünscht.

0: Dienstag kommt die Unionsfraktion im Bundestag zusammen, um mit Kanzler Merz über Konsequenzen und das weitere Vorgehen zu beraten. Sachsens Ministerpräsident Kretschmer hat im Deutschlandfunk nochmal davor gewarnt, die Menschen im Land zu verunsichern, etwa beim Thema Rente.
1: Und deswegen wird darüber zu sprechen sein, mit Handwerkern, mit Industriearbeitern, mit den Gewerkschaften. Und nur wenn es uns gelingt, da einen fairen Ausgleich zu erzeugen, werden wir auch die Bereitschaft erzeugen können, auch den Weg bei Reformen in der Rente mitzunehmen. Und wenn die gesamten ostdeutschen Ministerpräsidenten plus einige im Westen sagen, das ist ein Thema, über das zu reden ist, ist es ein großer, großer Fehler, vor Landtagswahlen dann zu sagen, das machen wir alles nicht, wir ziehen das durch. Die Menschen haben auch über diesen Punkt abgestimmt. Und deswegen wird es bei diesem ganz konkreten Anliegen auch Veränderungen geben,
0: sagt Sachsens Ministerpräsident Kretschmer. In Emden pfeifen es die Spatzen von den Dächern. Die Stadt soll den Zuschlag für den Bau eines neuen Marinehafens erhalten. Damit soll der bisherige Hauptstützpunkt Wilhelmshaven entlastet werden. Und dass Emden den Zuschlag bekommt, das will Bundesverteidigungsminister Pistorius offenbar in knapp 2 Wochen verkünden, bei einem Termin draußen an der Außenems. Bestätigen wollen das die Stadt und das Verteidigungsministerium bislang nicht offiziell. Thomas Stahlberg, aber ganz sicher sind sich die Emder trotzdem, oder?
2: Ja, so hören wir. Der Termin ist fix. Wir sind sehr zuversichtlich, sagt der Sprecher der Landesregierung Budde. Und auch Reinhard Hegewald, Vorstand der Emder Hafenwirtschaftsförderung, sagt, das seien doch gute Nachrichten. Emdens Oberbürgermeister Krüthoff will sich nicht äußern. Er sieht den Militärhafen aber als enorm wichtig für die Stadt an. 10 Milliarden Investitionen, 1500 dauerhafte Dienstposten plus 150 zivile Angestellte. Dazu Zulieferbetriebe, die sich ansiedeln könnten. Als Kompensation für das VW-Werk, das geschlossen werden könnte, sieht Krüthoff den Militärhafen nicht an. Diese Idee dürfe man gar nicht erst weiterspinnen. In Emden stehen Wirtschaft und Politik hinter dem Vorhaben, nur die Linken lehnen den Militärhafen ab. In den sozialen Medien sorgen sich einige Bürger, Emden könnte in einem Krieg so zum Angriffsziel werden. Oberbürgermeister Krüthoff entgegnet, wäre Emden auch ohnehin als Hafen- und Energiestandort und Umschlagsplatz für NATO-Equipment und Soldaten.
0: In New York beginnt heute die Generaldebatte der UN-Vollversammlung. Es gilt als wichtigstes Treffen der Vereinten Nationen, bei dem Vertreter der mehr als 190 Mitgliedstaaten anwesend sein werden. Mehr dazu in den Meldungen mit Oliver Kleinert.
3: Für Deutschland ist Außenminister Wadefuhl nach New York gereist. Kanzler Merz hatte seine Teilnahme wegen der Krise seiner CDU nach den jüngsten Landtagswahlen abgesagt. Mit besonderer Spannung wird in New York die Rede von US-Präsident Trump erwartet. Außerdem werden am ersten Tag unter anderem UN-Generalsekretär Guterres und Frankreichs Präsident Macron sprechen. Themen dürften der Krieg im Nahen Osten und die damit verbundenen hohen Energiepreise, der Ukraine-Krieg sowie eine Regulierung von künstlicher Intelligenz sein. In der Nordsee hat der Energiekonzern BP offenbar seine Arbeiten an einem großen Offshore-Windpark nordwestlich von Helgoland eingestellt. Recherchen von NDR, WDR und Süddeutscher Zeitung legen nahe, dass das deutsche Projektteam aufgelöst wurde. Das britische Unternehmen selbst verweist auf Verzögerungen beim Netzausbau. Eine Entscheidung darüber, das Projekt zu beenden, sei bislang nicht gefallen. Verschiedene Optionen würden geprüft, heißt es. Laut Fachleuten wäre ein Scheitern der Pläne für den Ausbau der Offshore-Windkraft in Deutschland fatal. Ein 63-Jähriger aus Nordenham steht von heute an in Oldenburg vor Gericht. Die Staatsanwaltschaft wirft dem Mann vor, den Eigentümer eines ehemaligen Möbelhauses im März getötet zu haben. Dabei soll er mit einem Hammer auf den Kopf des 34-Jährigen eingeschlagen und ihn anschließend mit Plastikfolie umwickelt haben. Laut Anklage hat der 63-Jährige sein Opfer bewusst gequält. Warum, ist bis heute unklar. Ihm droht eine lebenslange Haftstrafe. Eine Panne an der neuen Attraktion Skyloop in Mardorf am Steinhuder Meer in der Region Hannover hat einen Rettungseinsatz ausgelöst. Gestern waren 2 Menschen an den Seilen einer Riesenschaukel nach dem Ausschwingen rund 20 Minuten länger in den Gurten hängen geblieben als geplant. Wie der Betreiber dem NDR sagte, war die Seilwinde, die die Schaukel zurückziehen sollte, ausgefallen. Mitarbeiter hätten dann eine Handkurbel benutzt. Das Paar sei unverletzt geblieben. Die Riesenschaukel bleibt vorübergehend geschlossen.
0: Eine gute medizinische Versorgung ist wichtig und seit Jahren im Flächenland Niedersachsen ein großes Thema. Während Ballungsräume oft gut versorgt sind, stehen viele ländliche Regionen vor ernsten Problemen.

0: An der Medizinischen Hochschule Hannover geht man in der Kindermedizin jetzt ganz neue Wege. Dort ist heute der Startschuss für ein Projekt gefallen. 24 Kinderkliniken in Niedersachsen und Bremen sind technisch mit der MHH verbunden. Von dort aus können schwerkranke Kinder aus der Ferne behandelt werden. Jannik Wittenberg, wie genau funktioniert das?
1: Das Herzstück dieses sogenannten Telepin-Netzwerks ist ein spezieller Raum in der MHH, ein sogenanntes Cockpit mit zahlreichen Bildschirmen und Mikrofonen. Von dort können sich die Spezialisten aus Hannover in Behandlungsräume aller 24 angeschlossenen Kinderkliniken schalten und die behandelnden Ärzte dort mit ihrer Expertise unterstützen. Mit dabei sind zum Beispiel Krankenhäuser in Meppen, Lüneburg und Braunschweig. Schwerkranke Kinder auf Intensivstationen müssen so seltener verlegt werden und erhalten trotzdem eine erstklassige Behandlung. Mit fernsteuerbaren Kameras und dem Austausch wichtiger Daten in Echtzeit haben die Ärzte der MHH auch aus der Ferne alles im Blick. Die Idee für das Projekt war vor 3 Jahren entstanden. Seitdem wurde die Technik mit ausgewählten Krankenhäusern getestet und geht nun in den Regelbetrieb. Gefördert wird das Netzwerk mit jeweils rund 3 Millionen Euro von Bund und Land.
0: Hannover Messe, Interschutz, Agritechnica. Das alles sind große Messen am Standort Hannover. Erst vorgestern ist die IAA Transportation zu Ende gegangen, die weltweit führende Leitmesse für die Nutzfahrzeuge-, Transport- und Logistikbranche. Das Messegelände in Hannover ist riesig und jedes Jahr Gastgeber für viele Fachmessen. Doch welche wirtschaftliche Bedeutung hat der Messestandort für Hannover? Das wurde nun erstmals in einer Studie im Auftrag der Deutschen Messe AG untersucht. Christine Heffemeyer, wie bedeutend ist der Messestandort für Hannover?
2: Den Machern der Studie zufolge groß. In Zahlen heißt das, in einem durchschnittlichen Messejahr kommt laut Studie ein Umsatz von 1,4 Milliarden Euro durch die Messe zusammen. Da sprechen wir vor allem von Bereichen wie Übernachtungen, Taxifahrten und Gastronomie. Der Löwenanteil der Gesamtumsätze bleibt mit knapp 700 Millionen Euro direkt vor Ort in Stadt und Region Hannover. Das niedersächsische Umland profitiert mit fast 250 Millionen Euro Umsatz und das restliche Bundesgebiet mit gut 450 Millionen Euro. Auch da übernachten Messebesucher, wenn es in Hannover mal voll wird. Aber vor allem auch bundesweite Messebauunternehmen fallen damit rein, also Unternehmen, die Messestände auf- und abbauen. An diesem Umsatz hängen auch Arbeitsplätze. Der Studie zufolge sichern die Messen am Standort Hannover rund 13.300 Arbeitsplätze. Auch hier entfallen mehr als die Hälfte davon auf die Stadt Hannover und rund 2.800 auf den Rest von Niedersachsen.
0: Am Vormittag des 22. September 2006 geschah auf der Transrapid-Teststrecke in Lahden im Emsland das für viele Unfassbare. Eine als absolut sicher geltende Magnetschwebebahn prallte während einer Test- und Besucherfahrt mit Tempo 170 auf einen Werkstattwagen. 23 Menschen starben, 11 weitere wurden schwer verletzt. Anke Heilemann, anlässlich des Jahrestages wird heute der Opfer gedacht. Was ist geplant?
3: Heute am späten Nachmittag gibt es eine öffentliche Gedenkveranstaltung in Lahden. Die findet am Gedenkstein für das Unglück statt, in unmittelbarer Nähe zur Transrapid-Versuchsanlage. Der samtgebeine Bürgermeister und der Landrat werden zu den Angehörigen und Betroffenen sprechen. Es ist auch eine Andacht geplant. Danach wird es auch noch eine geschlossene Gedenkveranstaltung geben. Das soll den Angehörigen, aber auch den Helfern und Rettern von damals Raum zum Gedenken geben. Dann im Besucherzentrum des Transrapid-Fördervereins quasi nebenan. Bei dem Unfall damals sind 23 Menschen gestorben und 11 weitere teils schwer verletzt worden. Die Staatsanwaltschaft hat später ermittelt, dass menschliches Versagen schuld am Unfall war.
0: 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Und die Zeit, 12.12 Uhr, das war aktuell mit Konstanze Beisert.
4: Danke, Konstanze.
0: Gerne.
4: Das Wetter für uns in Niedersachsen. Heute Nachmittag westlich der Weser wechselnd bewölkt, nur vereinzelt etwas Regen, meist trocken. Östlich der Weser freundlicher und da gibt es auch den meisten Sonnenschein. Der scheint vom Alten Land und der Ostheide bis ins Wendland und in die Region Braunschweig. Die Höchstwerte heute 17 Grad in Alfeld bis 20 in Dannenberg an der Elbe. Im Oberharz werden es 11 bis 14 Grad. Morgen erstmal trüb, aber im Tagesverlauf dann wechselnd bis stark bewölkt. Vor allem zum Abend hin zur Nordsee und zur Ems hin gebietsweise Regen oder Schauer, vereinzelt Gewitter. Östlich der Weser ist es ganz schön und trocken und freundlich. Donnerstag wolkig, vor allem östlich der Weser stark bewölkt und da wieder Schauer an der See und im Emsland. lassen die Schauer nach und es lockert auf. Die Höchstwerte am Donnerstag zwischen 14 und 18 Grad.
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4: Einen schönen guten Tag. Gleich geht's ins Steffis Schlemmerbistro bei Frühstück bei Stefanie nach Musik von Bonnie Tyler und von Queen.
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0: Eine der legendärsten Reibeisenstimmen der Welt, die legendäre Pony Tyler war das hier bei NDR 1 Niedersachsen. So, jetzt klingelt's an der Tür bei Stefanie.
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2: Es ist ja, wie es ist.
1: Und das sind ihre Gäste. Herr Ahlers.
3: Ja, da tut er nichts zu sagen.
1: Udo.
4: Ja, das kann's haben.
1: Und Opa Gerke.
5: Steffi, machst du mir Mettbrötchen?
2: Nee, muss ich erst schmieren. Milch und Zucker nehmt ihr selber, ne?
6: Georg, du musst mir helfen.
3: Was ist denn nun los?
6: Ja, du, ich habe Probleme mit meinem Internet. Da kommt nichts an. Meine Schwester kriegt ständig E-Mails mit interessanten Angeboten von Apotheken und Wellness und Kredite und alles. 100 Stück am Tag. Und ich krieg das nicht. Du, das stimmt doch was nicht.
3: Oh, sofort Hotline anrufen und beschweren. Mache ich auch immer.
6: Och, du, bist du da erst durch bist, das ist ja ein Ritt.
7: Du, Steffi, gar nicht mit aufhalten. Das ist so ein Sprachcomputer. Da musst du gleich an anfangen, so laut du kannst, Kundenberater reinschreien. Dann wirst du sofort durchgestellt. Mach mal.
3: Puh, ihr habt Nerven, das will ich hören.
6: So, mal gucken.
8: Guten Tag. Herzlich willkommen.
6: Kundenberatung.
8: Der Telekom.
6: Also, Udo, das geht nicht.
7: Du, lass mal ran. Kundenberatung.
6: Kundenberatung.
8: Aber das war keine gültige Eingabe.
7: Oh, nur ich ging das. Franz, komm du mal her.
6: Er hat ja so ein Organ.
5: Kundendienst! Zack, zack, hier!
6: Roggi, aus! Aus, Roggi!
3: Sag mal, bin ich hier im Irrenhaus?
8: Mein Name ist Mann.
6: Oh, jetzt habe ich einen dran. Mal leise. Lautsprecher aus. Ja, ich habe Probleme mit meinem E-Mail. 28530393934. Ja? Ja?
7: Was sagt er denn?
6: Ach, das können Sie sehen. Ach so. Das ist ja günstig. Ja, dann machen wir das vielleicht erstmal. Ja?
7: Ich höre gar nichts.
6: Dann bedanke ich mich. Wiederhören.
3: Ja, und was war jetzt?
6: Ihr ahnt es nicht. Also, die war richtig nett. Also mit Internet, das kann sie gerade nicht nachgucken. Aber sie macht mir jetzt so einen Zusatz für nur 19,90 zusätzlich, dass ich jetzt rund um die Uhr zwei Nummern in Ausland anrufen kann.
7: Also allein schon.
3: Das ist doch reine Verarschung.
6: Zum Nulltarif, Georg. Und jetzt kommst du.
5: Ich? Ich brauche noch Lebkuchenunterlage mit 6 Buchstaben.
6: Teller?
5: Jawohl, passt.
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0: Die legendären Runettes hier bei NDR 1 Niedersachsen. So, was ist denn wohl so draußen los auf den Straßen? Wir schauen mal.
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0: Ein bisschen was los. A2 Hannover nach Dortmund zwischen Lute und Kohlenfeld. Defektes Fahrzeug. A30 Osnabrück nach Bad Oeynhausen. Metallteile zwischen dem Kreuz Osnabrück Süd und Nattbergen auf der Fahrbahn. A. A281. Das ist die Stadtautobahn in Bremen zwischen Merkurstraße und Bremen-Strom. Nicht abgesicherte Unfallstelle gilt auch für die A1 Bremen nach Hamburg zwischen Heidenau und Hollenstedt. Dann die Autobahn 1 Hamburg nach Osnabrück zwischen Posthausen und Bremen-Asten. Da stockt es auf 3 Kilometern Länge. A2 Berlin-Hannover. Im Kreuz Braunschweig-Nord können Sie bis 16 Uhr nicht abbiegen auf die A391, die Braunschweiger Stadtautobahn. Grund sind Bauarbeiten und das findet auch noch mal statt morgen zwischen 9 und 16 Uhr. Die A2 Hannover nach Dortmund, bei Ihnen zwischen Dreieck Hannover West und Kohlenfeld 3 Kilometer Stau. Bundesstraße 68, die Quackenbrücker Straße zwischen Lobeck und Talge, beidseitig gesperrt nach einem Unfall. B445, Echte Bad Gandersheim zwischen Bentirode und der B64, das ist die Umgehungsstraße in Bad Gandersheim, gesperrt nach einem Unfall und zwar beidseitig. Und in der Region Hannover, die Kreisstraße zwischen der B441 und Schloss Ricklingen ist gesperrt. Auch da wird gebuddelt bis morgen 15 Uhr. Wo es geht, wünschen wir eine gute Fahrt.
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0: Jetzt mit Musik von Supertramp, von Dido, von Billy Joel. Und wir starten in die halbe Stunde mit Nick Kershaw. All das ist Musik unseres Lebens.
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0: Der großartige Billy Joel hier bei NDR 1 Niedersachsen. Die Landkreise Stade und Schaumburg bei uns in Niedersachsen haben als erste Landkreise überhaupt in Deutschland ein Siegel bekommen, das Siegel Kinderfreundliche Kommune. Verliehen vom Verein Kinderfreundliche Kommune, der von UNICEF und dem Deutschen Kinderhilfswerk getragen wird. Als erste in Deutschland und das hier in Niedersachsen, das ist doch toll. In den vergangenen Jahren ist in beiden Kreisen viel mit Kindern und Jugendlichen gesprochen worden, was sie sich wünschen und dementsprechend auch ein Aktionsplan auf die Beine gestellt worden. Kai Seefried ist Landrat des Kreises Stade. Er hat uns gesagt, was der Landkreis in Sachen Kindern vorhat.
1: Ja, wir haben uns auf den Weg gemacht, erster kinderfreundlicher Landkreis in Deutschland mitzuwerden. Gemeinsam mit dem Landkreis Schaumburg sind wir hier Modellregion. Und wir haben einen Aktionsplan mit 19 verschiedenen Maßnahmen erstellt. Unter anderem gehört dazu, sämtliche Maßnahmen im Bereich der Kinder- und Jugendhilfe einfach noch besser zu koordinieren, noch besser als Ansprechpartner zur Verfügung zu stehen und einfach auch Beteiligungsmöglichkeiten zu schaffen.
0: Das klingt dann alles immer so allgemeingültig. Was hat man denn da konkret vor bei euch in Stade und im Schaumburger Kreis?
1: Tatsächlich denkt man bei kinderfreundliche Kommune oder kinderfreundlicher Landkreis als erstes ganz schnell an solche Maßnahmen wie Spielplätze. Wir als Landkreis selber als Institution sind aber ja tatsächlich gar nicht direkt vor Ort für Spielplätze zuständig. Wir sind aber zuständig für Raumplanung, für Schülerverkehre oder auch für unsere eigenen Schulen, die sich in unserer Trägerschaft befinden. Aber eine konkrete Maßnahme ist, dass wir einen Beauftragten schaffen wollen, der sich gezielt für Kinder- und Jugendrechte einsetzt, aber auch gilt Ansprechpartner für sie und ihre Interessen ist, um dann solche Maßnahmen auch konkreter umzusetzen, aber vor allen Dingen aktive Beteiligung zu ermöglichen.
0: Also dann wird der Schlager doch noch wahr, Kinder an die Macht von Grünemeier, oder?
1: Gerade wenn ich auf die jetzige politische und gesellschaftliche Stimmungslage schaue, das füge ich ein, das war noch gar nicht unser Thema vor 3 Jahren, als wir gestartet sind. Aber ich glaube, so manche Kinder und Jugendliche sind da tatsächlich besser informiert und besser gesettelt im Hinblick auf das, was an Zukunftsfragen wirklich relevant ist.
0: Jawohl, danke. Kai Seefried, Landrat des ersten kinderfreundlichen Landkreises in Deutschland in Stade. Danke.

0: So, was haben wir denn hier noch bei NDR 1 Niedersachsen? Ach ja, genau, unser wilder Wunsch.
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0: Aus dem wilden Wunschwochenende 2026 gibt's ja auch im nächsten Jahr wieder, aber jetzt haben wir noch so die Musikwünsche aus diesem Jahr. Heike Pelzer aus Elsfleth hat geschrieben: Es war ein toller Urlaub mit den Kindern in der Bretagne. Dieses Lied, das ich mir wünsche, ist überall und immer wieder gespielt worden in diesen 14 Tagen und wir haben alle mitgesungen. Bei Shotgun von George Ezra.
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0: einer der wilden Wünsche aus unserem wilden Wunschwochenende. George Ezra und Shotgun war das. Tolle Musik, Musik meines Lebens. Das war der Wunsch von heute.
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0: So, und das war's auch mit mir. Wir haben bei uns ja das Spiel Mut zur Lücke. Wir haben aber noch was anderes. Wir haben auch Mut zur Lucke, zu Britta von Lucke. Die kommt nämlich gleich ab 13.05 Uhr zu Ihnen, bringt sie hinein in den Nachmittag. Mein Rausschmeißer heute mit den Weather Girls. It's Raining Men. Schönen Tag und tschüss.

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0: Es ist kurz vor eins. Wir gucken auf die Straßen.
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0: Vorsicht bitte, A31 Lingen-Meppen an der Raststätte Emsfechte-Ost sind Hunde unterwegs. Dann haben wir die A1 Bremen nach Hamburg. Zwischen Heidenau und Hollenstedt eine ungesicherte Unfallstelle. A2 Hannover nach Dortmund. Zwischen Wunstorf-Lute und Kohlenfeld ein defektes Auto. A30 Osnabrück-Bad Oeynhausen. Zwischen Kreuz Osnabrück-Süd und Nattbergen, da liegen Metallteile. A1 Hamburg nach Osnabrück zwischen Posthausen und Bremen-Arsten 3 Kilometer stockender Verkehr. A2 Berlin-Hannover im Kreuz Braunschweig-Nord ist der Weg zur A391 nach Südwest wegen Bauarbeiten bis morgen gesperrt und zwar tagsüber von 9 bis 16 Uhr. A2 Hannover nach Dortmund zwischen Dreieck Hannover-West und Wunstorf-Kohlenfeld 3 Kilometer Stau. Die B68 Quakenbrücker Straße ist zwischen Lobeck und Teilge nach einem Unfall in beiden Richtungen gesperrt. Die B445 Echte Bad Gandersheim ist zwischen Bentirode und der B64 Bad Gandersheim Umgehungsstraße nach einem Unfall ebenfalls in beiden Richtungen gesperrt. Kreis Hameln-Pyrmont, die Hastenbecker Landstraße ist in Höhe Afferde nach einem Unfall in beiden Richtungen gesperrt. Region Hannover, die Kreisstraße zwischen der B441 und Schloss Ricklingen wegen Bauarbeiten bis 15 Uhr in beiden Richtungen gesperrt und die Elbfähre Glückstadt-Wischhafen. 1 Stunde Wartezeit ab Wischhafen. Das war's. Gute Fahrt.
2: Es ist 13 Uhr.
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2: Mit Lars König. Schönen guten Tag. Die Schlagzeilen. Staatsschutz ermittelt nach Sabotage im Bahnhof Hameln. Kanzler Merz trifft nach Wahldebakel die Unionsfraktion. Neues Projekt vernetzt Kinderkliniken im Land digital miteinander. Das Wetter teils heiter, teils bewölkt, bis 20 Grad. Nach einem als gefährlich eingestuften Sabotageakt im Bahnhof Hameln ermittelt der Staatsschutz. Es geht um ein versuchtes Tötungsdelikt. Lotti Höfer, was ist da passiert?
3: Der oder die Täter sollen sich an einem S-Bahn-Zug der Transdev zu schaffen gemacht haben. Und zwar in der Nacht von Donnerstag auf Freitag. Wie sie dabei genau vorgegangen sind, dazu will die Staatsanwaltschaft Hannover gerade offiziell nichts sagen. Denn das könne die Ermittlungen gefährden. Stichwort Täterwissen. Fest steht aber, es war wohl kein kleiner Eingriff. Denn die Sicherheitsbehörden gehen davon aus, dass es auch Tote hätte geben können. Im Amtsdeutsch heißt es, versuchtes Tötungsdelikt in Tateinheit mit gefährlichem Eingriff in den Bahnverkehr. Ein Lokführer konnte wohl Schlimmeres verhindern. Er soll am Freitagmorgen die Notfallleitstelle der Bahn informiert haben. Zuerst berichtete die Deister- und Weser-Zeitung. Tatverdächtige gibt es aktuell noch nicht. Die Ermittler suchen weiterhin nach Zeugen, die in der betreffenden Nacht etwas beobachtet haben.
2: Nach den schlechten Ergebnissen der CDU bei den Wahlen in Mecklenburg-Vorpommern und Berlin berät Kanzler Merz heute mit der Unionsfraktion im Bundestag. Um an der Sitzung teilnehmen zu können, hat Merz seine Reise zur UN-Vollversammlung in New York abgesagt. Der Parteichef steht massiv unter Druck. Seine politische Zukunft könnte vom Rückhalt der Abgeordneten abhängen. In den Spitzengremien der CDU gab es laut Merz gestern keine Personaldebatte. In der Europäischen Union sind im vergangenen Jahr so viele Elektroautos zugelassen worden wie nie zuvor. Laut Statistischem Bundesamt hatten rund 17% aller neuen Fahrzeuge einen E-Antrieb. Damit sei gut jeder 6. neu zugelassene Pkw in der EU ein E-Auto gewesen, ein neuer Höchststand. Der Anteil reiner Elektroautos an den jährlichen Neuzulassungen in der EU ist laut Statistikbehörde innerhalb von 10 Jahren deutlich gestiegen. Noch 2015 habe er weit unter 1% gelegen. An der Medizinischen Hochschule Hannover ist heute der Startschuss für

0: zum Beispiel Krankenhäuser in Meppen, Lüneburg und Braunschweig. Schwerkranke Kinder auf Intensivstationen müssen so seltener verlegt werden und erhalten trotzdem eine erstklassige Behandlung. Mit fernsteuerbaren Kameras und dem Austausch wichtiger Daten in Echtzeit haben die Ärzte der MHH auch aus der Ferne alles im Blick. Die Idee für das Projekt war vor 3 Jahren entstanden. Seitdem wurde die Technik mit ausgewählten Krankenhäusern getestet und geht nun in den Regelbetrieb. Gefördert wird das Netzwerk mit jeweils rund 3 Millionen Euro von Bund und Land.
1: Das Transrapid-Unglück auf der Teststrecke in Laaten im Emsland jährt sich heute zum 20. Mal. Aus diesem Anlass gibt es am späten Nachmittag eine öffentliche Gedenkveranstaltung. Am 22. September 2006 war ein Magnetzug während einer Testfahrt mit fast 170 km/h auf einen Werkstattwagen geprallt. 23 Menschen starben, 11 weitere wurden verletzt, einige von ihnen schwer. Die Staatsanwaltschaft hatte später ermittelt, dass menschliches Versagen Schuld an dem Unfall war. Ein 63-Jähriger aus Nordenham steht von heute an in Oldenburg vor Gericht. Die Staatsanwaltschaft wirft dem Mann vor, dem Eigentümer eines ehemaligen Möbelhauses im März getötet zu haben. Dabei soll er mit einem Hammer auf den Kopf des 34-Jährigen eingeschlagen und ihn danach mit Plastikfolie umwickelt haben. Laut Anklage hat der 63-Jährige sein Opfer bewusst gequält. Warum ist bis heute unklar. Ihm droht eine lebenslange Haftstrafe. Und noch der NDR1 Niedersachsen Verkehrsservice. Vorsicht bitte auf der A1 Münster Richtung Osnabrück. Zwischen Kreuz Münster Süd und Münster Nord, da steht ein defektes Fahrzeug. Vorsicht bitte auch auf der A31 Lingen Richtung Gronau. Zwischen Lingen und Emsbüren, da gibt es eine ungesicherte Unfallstelle. Vorsicht bitte auf der A281 Airport Stadt Neustädter Hafen. In Höhe Bremen Airport Stadt befindet sich eine ungesicherte Unfallstelle. Und noch die Zeit, es ist 13.05 Uhr.
2: Das Wetter für Niedersachsen. Heute Nachmittag gibt es vor allem westlich der Weser viele Wolken. Östlich ist es noch freundlicher und am meisten Sonne gibt es vom Alten Land und der Ostheide bis hin ins Wendland und in die Region Braunschweig. Die Temperaturen liegen bei 17 Grad in Ahlfeld bis 20 Grad in Dannenberg an der Elbe, im Oberharz 11 bis 14 Grad. Morgen startet der Tag anfangs noch ein bisschen trübe. Im Laufe des Tages gibt es dann aber immer mehr Wolken und zum Abend hin, vor allem zur Nordsee und zur Ems hin, gebietsweise Regen oder Schauer. Östlich der Weser ist es aber freundlich und trocken, dann bei 18 bis 20 Grad, im Oberharz bis 15 Grad.
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2: Guten Tag, ja, wir gucken gleich mal, wie das erste Training mit Sandro Wagner lief. Das ist ja der neue Trainer von Hannover 96. Und dann gibt es in England ein neues Buch über Lady Di. Der eigene Bruder hat es geschrieben und offensichtlich packt er ordentlich aus. Da ist schon gerade richtig viel Furore und Diskussionen in Great Britain. Unsere beiden Themen noch in dieser halben Stunde. Schönen Mittag mit uns.
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0: Einen schönen Mittag mit uns. Hier ist NDR 1 Niedersachsen. Ja, Hannover 96 hat einen neuen Trainer, Sandro Wagner, ehemaliger Nationalspieler. War ja auch schon selber Co-Trainer der Nationalmannschaft und Trainer in Augsburg. So, und seit gestern ist er also hier in Hannover. Es gab am Nachmittag das erste Training. 500 Fans waren schon mal da. Wollten wahrscheinlich alle mal gucken, wie macht er sich denn so? Ja, und wir fragen mal direkt nach bei unserem 96-Experten Tom Gernke aus der Sportredaktion. Wie hat er denn auf dich gewirkt?
1: Also ich fand ihn ehrlich gesagt sehr zurückhaltend, fast etwas schüchtern. Da hatte ich etwas ganz anderes erwartet. Wagner war ja sonst immer auffallend extrovertiert, hatte den ein oder anderen lockeren Spruch auf den Lippen. Manchmal schoss er damit auch ordentlich übers Ziel hinaus in der Vergangenheit. Das alles gar nicht vorhanden bei seiner Antrittspressekonferenz. Teilweise konnte man ihn kaum verstehen, weil er so ruhig, so bedächtig gesprochen hat, was aber trotzdem deutlich wurde. Er hat Bock auf die Aufgabe bei Hannover 96, wolle die Menschen, Zitat, anzünden, also emotional wohlgemerkt, und am besten einfach jetzt direkt loslegen.
0: Ja, wobei ich muss sagen, so ein Neustart, das ist ja gar nicht so einfach. Man hat ja gar nicht so viel Zeit, dass das alles so ineinander greift. Was steht denn jetzt für ihn als erstes an?
1: Also erstmal steht da ja jetzt diese XXL-Länderspielpause an. Perfekt, um das ganze Team richtig kennenzulernen. Allzu viel preisgegeben hat Wagner auch noch nicht. Die Chancenverwertung dürfte ein Thema sein. Die war ja das große Manko unter Tietz in den vergangenen Wochen und Monaten. Auch deshalb steht 96 aktuell nur im Tabellenmittelfeld. Klar, der Erfolg gegen Bochum am vergangenen Wochenende hat Rückenwind gegeben. Den hat Wagner übrigens so halb als 96-Fan zu Hause auf der Couch verfolgt mit der ganzen Familie vom Fernseher.
0: Ja, also sind wir gespannt, was da kommt. Sie haben es gehört, es gibt erstmal Länderspielpause und dann am 10. Oktober das Spiel gegen Magdeburg. Da steht Sandro Wagner dann das erste Mal an der Seitenlinie als neuer Trainer bei Hannover 96. Dankeschön, Tom Gernke.
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0: Und das ist nochmal wichtig für die Autofahrer. Vorsicht bitte, A27 Bremen-Bremerhaven. Zwischen Ilpol und Utlede liegen Fahrzeugteile. Und wir haben die A281 Erpoltstadt-Neustädter-Hafen. In Höhe Bremen-Erpoltstadt haben wir eine ungesicherte Unfallstelle. Ansonsten Ihnen weiterhin eine gute Fahrt.

0: Hier ist NDR 1 Niedersachsen. Lady Di, Englands liebste Prinzessin, sorgt ja auch noch fast 30 Jahre nach ihrem Tod für Furore. Heute erscheint da nämlich ein neues Buch über sie. Geschrieben hat das ihr Bruder Charles Spencer. Swang Song heißt es und darunter steht dann Diana, meine Schwester. Die beiden hatten ja ein sehr enges Verhältnis. Und im Buch stecken eben viele Details, viele Geschichten über ihr Leben, aber auch Vorwürfe gegen den heutigen König Charles. Lisa Marie Röhling ist für uns in London. Erzähl mal bitte, worum geht's denn da?
1: Dianas Bruder beschreibt sehr detailliert zwei Gespräche, die er mit dem damaligen Prinz Charles direkt nach dem Tod seiner Schwester geführt hat. Im ersten Gespräch, so Dianas Bruder, soll Prinz Charles regelrecht ausgelassen gewesen sein. Er habe geklungen, als sei er froh, dass seine Ex-Frau tot ist. Und dann in einem zweiten Telefonat damals soll es einen Streit darüber gegeben haben, ob Prinz William und Prinz Harry bei der Beerdigung wirklich hinter dem Sarg ihrer Mutter herlaufen sollen. Prinz Charles, der war dafür. Ihr Onkel Charles Spencer soll anscheinend dagegen gewesen sein, schreibt er. Ja, und da soll Prinz Charles den Satz gesagt haben, ich bin mir sicher, Diana wird schon bald vergessen sein. Und das ist natürlich ein hartes Statement, gerade weil Diana in Großbritannien bis heute ja regelrecht verehrt wird.
0: Ja, wirklich, das ist sehr harter Tobak, muss man sagen. Wie hat denn der Palast auf diese Vorwürfe reagiert?
1: Auszüge aus dem Buch erscheinen ja seit vergangenem Donnerstag täglich in der britischen Boulevardzeitung Daily Mail. Und als dieser erste Auszug, in dem es um diese Aussage ging, Diana werde bald vergessen sein, als der erschienen ist, hat der Palast sofort ein Statement rausgegeben. Da heißt es, Zitat, dem König sei klar, dass Trauer auch nach so langer Zeit die Vernunft, das Urteilsvermögen und auch die Erinnerung trüben könne. Das heißt ja mehr oder weniger, Charles Spencer lügt. Und das ist total bemerkenswert, dass es überhaupt dieses Statement gegeben hat, denn der Palast hat eigentlich die Regel, sich nie zu Büchern oder anderen Veröffentlichungen zu äußern. Und daran merkt man, wie viel Schlagkraft dieser erste Auszug schon hatte und wie sensibel das Thema Diana für den König immer noch ist und auch, wie schädigend diese Aussagen und Vorwürfe für den Palast sind.
0: Tja, heute kommt ein neues Buch über das Leben von Lady Di raus. Wir haben es gehört, ihr Bruder hat es geschrieben. Das sorgt in London schon für Aufregung. Infos dazu von Lisa Marie Röhling. Vielen Dank. Und das ist nochmal wichtig für die Autofahrer. Vorsicht bitte A28 Oldenburg-Bremen zwischen Oldenburg-Eversten und Kreinbrück. Eine ungesicherte Unfallstelle. Und da haben wir noch die B212 Norden Hamm-Ganderkesee zwischen Rodenkirchen-Hiddingen und Schwei B437. Da liegen Gegenstände auf der Fahrbahn. Fahren Sie bitte besonders aufmerksam.

0: Es ist kurz vor 2:30.
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0: Hallo Autofahrer, Vorsicht bitte. A1 Münster nach Osnabrück. Zwischen Kreuz Münster Süd und Nord steht ein defektes Auto. Dann haben wir die A27 Bremen-Bremerhaven. Zwischen Ilpohn und Utlede, da liegen Fahrzeugteile. Die A28 Oldenburg-Bremen zwischen Oldenburg-Eversten und Kreienbrück, da haben wir eine ungesicherte Unfallstelle. Es hat auch gekracht auf der A31 Lingen-Gronau zwischen Lingen und Emsbüren. Dann die A281 Airport-Stadt-Neustädter-Hafen. In Höhe von Airport-Stadt haben wir eine ungesicherte Unfallstelle. Und Gegenstände liegen auf der Fahrbahn B212 Norden-Hamm-Ganderkesee zwischen Rodenkirchen-Hiddingen und der Schwei B437. So, jetzt die Staus. A1 Hamburg-Osnabrück zwischen Posthausen und Bremen-Arsten. 3 Kilometer stockender Verkehr. A2 Berlin nach Hannover. Im Kreuz Braunschweig-Nord ist der Weg zur A391 nach Braunschweig-Südwest wegen Bauarbeiten gesperrt. Und zwar jeweils von 9 bis 16 Uhr. Bis morgen noch. A2 Hannover nach Dortmund zwischen Dreieck Hannover-West und Wunzel-Kohlenfeld. 3 Kilometer Stau. Die A7 Kassel-Hannover ist zwischen Dreieck Salzgitter und Derneburg-Salzgitter wegen Straßenschäden erstmal bis auf Weiteres gesperrt. Besser geht es über die U23. A31 Meppen-Gronau zwischen Lingen und Emsbüren 5 Kilometer Stau. Die B68 Quakenbrücker Straße ist zwischen Lobeck und Teige nach einem Unfall in beiden Richtungen gesperrt. Verzeihung, die B445 Echte Bad Gandersheim ist zwischen Bentierode und der B64 Bad Gandersheim Umgehungsstraße nach einem Unfall in beiden Richtungen gesperrt. Region Hannover, die Kreisstraße zwischen der B441 und Schloss Ricklingen, die ist wegen Bauarbeiten bis 15 Uhr in beiden Richtungen dicht. B3 Südschnellweg Hannover nach Celle im Seelhorster Kreuz ist der Weg zur B6 nach Hannover gesperrt. Da werden die Schutzplanken erneuert und zum Schluss die Elbfähre Glückstadt-Wischhafen. Da beträgt die Wartezeit ab Wischhafen rund 1 Stunde. Mann, ganz schön viel los. Halten Sie durch. Wir sind bei Ihnen. Weiterhin eine gute Fahrt. Die Zeit 13.32 Uhr.
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2: Aus dem Studio Oldenburg mit Sinja Schütte. Guten Tag. Heute beginnt in Hamburg die Messe Wind Energy, das wichtigste Branchentreffen der Windenergieindustrie. Die niedersächsischen Seehäfen sind mit einem Gemeinschaftsstand vertreten. Jörn Pietschke, wie ist die Stimmung im Vorfeld der Messe?
3: Die Seehäfen von Emden bis Cuxhaven wollen ihre Position als Drehscheibe für Windkraftkomponenten weiter ausbauen. Das deutsche Offshore-Industriezentrum Cuxhaven wirbt mit 3 neuen Liegeplätzen, einem großen verfügbaren Industriegebiet und Schwerlastflächen. Aber Arne Ehlers, der Vorsitzende der Cuxhavener Hafenwirtschaftsgemeinschaft, forderte auch mehr Rückenwind für die Windenergie, besonders von der Bundesregierung. Jahrelange Wartezeiten auf Netzanschluss schreckten Investoren für Offshore-Windparks ab, warnte Ehlers im Vorfeld der Windenergy 2026.
2: Der SPD-Politiker Martin Güntner kann sein Amt als Bremerhavener Oberbürgermeister antreten. Das teilte der Magistrat gestern Nachmittag mit. Demnach hat das Bremer Oberverwaltungsgericht die Beschwerde eines Mitbewerbers abgelehnt. Dieser hatte unter anderem bemängelt, dass die Ausschreibung auf Güntner als Kandidaten zugeschnitten gewesen sei. Bereits das Verwaltungsgericht hatte den Eilantrag zurückgewiesen. Sofern der Magistrat Güntner in seiner kommenden Sitzung ernennt, tritt er sein neues Amt am 1. Oktober an. Mehrere Personen sind bei einem Unfall in Oldenburg verletzt worden. Ein 19-Jähriger stieß nach Angaben der Polizei beim Überholen mit einem entgegenkommenden Auto zusammen. Beide Fahrer wurden verletzt. Der Rettungsdienst versorgte sie. Und das Wetter. Meist sonnig und trocken, bei maximal 17 Grad in Wittmund und bis 19 Grad in Langwedel. Regionale Nachrichten hören Sie wieder in etwa einer Stunde um 14.30 Uhr.
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0: Guten Tag, einen schönen Mittag mit uns und Hot Chocolate, Your Sexy Thing.
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0: Dienstagmittag. Sie hören NDR 1 Niedersachsen. Ja, und in unserer Zeitmaschine erinnern wir jetzt an einen Moment, der uns Niedersachsen wirklich bis ins Mark erschüttert hat.
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3: 22. September 2006.
4: Also ich kann Ihnen das überhaupt nicht beschreiben, wie schlimm das ist. Weiß ich nicht.
5: Ja, also ich kann es nicht nachvollziehen, wie ein Werkstattwagen gleichzeitig mit einem regulären Zug, der hier Besucher befördert, gleichzeitig auf der Strecke sein kann.
4: Hoffentlich sind keine Leute dabei, die ich kenne. Ich
6: dachte, das wäre so sicher.
3: Die Transrapid-Teststrecke in Lahten im Emsland gilt bisher als Prestigeobjekt. Die Testfahrten sind auch bei Besuchern sehr beliebt. Heute, vor 20 Jahren, dauert die Fahrt nur eine Minute.
7: Auf der Teststrecke des Transrapid im Emsland hat sich heute ein schwerer Unfall ereignet. Dabei sind nach letzten Angaben 23 Menschen ums Leben gekommen. 10 Passagiere konnten lebend gerettet werden.
3: Der Transrapid prallt mit einer Geschwindigkeit von 178 Kilometern pro Stunde auf einen Werkstattwagen, der auf der Strecke steht. Anwohner und Angehörige bringen Kerzen und Blumen an die Unglücksstelle. Notfallseelsorgerin Bärbel Wempe kümmert sich um sie.
8: Wir sind da erstmal als Menschen auch, dass wir da mal in den Arm nehmen oder dabei sind und auch versuchen, erstmal so da zu sein.
3: Später stellt sich raus, Ursache des Unfalls war menschliches Versagen. Demnach hatte der Fahrdienstleiter das Wartungsfahrzeug nach einer Kontrollfahrt auf der Strecke vergessen. Der Rest ist Geschichte.

0: Hier ist NDR 1 Niedersachsen. So, jetzt gucken wir mal, was heute früh los war. Also heute feiern wir so ein bisschen die Helden der Arbeit. Also heute mal alle die, die schon vor 5 wach sind, damit sie loslegen können.
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0: Ja, und ganz ehrlich, manchmal habe ich auch das Gefühl, du lebst auf einem anderen Planeten. Von daher passt schon.
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0: Es ist kurz vor zwei.
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0: So, Vorsicht bitte. A1 Münster nach Osnabrück zwischen Kreuz Münster Süd und Nord ein defektes Auto. Dann haben wir die A27 Bremen-Bremerhaven zwischen Ilpol und Utlede liegen Fahrzeugteile. Vorsicht bitte, A28 nach Oldenburg, nach Bremen, zwischen Oldenburg-Ewasten und Kreienbrück eine ungesicherte Unfallstelle. Dann die A281, Airportstadt Neustädter Hafen, in Höhe Bremen-Airportstadt eine ungesicherte Unfallstelle. A1, Hamburg-Osnabrück, zwischen Posthausen und Bremen-Arsten 3 Kilometer stockender Verkehr. A2, Berlin-Hannover, im Kreuz Braunschweig-Nord ist der Weg zur A391 nach Braunschweig-Südwest wegen Bauarbeiten gesperrt, und zwar jeweils von 9 bis 16 Uhr bis morgen. A2, Hannover-Dortmund, zwischen Rheinhannover-West und Wunstorf-Kohlenfeld, 3 Kilometer Stau. Die A7 Kassel nach Hannover ist zwischen Dreieck-Salzgitter und Derneburg-Salzgitter wegen Straßenschäden erstmal bis auf Weiteres gesperrt. Es geht für Sie über die U23. Die A31 Lingen-Gronau ist zwischen Lingen und Emsbüren wegen Bergungsarbeit nach einem Unfall gesperrt. B3 Hannover nach Ehze, da ist die Strecke zwischen Pattensen-Nord, Reden und Pattensen wegen Bergungsarbeiten gesperrt. B68 Quakenbrücker Straße, die ist zwischen Lobeck und Heilge nach einem Unfall in beiden Richtungen gesperrt. Region Hannover, die Kreisstraße zwischen der B441 und Schloss Ricklingen. Auch die Strecke ist wegen Bauarbeiten bis 15 Uhr in beiden Richtungen gesperrt. B3, der Südschnellweg, Hannover nach Celle. Im Seelhorster Kreuz ist der Weg zur B6 nach Hannover gesperrt. Da werden die Schutzplanken erneuert. Und zum Schluss die Elbfähre Glückstadt Fischhafen. Da beträgt die Wartezeit ab Fischhafen rund eine Stunde. So, das war's. Ihm weiterhin eine gute Fahrt.
2: Es ist 14 Uhr.
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2: Mit Lars Königke. Schönen guten Tag. Die Schlagzeilen. Staatsschutz ermittelt nach Sabotage im Bahnhof Hameln. Unionsfraktion will Personaldebatte über März beenden. Anzeichen für neuen Marinehafen in Emden verdichten sich. Das Wetter teils heiter, teils bewölkt, bis 20 Grad. Nach einem als gefährlich eingestuften Sabotageakt im Bahnhof Hameln ermittelt der Staatsschutz. Es geht um ein versuchtes Tötungsdelikt. Lotti Höfer, was ist da passiert?
3: Der oder die Täter sollen sich an einem S-Bahn-Zug der Transdev zu schaffen gemacht haben. Und zwar in der Nacht von Donnerstag auf Freitag. Wie sie dabei genau vorgegangen sind, dazu will die Staatsanwaltschaft Hannover gerade offiziell nichts sagen. Denn das könne die Ermittlungen gefährden. Stichwort Täterwissen. Fest steht aber, es war wohl kein kleiner Eingriff, denn die Sicherheitsbehörden gehen davon aus, dass es auch Tote hätte geben können. Im Amtsdeutsch heißt es, versuchtes Tötungsdelikt in Tateinheit mit gefährlichem Eingriff in den Bahnverkehr. Ein Lokführer konnte wohl Schlimmeres verhindern. Er soll am Freitagmorgen die Notfallleitstelle der Bahn informiert haben. Zuerst berichtete die Deister- und Weser-Zeitung. Tatverdächtige gibt es aktuell noch nicht. Die Ermittler suchen weiterhin nach Zeugen, die in der betreffenden Nacht etwas beobachtet haben.
2: Die Unionsfraktion im Bundestag will keine Personaldiskussion mehr über Kanzler Merz führen. Entsprechend hat sich zumindest die parlamentarische Geschäftsführerin Dos Santos Vinz geäußert. Sie sagte in Berlin, Merz habe die volle Rückendeckung der Fraktion. Auch CSU-Landesgruppenchef Hofmann erklärte, es werde nicht mehr über die Rolle des Kanzlers debattiert. Die Fraktion kommt am Nachmittag zusammen, um mit Merz über Konsequenzen aus den schlechten Wahlergebnissen der CDU in Mecklenburg-Vorpommern und Berlin zu sprechen. Die Anzeichen dafür, dass Emden den Zuschlag für einen neuen Marinehafen erhalten wird, verdichten sich. Verteidigungsminister Pistorius konnte nach Informationen des NDR Niedersachsen die Entscheidung Anfang kommenden Monats in der Stadt in Ostfriesland verkünden. Offiziell bestätigt ist das bisher noch nicht. Thomas Stahlberg, die Emder, die rechnen aber trotzdem schon damit.
4: Ja, so hören wir. Der Termin ist fix. Wir sind sehr zuversichtlich, sagt der Sprecher der Landesregierung Budde. Und auch Reinhard Hegewald, Vorstand der Emder Hafenwirtschaftsförderung, sagt, das seien doch gute Nachrichten. Emdens Oberbürgermeister Krüthoff will sich nicht äußern. Er sieht den Militärhafen aber als enorm wichtig für die Stadt an. 10 Milliarden Investitionen, 1500 dauerhafte Dienstposten plus 150 zivile Angestellte. Dazu Zulieferbetriebe, die sich ansiedeln könnten. Als Kompensation für das VW-Werk, das geschlossen werden könnte, sieht Krüthoff den Militärhafen nicht an. Diese Idee dürfe man gar nicht erst weiterspinnen. In Emden stehen Wirtschaft und Politik hinter dem Vorhaben, nur die Linken lehnen den Militärhafen ab. In den sozialen Medien sorgen sich einige Bürger, Emden könnte in einem Krieg so zum Angriffsziel

0: über Beschäftigungs- und Standortsicherung in den kriselnden Teilen der Branche gesprochen werden. Der Vorstand der IG Metall will die Tarifforderung morgen endgültig beschließen. Die ersten Verhandlungsrunden sind in 2 Wochen geplant. Nach dem Einbruch in einen Friseursalon in Garbsen in der Region Hannover ermittelt nun die Polizei. Offenbar wollten die Täter am Wochenende über den Salon in die benachbarte Bank einbrechen. Wie eine Polizeisprecherin bestätigte, schlugen die Täter Löcher in die Wand des Friseurladens im Ortsteil Osterwald. Nun werde überprüft, ob die Täter tatsächlich in die Bank gelangen wollten. In die Bank selbst sei nicht eingebrochen worden, hieß es. In Goldenstedt im Kreis Vechta hat ein Unbekannter einen Dackel überfahren und er ist danach geflüchtet. Laut Polizei lief der Hund auf die Fahrbahn und wurde dort von dem Auto erfasst und schwer verletzt. Zusammen mit der Polizei brachte eine Passantin den Dackel zu einem Tierarzt, wo er eingeschläfert werden musste. Der Hundebesitzer konnte ermittelt werden. Die Polizei hofft nun auf Zeugenhinweise. Und noch der NDR1 Niedersachsen Verkehrsservice. Vorsicht bitte auf der A1 Osnabrück Richtung Münster zwischen Greven und Münster Nord. Da gibt es eine ungesicherte Unfallstelle. Und die Zeit, es ist 14.05 Uhr.
1: Heute Nachmittag gibt es vor allem westlich der Weser viele Wolken. Östlich der Weser ist es noch freundlicher, da kommt die Sonne richtig schön raus. Und am meisten scheint sie vom alten Land und der Region Ostheide bis ins Wendland und nach Braunschweig. Die Temperaturen sind auch ganz schön. 17 Grad in Alfeld bis 20 Grad in Dannenberg an der Elbe, im Oberharz 11 bis 14 Grad. Morgen ist es anfangs gebietsweise trübe. Im Laufe des Tages kommen dann immer mehr Wolken und zum Abend hin vor allem zur Nordsee und zur Ems hin gebietsweise Regen oder Schauer. Östlich der Weser wieder freundlicher und trocken, dann bei 18 bis 20 Grad, im Oberharz bis 15 Grad.
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1: Guten Tag, haben Sie das auch schon mitbekommen? In Lehrte gibt es gerade immer wieder Schlangenalarm. Oh mein Gott. Ich würde ausflippen, wenn ich so eine sehe. Bei der Feuerwehr klingelt gerade auch wirklich andauernd das Telefon. Was da los ist, klären wir gleich hier bei uns.
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0: Hier ist NDR 1 Niedersachsen und ich muss ja sagen, ich bin auch so ein Bangebüchs. Ja. In Lehrte herrscht gerade Schlangenalarm. Ja. Die Feuerwehr musste jetzt schon zum wiederholten Male ausrücken, weil die Anwohner eine Schlange gesichtet haben. Da müssen wir natürlich nachhaken. Ich glaube, ich würde auch Panik bekommen. Wir haben mit Feuerwehrmann Christian Urban gesprochen, was denn jetzt dran ist an diesen Gerüchten, dass es in Lehrte Schlangen gibt.
1: Ja, ganz so dramatisch ist es nicht. Es handelte sich in der Vergangenheit immer um Ringelnattern. Das ist eine einheimische Schlange, die völlig harmlos ist und ungiftig ist. Die hat keine Giftzähne und nichts. Aber die Leute kriegen natürlich immer Panik, wenn sie eine Schlange bei sich auf dem Grundstück oder in der Garage finden.
0: Ja, kann ich verstehen. Wie lang ist denn so eine Ringelnatter? Kann man die wirklich mit so einer, ich sag mal, Anaconda verwechseln?
1: Also eine Ringelnatter kann man relativ einfach erkennen. Die hat so weiße, gelbe Flecken hinter dem Kopf, links und rechts. Die Ringelnattern können bis zu 1,20 Meter lang werden. Wie gesagt, es ist eine heimische Tierart, die auch unter Naturschutz steht. Das heißt, man sollte sie auch möglichst selber nicht irgendwie einfangen oder gar verletzen oder töten. Damit macht man sich dann strafbar.
0: Alles klar. Also, Sie haben es gehört. Entwarnung aus Lehrte. Das ist keine Anaconda, sondern vermutlich eine Ringelnatter. Dankeschön an Christian Urban von der Feuerwehr in Lehrte. Ich würde trotzdem anfangen zu rennen.
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2: Alles in Gottes Hand legen und ein neuen Dach als ein neues Leben anfangen. Ein Gedanke von Edith Stein. 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

0: Es ist 2:30.
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0: Vorsicht bitte auf der A1 Osnabrück nach Münster. Zwischen Greven und Münster Nord eine ungesicherte Unfallstelle. A1 Münster-Osnabrück, die Gegenfahrbahn zwischen Kreuz Münster Süd und Münster Nord. Außerdem ein defektes Auto. A27 Bremen-Bremerhaven zwischen Ilpol und Utlede, da liegen Fahrzeugteile. Dann die A281 Airport-Stadt-Neustädter-Hafen in Höhe Bremen-Airport-Stadt eine ungesicherte Unfallstelle. A1 Hamburg-Osnabrück zwischen Posthausen und Bremen-Arsten 3 Kilometer stockender Verkehr. A2 Berlin nach Hannover im Kreuz Braunschweig-Nord ist der Weg zur A391 nach Braunschweig-Südwest wegen Bauarbeiten gesperrt, gilt jeweils zwischen 9 und 16 Uhr. A2 Hannover nach Dortmund zwischen Dreieck Hannover West und Wunstorf-Kohlenfeld 3 Kilometer Stau. A2 Hannover-Berlin zwischen Allerengersleben und Bornstedt nochmal 3 Kilometer Stau. Die A7 Kassel-Hannover ist zwischen Dreieck-Salzgitter und Derneburg-Salzgitter wegen Straßenschäden erstmal bis auf Weiteres gesperrt. Für sie geht es besser über die U23. A31 Linge nach Gronau. Die Strecke ist zwischen Lingen und Emsbüren wegen Bergungsarbeiten nach einem Unfall gesperrt. A49 Kassel-Gießen zwischen Gudensberg und Fritzlar 2 Kilometer stockender Verkehr. Die B68 Quakenbrücker Straße ist zwischen Lobeck und Teilge nach einem Unfall in beiden Richtungen gesperrt. Und Region Hannover, die Kreisstraße zwischen der B441 und Schloss Ricklingen, die ist wegen Bauarbeiten bis 15 Uhr in beiden Richtungen gesperrt. So, das war's. Ihnen weiterhin eine gute Fahrt. Die Zeit 14:32 Uhr.
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2: Aus dem Studio Oldenburg mit Sinja Schütte. Emden soll offenbar zweiter Militärhafen werden. Schweizer Reederei verhandelt laut Insidern über Kauf von Papenburger Meierwerft. Und Menschen gedenken der Opfer beim Transrapid-Unglück auf der Teststrecke in Lathen im Emsland vor 20 Jahren. Mehr zu diesen Themen hören Sie gleich um 15 Uhr. In Oldenburg sind Kinder und Jugendliche über Schulserver mit pornografischen Inhalten bedroht worden. Laut Polizei wurden in den vergangenen Tagen über iSurf zahlreiche manipulierte Nachrichten versandt. Die Nachrichten enthielten unter anderem sogenannte Deepfakes, also manipulierte Darstellungen von Kindern und Jugendlichen. Darüber hinaus wurde in den versandten Nachrichten auch mit Gewalt gedroht und dazu aufgefordert, sich selbst etwas anzutun. Die Polizei ermittelt. Das Wetter. Mal Sonne, mal Wolken und meist trocken bei maximal 17 bis 19 Grad.
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0: Hallo zusammen. Gleich haben wir noch ein echtes Highlight für alle, die Star Wars-Regisseur George Lucas lieben. Der hat nämlich seine, ich sag's mal so, private Schatztruhe geöffnet. Und alles, was drinsteckt, das können Sie sich jetzt angucken in Los Angeles. Die ganze Geschichte noch in dieser halben Stunde hier bei uns.
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0: Hallo Autofahrer, Vorsicht bitte auf der A7 Hannover nach Hamburg zwischen Hamburg-Heimfeld und Hausbruch. Da liegen Metallteile. Ansonsten Ihnen eine gute Fahrt. Ja, Sie hören NDR 1 Niedersachsen und für viele Menschen im Emsland ist das heute kein Tag wie jeder andere. Denn genau heute, vor 20 Jahren, ist der Transrapid auf der Teststrecke in Laaten in einen Werkstattwagen gerast. 23 Menschen sind damals ums Leben gekommen. Hermann Bröhring ist damals Landrat im Emsland und kann sich noch ganz genau an diesen Tag erinnern.
1: Ich kriegte einen Anruf auf meinem Handy. Der Transrapid ist verunglückt, er ist in einen Zug hineingefahren. Da habe ich gesagt, in einen Zug hineingefahren? Heute würde ich sagen, ist ein Fake. Ich habe es nicht geglaubt.
0: 400 Kräfte sind damals auf der Teststrecke im Einsatz. Auch Feuerwehrmann Klaus Determann. Er rettet Überlebende aus dem Transrapid Wrack. Und er kann eine Frau sicher nach draußen bringen.
2: Und wo die Frau draußen war, sagte sie noch zu mir, Feuerwehrkamerad. Oder Feuerwehrmann hat sie damals, glaube ich, zu mir gesagt, holen Sie bitte noch mal eine Handtasche aus dem Zug, das vergesse ich auch nie wieder. Das sind so Dinge, die man nicht vergisst nach so einem Einsatz.
0: Auch Bärbel Wempel ist da, sie ist damals leitende Notfallseelsorgerin vor Ort.
3: Eine Frau sagte, ja, mein Kind kommt jetzt zur Erstkommunion und jetzt lebt mein Mann nicht mehr. Also solche Sätze habe ich im Ohr, weil ich selber damals ein Kind in dem Alter hatte, dann auch sehr schnell auch mich damit identifizieren konnte. Wie schnell das so gehen kann, dass man aus so einer frohen Urlaubsfahrt oder Betriebsausflug oder was es denn auch für die Einzelnen immer war, dann so was Schreckliches entsteht.
0: Ich finde, das sind Sätze, die irgendwie auch 20 Jahre später immer noch betroffen machen. Wir haben die ganze Geschichte nochmal aufgearbeitet und die Menschen, die damals vor Ort waren, getroffen. Und daraus haben wir einen dreiteiligen Podcast gemacht. 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

0: Hier ist nochmal der Verkehrsservice bei NDR 1 Niedersachsen. Vorsicht bitte auf der A2 Dortmund nach Hannover. In der Einfahrt Wunstorf-Kohlenfeld steht ein defektes Auto und zwar ausgerechnet auf dem Beschleunigungsstreifen. Fahren Sie da bitte besonders aufmerksam. 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Ja, und darauf freuen sich bestimmt viele Star Wars Fans. In Los Angeles gibt es ein neues Lucas-Museum für narrative Art, also Narrative Art, was übersetzt so viel wie Erzählkunst bedeutet. Gemeint sind damit Bilder, die Geschichten erzählen. Das ist ein Projekt, das George Lucas, also der Star Wars Regisseur, schon seit Jahren plant. Und Antje Sieb, unsere Korrespondentin in den USA, war auch schon drin in diesem Museum. Antje, erzähl mal, es geht da also um Star Wars.
1: Es geht ein bisschen um Star Wars, aber auch wirklich nur ein bisschen. Es gibt eine Star Wars Ausstellung mit Landgleitern, Speederbikes etc. und vielen Kostümen. R2-D2 und C-3PO sind natürlich auch dabei.
2: We're very proud of our Star Wars connection. It is actually only 7% of the museum.
1: Aber insgesamt macht das hat mir die Museumschefin Tracy Bates gesagt, nur ungefähr 7% aus.
0: Okay, also ein ganz kleiner Teil. Was gibt's denn dann da noch zu sehen?
1: Ansonsten gibt es jede Menge Comiczeichnungen, Wandbilder, zum Beispiel ein paar Banksys. Es gibt Fotografien, Illustrationen, aber auch Gemälde, eins von Frida Kahlo zum Beispiel. Zusammengefasst zum Teil unter sehr weiten Oberbegriffen, sowas wie Familie, Abenteuer, Liebe, Comics. Es ist also eine ziemlich bunte Mischung von dem, was George Lucas und seine Frau in Jahrzehnten gesammelt haben. Lucas wollte auch Sachen ausstellen, von denen er findet, dass sie sonst zu wenig Aufmerksamkeit kriegen. Und er sagt, guckt euch das an, wenn es euch anspricht, ist es gut. Und wenn nicht, dann geht ihr einfach weiter.
0: Tja, spannend. Also, für alle Star Wars und Kunstfans ab nach Los Angeles. George Lucas hat da seine privaten Schätze ausgestellt. Und Antje Sieb hat erzählt, wie es war. Ich danke dir.

0: kurz vor drei haben wir.
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0: Vorsicht bitte, A7 Hamburg nach Hannover im Höhe Horster Dreieck, eine ungesicherte Unfallstelle. Dann A1 Münster nach Osnabrück, zwischen Kreuz Münster Süd und Nord ein defektes Auto. A2 Dortmund Hannover, in der Einfahrt Wunsdorf-Kohlenfeld steht ein defektes Auto auf dem Beschleunigungsstreifen. A281 Airport Stadt Neustädter Hafen, in Höhe Bremen Airport Stadt eine ungesicherte Unfallstelle. A1 Hamburg nach Osnabrück, zwischen Posthausen und Bremerhaven 3 Kilometer stockender Verkehr. A2 Berlin-Hannover im Kreuz Braunschweig-Nord ist der Weg zur A391 nach Braunschweig-Südwest wegen Bauarbeiten gesperrt, jeweils zwischen 9 und 16 Uhr. A2 Hannover nach Dortmund zwischen Hannover-Bodfeld und Wunsdorf-Kohlenfeld 5 Kilometer stockender Verkehr. A2 Hannover nach Berlin zwischen Allerengersleben und Bornstedt 2 Kilometer Stau. A7 Flensburg-Hamburg, der Elbtunnel ist gesperrt, die Höhenkontrolle wurde ausgelöst. Dann nochmal A7 Kassel-Hannover, die ist zwischen Dreieck-Salzgitter und Derneburg-Salzgitter wegen Straßenschäden erstmal bis auf Weiteres gesperrt. Besser geht es über die U23. A7 Hannover-Hamburg zwischen Thies-Hope und Horster Dreieck, 4 Kilometer stockender Verkehr im Baustellenbereich. Die A31 Lingen-Gronau ist zwischen Lingen und Emsbüren wegen Bergungsarbeit nach einem Unfall gesperrt. A49 Kassel-Gießen zwischen Gudensberg und Fritzlar, 2 Kilometer stockender Verkehr. Und die B68 Quakenbrücker Straße, die ist zwischen Lobeck und Teige nach einem Unfall in beiden Richtungen gesperrt. Gute Fahrt!
2: Es ist 15 Uhr.
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2: Mit Lars Königke. Guten Tag. Die Bundestagsabgeordneten von CDU und CSU beraten am Nachmittag mit Kanzler Merz über die schlechten Ergebnisse bei den Landtagswahlen. Fraktionsgeschäftsführerin Dos Santos Vinz sagte, sie sehe die CDU in einer Krise. Es gehe nun darum, die Reformen durchzuziehen. Dabei müsse der Aspekt Gerechtigkeit beachtet werden. In der EU sind im vergangenen Jahr so viele Elektroautos zugelassen worden wie nie zuvor. Rund 17% aller neuen Fahrzeuge hatten laut Statistischem Bundesamt einen E-Antrieb. Deutschland liegt mit rund 19% etwas über dem Schnitt. In New York beginnt in diesen Minuten mit der Vollversammlung das wichtigste Treffen der Vereinten Nationen. In der UN-Generaldebatte werden Reden von US-Präsident Trump, dem türkischen Präsidenten Erdogan und dem britischen Premierminister Burnham erwartet. Am Rande des Treffens sind zahlreiche Gespräche geplant, unter anderem zwischen dem ukrainischen Präsidenten Zelensky und US-Präsident Trump. Und nun weiter mit Nachrichten aus Ihrer Region.
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3: Aus dem Studio Oldenburg mit Sinja Schütte. Guten Tag. In Emden soll offenbar ein zweiter Marinehafen gebaut werden. Damit soll der bisherige Hauptstützpunkt Wilhelmshaven entlastet werden. Dass Emden den Zuschlag bekommt, will Bundesverteidigungsminister Pistorius offenbar in knapp 2 Wochen verkünden, bei einem Termin draußen an der Außenems. Bestätigen wollte das die Stadt und das Verteidigungsministerium bislang nicht offiziell. Aber Thomas Stahlberg, ganz sicher sind sich die Emder trotzdem, oder?
4: Ja, so hören wir. Der Termin ist fix. Wir sind sehr zuversichtlich, sagt der Sprecher der Landesregierung Budde. Und auch Reinhard Hegewald, Vorstand der Emder Hafenwirtschaftsförderung, sagt, das seien doch gute Nachrichten. Emdens Oberbürgermeister Krüthoff will sich nicht äußern. Er sieht den Militärhafen aber als enorm wichtig für die Stadt an. 1500 dauerhafte Dienstposten plus 150 zivile Angestellte. Dazu Zulieferbetriebe, die sich ansiedeln könnten. Als Kompensation für das VW-Werk, das geschlossen werden könnte, sieht Krüthoff den Militärhafen nicht an. Diese Idee dürfe man gar nicht erst weiterspinnen. In Emden stehen Wirtschaft und Politik hinter dem Vorhaben. Nur die Linken lehnen den Militärhafen ab. In den sozialen Medien sorgen sich einige Bürger, Emden könnte in einem Krieg so zum Angriffsziel werden. Oberbürgermeister Krüthoff entgegnet, wäre Emden auch ohnehin als Hafen- und Energiestandort und Umschlagsplatz für NATO-Equipment und Soldaten.
3: Seit 2 Jahren ist die Papenburger Meierwerft faktisch ein Staatskonzern. Bund und Land waren 2024 eingestiegen, hatten die Werft damit vor der Pleite gerettet. Jetzt will die Schweizer Reederei MSC offenbar die Papenburger Werft kaufen. Frage an Jan-Bastian Buck. Sicher ist das aber noch nicht, oder?
5: Nein, auch heute bestätigen das die Beteiligten offiziell nicht. Aus der niedersächsischen Staatskanzlei heißt es, keine Auskunft zu möglichen laufenden Gesprächen. Ministerpräsident Olaf Lies teilt aber auch mit, das Land sei eingestiegen, um die Werft zu retten und nicht, um dauerhaft Schiffe zu bauen. Wie der NDR von Insidern erfahren hat, beraten die Reederei MSC, der Bund, das Land und die Familie Meier über den möglichen Verkauf. Land und Bund sind zusammen mit 400 Millionen Euro an der Werft beteiligt. Die Familie Meier hält selbst noch 200 Millionen am Unternehmen. Sie könnte durch den MSC-Einstieg wieder

0: leider nicht kommentieren. Klar ist, im Moment sind die Arbeitsplätze bei der Meyer Werft durch eine Beschäftigungsgarantie geschützt. Die endet 2030.
1: Informationen von Jan-Bastian Buck. Vor einer Woche haben wir hier ausführlich über die Ergebnisse der Kommunalwahl berichtet. Eines davon: neuer Landrat im Kreis Cloppenburg wird Dirk Germann. Amtsinhaber Johann Wimberg war nicht erneut angetreten. Germann konnte sich gegen drei Mitbewerber durchsetzen, erreichte mit 52,6% der Stimmen die absolute Mehrheit. Am 1. November ist Dienstantritt im Kreishaus. Welche Themen liegen dem neuen Landrat besonders am Herzen und wie will er die Verwaltung vielleicht noch besser aufstellen? Meine Kollegin Fritzi Blömer hat den CDU-Mann getroffen.
2: Lösungsorientiert, verlässlich, innovativ. So möchte Dirk Germann als zukünftiger Landrat sein. Der 50-Jährige arbeitet seit vielen Jahren als Wirtschaftsförderer, zuletzt für den Landkreis Cloppenburg. Auf die Idee, sich für den Landratsposten zu bewerben, ist er nicht selbst gekommen. Andere hätten ihn darauf angesprochen und ihn zum Nachdenken gebracht.
3: Wenn man dann so sein Leben mal Revue passieren lässt bisher, dann sieht man, dass man sich immer für Menschen eingesetzt hat, ehrenamtlich und auch beruflich.
2: Seine Familie hat ihn von Anfang an unterstützt.
3: Gerade die Jüngeren, sprich unsere Töchter, haben gesagt, das ist genau das, was du machen musst.
2: Im Wahlkampf kam dann noch eine entscheidende Motivation dazu.
3: Die Entwicklung der AfD, muss ich auch ganz deutlich sagen, hat mich noch mehr angespornt, sämtliche Termine mitzunehmen, die ich mitnehmen konnte. Und das waren dann letzten Endes in 9 Monaten 180 Stück an der Zahl.
2: Einen vollen Terminkalender kennt Germann. Seit 15 Jahren ist er in seiner Heimatgemeinde Essen-Oldenburg im Gemeinderat, seit 10 Jahren stellvertretender Bürgermeister. Für seinen Posten als Landrat hat er sich vor allem eines vorgenommen: die Kreisverwaltung muss eine Servicebehörde sein. Im Bereich Digitalisierung und KI sei man im Kreishaus schon auf dem Weg, aber
3: da muss noch eine Schippe drauf.
1: Der Transrapid, eine Magnetschwebebahn, die mit bis zu 400 Kilometern pro Stunde Menschen von Meppen nach Papenburg bringen konnte. Im Emsland jahrelang bei Besuchern beliebt und lange eine Erfolgsgeschichte. Doch genau heute, vor 20 Jahren, hat diese ein tragisches Ende genommen. Am 22. September 2006 prallt die Magnetschwebebahn auf der Teststrecke in Laaten auf ein Wartungsfahrzeug. 23 Menschen sterben, 11 weitere werden zum Teil schwer verletzt. Heute gedenken Angehörige, Rettungskräfte und Helfer den Verstorbenen in Laaten. Anke Heilemann fasst uns den tragischen Unfall von damals zusammen.
4: Es war ein Freitagmorgen, als die beiden Feuerwehrmänner Klaus Determann und Lambert Brandt die Meldung bekommen, dass was passiert sei beim Transrapid in Laaten. Damals denken die beiden noch, es sei bloß eine Übung, erzählt Determann.
5: Und wo wir da angekommen sind, kurz vorher, konnten wir schon Trümmerteile sehen an der Bahn. Dieses Außengefäß, der Transrapid, das lag relativ weit zerstreut in dem Bereich.
4: Der Transrapid steht in seiner Fahrspur auf meterhohen Stelzen, ist schwer zu erreichen.
5: Da konnte uns auch keiner was sagen. Wo wir da angekommen sind, sah es so aus, dass ein Fahrzeug aufeinander gefahren ist. Wir hatten aber da noch überhaupt keine Einsicht, was überhaupt passiert ist.
4: Tatsächlich ist die Magnetschwebebahn mit Tempo 170 auf den Werkstattwagen gefahren. Die Staatsanwaltschaft ermittelt später, menschliches Versagen war schuld am Unfall. Der Fahrdienstleiter hatte das Wartungsfahrzeug vergessen, das nach einer Kontrollfahrt noch auf der Strecke stand. 23 Menschen sterben, 11 weitere sind verletzt.
6: Die Verletzten wurden relativ schnell versorgt und dann wurden sie, die Verstorbenen, einzeln über die Drehleiter nach unten gebracht und mit Fahrzeugen von Beerdigungsinstituten in ein Kühlhaus hier nach Laaten gebracht.
4: So hat es der ehrenamtliche Feuerwehrmann Lambert Brandt aus Sögel miterlebt. 2 Jahre nach dem Unfall geht es dann weiter mit der Magnetschwebebahn in Laaten. Zunächst wird ein Nachfolgemodell des Unglückstransrapids getestet, doch an einer kommerziellen Nutzung gab es kein Interesse mehr. Und so kam 2011 das Aus für die Teststrecke und den Transrapid in Laaten.
1: Anke Heilemann berichtete. Wenn Sie mehr vom Transrapid, dem tragischen Unfall und der Technologie erfahren wollen, dann empfehlen wir Ihnen den 3-teiligen Podcast von unserem Kollegen Job Wösten unter dem Titel Transrapid, ein Unfall und seine Folgen. Und zum Schluss blicken wir noch auf das Wetter. Bis zum Abend bleibt es meist sonnig und trocken bei maximal 17 bis 19 Grad. In der Nacht mehr Wolken. In Ostfriesland und auch an der Ems ist Regen möglich. Gebietsweise kann sich auch Nebel bilden. Und es kühlt ab auf 14 bis 9 Grad. Der Wind weht schwach aus Nordwest bis Südwest. Das waren die Nachrichten aus Ihrer Region, aus dem Studio Oldenburg mit Sinja Schütte.
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0: Hallo hier in Hannover. Scheint gerade richtig schön die Sonne. Also ich hoffe, es geht Ihnen gut. Wir machen uns einfach einen gemütlichen Nachmittag und jetzt mit Musik von Sister Sledge. Lost in Music.
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0: Das ist doch eine gute Mischung, die zwei. Peter Maffay und Johannes Oerding mit Ein Leben lang ist nicht lang hier bei uns.
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0: Ja, und da geht es heute um ein tolles Projekt. Die andere Geschichte heißt das neue Buch, das in einer Schreibwerkstatt entstanden ist im Kloppenburger Land. So, und da haben sich Menschen zusammengesetzt, die alle irgendwie durch schwierige Zeiten mussten. Also sei es durch Schicksalsschläge oder Krankheit oder eben persönliche Probleme. Alle haben ihre ganz persönliche Geschichte. Und das gemeinsame Schreiben hat ihnen richtig gut getan, sagt Verlagsleiter Alfred Büngen vom Geest Verlag, der das Ganze begleitet hat.
2: Wir haben ja in der Gruppe geschrieben. Und es ist so manche Träne auch geflossen beim Schreiben, weil man hat gelesen und einander erzählt und gemerkt, dass manches, was beim einen zum Tragen kam, bei einem selbst auch Spuren hinterließ.
0: Mehr zum Buch Die andere Geschichte und noch mehr Kulturtipps aus Niedersachsen hören Sie heute Abend kurz nach 7 hier im Kulturspiegel mit Martina Gelitzer. Und wir gucken noch einmal kurz auf die Straßen. Vorsicht bitte, B74 Bremen nach Stade zwischen Osterholz-Scharmbeck und Pennigbüttel. Da steht ein defekter LKW.

0: Kurz vor 3:30 haben wir
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0: Heute ist schon den ganzen Tag eine Menge los auf den Straßen. Vorsicht bitte erstmal auf der A1 Münster nach Osnabrück. Zwischen Kreuz Münster Süd und Nord ein defektes Auto. Dann haben wir die A2 Dortmund nach Hannover. In der Einfahrt Wunstorf-Kohlenfeld ein defektes Auto auf dem Beschleunigungsstreifen. Vorsicht bitte A281 Airportstadt Neustädter Hafen. In Höhe Bremen Airportstadt eine ungesicherte Unfallstelle. Vorsicht bitte B74 Bremen-Stade. Zwischen Osterholz-Scharmbeck und Pennigbüttel ein defekter LKW. A1 Hamburg-Osnabrück zwischen Posthausen und Bremen-Arten 3 Kilometer stockender Verkehr. A2 Berlin nach Hannover im Kreuz Braunschweig-Nord ist der Weg zur A391 nach Braunschweig-Südwest wegen Bauarbeiten gesperrt und zwar jeweils zwischen 9 und 16 Uhr. A2 Hannover nach Dortmund zwischen Hannover-Bodfeld und Wunstorf-Kohlenfeld 5 Kilometer stockender Verkehr. A2, Hannover nach Berlin zwischen Allerengersleben und Bornstedt, 5 Kilometer Stau. Die A7, Kassel nach Hannover, ist zwischen Dreieck-Salzgitter und Derneburg-Salzgitter wegen Straßenschäden erstmal bis auf Weiteres gesperrt. Die Umleitung führt über die U23. A49, Kassel-Gießen zwischen Gudensberg und Fritzlar, 2 Kilometer stockender Verkehr. Die B68 Quakenbrücker Straße ist zwischen Lobeck und Heilge nach einem Unfall in beiden Richtungen gesperrt. Und Kreis Goslar, die Kreisstraße, ist zwischen Järstedt und Langelsheim nach einem Unfall ebenfalls in beiden Richtungen gesperrt. Das war's. Ihnen weiterhin eine gute Fahrt.
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0: Hallo, wir gehen gleich eine Runde Enten jagen. Sie wissen, 3 kleine Geschichten haben wir für Sie und Sie müssen entscheiden, sind die echt oder haben wir Ihnen tatsächlich schon wieder eine Ente untergejubelt? Wenn Sie richtig liegen, können Sie heute 180 Euro abstauben, das ist eine Menge Geld. Elisa Drumann aus Raden will gleich ihr Glück probieren und raten Sie gerne mit. Perfektes Trainingslager und dann bewerben Sie sich bitte.
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0: sind Fleetwood Mac mit Dreams. Herrlich entspannt an so einem Nachmittag. Wobei, jetzt geht der Puls wahrscheinlich wieder hoch bei Elisa Drohmann aus Raden.
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0: Wir wollen nämlich mal gucken, wie das läuft. Drei kleine Geschichten haben wir für Sie und Sie müssen uns entscheiden, sagen, sind die echt oder haben wir uns eine Ente ausgedacht? Frau Drohmann, herzlich willkommen. Wie geht's Ihnen denn so?
2: Hallo, gut geht's mir.
0: Ja, das ist doch super. Und die 180 Euro, die Sie diesmal gewinnen können, die machen Sie auch nicht nervös?
2: Ein wenig, doch.
0: Ja, ein bisschen gehört ja auch dazu. Jetzt wollen wir Sie einmal kurz vorstellen. Sie haben mir schon erzählt, Sie haben zwei kleine Kinder, 2 und 6 Jahre. Und die hält gerade der Papa im Zaun.
2: Ja, genau, mein Sohn. Meine Tochter ist beim Tanzen, also die ist untergebracht. Ja.
0: Wunderbar, kann Mama sich also ganz gut konzentrieren. Also mein Tipp ist an Sie, hören Sie auf Ihr Bauchgefühl. Das hilft einem, oft gibt einem so einen ersten Eindruck, ja?
2: Okay, alles klar.
0: Gut, wir gehen das mal an und fangen ganz entspannt an mit der ersten Geschichte. Hier kommt sie.
3: Zu Mostereien bringt man seine Äpfel, um frischen Most zu machen. Und bei McDonald's kann man in ausgewählten Filialen im ländlichen Bereich jetzt seine Kartoffeln für die Pommes mitbringen. Unter dem Motto Kartoffelstopp, mach dir deine eigenen Pommes zum halben Preis, werden die Besucher in 52 Filialen eingeladen, selbstgeerntete Kartoffeln vorbeizubringen. Einen Tag später können sie dann die typischen McDonald's-Pommes dort abholen.
0: Guck mal, Frau Drohmann, was meinen Sie? Stimmt die Geschichte oder ist das eine Ente? Sie haben 15 Sekunden Zeit.
2: Das ist eine Ente.
0: Sie sagen, das ist eine Ente? Jawohl. Meine Kollegin hat schon geglaubt, als wir es getestet haben. Aber Sie haben sich nicht so schnell vertricksen lassen. Sehr gut. Also machen wir direkt weiter. Geschichte Nummer 2.
3: Der Eisproduzent Schöller will sein Spaghetti-Eis statt mit der klassischen Erdbeersoße in Zukunft auch mit kaltgepresster, gesüßter Tomatensoße anbieten. Wir wollten etwas Neues ausprobieren und bei unseren Testkunden kam die klassische Tomatensoße in süßer Variation überraschend gut an. So Firmenchef Berthold Huber. Für die Weihnachtszeit gibt es dann auch noch die Tomaten-Zimt-Variation.
0: Die sind ja echt kreativ. Frau Drohmann, was meinen Sie? Stimmt die Geschichte oder ist es eine Ente?
2: Ja, ich glaube, das ist auch eine Ente.
0: Mhm. Ja, ist richtig. Ja,
2: alles.
0: Ja, es läuft gut für Sie. Gut, dann hier, Geschichte Nummer 3.
3: Weil in seinem Tiefkühlbetrieb wegen der dauerhaften Kälte regelmäßig Mitarbeiter wegen einer Erkältung ausfallen, hat Frosterchef Willi Blom jetzt den sogenannten Wärmeraum eingeführt. Hier können die Kollegen während ihrer Pausen auftanken und sich auch aufwärmen. Die Temperatur in dem mit Liegen und Sesseln ausgestatteten Raum liegt konstant bei rund 27 Grad. Jetzt hofft der Frosterchef auf weniger Ausfälle.
0: Netter Chef. Was meint sie?
2: Ich glaube, das ist echt.
0: Sie sagen, das ist echt?
2: Ja.
0: Sie waren ganz nah dran, ja wirklich, Mensch, Frau Drohmann. Aber sie gehen nicht ganz leer aus. Wir schicken Ihnen ein Entchen und sagen ganz liebe Grüße und Sie waren spitze. Es war ganz knapp.
2: Ja, vielen Dank.
0: Schönen Nachmittag. Tschüss, nach Raden.
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0: Einen schönen Nachmittag mit uns. Hier ist NDR 1 Niedersachsen. Ja, und gleich ab 4 kommen die Funkbilder der Tag mit Julia Vogt.
1: Willkommen. Hallo Britta.
0: Erzähl, was ist bei euch drin in der Sendung?
1: Wir erinnern heute an das Unglück mit dem Transparapid vor 20 Jahren. Kannst dich bestimmt auch noch dran erinnern. Das war ja entsetzlich. So ein Tag wie heute, sonnig, wunderschön, war nur eine harmlose Besuchsfahrt geplant, wie es so viele vorher schon gegeben hatte. Ich glaube, 500.000 Menschen sind mit diesem Transrapid auf dieser Versuchsstrecke im Emsland gefahren und dann an dem Morgen steht ein Putzwagen auf der Strecke, den jemand vergessen hat und der Transrapid knallt da mit 170 Kilometern in der Stunde drauf. 23 Tote, 11 zum Teil sehr schwer Verletzte und es hat bis in den Abend gedauert, bis man überhaupt Menschen und Menschenteile, muss man grausigerweise sagen, da bergen konnte. Hat letztlich auch dazu geführt, dass diese Magnettechnologie nicht weiterverfolgt worden ist. In Deutschland, in Shanghai fährt noch einer, das ist aber auch alles. Ja, wir erinnern also dran und wir sind auch bei der Gedenkveranstaltung, die heute vor Ort stattfindet.
0: Also alles Wichtige vom Tag hier für uns in Niedersachsen, besonders gleich hier in den Funkbildern mit Julia Vogt. Ich bin Britta von Luck gesagt. Tschüss, bis morgen.

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1: Um kurz vor vier bitte Vorsicht auf der A1 Münster-Osnabrück. Ein defektes Fahrzeug steht zwischen Kreuz Münster Süd und Münster Nord. Vorsicht auch auf der A2 Dortmund-Hannover in der Einfahrt Wunstorf-Kohlenfeld. Ein defektes Fahrzeug auf der Beschleunigungsspur. Und Vorsicht auf der A281 Airport-Stadt Neustädter Hafen. In Höhe Bremen-Airport-Stadt hat es einen Unfall gegeben. Die A1 Hamburg-Osnabrück hat 5 Kilometer stockenden Verkehr zwischen Olten und Bremen-Arsten. A2 Berlin-Hannover im Kreuz Braunschweig-Nord ist die Überleitung zur A391 Richtung Braunschweig-Südwest wegen Bauarbeiten. Bis morgen jeweils zwischen 9 und 16 Uhr gesperrt. A2 Hannover-Dortmund, 5 Kilometer stockt es zwischen Hannover-Bodfeld und Wunstorf-Kohlenfeld. A2 Hannover-Berlin, 8 Kilometer Stau nach einem Unfall zwischen Allerengersleben und Bornstedt. Und A49 Kassel-Gießen zwischen Gudensberg und Fritzlar, 2 Kilometer stockender Verkehr. Jetzt ist es 16 Uhr.
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1: Hallo, einen schönen guten Tag für Sie. Eine Tragödie jährt sich heute zum 20. Mal. Am 22. September 2006 kollidiert auf der Teststrecke im emsländischen Laden ein Transrapid mit einem Werkstattwagen. 23 Menschen verlieren bei diesem Zusammenstoß damals ihr Leben. Als Hermann Bröhring, der frühere Landrat vom Landkreis Emsland, zur Unfallstelle eilte, bot sich ihm ein grausiges Bild.
2: Wie der Transrapid offensichtlich den sogenannten Besenwagen, der ja morgens als erster mit Gummibereif die Teststrecke gereinigt hat, hineingefahren ist, aufgeschlitzt hat und auch sich in den Transrapid wiederum hineingebohrt hat.
1: Wir erinnern an das Transrapid-Unglück vor 20 Jahren und sind später in der Sendung auch bei der Gedenkveranstaltung, die heute stattfindet, für die Opfer. Außerdem hat die IG Metall heute ihre Pläne für die neue Tarifrunde vorgestellt. Wir berichten, mit welchen Forderungen die Gewerkschaft in die Verhandlungen gehen wird. Und wir fragen, was dran ist an den Gerüchten, dass in Emden ein neuer Marinehafen gebaut werden soll. Alles, was das Land bewegt, heute am Dienstag. Einen schönen Nachmittag wünsche ich Ihnen.

0: Baustelle zwischen Hannover-Bodfeld und Hannover-Lahe. Außerdem ein Unfall auf der A28 Oldenburg-Leer zwischen Oldenburg-Harentor und Dreieck Oldenburg-West. Und es brennt im Landkreis Wesermarsch in der Stadt Brake in der Nordstraße. Starker Rauch, halten Sie dort bitte Fenster und Türen geschlossen.
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0: Heute vor genau 20 Jahren erschüttert das Transrapid-Unglück das Emsland und nicht nur das, auch ganz Deutschland. Auf der Teststrecke in Lahden rast ein Hochgeschwindigkeitszug auf einen Werkstattwagen. 23 Menschen verlieren damals ihr Leben. Job Wösten hat Menschen getroffen, die als Insassen überlebten und Feuerwehrleute, die Tote geborgen und verletzte Menschen gerettet haben.
2: Es ist ein wirklich schöner Spätsommertag, der 22. September 2006. Der damalige Ingenieur auf der Transrapid-Teststrecke, Dirk Dinnus, fährt deshalb auch mit dem Motorrad zur Arbeit. Er soll schon auf der ersten Runde des Tages Messungen an Bord des Zuges machen.
3: Ich kann mich auch noch daran erinnern, wie diese Besuchergruppe ins Fahrzeug gestiegen ist. Aber man hört ja immer wieder, dass man eventuell so eine Vorahnung hat, dass man irgendwie denkt, irgendwie läuft hier was schief. Da war nichts dergleichen bei mir.
2: 31 Menschen steigen an dem Freitagmorgen in den Transrapid. Betriebsangehörige und zwei Besuchergruppen aus der Region. Fatalerweise steht zur gleichen Zeit ein Werkstattwagen auf der Trasse. Der hatte zuvor, wie an jedem Morgen, eine Kontrollfahrt über die Strecke gemacht und wartet nun auf die Freigabe, in den Abstellbereich fahren zu dürfen. Doch diese Freigabe kommt nicht und der Transrapid rast mit knapp 170 km/h auf den stehenden Werkstattwagen. Sofort wird Alarm ausgelöst. Einer der ersten Feuerwehrleute vor Ort ist Klaus Determann aus Lahden.
4: Dann sind wir mit 4 Mann hoch und sind mit Atemschutz oben drauf gegangen. Wir haben erst gar nicht verstanden, was da los gewesen ist. Ich erinnere mich noch genau, an meiner Seite war eine Frau, die saß zwischen zwei Personen und diese beiden Personen waren der Puffer. Wenn diese Personen nicht da gewesen wären, wäre diese Frau auch verstorben. Und die haben wir aus der Magnetbahn rausgeholt, haben die über die verstorbenen Menschen drüber weggezogen und nach draußen hingebracht.
2: Die Arbeit, die die Helfer an dem Tag machen, bringt viele an ihre körperlichen und vor allem auch psychischen Grenzen. 10 Menschen können lebend gerettet werden oder sich selbst befreien, wie Dirk Dinnus.
3: Mit den Kollegen war ich ja in der hinteren Sektion. Wir sind dann erstmal beide nach vorne gegangen. Da waren aber dann nur Trümmerteile und wir konnten da nichts ausrichten. Und dann im Anschluss daran sind wir dann also im Fahrzeug über die Notschläuche ausgestiegen. Und als ich dann hier unten stand, da sind mir die Beine weggegangen.
2: Dirk Dinnus geht in der Zeit danach oft an die Strecke, hilft sogar beim Abbau des verunglückten, völlig zerstörten Zuges von der Trasse.
3: Das war für mich halt eine wichtige Sache, dass ich da das verarbeiten konnte, dann auch zum Abschluss bringen kann. Obwohl, so ein richtiger Abschluss gibt es halt tatsächlich nicht. Das hat einen noch viele, viele Jahre sehr beschäftigt, das Ganze. Ne?
2: Spätere Untersuchungen haben ergeben, dass menschliches Versagen und eine Verkettung von fatalen Umständen zu der Katastrophe geführt haben. Dafür werden 4 Mitarbeiter zu Geld- bzw. Bewährungsstrafen verurteilt. Zum Aus der Transrapid-Teststrecke in Lahden hat der Unfall aber nicht geführt. Es gibt eine Fortsetzung.
0: Heute findet an der Unglücksstelle eine Gedenkstunde statt. Darüber berichten wir dann in der kommenden Funkbilderstunde. Und außerdem gibt es einen 3-teiligen Podcast, der heißt Transrapid, ein Unfall und seine Folgen. 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

0: Unterwegs bitte vorsichtig fahren auf der A28 Leer-Oldenburg. Ein defektes Fahrzeug steht zwischen Leer-Ost und Filsum. 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So, es wird langsam ernst für die Geldbeutel von rund 200.000 Menschen bei uns in Niedersachsen, denn die Tarifverhandlungen in der Metall- und Elektroindustrie, die stehen in den Startlöchern. Da wird auch um einen neuen Haustarif bei Volkswagen gerungen. Die Gespräche finden in wirtschaftlich schwierigen Zeiten statt. Heute präsentiert die Gewerkschaft IG Metall ihre Forderungen für die anstehenden Verhandlungen. Bertil Stark aus unserer Wirtschaftsredaktion, wie sehen die aus?
1: Ja, die IG Metall hier in Niedersachsen will 5% mehr Geld für die Beschäftigten, und zwar für die Dauer von 12 Monaten. Aber Geld ist nicht alles, genauso wichtig. Die Jobs, gerade in der Autoindustrie, befinden sich ja viele Firmen in der Krise. Viele tausende Arbeitsplätze sind in Gefahr. Deshalb will die IG Metall in den anstehenden Verhandlungen auch über andere Fragen als über Geld sprechen, nämlich zum Beispiel, wie lassen sich Jobs und Standorte sichern, und das langfristig.
0: Du sagst es, Deutschland befindet sich seit Jahren in der Krise. Da klingen 5% jetzt erstmal ziemlich viel. Wie begründet die IG Metall das?
1: Ja, die IG Metall sagt, die Beschäftigten haben zuletzt enorm viel mitgemacht. Sie haben zum Teil auf Lohn verzichtet, Jobabbauprogrammen zugestimmt, sich in der Autoindustrie zum Beispiel mit dem Umbau zur Elektromobilität arrangiert. Und Verhandlungsführer Thorsten Gröger, der findet, die 5%, die sind absolut angemessen.
2: Die Beschäftigten sind extrem getroffen von den steigenden Preisen. Der Weg zur Arbeit muss bezahlbar sein, Wohnen muss bezahlbar sein, auch Lebensmittelpreise sind enorm gestiegen. Und deswegen sind wir sehr entschlossen, dass wir unsere Forderung auch im Ergebnis wiederfinden.
1: Und Betriebe, die gut verdienen, sollen ihre Beschäftigten am Gewinn beteiligen. Auch das ist eine Forderung der IG Metall. Und einigen Branchen geht es ja momentan auch eigentlich richtig gut. Zum Beispiel in der Rüstungsindustrie, da gibt es ja, man muss es so sagen, fast einen Boom.
0: Stimmt, das ist ja auch Metall. Was sagen die Arbeitgeber? Gibt es da schon erste Reaktionen?
1: Ja, gerade eben kam die Reaktion, und die Arbeitgeber, die finden deutliche Worte. 5% mehr Lohn angesichts der katastrophalen Lage in Teilen der Industrie sei das schlicht unrealistisch. So äußert sich Volker Schmidt, Hauptgeschäftsführer von Niedersachsen Metall. Die Forderungen passen nicht in die Zeit, sagt er. Mal sehen, wie man da am Ende dann zueinander kommt.
0: Neben der Metall- und Elektroindustrie wird gesondert ein Haustarif bei VW verhandelt. Was ist denn da zu erwarten?
1: Ja, über die Strategie für diese Gespräche berät die IG Metall in diesen Momenten in Wolfsburg. Die Gewerkschaft dürfte am Ende aber ähnliche Forderungen aufstellen wie in der gesamten Branche. Ohne Frage, die späteren Verhandlungen in gut einem Monat werden dann knifflig bzw. hart, denn der VW-Konzern, der hat ja seine Gewinnprognose gerade erst gesenkt auf 1%. Das heißt, von 100 Euro, die Volkswagen einnimmt, bleibt nur ein einziger Euro in der Kasse als Gewinn übrig. Es gibt also wenig Geld zu verteilen. Die Zeichen stehen vor diesen Verhandlungen also eher auf Konflikt. Gestern hat IG Metall-Chefin Benner da schon mal in Hannover angekündigt, dass es einen heißen Herbst geben könnte.
0: Ja, ich habe gewartet auf dieses Stichwort. Ich wusste, es würde kommen. Sehr schön, ich werde nicht enttäuscht. Also, die IG Metall will 5% mehr Lohn und Gehalt für ihre Beschäftigten. Bertil Starke hatte die Infos.

0: Dienstagnachmittag, hier ist NDR 1 Niedersachsen mit den Funkbildern der Tag. Man muss nicht unbedingt einem Arzt gegenüber sitzen, damit einem geholfen wird. Meine Hausärztin zum Beispiel bietet auch Videosprechstunden an, in denen man kurz schildern kann, welche akuten Beschwerden man gerade hat. Ähnliche Ferndiagnosen vereinfachen aber auch die Kindermedizin. 24 Kinderkliniken in Niedersachsen und Bremen sind seit heute technisch mit der Medizinischen Hochschule in Hannover verbunden. So sollen vor allem schwer kranke Kinder aus der Ferne behandelt werden können. Jannik Wittenberg war bei so einer Fernuntersuchung dabei.
1: Kannst du uns hören, Sebastian?
2: Ich kann dich laut und klar hören.
1: Das ist total super.
3: Die Verbindung steht. Die Spezialisten in der MHH haben sich heute mit dem Klinikum Wolfsburg verbunden. Dort betreuen sie ein erst 5 Tage altes Mädchen mit Herzproblemen. Die Kleine musste nach der Geburt reanimiert werden und braucht seitdem intensive Betreuung. Über die vielen Bildschirme in ihrem Cockpit sehen die Kinderärzte das Live-Bild des Behandlungsraums in Wolfsburg, können Kameras dort aus der Ferne steuern und sehen auch live wichtige medizinische Daten, beispielsweise Herzfrequenz oder Ultraschallbilder von den Geräten in Wolfsburg. So ist eine Behandlung möglich, als würde man direkt neben dem Bett des Patienten stehen, sagt der leitende Oberarzt Dr. Michael Sasse.
4: Ich kann ihn nicht anfassen, ich kann ihn nicht riechen. Das sind eigentlich die einzigen 2 Sachen, die Distanz sozusagen widerspiegeln. Aber für uns ist der Patient wie real hier in einem der Zimmer, als würde er hier liegen. Das ist natürlich ein Riesenvorteil.
3: Denn schwerkranke Kinder auf Intensivstationen müssen so seltener verlegt werden. Sie erhalten dank der Expertise der Ärzte in Hannover überall im Land eine erstklassige Behandlung. Die 24 teilnehmenden Krankenhäuser befinden sich zum Beispiel in Meppen, Lüneburg und Braunschweig. Das Projekt wird auch von Bund und Land unterstützt mit insgesamt ca. 6 Millionen Euro.

0: Es ist 16.30 Uhr, halb fünf.
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0: Bitte fahren Sie vorsichtig auf der A28 Leer-Oldenburg. Ein defektes Fahrzeug steht zwischen Leer-Ost und Filsum. A1 Hamburg-Bremen. 5 Kilometer Stock der Verkehr zwischen Dreieck Norderelbe und Maschener Kreuz. A1 Hamburg-Osnabrück zwischen Euthen und Bremen-Arsten 5 Kilometer stockend. A2 Hannover-Dortmund, 5 Kilometer auch hier zwischen Hannover-Bodfeld und Wunsdorf-Kohlenfeld. A2 Hannover-Berlin zwischen Allerengersleben und Bornstedt 8 Kilometer Stau nach einem Unfall. Die B68 Quakenbrücker Straße ist zwischen Lobeck und Talge nach einem Unfall gesperrt. Und Vorsicht bitte im Landkreis Wesermarsch. In der Stadt Brake brennt eine Ölfabrik. In der Nordstraße kommt es zu ganz starker Rauchentwicklung. Bitte halten Sie Fenster und Türen geschlossen.
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0: Nach der Kommunalwahl ist vor der Stichwahl in Niedersachsen. In vielen Städten und Gemeinden sind wir am kommenden Sonntag nochmal aufgerufen, unsere Stimme abzugeben, weil es keinem der Bewerber gelungen ist, gleich im ersten Wahlgang die absolute Mehrheit zu erreichen. Welche Rolle dabei auch die Bundespolitik spielt, das hören wir gleich.

0: Vorsicht bitte, auf der A2 Hannover-Dortmund, es liegt ein Metallrohr in der Einfahrt Bad Nenndorf.
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0: In der CDU gibt's spätestens seit den jüngsten beiden Landtagswahlen kaum noch was zu lachen. Die Partei hat massig Stimmen eingebüßt. Erstmals ist sie in einem Landtag nicht mehr vertreten und in Berlin wird die Kritik am Kanzler immer lauter. Ja, und bei uns in Niedersachsen sind am kommenden Sonntag vielerorts Stichwahlen. In Ottersberg im Kreis Verden zum Beispiel tritt der CDU-Bürgermeisterkandidat nochmal gegen seinen Konkurrenten von der Freien Grünen Bürgerliste an. Wie viel Frust aus Berlin schwingt bei uns im Kommunalwahlkampf mit. Jule Lampe berichtet.
2: Mittags in Ottersberg. Der Kofferraum ist voll mit kleinen Tüten, Äpfel, Postkarten, Wahlwerbung. Die Junge Union macht sich bereit für die nächste Runde Haustürwahlkampf. Ihr Kandidat steht am Sonntag in der Stichwahl ums Bürgermeisteramt.
3: Wir haben ja jetzt bald hier die Stichwahl und Rainer Sterner tritt ja gegen Tim Willi Weber an. Und wir dachten, wir bringen einfach noch mal Äpfel und eine kleine Briefkarte vorbei, damit sie wissen, wofür die stehen.
2: An den Haustüren wollen sie für ihn werben. Doch das ist nicht immer ganz einfach, erklärt Lukas Reipert von der Jungen Union.
4: Wir haben die Kommunalwahlen gehabt zwischen zwei Landtagswahlen oder mehreren überregionalen Wahlen. Und es fällt uns einfach zunehmend schwer zu vermitteln, dass es hier um die Stadtentwicklung geht, um den ÖPNV und um die Schulen vor Ort und einfach nicht um alle Themen, die aus Berlin kommen.
2: Ganz so einfach lässt sich Berlin nicht aus Ottersberg heraushalten. An den Haustüren bekommen die jungen Christdemokraten die Kritik an ihrer Partei mit. Und besonders an Kanzler Friedrich Merz, erklärt Maiko Mindermann.
3: Ich glaube, Berlin macht es uns in dem Sinne nicht einfacher. Also wir haben schon diesen Gegenwind dann doch deutlich gespürt.
2: Trotzdem steht der junge Christdemokrat grundsätzlich hinter Merz. Reformen bei Rente oder Sozialversicherung seien gerade für seine Generation wichtig. Andere in der Jungen Union sind ungeduldiger. Lukas Reipert kritisiert den Auftritt von Merz nach dem schlechten Abschneiden der CDU bei den Landtagswahlen in Mecklenburg-Vorpommern und Berlin am vergangenen Sonntag.
3: Ich glaube, es wirkte fast wie so ein kleiner Hilferuf. Also sich um 17:55 schon hinzustellen und da waren ja erst die ersten Hochrechnungen. Da hat man schon gemerkt, okay, das ist ein Ergebnis mit großem Ausmaße.
2: Die Konsequenz daraus für Reipert bislang nicht deutlich genug. Und trotzdem wollen sie sich hier aus dem Ärger in Berlin raushalten. Ihre Botschaft an den Haustüren. Am Sonntag geht es um den Bürgermeister, um den Bus vor der Tür, die Schule im Ort, nicht um den Kanzler, betont auch Maiko Mindermann.
3: Wenn wir hier einen richtig guten Job machen, kann Berlin sich davon was abschauen.
2: Also weiter von Haustür zu Haustür, weiter Äpfel verteilen. Ob es gelingt, die Bundespolitik für ein paar Tage auf Abstand zu halten, zeigt sich am Sonntag bei der Stichwahl in Ottersberg.

0: 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Die Volksbank Braunschweig-Wolfsburg, kurz Bravo, gehört eigenen Angaben zufolge zu den 30 größten Volksbanken in Deutschland, ist aktuell aber schwer in Schieflage geraten. Sie hat im vergangenen Jahr 600 Millionen Euro miese gemacht und muss gestützt werden, um das Defizit auszugleichen. Heute soll auf der Vertreterversammlung in Wolfsburg Jürgen Wache zum neuen Vorstandsvorsitzenden gewählt werden. Über die Lage der Bravo spreche ich mit Olaf Korn, Finanzexperte an der Fakultät für Wirtschaftswissenschaften der Universität Göttingen. Herr Professor Korn, was ist denn schiefgelaufen, dass die Bank ein dreistelliges Millionenminus gemacht hat?
1: Ja, der Kern liegt im Geschäftsmodell der Bank. Die Bank hat sich eigentlich schon vor einigen Jahren von dem klassischen Bankgeschäft wegbewegt hin zu eigenen Immobilienprojekten und zu verschiedenen Unternehmensbeteiligungen in verschiedenen Bereichen. Und ja, in diesen beiden Geschäftsfeldern gab es halt Probleme in letzter Zeit. Ja, das Immobiliengeschäft läuft nicht mehr so gut. Wir hatten die Pandemie, wir haben Zinssteigerungen etc. Und da sind halt jetzt insbesondere im letzten Jahr riesige Verluste aufgetreten. Allein im Immobilienbereich 480 Millionen Euro.
0: Ist es denn normal, dass Volksbanken sich in diesem Bereich so stark engagieren?
1: Also es ist alles andere als normal. Also die Volksbank Bravo ist da eine wirkliche Ausnahme. Natürlich beschäftigen sich Volksbanken mit Immobilien, zum Beispiel Baufinanzierung. Aber dass man eigene große Projekte macht in dem Umfang, ist absolut ungewöhnlich.
0: Gibt es denn da keine Kontrollmechanismen oder haben die versagt?
1: Tja, das Geschäftsmodell hat natürlich jahrelang sehr gut funktioniert. Ja, in Zeiten, wo Immobilienpreise gestiegen sind, in Zeiten, wo man auch andere Bankgeschäfte nicht so erfolgreich machen konnte. Wir waren ja in einer langen Phase von Nullzinsen, war das Modell erfolgreich. Und ich glaube, man hat einfach das so gedacht, dass das immer so weitergeht. Und natürlich gibt es dort Begrenzungen hinsichtlich Risiko. Aber die Risiken haben sich jetzt innerhalb relativ kurzer Zeit sehr, sehr stark materialisiert.
0: Jetzt soll ein neuer Vorstandsvorsitzender das Ruder rumreißen, Jürgen Wache. Was sind denn seine größten Aufgaben für die nächste Zeit?
1: Also seine größten Aufgaben sind vor allen Dingen die Veränderung des Geschäftsmodells hinsichtlich der Rückkehr zu einem normalen Bankgeschäft und natürlich kurzfristig erstmal diese Verluste auszugleichen, auch neues Kapital zu gewinnen, damit die Bank überhaupt handlungsfähig ist. Und bei der Umstellung des Geschäftsmodells geht es natürlich auch darum, Dinge zu verkaufen, Beteiligungen, Immobilien. Und da muss man aufpassen, dass man da nicht in einen Marktdruck gerät und das Ganze zu günstig abstößt, um dann die Verluste dann tatsächlich zu realisieren oder noch zu vergrößern.
0: Wie schätzen Sie das ein? Kann das gelingen? Ist er der Richtige?
1: Also ich denke, das kann gelingen. Das Problem ist erkannt. Das ist natürlich etwas, was das einzelne Objekt und den einzelnen Markt betrifft. Aber die Volksbank wird ja so weit gestützt vom Verband, dass man auch nicht gezwungen ist, das sofort zu machen, sondern sich schon gut überlegen kann, wann möchte man agieren, mit wem möchte man agieren. Also ich denke, das kann gelingen, weil die Volksbank an sich ja stabilisiert worden ist.
0: So schätzt das der Finanzexperte Olaf Korn von der Uni Göttingen ein. Danke fürs Gespräch und unterwegs Vorsicht bitte auf der A7 Hamburg-Hannover. Holzteile liegen zwischen Berghof und Mellendorf.

0: 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US-Präsident Trump hat sich mal wieder mit großen Medien in seinem Land angelegt. Er hat unter anderem dem Fernsehsender CNN den Zugang zum Weißen Haus verboten. Daraufhin haben mehrere große Medien angekündigt, seine Termine und Reisen nicht mehr zu begleiten. Und das hat er nun bereits direkt zu spüren bekommen, berichtet unser USA-Korrespondent Ralf Borchert.
1: CNN, MS Now und Politico haben nach ihrem Ausschluss aus dem Weißen Haus nicht nur Klage eingereicht, zahlreiche andere US-Medien haben sich solidarisch erklärt. So gab es am Montag zum ersten Mal keine Fernsehbilder von Trump durch den sogenannten TV-Pool. Traditionell begleitet im täglichen Wechsel einer der fünf großen Sender ABC, CBS, NBC, CNN und Fox News den Präsidenten auf Schritt und Tritt und stellt die Bilder allen Medien zur Verfügung. Am Montag wäre CNN an der Reihe gewesen, keiner der anderen Sender sprang ein, auch nicht der sonst stets Trump-freundliche Sender Fox News. Fox-Korrespondentin Jackie Heinrich ist zudem die Präsidentin der White House Correspondents Association, des Verbands der Korrespondenten, die aus dem Weißen Haus berichten. Sie betonte in ihrem Sender, die drei ausgeschlossenen Medien würden sich zu Recht gegen Trump wehren. Es bekommt nicht jeder automatisch Zugang zum Weißen Haus. Aber wenn die Akkreditierung einmal erteilt ist, kann man sie nicht wieder entziehen, weil man die Berichterstattung nicht mag. Heinrich ergänzte, wenn jetzt ein Präzedenzfall geschaffen werde, könnten auch künftige US-Präsidenten ihnen nicht genehme Medien ausschließen. Man müsse an die langfristigen Folgen solcher Entscheidungen denken. Trump selbst wiederholte seinen Vorwurf, die drei ausgeschlossenen Medien würden nur Falschnachrichten verbreiten. Bei einer Pressekonferenz mit New Yorks Bürgermeister Soran Mamdani, die von einem lokalen New Yorker Fernsehsender übertragen wurde, sagte Trump, ich denke, diese Unternehmen haben eine Verpflichtung, fair zu sein. Und wenn es Fake News sind, habe ich die Verpflichtung, sie nicht zuzulassen. Dennoch sind die meisten Juristen der Ansicht, dass der Ausschluss der drei Medien keinen Bestand haben wird. Wenn eine neue Niederlage vor Gericht droht, warum hat Donald Trump den Streit dann jetzt vom Zaun gebrochen? Mehrere US-Medien berichten, Trumps persönliche Assistentin Natalie Harp habe ihm kurz zuvor Zitate von CNN, MS Now und Politico präsentiert. Der Anwalt Ty Cobb, in Trumps erster Amtszeit einer seiner Rechtsberater, meint, Trump nimmt das alles persönlich. Es ist eine Folge seines übersteigerten Narzissmus. Jede Art von Kritik erzeugt für ihn einen Feind.

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1: Um kurz vor 5 bitte Vorsicht auf der A7 Hamburg-Hannover. Holzteile liegen zwischen Berghof und Mellendorf. A1 Hamburg-Bremen, 5 Kilometer stockt es zwischen Dreieck Norderelbe und Maschener Kreuz. Ebenfalls 5 Kilometer auf der A1 Hamburg-Osnabrück zwischen Euthen und Arsten. A2 Dortmund-Braunschweig zwischen Dreieck Hannover-West und Lahe, 8 Kilometer stockend nach einem Unfall. Die B68 Quakenbrücker Straße ist zwischen Lobeck und Talge nach einem Unfall gesperrt. Edelsdorf, die alte Dorfstraße, ist zwischen zum Sportplatz und in den Wiesen wegen eines defekten LKW auf beiden Seiten gesperrt. Im Kreis Wolfenbüttel und Kreis Goslar ist die Kreisstraße zwischen Neu-Wallmoden und Alt-Wallmoden nach einem Unfall gesperrt. Und bitte fahren Sie vorsichtig im Landkreis Wesermarsch. In der Stadt Brake brennt eine Ölfabrik. In der Nordstraße kommt es zu sehr starker Rauchentwicklung. Halten Sie Fenster und Türen möglichst geschlossen. Es ist 17 Uhr.
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1: Ich grüße Sie, hallo. Wir schauen kurz auf das, was aktuell gerade wichtig ist. Ich gebe rüber ins Nachrichtenstudio zu Lars Königke.
2: Schönen guten Tag. Die Bundestagsabgeordneten verschiedener Parteien beraten aktuell darüber, welche Lehren sie aus den Wahlergebnissen in Mecklenburg-Vorpommern und Berlin ziehen. SPD-Fraktionschef Miersch forderte, dass es kein Weiter-so geben dürfe. Unionsfraktionschef Frei sagte dagegen, die geplanten Reformen müssten beibehalten werden. UN-Generalsekretär Guterres hat in New York dafür geworben, weltweit mehr zusammenzuarbeiten. Militärische Stärke allein sichere keinen Frieden. Das müssten die Supermächte erkennen, sagte Guterres zum Auftakt der Generalversammlung der Vereinten Nationen. Und US-Präsident Trump erklärte in seiner Rede, er halte ein Friedensabkommen mit dem Iran nach den Kongresswahlen Anfang November für möglich. Eine andere Option sei es, die Islamische Republik in die Hölle zu schicken. Die Feuerwehr hat am Nachmittag einen Großbrand im Hafen von Brake in der Wesermarsch bekämpft. In einer Lüftungsanlage einer Fettraffinerie war ein Feuer ausgebrochen. Die Flammen schlugen laut Feuerwehr mehr als 100 Meter hoch. Inzwischen sei der Brand unter Kontrolle.
1: Das sind gute Nachrichten, danke Lars. Und hier in den Funkbildern sind wir gleich in Emden. Die Stadt bekommt wohl einen neuen Militärhafen.

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1: Es gibt nicht allzu viele große Arbeitgeber im ostfriesischen Emden. Deshalb ist es eine gute Nachricht, wenn die Stadt den Zuschlag für den Bau eines neuen Marinehafens erhält. Noch ist das zwar ein Gerücht, aber Anfang Oktober wird Verteidigungsminister Pistorius in der Stadt erwartet. Und das muss doch wohl was zu bedeuten haben, oder? Thomas Stahlberg, offiziell bestätigt ist es.

0: Leer gesagt, der Marinestandort Wilhelmshaven muss für den Verteidigungsfall entlastet werden. Die politische Entscheidung, wohin der neue Hafen kommt, falle dann in 2 bis 3 Monaten. Die Marine selbst hatte sich zuvor schon für Emden statt Bremerhaven als Standort ausgesprochen.
1: Wie haben denn die Emder heute auf diese Nachricht reagiert?
0: Die Hafenwirtschaft freut sich, es wäre die größte Ansiedlung eines Arbeitgebers seit 1964, das VW-Werk aufgemacht hat, sagt Hafenförderer Hegewald. Von der Landesregierung heißt es nur, wir sind zuversichtlich. Emdens Oberbürgermeister Krüthoff möchte die Nachricht nicht kommentieren, nur klarstellen, was ein Militärhafen für Emden bedeuten würde, nämlich eine Investition von 10 Milliarden Euro, 5 Fregatten, 1500 feste Dienstposten plus 150 zivile Angestellte und dann möglicherweise weitere Arbeitsplätze bei Zulieferern für die Marine und den Hafen. Eine Kompensation für das möglicherweise von der Schließung bedrohte VW-Werk sei das aber nicht, sagte Krüthoff. Das müsse erhalten bleiben. Und die IHK sagt, das bringt Einnahmen in die Region, Gastronomie, Handel, Hotellerie, Baufirmen werden alle profitieren.
1: Stehen die Ostfriesen denn geschlossen hinter den Plänen für einen Militärhafen?
0: Wirtschaft und Politik ja, mit Ausnahme der Linken. Emden erhofft sich seit mehr als 50 Jahren einen zweiten Hafen, einen am tiefen Wasser. Projekte wie der Dollarthafen oder der Vorhafen waren gescheitert. Jetzt gibt's den Hafen wohl für die Marine. Aber einige Bürger machen sich Sorgen, dass Emden im Kriegsfall mit einem Militärhafen zum Angriffsziel werden könnte. Der Oberbürgermeister entgegnet, ist Emden ja eh. Zum einen ist Emden seit dem Golfkrieg Drehscheibe für NATO-Soldaten und Equipment, zum anderen eh als Hafen immer Angriffsziel und drittens Energiehotspot. Im Hamrich vor Emden läuft der grüne Strom zusammen, so viel wie aus 3,5 Atomkraftwerken. Und über die Pipeline aus Norwegen kommt 30% des deutschen Gasverbrauchs an.
1: Es gibt viele Anzeichen für einen neuen Militärhafen in Emden. Thomas Stahlberg hatte Informationen für uns.

0: Heute fahren Sie vorsichtig auf der A2 Dortmund-Hannover. Da hat es einen Unfall gegeben zwischen Bad Nenndorf und Wunstorf-Kohlenfeld. 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Und wir haben es ja erst neulich bei der neuen PISA-Studie gehört. Immer weniger Kinder und Jugendliche in Deutschland können richtig lesen. Und wir wissen, Lesen ist eine Grundvoraussetzung, um sich andere Wissensfelder zu erobern. Vielleicht sollten wir uns zum Beispiel an Singapur nehmen. Der Inselstaat bietet seinen Bürgern Geld, wenn sie mindestens 15 Minuten am Tag ein Buch lesen. Damit will Singapur kritisches Denken, Aufmerksamkeit und Empathie stärken. Florian Barth im ARD-Studio Singapur. Wie genau funktioniert dieses Programm?
1: Ja, man muss sich erstmal für das Programm registrieren. Wenn man ein Buch liest, 15 Minuten am Tag reichen schon, dann kann man das auf einer Regierungswebseite eintragen. Dafür gibt es dann Punkte, die sammelt man und kann sie irgendwann einlösen. Reich wird man davon aber nicht. Für 50 Tage Lesen gibt es gerade mal einen Singapur-Dollar.
0: Warum macht Singapur das?
1: Die Idee dahinter ist, die Welt ist so schnelllebig geworden, ein Überfluss an Inhalten, Informationen und Reizen, insbesondere auf Social-Media-Kanälen. Und Singapur will bei jungen Menschen die Konzentration verbessern, kritisches Denken und die Vorstellungskraft und sie dazu motivieren, sich mal Zeit zu nehmen für eine klassische Lektüre. Es soll auch erstmal ein ganz einfaches Ziel sein, 15 Minuten lesen, im Bus, vor dem Schlafengehen oder beim Mittagessen.
0: Wie sind denn die Reaktionen bis jetzt?
1: In Singapur ist es nicht ungewöhnlich, dass die Regierung finanzielle Anreize für einen gesünderen Lebensstil setzt. Es gibt zum Beispiel auch Supermarktgutscheine, wenn man besonders viele Schritte täglich macht, oder Rabatte an der Kasse, wenn man gesunde Lebensmittel einkauft. Gamification nennt sich das. Das heißt, Spieltrieb und der Ehrgeiz sollen in jedem Einzelnen geweckt werden. Und das jetzt eben auch beim Lesen.
0: Ich finde stark. Geld vom Staat fürs Bücherlesen, was es nicht alles gibt in Singapur.

0: Unterwegs bitte Vorsicht auf der A1 Osnabrück-Bremen. Ein Unfall zwischen Dreieck Stur und Bremen-Brinkum. Und es liegen Gegenstände auf der A7 Hamburg-Hannover zwischen Westenholz und Schwarmstedt. Da auch bitte vorsichtig fahren. Jüdisches Leben ist leider immer wieder in Gefahr in Deutschland. Viele jüdische Gemeinden können von antisemitischen Vorfällen wie Drohanrufen oder Sachbeschädigungen berichten. Auf Instagram und TikTok klärt eine Kampagne vor allem Jugendliche über antisemitische Mythen auf. Sie heißt Shalom Digger, sag Nein zu Judenhass. Ab sofort unterstützt auch Fußball-Zweitligist Hannover 96 diese Aktion. Svenja Estner berichtet.
1: Die 96-Stürmer Benjamin Kellmann und Benedikt Pichler sprechen sich in kurzen Videos klar gegen Judenfeindlichkeit aus. Seit ein paar Tagen wirbt der Verein konsequent auf sozialen Netzwerken gegen Antisemitismus, sagt Geschäftsführer Henning Binzus.
2: Es ist ja insbesondere eine Kommunikationsmaßnahme und das Bestreben, junge Menschen zu erreichen und aufzuklären. Und unsere Spieler sind involviert, haben ihre kleinen Socials aufgezeichnet, ihre Texte und Ideen kommuniziert und das Ganze in die Kampagne Shalom Digger integriert.
1: Der Jahresbericht 2025 der Recherche- und Informationsstelle Antisemitismus zeigt, dass es immer mehr Angriffe, Bedrohungen und Sachbeschädigungen gegen Jüdinnen und Juden gibt. Hannover 96 sei ein wichtiger Unterstützer, sagt der Landesbeauftragte gegen Antisemitismus Gerhard Wegner.
3: Wir versuchen jetzt über verschiedene Spots, die wir machen, Wissen zu vermitteln, um eine Haltung gegen Antisemitismus bei den Jugendlichen zu bestärken. Denn es gibt ganz viel, gerade auf TikTok und auf Instagram, was für Antisemitismus wirbt, was zum Beispiel gegen Israel sich ausspricht, was ganz fiese, gemeine Äußerungen in Richtung Juden beinhaltet. Und dagegen muss was getan werden.
1: Durch die Zusammenarbeit mit den Fußballern von 96 soll die Kampagne nun noch mehr Jugendliche erreichen.

0: Es ist 5:30.
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0: Bitte fahren Sie vorsichtig auf der A7 Hannover-Kassel. Da liegt ein Reifen zwischen Dreieck Drammetal und Hedemünden. Vorsicht auch auf der A7 Hamburg-Hannover. Es liegen Gegenstände zwischen Westenholz und Schwarmstedt. A1 Hamburg-Osnabrück. 5 Kilometer stockt der Verkehr zwischen Euthen und Bremen-Asten. Die A1 Osnabrück nach Bremen ist zwischen Dreieck Stur und Brinkum nach einem Unfall gesperrt. A2 Dortmund-Hannover zwischen Dreieck Hannover-West und Lahe, 8 Kilometer stockender Verkehr nach einem Unfall. Die A29 Oldenburg-Wilhelmshaven wird zwischen Oldenburg-Ohmstede und Kreuz Oldenburg-Nord wegen einer Nachtbaustelle zwischen 19 Uhr und 5 Uhr morgen früh gesperrt. Die B68 Quakenbrücker Straße ist zwischen Lobeck und Talge nach einem Unfall gesperrt. Die B213, B70 Rheine-Meppen ist zwischen der B214 Lingen-Laxten und Lingen gesperrt. Da wird ein Fahrzeug geborgen. Edelsdorf, die alte Dorfstraße, ist zwischen zum Sportplatz und in den Wiesen wegen eines defekten LKW gesperrt. Kreis Wolfenbüttel und Kreis Goslar, die Kreisstraße zwischen Neuwallmoden und Altwallmoden, ist nach einem Unfall gesperrt. Und im Landkreis Wesermarsch wird noch gewarnt durch den Großbrand in Brake. Wohl immer noch starker Rauch, halten Sie Fenster und Türen geschlossen.
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0: Es war eine Besucherfahrt, die in einem verheerenden Unglück endete. Heute vor 20 Jahren prallte ein Transrapid gegen einen auf der Teststrecke vergessenen Wartungswagen. Wir berichten in einer Viertelstunde über die Gedenkfeier heute vor Ort.

0: Der Dienstag in den Funkbildern hier bei NDR 1 Niedersachsen. Was immer Sie am kommenden Wochenende vorhaben, vergessen Sie nicht die Stichwahl am Sonntag. In 123 niedersächsischen Kommunen sind wir Wählerinnen und Wähler noch einmal aufgerufen, unsere Stimme abzugeben und so zu bestimmen, wer künftig in unserer Stadt, Gemeinde, dem Landkreis oder der Region an der Spitze steht. Viktoria Königs, brauchen wir dafür eine neue Wahlbenachrichtigungskarte?
1: Nee, die braucht man nicht, denn die Wahlbenachrichtigung vom 13. September gilt jetzt auch für die Stichwahl. Aber keine Sorge, wer das Teil schon weggeworfen oder verloren hat. Man kann seine Stimme auch ohne abgeben. Dafür muss man nur im Wählerverzeichnis stehen, was der Fall ist, wenn man schon die letzte Wahlbenachrichtigung erhalten hat. Und dann reicht es auch, den Personalausweis oder Reisepass vorzuzeigen. In der Wahlkabine kann man sich dann auf etwas weniger Papierchaos freuen. In den meisten Regionen wird es nur einen Stimmzettel geben, statt wie vorher bis zu fünf. Und die Stimmzettel werden noch übersichtlicher. Nur zwei Namen und ein Kreuz darf man setzen.
0: Was mache ich, wenn ich jetzt kommenden Sonntag keine Zeit habe, arbeiten muss oder im Urlaub bin?
1: Ganz einfach. Dann kann man auch wieder die Briefwahl beantragen. Wer das im ersten Wahlgang für die Stichwahl noch nicht gemacht hat, sollte sich aber beeilen. Den Antrag zu stellen ist ja ziemlich einfach. Je nach Kommune geht das online, schriftlich, per Mail oder persönlich im Wahlamt. Aber die Postlaufzeiten könnten zum zeitlichen Problem werden. Die Stadt Hannover rät zum Beispiel, ab dem 23. September die Wahlunterlagen nur noch persönlich im Wahlamt abzuholen. Wie jedes Jahr ist die Briefwahl natürlich kostenlos. Nur wer seinen Wahlzettel aus dem Ausland verschickt, muss den Brief ausreichend frankieren. Hauptsache ist, bis 18 Uhr am Wahlabend müssen die Unterlagen vorliegen.
0: Also ich würde sagen, wer sicher gehen will, dass die eigene Stimme auch ankommt, besser vorher die Wahlunterlagen persönlich abholen. Für die Stichwahl am kommenden Sonntag in Niedersachsen.

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1: Der 22. September ist vor 20 Jahren ein Freitag, ein sonniger, warmer Tag. Er endet in Lahden in einer Katastrophe, wird zu einem der schwärzesten Tage, die das Emsland je erlebt hat. Auf der Transrapid-Teststrecke kollidiert ein Hochgeschwindigkeitszug mit einem Reinigungsfahrzeug, das noch auf der Strecke stand. 23 Menschen verlieren ihr Leben. Heute findet eine Gedenkveranstaltung statt und dort ist Anke Heilemann für die Funkbilder vor Ort. Anke, die Veranstaltung hat um 17 Uhr begonnen. Wer ist denn da hingekommen?
2: Also hier sind vor allem Angehörige von damals, die hier ja Menschen verloren haben bei dem Unfall. Aber hier sind auch Mitarbeitende von der Transrapid-Strecke, die ja den Unfall miterlebt haben, die vielleicht auch Kollegen verloren haben. Ja, und natürlich der ehemalige Bürgermeister von Lahden und der ehemalige Landrat Hermann Bröhring, die auch am Unfalltag direkt hier vor Ort waren und mitkoordiniert haben und ja, sie versucht haben, einen Überblick zu verschaffen. Der jetzige Bürgermeister und auch der jetzige Landrat, die sind auch hier. Ja, und ich habe auch Menschen getroffen, die einfach hier aus Lahden, aus der Umgebung kommen und die Erinnerung an diesen Tag haben und heute gedenken wollten. So ungefähr knapp 150 Menschen. Man muss sich das hier vorstellen. Hier ist eine Wiese direkt neben der Testanlage mit 23 Bäumen. Für jedes Opfer ist eine gepflanzt. Und ja, hier stehen gerade Tische und Stühle und hier versammeln sich gerade alle für die Gedenkveranstaltung.
1: Und was passiert da jetzt?
2: Jetzt in diesem Moment hält der Landrat Marc-André Burgdorf eine Rede und davor hat diese Gedenkveranstaltung der Samtgemeindebürgermeister eröffnet, alle begrüßt und dann gab es eine Andacht. Dort hat sich ein Pastor an den Tag zurückerinnert. Er war damals auch hier, ist zum Unfall gefahren und er hat ja ein bisschen darüber erzählt, wie das damals war und dass er auch heute wieder die Gedanken hatte, was sage ich denn eigentlich? Zwischendurch wurden Kerzen angezündet für die Verstorbenen. Und es wurde auch den Helferinnen und Helfern gedacht, die ja auch damals hier vor Ort waren und für die das auch eine ja, ganz surreale Situation zum Teil war. Und das Ganze wurde dann jetzt noch mit Gesang begleitet und ja, wird jetzt noch eine Weile dauern. Gleich im Anschluss gibt es noch einen Teil hier im Besucherzentrum, nur wenige Meter entfernt von der Veranstaltung. Dort können dann zum Beispiel Angehörige, die nochmal extra eingeladen wurden, in einem geschlossenen Teil, ohne uns Öffentlichkeit, nochmal in Ruhe zusammenkommen, bei Kaffee und Kuchen, vielleicht ein bisschen Erinnerung austauschen, sich gegenseitig trösten. Der Teil ist dann also ja geschlossen.
1: Wie sehr beschäftigt dieses Unglück die Menschen in der Region noch?
2: Ja, hier hat jeder schon noch eine Erinnerung an diesen Tag, an diesen 22. September. Das ist ja schon ein bisschen ins kollektive Gedächtnis im Emsland gekommen. Dieser Tag, der wird nicht vergessen, dieses Unglück. Und daran erinnert ja auch immer noch die Trasse, die ja noch steht, neben der ich auch hier gerade stehe in Lahden. Also wenn man durch den Ort fährt, dann sieht man diese Trasse und wird unweigerlich daran wieder erinnert.
1: Danke, Anke Heilemann, live von der Gedenkveranstaltung in Lahden. 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

0: Die Ära Jürgen Klopp hat in der deutschen Fußballnationalelf begonnen. Am Nachmittag gab es in Herzogenaurach das erste Training für den Nations League Start am Donnerstag in den Niederlanden. Unsere Reporterin Kerstin von Kalkreuth ist vor Ort dabei und beobachtet das Ganze. Kerstin, was ist denn anders als vorher im Kreis der DFB-Elf?
1: Ich sehe mehr Lächeln, nicht nur von Jürgen Klopp. Wir haben hier heute ganz viele Spieler getroffen, die auf irgendwelchen Medienrunden unterwegs waren und alle einte, dass sie alle gelächelt haben. Alle hatten große Augen. Das liegt auch daran, dass hier ziemlich viele Spieler sind, die noch nie in der Nationalmannschaft dabei waren und deswegen sowieso erstmal staunend durch die Gegend rennen. Aber ich habe schon den Eindruck, dass Jürgen Klopp richtig was mit denen macht. Weißt du, da war Menschlichkeit, Aura, Empathie, das waren so die Begrifflichkeiten, die hier umherflogen. Das ist schon ganz anders als zuletzt bei der WM, muss ich sagen.
0: Jürgen Klopp hat ja gleich zwei Kader benannt, will mehr als 40 Spieler testen. Da müssen sich die Fans an viele neue Namen gewöhnen. Das ist doch sicher auch für euch Reporterinnen und Reporter ungewohnt, oder?
1: Ja, es ist ungefähr genauso. Ich habe heute in einige fragende Gesichter geschaut bei den Journalistinnen und Journalisten. Normalerweise ist es bei der Nationalmannschaft so, man kennt sich, man kennt die Spieler, man macht die Interviews. Und heute, da musste doch der eine oder andere nochmal gucken, wie sehen die nochmal aus und wer ist nochmal wer. Also es sind hier auch einige Unbekannte dabei. Im ersten Schwung insgesamt hat Jürgen Klopp ja 44 Spieler nominiert. Im ersten Schwung hat er gleich 6 Neulinge dabei, die mit der Nationalmannschaft gar nichts zu tun hatten bisher und er erwartet von ihnen einfach nur, dass sie alles geben. Er hat gesagt, er hätte es lieber ein bisschen wild, dafür aber wirklich mit Energie und dass die Menschen draußen sofort begreifen, hey, hier gibt es einen Neuanfang.
0: Viele neue Spieler, ein neuer Bundestrainer, alles muss sich noch finden. Da liegt die Frage auf der Hand, was ist denn von dem Spiel am Donnerstag in Amsterdam zu erwarten?
1: Ja, das wird auf jeden Fall ein prima Spiel. Auch die Niederländer haben einen neuen Trainer mit Xavi. Auch die wissen nicht so richtig, wo sie stehen, haben aber nicht ganz so viele Neulinge dabei wie die Deutschen. Es wird auf jeden Fall riskant, aber ich bin fest davon überzeugt und das haben uns die Spieler um Philipp Treu, der heute hier bei einer Medienrunde war und mit staunenden Augen geschaut hat, was hier alles los ist. Die werden sich aufreißen in diesem Spiel und für die deutsche Nationalmannschaft und ich glaube, das können die Fans auf jeden Fall erwarten.
0: Da freuen wir uns auf jeden Fall drauf und werden sicher auch noch mal drüber sprechen diese Woche. Danke Kerstin von Kalkreuth für die ersten Eindrücke vom Training der Nationalmannschaft. Ja, und das war's in den Funkbildern am Dienstag mit Julia Vogt. Ich wünsche Ihnen einen schönen Feierabend und dann gleich ab 6 viel Spaß mit der Blauen Stunde hier bei NDR 1 Niedersachsen.

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1: Um kurz vor sechs, die A1 Hamburg-Osnabrück, 5 Kilometer stockend zwischen Euthen und Bremen-Arsten. Die A1 Osnabrück nach Bremen ist zwischen Dreieck Stur und Brinkum nach einem Unfall gesperrt. A2 Dortmund-Braunschweig zwischen Dreieck Hannover-West und Lahel, 6 Kilometer stockend nach einem Unfall. Die A29 Oldenburg-Wilhelmshaven wird zwischen Oldenburg-Ohmstede und Kreuz Oldenburg-Nord wegen einer Nachtbaustelle ab 19 Uhr gesperrt. Die B68 Quakenbrücker Straße ist zwischen Lobeck und Talge nach einem Unfall gesperrt. Ädelsdorf, die alte Dorfstraße, ist zwischen zum Sportplatz und in den Wiesen wegen eines defekten LKW gesperrt. Kreis Wolfenbüttel, die Kreisstraße zwischen Neuwallmoden und Altwallmoden, ist nach einem Unfall gesperrt. Und bitte weiterhin Vorsicht im Landkreis Wesermarsch. Durch den Großbrand in der Stadt Brake kommt es zu starkem Rauch.
2: Es ist 18 Uhr.
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2: Mit Lars König. Schönen guten Abend. Die Schlagzeilen. Gewerkschaft fordert 5% mehr Geld für Beschäftigte in Metallindustrie in Niedersachsen. Trump verspricht Ende der Kriege in der Ukraine und im Iran. Feuerwehr bringt Großbrand in Fettraffinerie in Brake unter Kontrolle. Das Wetter abends und nachts meist locker bewölkt oder klar, vereinzelt Schauer, Tiefstwerte bis 3 Grad. Vor den Tarifverhandlungen in der Metall- und Elektroindustrie hat die IG Metall Niedersachsen ihre Forderungen präsentiert. Sie will für die Beschäftigten 5% mehr Geld. Bertil Starke aus der Wirtschaftsredaktion, wie begründet die Gewerkschaft ihren Vorstoß?
3: Die IG Metall in Niedersachsen nennt die stark gestiegenen Preise für Tanken, Lebensmittel oder auch Wohnen. Deswegen bräuchten die mehr als 100.000 Beschäftigten in der Metall- und Elektroindustrie in Niedersachsen höhere Löhne. 5% hält Verhandlungsführer Thorsten Gröger dabei für angemessen. Die anstehenden Tarifverhandlungen dürften aber schwierig werden. In den verschiedenen Bereichen läuft es wirtschaftlich unterschiedlich. Die Rüstungsbranche sowie die Luft- und Raumfahrt verzeichnen gute Geschäfte. Viele Betriebe in der Autoindustrie stecken dagegen in der Krise. Das dürfe aber kein Argument für einen allgemeinen Verzicht der Beschäftigten werden, so Verhandlungsführer Gröger. Die Arbeitgeber halten die Forderungen der IG Metall für völlig überzogen. Von Volker Schmidt, Hauptgeschäftsführer von Niedersachsen Metall, heißt es, angesichts der katastrophalen Lage in Teilen der Industrie seien 5% mehr Lohn schlicht unrealistisch. Die IG Metall berät zur Stunde auch über den anstehenden neuen Haustarifvertrag bei Volkswagen. Traditionell orientieren sich die Forderungen der Gewerkschaft hier an denen der Branche.
2: US-Präsident Trump hat ein Ende der Kriege in der Ukraine und im Iran versprochen. Die USA seien in Kontakt mit Russlands Präsident Putin und dem Staatschef der Ukraine Selenskyj, um den Konflikt zu lösen. Das sagte Trump in New York vor der UN-Vollversammlung. Zudem sprach er von einem Ende des Krieges gegen den Iran. Allerdings drohte Trump, dass neben einer diplomatischen Lösung auch eine militärische existiere. Das könnte zu Irans Vernichtung führen, so der US-Präsident. Aus New York, Ute Scheins.
4: US-Präsident Donald Trump hat seine Rede vor der UN-Generalversammlung mit seinem Verweis auf eigene Erfolge eröffnet. Die USA stünden wirtschaftlich so stark da wie nie zuvor, sagte er und sprach von einem goldenen Zeitalter. Trump behauptete, er habe 8 Kriege befriedet. Während andere nur über Frieden geredet hätten, habe er gehandelt. Den Krieg der USA und Israels gegen den Iran rechtfertigte Trump mit der nuklearen Bedrohung durch Teheran. Er deutete an, die USA verfügten weiterhin über ausreichende militärische Mittel. Trump erwartet, dass der Iran einem Deal zustimmen wird, möglicherweise aber erst nach den Midterm-Wahlen. Schon die Hoffnung auf ein Treffen Trumps mit Irans Präsident Massoud Pezeshkian am Rande der Vollversammlung hatte die Ölpreise gedrückt. Außerdem kündigte er das Sicherheitsabkommen an, das die USA heute mit Dänemark und Grönland unterzeichnen wollen. Es sieht einen Ausbau der US-Militärpräsenz auf der Insel vor, um sie besser zu verteidigen, nachdem Trump in den vergangenen Monaten mehrfach damit gedroht hatte, Grönland zu übernehmen.
2: Die Bundestagsabgeordneten verschiedener Parteien beraten darüber, welche Lehren sie aus den Wahlergebnissen in Mecklenburg-Vorpommern und Berlin ziehen. SPD-Fraktionschef Miersch forderte, dass es kein Weiter-so geben dürfe. Unionsfraktionschef Frei erklärte dagegen, die geplanten Reformen müssten beibehalten werden. In Buchholz in der Nordheide im Kreis Harburg hat eine AfD-Politikerin bei der Kommunalwahl Stimmen mit ausgezählt, obwohl sie selbst kandidierte. Das hat nach der Stadt auch die Landeswahlleitung in Niedersachsen bestätigt. Die Frau habe für die Bürgermeisterwahl Stimmzettel ausgegeben und später ausgezählt. Sie selbst trat für den Kreistag sowie den Stadt- und Ortsrat an. Laut Landeswahlleitung hätte die Politikerin trotzdem nicht als Wahlhelferin arbeiten dürfen. Es gäbe aber keine Anhaltspunkte für eine Einflussnahme auf das Wahlergebnis der Kommunalparlamente. Die Feuerwehr hat am Nachmittag einen Großbrand im Braker Hafen in der Wesermarsch bekämpft. In einer Lüftungsanlage einer Fettraffinerie war ein Feuer ausgebrochen. Die Flammen schlugen laut Feuerwehr mehr als 100 Meter hoch. Anwohner wurden aufgefordert, Türen und Fenster zu schließen. Am Abend gab die Feuerwehr Entwarnung. Die 70 Einsatzkräfte haben das Feuer unter Kontrolle, aber noch nicht gelöscht. Alexander Blessin ist neuer Cheftrainer von Borussia Mönchengladbach. Der 53-Jährige übernimmt den Job beim Tabellenletzten der Fußball-Bundesliga und er erhält laut Verein einen 2-Jahres-Vertrag. Und das Wetter für Niedersachsen. Am Abend und in der Nacht locker bewölkt oder klar, im Nordwesten mehr Wolken und vereinzelt etwas Regen, Tiefstwerte 13 bis 3 Grad. Morgen ist es zuerst gebietsweise neblig trüb, später dann wechselnd bewölkt. Zum Abend kommen von Ems und Nordsee her Schauer und vereinzelt auch Gewitter auf, bei 18 bis 20 Grad. Die Zeit, es ist 18.05 Uhr.

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1: Vorsicht bitte auf der A7 Hamburg nach Hannover zwischen Bad Fallingbostel und Dreieck Walsrode. Da steht ein defekter LKW. Vorsicht bitte auch auf der A7 Kassel nach Hannover zwischen Hildesheim-Dristenstedt und Rastplatz an der Alpe. Da steht ein defektes Fahrzeug. A1 Hamburg Richtung Osnabrück zwischen Euthen und Bremen-Arsten 5 Kilometer stockender Verkehr. Die A28 A1 Oldenburg Richtung Bremen ist zwischen Delmenhorster Dreieck und Bremen-Brinkum nach einem Unfall gesperrt. Die A29 Oldenburg nach Wilhelmshaven wird zwischen Oldenburg-Ohmstede und Kreuz Oldenburg-Nord wegen einer Nachtbaustelle zwischen 19 und 5 Uhr gesperrt. Die B68 Quakenbrücker Straße, die ist zwischen Lobeck und Talge nach einem Unfall in beiden Richtungen gesperrt. Und noch der Kreis Wolfenbüttel und der Kreis Goslar, die Kreisstraße zwischen Neuwallmoden und Altwallmoden, ist nach einem Unfall beidseitig gesperrt. Und da kommt noch eine Meldung ganz frisch rein. Vorsicht bitte auf der A7 Hamburg Richtung Flensburg im Elbtunnel. Da steht ein defektes Fahrzeug. Und die Zeit, es ist 18.32 Uhr.
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1: Vorsicht bitte auf der B65 Nendorfer Landstraße Hannover Richtung Bad Nendorf. Zwischen Empelde Gewerbegebiet und Empelde, da steht ein defektes Fahrzeug. A1 Hamburg nach Osnabrück zwischen Euthen und Bremen-Arsten 5 Kilometer stockender Verkehr. A7 Hannover Richtung Kassel zwischen Dreieck Hannover Süd und Hildesheim 5 Kilometer stockender Verkehr. Die A28 A1 Oldenburg Richtung Bremen ist zwischen Delmenhorster Dreieck und Bremen-Brinkum nach einem Unfall gesperrt. Die A29 Oldenburg Richtung Wilhelmshaven ist zwischen Oldenburg-Ohmstede und Kreuz Oldenburg-Nord wegen einer Nachtbaustelle bis 5 Uhr gesperrt. Die B68 Quakenbrücker Straße ist zwischen Lobeck und Talge nach einem Unfall beidseitig gesperrt. Und noch der Kreis Wolfenbüttel und der Kreis Goslar. Die Kreisstraße zwischen Neuwallmoden und Altwallmoden ist nach einem Unfall in beiden Richtungen gesperrt. Es ist 19 Uhr.
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1: Mit Lars König. Guten Abend, die Schlagzeilen. Ermittler prüfen Sprengstoffverdacht nach Drohnenfund nahe Fliegerhorst Wunsdorf. Trump verspricht Ende der Kriege in der Ukraine und im Iran. Sozialverband kritisiert schmale Essensbudgets in Pflegeheimen in Niedersachsen. Das Wetter abends und nachts meist locker bewölkt oder klar, vereinzelt Schauer, Tiefstwerte bis 3 Grad. Nach einem Drohnenfund am Bundeswehrfliegerhorst Wunsdorf bei Hannover haben Ermittler in der Nähe auch eine verdächtige Substanz entdeckt. Das berichten NDR, WDR und Süddeutsche Zeitung nach gemeinsamen Recherchen. Anna Klüspies.
2: Ermittler gehen derzeit davon aus, dass die Drohne mit Sprengstoff bestückt gewesen sein könnte. So Recherchen von NDR, WDR und SZ. Die kriminaltechnischen Untersuchungen der Substanz sind allerdings noch nicht abgeschlossen. Die Drohne, die offenbar in mehrere Teile zerbrochen war, wurde nur rund 1 Kilometer entfernt vom Bundeswehrfliegerhorst im niedersächsischen Wunsdorf gefunden. Der Fund beschäftigt inzwischen den Generalbundesanwalt und das Bundeskriminalamt. Es wird geprüft, ob es einen Zusammenhang zum gescheiterten Drohnenanschlag am Flughafen Halle Leipzig Anfang August gibt. Die Drohne in Wunsdorf soll ähnlich konstruiert sein. Nach der Analyse der Drohne nehmen Ermittler zudem an, dass sie möglicherweise bereits 2 Jahre lang in der Nähe des Bundeswehrstandorts gelegen haben könnte. Eine Sprecherin des Generalbundesanwalts wollte sich unter Verweis auf laufende Ermittlungen nicht dazu äußern. In Wunsdorf befindet sich ein wichtiger Standort der Luftwaffe. Hier ist die Flotte der A400M Transportflugzeuge der Bundeswehr stationiert, die für die Verlegung von Material und Truppen eine große Bedeutung haben.
1: US-Präsident Trump hat ein Ende der Kriege in der Ukraine und im Iran versprochen. Die USA seien in Kontakt mit Russlands Präsident Putin und dem Staatschef der Ukraine Selenskyj, um den Konflikt zu lösen. Das sagte Trump in New York vor der UN-Vollversammlung. Zudem sprach er von einem Ende des Krieges gegen den Iran. Allerdings drohte Trump, dass neben einer diplomatischen Lösung auch eine militärische existiere. Das könnte zu Irans Vernichtung führen, so der US-Präsident. Aus New York, Ute Scheins.
3: US-Präsident Donald Trump hat seine Rede vor der UN-Generalversammlung mit seinem Verweis auf eigene Erfolge eröffnet. Die USA stünden wirtschaftlich so stark da wie nie zuvor, sagte er und sprach von einem goldenen Zeitalter. Trump behauptete, er habe 8 Kriege befriedet. Während andere nur über Frieden geredet hätten, habe er gehandelt. Den Krieg der USA und Israels gegen den Iran rechtfertigte Trump mit der nuklearen Bedrohung durch Teheran. Er deutete an, die USA verfügten weiterhin über ausreichende militärische Mittel. Trump erwartet, dass der Iran einem Deal zustimmen wird, möglicherweise aber erst nach den Midterm-Wahlen. Schon die Hoffnung auf ein Treffen Trumps mit Irans Präsident Massoud Pezeshkian am Rande der Vollversammlung hatte die Ölpreise gedrückt. Außerdem kündigte er das Sicherheitsabkommen an, das die USA heute mit Dänemark und Grönland unterzeichnen wollen. Es sieht einen Ausbau der US-Militärpräsenz auf der Insel vor, um sie besser zu verteidigen, nachdem Trump in den vergangenen Monaten mehrfach damit gedroht hatte, Grönland zu übernehmen.
1: In Rheinland-Pfalz ist ein US-Militärflugzeug abgestürzt. Wie der Landkreis Bitburg-Prüm mitteilte, wurde eine Person verletzt. Der Absturz geschah im Bereich der US-Airbase Spang-Dahlem in der Eifel. Die deutsche Flugsicherung sagte der ARD, dass es sich um eine F-16-Maschine handelte, die bei einem Manöver war. Eine Airbase-Sprecherin erklärte, der Pilot habe sich mit dem Schleudersitz retten können. Der Sozialverband SoVD in Niedersachsen kritisiert die schmalen Budgets für die Verpflegung in Pflegeheimen. Laut Verband werden pro Tag und Person im Schnitt nur höchstens 6,77 Euro für Essen und Getränke veranschlagt. Angesichts gestiegener Lebensmittelpreise sei zweifelhaft, wie damit ein frisches und gesundes Essen angeboten werden solle, heißt es. Gleichzeitig würden Pflegebedürftige im Schnitt rund 860 Euro im Monat für Unterkunft und Verpflegung, ohne dass es Transparenz über die genauen Verpflegungskosten gebe. Laut Studien sei fast ein Viertel der Heimbewohner untergewichtig. In Oldenburg ermittelt die Polizei wegen KI-manipulierten Bildern, sogenannten Deepfakes. Die sind von Kindern und Jugendlichen in den vergangenen Tagen über Schüler-Mail-Accounts an Oldenburger Schulen verschickt worden. Weil einige dieser Bilder strafrechtlich relevant sein könnten, hat sich die Polizei eingeschaltet. Laut Ermittlern sollen einige der Bilder, die mit künstlicher Intelligenz erstellt wurden, den Straftatbestand der Verbreitung kinder- oder jugendpornografischer Inhalte erfüllen. Schülern und Eltern hatten sich bei der Polizei gemeldet und die Vorfälle angezeigt. Und das Wetter für Niedersachsen. Am Abend und in der Nacht locker bewölkt oder klar, im Nordwesten mehr Wolken und vereinzelt etwas Regen, Tiefstwerte 13 bis 3 Grad. Morgen ist es zuerst gebietsweise neblig trüb, später dann wechselnd bewölkt. Zum Abend kommen von Ems und Nordsee her Schauer und vereinzelt auch Gewitter auf. Höchstwerte 18 bis 20 Grad. Am Donnerstag mehr Wolken und gebietsweise Regen bei maximal 18 Grad. Die Zeit, es wird gleich 19.06 Uhr.
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4: Mit Martina Gielitzer. Ich wünsche Ihnen einen schönen Abend. 4 Tage, 4 ganz unterschiedliche Bühnenprogramme. In Schneverdingen heißt es nämlich Ende September erstmals Snevern Primetime. Mit dabei sind Musik, Krimi, Improvisation und ein Clown, der sich auf die Suche nach dem Mut macht. Und dazu begrüße ich gleich meine Gäste.

0: NDR1 Niedersachsen, der Kulturspiegel am Dienstagabend. Ich freue mich sehr, dass Sie mit dabei sind. Was passiert, wenn eine Bühne einfach mal leer bleibt und niemand vorher weiß, was eigentlich darauf passieren wird? Dann ist Improvisationstheater angesagt. Das Ensemble Dreierlikör aus Schneverdingen macht genau daraus nämlich sein Programm. Drei Menschen, sechs leere Hände und jede Menge Ideen. Aber die Geschichten entstehen erst durch die Vorgaben des Publikums. Und jetzt bekommt dieses kreative Netzwerk seine eigene kleine Bühne. Vom 24. bis zum 26. September läuft in der Fabrik Nummer 5 erstmals Snevern Primetime mit Rock und Pop, einer Krimilesung, Impro-Theater und auch Kindertheater. Und bei mir im Studio ist jetzt Oliver Hofmann von Dreierlikör und Carina Springer-Kräft, die als Clownin Babette auftritt. Ich freue mich, dass ihr hier seid. Herzlich willkommen.
1: Dankeschön.
0: Olli, Snevern Primetime, das ist eine ganz neue Veranstaltungsreihe. Wie ist denn aus der Idee der Freunde der Liköre diese bunte Bühne für ganz unterschiedliche Künstlerinnen und Künstler geworden?
2: Wo soll ich anfangen? Also erstmal muss man sagen, wir spielen seit 3 Jahren jetzt regelmäßig in der Fabrik Nummer 5 in Schneverding und haben gemerkt, dass dieser Raum noch wesentlich mehr Möglichkeiten bereithält. Es gibt dort auch Partys und wir dachten aber, wir wollen noch ein bisschen mehr Kultur zeigen. Und da wir ein sehr buntes Umfeld haben, von Menschen, die sehr kreativ sind, die auf den Bühnen stehen, die singen können, im Gegensatz zu uns, die halt auch tolle Bücher schreiben, haben wir gedacht, okay, wie wär's mal mit so einer richtigen Kleinkunstwoche? Und die Idee war zuerst halt wirklich von Montag bis Sonntag ein komplettes Programm zu machen. Dann ist natürlich im Laufe der Zeit das Ganze ein bisschen runtergeschrumpft. Übrig blieben halt jetzt 3 Tage mit 4 Veranstaltungen. Es ist ein Anfang. Ein Stein, den wir ins Rollen bringen wollen und vielleicht, wenn es gut angenommen wird,

0: im nächsten Jahr nochmal oder alle 2 Jahre, das wissen wir noch nicht.
1: Ja, und irgendwann sitzen wir hier und dann habt ihr eine ganze Woche voll. So kann es ja laufen. Carina, ihr wollt ja nicht nur eure eigene Bubble zeigen, sondern auch die Vielfalt dieser Fabrik Nummer 5. Was macht denn diesen Ort für dich zur perfekten Heimatbühne?
2: Oh, also die Gastfreundlichkeit. Also das Team der Fabrik Nummer 5 ist einfach herzlich. Sie sind so achtsam, sie machen alles Mögliche. Es ist alles da vor Ort. Man braucht nicht lang rumfrickeln, was irgendwie wo zu handeln wäre oder so. Mit ganz vielen Ideen sprudeln sie, aber geben einfach auch genug Raum, dass wir als Künstlerinnen und Künstler uns da einfach super wohl fühlen. Und die Location ist nicht zu groß, nicht zu klein, ist gemütlich, hat einen ganz tollen Flair. Also ich glaube, da geht noch eine ganze Menge. Also ich habe da noch mehr Vorstellungen, aber ja.
1: Olli, bei Dreierlikör, das ist ja offenbar genau das Gegenteil von Generalprobe, von Textbuch und fertiger Szene. Ihr wisst vorher selbst ja immer nicht, was eigentlich so wirklich passiert an dem Abend. Macht euch das eigentlich nervös oder wie würdest du das beschreiben? Ist das genau der Reiz?
0: Es ist genau der Reiz. Also wir trainieren ja, wir proben nicht, wir trainieren jede Woche einmal und trainieren dabei unsere Fähigkeiten. Und das bedeutet halt auch, dass du ein gewisses Selbstvertrauen hast in dich und es wird schon irgendwas bei rumkommen. Ja, aber man hat trotzdem noch das Lampenfieber, man ist trotzdem noch aufgeregt. Bevor man den ersten Fuß auf die Bühne, den ersten Satz ans Publikum gerichtet hat, da zittert man doch schon ein bisschen, aber dann läuft es einfach. Und es gibt ja nun mal dieses schöne Motto beim Impro-Theater, Scheiter heiter.
1: Sehr schön, das werde ich jetzt auch immer so sagen. Scheiter heiter. Was sind die schönsten, Carina, oder auch verrücktesten Vorgaben, die ihr bislang aus dem Publikum bekommen habt?
2: Also immer wieder sehr gerne kommt Science Fiction. Das lieben wir sehr, auch wenn es unglaublich schwer zu spielen ist. Aber da passieren dann die faszinierendsten Dinge, weil wir dann plötzlich in Zeitlupe über die Bühne schweben und eigentlich die Stimme ja ganz normal weiter funktionieren würde. Aber das ist dann da doch nicht so. So in der Art. Und sowas lieben wir. Ja, also was die Leute einbringen, ist, mir fällt gar nicht so viel ein. Das ist einfach so, so fantastisch und so vielfältig. Ja, Olli, hast du da gerade was auf dem Zettel?
0: Ja, es ist ja von bis. Also wir hatten, neulich hatten wir tatsächlich einen Swingerclub als Vorgabe. Dann mussten wir halt einen Swingerclub spielen. Und es ist natürlich dann sehr schwierig, wenn man keine Ahnung hat, wie es in so einem Etablissement zugeht. Aber wir haben es, glaube ich, ganz glaubwürdig rübergebracht.
2: Ja, oder das Hobby, das genau, fällt mir gerade ein, Hobbyhorsing. Wow, das konnten wir auch voll ausleben. Das war großartig.
1: Ich kann es mir richtig vorstellen, wenn ihr auf der Bühne unterwegs seid. Jetzt seid nicht nur ihr auf der Bühne, sondern es sind ja noch andere Künstlerinnen und Künstler dabei. Über dich als Clownin Babette sprechen wir natürlich auch noch. Mhm. Aber wer ist noch mit dabei?
2: Noch mit dabei ist Jet Set Duett, ein Duett auch aus Schneverding. Da kann Olli vielleicht gleich auch noch mal mehr erzählen, die eine bunte Vielfalt aus klassischem Pop und Rock und einfach Musik mit Gefühl rüberbringen. Und ja, da freuen wir uns sehr, dass Sie dabei sind. Und außerdem noch Susanne Schiebler hier aus Hannover. Sie schreibt Hannover-Krimis und mit ihr habe ich zusammen die Weiterbildung zur Theaterpädagogin gemacht. Deswegen sind wir da so vernetzt und da freuen wir uns auch sehr drauf, dass sie da unsere Bühne mit bereichern wird.
1: Worauf freust du dich da besonders, Olli?
0: Tatsächlich auf Jet Set Duett. Liegt aber auch daran, dass 50% des Duos meine Frau ist. Dementsprechend.
1: Was sollst du jetzt auch anderes sagen? Sonst kannst du ja nicht mehr nach Hause gehen.
0: Nein, ich freue mich wirklich darauf, weil es sind echt zwei tolle Stimmen, die sich unheimlich gut ergänzen und man hört da wirklich gerne zu. Ja, darauf freue ich mich besonders und natürlich auch auf Susanne, aber eigentlich auch auf dieses gesamte Flair bei so Kulturtagen, weil man einfach, man ist die ganze Zeit mit dabei. Es hört ja nicht auf. Also wenn der Donnerstag gelaufen ist, dann kommt schon der Freitag und nach dem Freitag kommt der Samstagnachmittag und nach dem Samstagnachmittag kommt der Samstagabend. Und ich glaube, am Sonntag werde ich dann vermissen, dass ich am Sonntag nicht auch nochmal auf die Bühne gehen kann.
1: Ja, das glaube ich. Carina, du bist ja die Clownin Babette und Babette sucht den Mut. Woher kommt die Figur?
2: Ich habe mich weiterbilden lassen zur Klinik-Clownin und ich liebe Theaterspielen und irgendwie war dann klar, boah, Babette könnte ja eventuell auch mal auf die Bühne gehen, auch wenn das ganz anders ist als Klinik-Clownerie. Und da in mir so viel Theater steckt und wir gedacht haben, was machen wir denn, habe ich irgendwann kurzerhand gesagt, naja, ich könnte ja vielleicht was machen. Und da ist mein Mut gestiegen und dann kam schnell das Thema, ja, Babette sucht den Mut. Und so hat sich das entwickelt.
1: Das Stück richtet sich ja eigentlich an 4- bis 8-Jährige, wobei Eltern, Großeltern, Geschwister können alle mitkommen. Es ist eigentlich für jeden was. Mutig müssen wir irgendwie alle sein. Mhm. Was können denn Erwachsene von Kindern über Mut lernen? Weil du triffst ja viele Kinder auch, wenn du als Clownin in der Klinik unterwegs bist.
2: Ja, Erwachsene können von Kindern lernen, dass sie offenen Herzens und offenen Auges ihren Mut zeigen oder vorher auch ihre Unsicherheit. Und damit einfach dann so einen Raum haben, sie sein zu können und dann sich so langsam anpirschen an den Mut und immer mehr Offenheit zeigen, so okay, will ich das probieren, will ich es nicht probieren und manchmal es einfach machen. Es einfach machen, so merken und dann zack, let's go.
1: Du arbeitest ja als Theaterpädagogin und bringst Babette auch auf Kinderstationen und aber auch eben in Seniorenheime. Also da bist du auch unterwegs. Was kann denn ein Clown schaffen, was ein normales Gespräch vielleicht manchmal nicht so schaffen kann?
2: Ja, Babette oder die Clownin kann schaffen, dass ganz viel Freiraum entsteht, weil kein Ernst im Hintergrund steht. Babette ist einfach neugierig. Sie ist offen, sie ist da, sie weiß nichts selber und gibt den Menschen den Raum, den sie da gerade brauchen. Und ja, es ist einfach, Babette nimmt die Schwere und lässt Raum für alles. Für Lachen, für Weinen, für Dasein, für sich entdecken und ja, so miteinander Zeit verbringen.
1: Also das wird mit Sicherheit richtig schön jetzt, wenn ihr dann auf der Bühne steht und euer neues Festival, kann man ja im Grunde sagen, auf die Beine stellt. Wenn jetzt noch nie jemand bei so einem Impro-Theater gewesen ist, was würdest du sagen, Olli, warum er sich einfach mal auf diesen Abend einlassen sollte mit Dreierlikör?
0: Naja, man kann nichts falsch machen.
1: Schon mal gut.
0: Also wer schon mal da war, wird immer wieder sagen, dass es immer was Neues ist, egal ob die, selbst bei den gleichen Vorgaben wäre es eine andere Show, weil wir andere Ideen entwickeln, weil das Publikum anders darauf reagiert. Wir spielen natürlich auch sehr viel mit dem Publikum. Ganz wichtig für alle, die noch nicht beim Impro waren, wir nehmen keinen aus dem Publikum und holen ihn auf die Bühne.
1: Also ist bei vielen eine riesige Angst, ne? Da genau. Gehe ich nicht hin, ich weiß ja nicht, vielleicht muss ich da mitmachen. So. Oh.
0: Und selbst wenn wir mal ein Spiel haben, wo wir jemanden aus dem Publikum suchen, dann suchen wir wirklich die Freiwilligen. Also es wird keiner gezwungen, das ist ganz wichtig, das müssen wir sagen und wir meinen das auch so. Und ja, wir machen einfach aus dem Stegreif etwas. Und versuchen das dem Publikum nahe zu bringen. Manchmal kann es zum Lachen animieren, häufig. Aber manchmal sind wir auch sehr, ja, auch mal traurig, zeigen auch mal andere Gefühle. Und vielleicht klingt dann mal eine Seite in den Menschen an, die dann eher genießen, anstatt zu lachen. Und wie dem auch sei, also es gibt ganz viele Emotionen, die wir versuchen zu wecken. Und es gibt auch ganz viele Möglichkeiten, wie so ein Theaterstück und so eine Show ablaufen kann. Also man sollte es einmal ausprobieren, um zu wissen, ob das etwas für einen ist oder nicht.
1: Carina, was würdest du dir wünschen, was die Besucherinnen und Besucher sagen, wenn sie dann bei euch waren und nach Hause gehen?
2: Ich würde mir wünschen, dass sie sagen, wow, da möchte ich nochmal hingehen oder das erzähle ich meinen Freundinnen und Freunden. Und boah, das war ja eine Vielfalt, weil es eben Impro-Theater ist mit sehr viel Vielfalt, aber eben auch alle Gäste was ganz anderes mitbringen und da richtig viel auf der Bühne zu sehen ist.
1: Wie sieht das mit Karten aus jetzt für den 24. bis 26.?
0: Gibt es online, am besten über www.dreierlikör.de mit OE geschrieben, muss ich immer dazu sagen. In Schneeberding haben wir auch eine Verkaufsstelle. Ja, es gibt aber auch noch die Abendkasse, da werden wir auch noch Tickets haben und wenn du möchtest, bist du natürlich sehr herzlich eingeladen.
2: Vielen Dank.
0: Und wir haben uns versucht, natürlich auch so ein kleines Preismotto zu geben. Kultur für einen Zehner heißt es bei uns. Das heißt, die Karten im Vorverkauf sind ein Zehner. Allerdings kommt manchmal ein bisschen Vorverkaufsgebühr bei den Online-Sachen dazu. Das muss ich dazu sagen. Und Abendkasse kostet tatsächlich 5 Euro mehr. Dementsprechend lohnt es sich, zuzugreifen im Vorverkauf.
1: Ich bedanke mich, dass ihr hier gewesen seid und wünsche euch natürlich für die ganzen Tage, dass ganz viele Besucherinnen und Besucher kommen. Also wenn sie Lust haben auf einen Abend, bei dem selbst die Künstler eigentlich noch nicht so genau wissen, was passieren wird, der ist bei Dreilikör genau richtig. Und wer wissen möchte, wo der Mut eigentlich wohnt, der kann dann Clownin Babette bei ihrer Suche helfen. Snevern Primetime läuft vom 24. bis 26. September in der Fabrik Nummer 5 in Schneverding. Alles ist dabei, Musik, Krimi, Improvisation und Kindertheater. Und ich bedanke mich herzlich, dass ihr hier gewesen seid. War echt schön. Olli Hofmann und Carina Springer Kräft.
0: Vielen Dank.
2: Vielen Dank.
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0: Der Kulturspiegel hier bei NDR 1 Niedersachsen am Dienstagabend. Ich freue mich, dass Sie mit dabei sind. 1887 erfand ein litauischer Arzt die schnell und leicht zu lernende Kunstsprache Esperanto als kulturelles Verständigungs- und Friedensprojekt. Und heute gibt es Esperanto-Sprecher und Sprecherinnen in etwa 120 Ländern. Sie veranstalten regelmäßig Kongresse und Treffen. Ein Esperanto-Hotspot ist Herzberg am Harz. Im Juli hat man hier das 20-jährige Jubiläum als offizielle Esperanto-Stadt gefeiert. Im interkulturellen Zentrum laufen die Esperanto-Fäden zusammen. Seit über 40 Jahren und dank des großen Engagements vor allem zweier Personen. Und es gibt hier eine beeindruckende Esperanto-Bibliothek. Sibylle Kölmel war für uns dort.
1: Ich bin Frau Korodi, Zsófia Korodi. Ich stamme aus Ungarn. Seit 2003 bin ich hier in Herzberg, arbeite für Esperanto-Zentrum und bin Lehrerin für Esperanto und Prüferin.
2: Zsófia Korodi, stellvertretende Vorsitzende der Esperanto-Gesellschaft Südharz, steht im Dachgeschoss des interkulturellen Zentrums in der Grubenhagenstraße in Herzberg.
1: Wir sind im Esperanto-Zentrum, sind Kursräume, wo wir regelmäßig Esperanto-Kurse anbieten, von Anfänger bis Lehrerausbildung. Und natürlich ist auch eine große Sammlung in unserer Bibliothek.
3: Wir können ja mal hier durchgehen.
2: Peter Zilva ist auch mit in das obere Stockwerk gekommen.
3: Das ist so unsere Zentralbibliothek. Wir haben aber auch unten Räumlichkeiten.
2: Peter Zilva ist 76 und seit 50 Jahren der Leiter des Deutschen Esperanto-Zentrums mit Sitz in Herzberg am Harz.
3: Wir können Ihnen das gerne mal zeigen. Gäste sind immer willkommen bei uns, die sich für Literatur interessieren.
2: In drei Räumen gibt es hier Bücher, Briefmarken, Medaillen, Prospekte, Magazine, Filme, DVDs, Liederbücher, Tonträger und Hefte in großen Mengen. Und auch im Flur sind die Regale bis unter die Decke damit befüllt.
1: Der größte Teil sind Bücher und Zeitschriften aus aller Welt und die Bücher auch in verschiedenen Themen.
2: Erzählt Zsófia Korodi, die 70 Jahre ist und auch Vorsitzende des Deutschen Esperanto-Lehrerverbandes.
1: Wir sammeln im Prinzip alles. Wir sind nicht nur Bibliothek, sondern auch als Archiv und auch ein Museum.
2: Über 30.000 Zeitschriften sind erfasst, sagt Peter Zilva.
3: Über 15.000 verschiedene Bücher sind erfasst, wahrscheinlich sind es aber noch 10.000 verschiedene. Wir haben so viele externe Archive, die noch erfasst werden müssen. Uns fehlen halt ehrenamtliche Helfer. Wir wollen alles zusammentragen, nicht nur wir, auch für die Nachwelt, auch für Herzberg als Esperanto-Stadt.
2: Zurzeit hilft ein Schüler mit, der dreimal die Woche weitere Bücher erfasst. Im großen Seminarraum hier oben stehen die Lehrbücher und Wörterbücher für die hier regelmäßig stattfindenden Esperanto-Kurse. Außerdem einfache Literatur für Esperanto-Anfänger, zeigt Zsófia Korodi.
1: Aber dann auch Fachliteratur für die Fachleute, die auch über Linguistik oder Interlinguistik, Esperantologie studieren möchten oder was suchen. Und dann haben wir alles am Ort. Als Beispiel sind die drei Volumen von Der Herr der Ringe in Esperanto-Übersetzung. Und natürlich haben wir auch andere Stücke aus der Weltliteratur in Esperanto-Übersetzung.
2: Eine weitere große Esperanto-Sammlung ist in Aalen in Baden-Württemberg. Eine andere in Tschechien, die größte in Wien, angeschlossen an die österreichische Nationalbibliothek. Die Herzberger haben Austausch mit England, mit Ungarn, mit Belgien, mit Dänemark, mit Polen.
1: Wir arbeiten zusammen an der Esperanto-Sammlungen und Bibliotheken weltweit. Viele Bücher, die in anderen Orten geschlossen sind, weil keine Öffnungszeiten oder man muss sich anmelden. Hier kann man von der Regal in Hand nehmen und hier studieren, hier für den Unterricht benutzen oder zum eigenen Lernen und ist zur Verfügung.
2: Auch Raritäten haben Sie hier.
1: Ja, die sind einzigartig, auch Kongressmaterialien zum Beispiel und diese Esperanto
3: Anstecknadeln,
1: ja, wirklich sehr selten sind und in wenig Exemplare gehen.
2: Was treibt die beiden an? Warum machen sie das hier?
3: Damit das erhalten bleibt für die Nachwelt, denn es haben ja zehntausende Menschen so viel Energie investiert und es muss ja auch... Oftmals ist es im privaten Besitz, bis jemand stirbt und vieles landet dann leider in der Mülltonne. Und unsere Idee ist ja als, quasi als Kulturinstitut, das zu erhalten für die Nachwelt.
2: Diesem Fundus widmen Sie sich täglich.
3: Täglich, ja, ja. Wir haben auch viele Anfragen, Austausch.
1: Jetzt ist viel im Internet, aber das ist auch unsere Arbeit, dass wir das auch, wir haben viele Materialien eingescannt, dass wir dann auch online präsentieren können und auch die Materialien zur Verfügung stehen.
3: Die Idee, dass man möglichst eine neutrale Sprache hat, die gepflegt wird, die nicht an nationale Interessen gebunden ist, dass die Menschen weltweit zusammenkommen sollen. Das ist die Idee des Dr. Samhoff gewesen, um den Frieden zu fördern. Menschen aus allen Regionen, aus allen Kulturen, aus allen Ländern sollen sich unterhalten können, gerade um den Frieden zu fördern. Wir sehen ja auch die momentan angespannte Lage weltweit.
2: Ist es ein Lebenswerk?
1: Ja, es ist nie zu beenden, ja, weil es ist lebendig. Wir sind stolz, dass hier in unserem Haus ist.

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1: Mit Martina Gielitzer. Ich wünsche Ihnen einen schönen Abend. Über persönliche Krisen, Krankheiten und schwierige Lebenssituationen zu sprechen, kann helfen. Besonders mit Menschen, die Ähnliches erlebt haben. 7 Menschen aus der Selbsthilfe haben nun gemeinsam ein Buch geschrieben. Die andere Geschichte. Entstanden ist es in einer Schreibwerkstatt im Kloppenburger Land. Wir stellen das Buch vor. Dann, er ist einer der ungewöhnlichsten Wahrzeichen Osnabrücks und trotzdem fast vergessen. Der Löwenpudel vor dem Dom. Jetzt wollen 2 Osnabrücker Künstler ihm zu neuer Aufmerksamkeit verhelfen. Mit Graffiti und Druckgrafik treffen dabei 2 sehr unterschiedliche Kunstwelten aufeinander. Und dann habe ich noch einen interessanten Podcast-Tipp für Sie. Einen schönen Abend wünsche ich Ihnen.

0: Der Dienstagabend, hier ist der Kulturspiegel bei NDR 1 Niedersachsen. Wer mit persönlichen Problemen, mit schwierigen Lebenslagen oder auch Krankheiten zu kämpfen hat, dem kann es helfen, mit Menschen zu sprechen, die Ähnliches erlebt haben oder gerade erleben. Land auf, Land ab gibt es zahlreiche Selbsthilfegruppen, in denen Betroffene sich austauschen. 7 Menschen aus der Selbsthilfe haben jetzt gemeinsam ein Buch veröffentlicht. Die andere Geschichte heißt es und ist im Geest Verlag erschienen. Entstanden in einer Schreibwerkstatt, angeboten von der VHS-Kontaktstelle Selbsthilfe im Kloppenburger Land. Fritzi Blöme hat mit 2 Autorinnen gesprochen über das Buch und ihren Weg zur Selbsthilfe.
1: Marina Rieke leidet seit vielen Jahren unter Depressionen. Die 64-Jährige erzählt, sie hatte eine Mauer um sich aufgebaut.
2: Um Schmerz, Scham und ja, vieles nicht mehr zu ertragen.
1: Deswegen heißt ihr Kapitel in dem Buch Und wieder ein Stein. Die Mauer wuchs über Jahre hinweg immer höher. Sie konnte nicht darüber hinwegschauen. Inzwischen geht das wieder, sagt Rieke. Der Wendepunkt?
2: Ja, als ich mich von der Ursache getrennt habe, von meinem Mann. Das war die Wende in meinem Leben.
1: Auch davon schreibt sie in dem Buch, wie ihr Mann sie vor ihren Kindern schlug und sie entschied zu gehen. Doch dieser Schritt bedeutete nicht sofort Freiheit. Sie schreibt dazu:
2: Es war kein Triumph, es war ein Überlebensabschnitt. Die Flucht wurde zu einer sehr schweren Zeit, zumal die Folgen der jahrelangen Erniedrigung, Zerstörung nun ihre Spuren zeigten.
1: Über einen Informationsabend findet Marina Rieke zur Selbsthilfe, wird direkt zur Leiterin der Gruppe, inzwischen betreut sie 2. Für sie sind die Gruppen ein wichtiger Teil auf ihrem Weg zur Heilung.
2: Man fühlt sich dort geborgen, man kann zusammen lachen, weinen und sich alles erzählen. Es bleibt alles im Raum und jeder ist gleichgesinnt. Ne?
1: Der Einstieg ins gemeinsame Schreiben war dann schon etwas anderes als die wöchentlichen Treffen. Der erste Schritt, eine Broschüre. Darin Briefe an einen Freund, eine Freundin. Warum könnte Selbsthilfe etwas für ihn oder für sie sein? Danach die Entscheidung, wir wollen weiterschreiben. Und so kam es zum Buch. Begleitet wurde der gesamte Schreibprozess durch den Geest Verlag. Verlagsleiter Alfred Büngen ist sich sicher, Schreiben, gerade gemeinsam, hat eine besondere Kraft.
3: Wir haben ja in der Gruppe geschrieben und es ist so manche Träne auch geflossen beim Schreiben, weil man hat gelesen und einander erzählt und gemerkt, dass manches, was beim einen zum Tragen kam, bei einem selbst auch Spuren hinterließ.
1: Und er glaubt, im Nachhinein ist der Titel Die andere Geschichte eigentlich falsch.
3: Es sind gar nicht die anderen Geschichten, es sind die Geschichten, die wir alle haben fast. Nur, dass viele Geschichten glimpflich ausgehen, andere nicht.
1: Es würde sich lohnen, genauer hinter die Geschichten zu gucken, die wir alle mit uns tragen. Auch Babette Pöhlmeier hat so eine Geschichte. Erst vor kurzem sei ihr bewusst geworden, dass ihre Mutter eine Narzisstin ist, erzählt die 59-Jährige.
4: Sie ist die große Puppenspielerin in meinem Leben gewesen bis letztes Jahr und hat die Fäden gezogen. Und Narzissmus ist pure Manipulation. Und ich habe mich manipulieren lassen. Und das habe ich dann erst festgestellt. Eben erst in meinem jetzigen Alter.
1: Pöhlmeier leitet in Elisabeth Fehn eine Selbsthilfegruppe zu diesem Thema. Auch für sie war das Schreiben ein Aufarbeiten der Dinge. Die von Büngen vorgegebenen Schreibimpulse brachten vieles aus dem Inneren hervor. Kindheit, Jugend, die erste Liebe, Wendepunkte. Babette Pöhlmeier findet in ihrem Abschnitt ein treffendes Bild für ihr Leben.
4: Das Leben geht unaufhaltsam weiter. Mein Zug des Lebens erfährt. In jungen Jahren gefühlt wie ein Bummelzug. Während meiner Jugend- und jungen Erwachsenenphase schon eher als D-Zug. Und heute scheint es ein ICE zu sein. Schneller und schneller.
1: Doch bei all der Geschwindigkeit ist ihr die Zeit mit ihren inzwischen 3 Selbsthilfegruppen wichtig.
4: Wenn man auf Augenhöhe miteinander reden kann und seine Sorgen mitteilen kann, ist es ein Stück weit leichter im Leben. Und viele schaffen es dann auch, bestimmte Wege zu gehen, die sie sich vorher nicht zugetraut haben. Und das ist das Schöne daran.
1: Das Buch soll Hoffnung machen. Die 7 Kapitel und Lebensgeschichten zeigen, mit keinem Thema ist man allein. Es gibt Hilfe. Marina Rieke formuliert es in ihrem Kapitel so.
2: An alle, die das lesen, traut euch. Ihr seid stärker, als ihr glaubt. Ihr könnt es schaffen. Manchmal ist Überleben der erste Schritt, um wirklich zu leben.

0: gemeinsam durch den Dienstag hier im Kulturspiegel bei NDR 1 Niedersachsen. Schön, dass Sie da sind. Wer an Osnabrück denkt, dem fällt sportlich vielleicht der VfL ein oder historisch der Westfälische Friede. Doch die Stadt hat noch ein ganz anderes, fast vergessenes Wahrzeichen, den sogenannten Löwenpudel vor dem Osnabrücker Dom. Zwei Künstler aus Osnabrück, ein weltweit agierender Graffiti-Sprayer und eine renommierte Druckgrafikerin machen jetzt gemeinsame Sache und wollen die Stadtgeschichte entstauben und den Löwenpudel ganz groß rausbringen. Britta Nareika hat die beiden getroffen.
1: Es ist ein Experiment, bei dem zwei Welten aufeinanderprallen. Auf der einen Seite René Turek, der sich vom illegalen Graffiti-Sprayer zum weltweit bekannten Street-Art-Künstler hochgearbeitet hat. Auf der anderen Seite Martina Schulte, renommierte Osnabrücker Grafikkünstlerin, Meisterin des feinen Siebdrucks und handgeschnitzter Linolstempel. Vor 1,5 Jahren haben die beiden spontan beschlossen, wir machen jetzt gemeinsam Kunst.
2: In unserer Branche muss man sich das leider Gottes so vorstellen, da will der eine Künstler dem anderen Künstler nicht den Schmutz unter dem Fingernagel gönnen. So, und dass man sich dann mit einem Künstler in einem Werk vernetzt, ich habe es noch nicht gesehen, vielleicht gibt's das, das weiß ich nicht. Aber ich glaube, es hat uns beiden extrem gut getan.
1: Das gemeinsame Ziel ist schnell klar definiert. Beide wollen ganz bewusst die oft elitäre und steife Kunstszene aufbrechen und mit ihren Werken auch die Menschen erreichen, die damit bisher nur wenig anfangen konnten.
3: Wir haben uns ja von vornherein gefragt, was sind unsere Gemeinsamkeiten? Und eine Gemeinsamkeit ist, dass wir beide im gleichen Jahr geboren sind. Deshalb haben wir auch viele so Kindheitserinnerungen hier mit eingearbeitet. Und die zweite große Gemeinsamkeit ist natürlich unsere Heimatstadt.
1: Die erste gemeinsame Ausstellung zog am vergangenen Wochenende mehr als 2000 Besucher an. Und hinterließ auch im Atelier deutliche Spuren.
2: Wir haben einmal parallel gemalt. Ich musste am nächsten Morgen daraufhin den Teppich in meinem Atelier entfernen. Ich musste ihn rausschneiden. Ich kann mich doch erinnern, ich habe den morgens getrieben. Ich so, Martina, ich muss meinen Teppich aus dem Atelier schneiden. Der ist Rotze. So viel dann dazu, weil Martina arbeitet halt anders. Manchmal mit Farbe durch die Gegend werfen. Und ich mache das halt eigentlich nicht.
1: Die meiste Zeit haben sie sich abgewechselt. Erst malt und druckt die eine, dann sprüht der andere. So entsteht ihre mehrschichtige, bunte Kunst. Nicht nur klassische Bilder, sondern auch verschiedene Objekte wie Figuren oder bemalte Stühle. Im Fokus der Werke steht immer wieder die Osnabrücker Stadtgeschichte. Allen voran der berühmte Löwenpudel vor dem Dom.
3: Bremen hat die Bremer Stadtmusikanten beispielsweise. Und wir haben den Löwenpudel, der ja auch sehr repräsentativ vor dem Dom steht. Und dadurch, dass wir halt auch beide Kinder haben und ich jetzt diese Stadtgeschichte viermal durch meine Kinder noch mal wieder gelernt habe, habe ich gesagt, das machen wir. Das ist einfach witzig.
1: Das Ergebnis ist ein 2 Meter großes Comic-Kunstwerk, das die Sage um Karl den Großen und einen treuen, geopferten Pudel neu erzählt. Bei der konkreten Umsetzung im Atelier flogen teilweise die kreativen Fetzen, vor allem als es um die historischen Figuren ging.
3: Ich finde, ganz wichtig in dieser Geschichte ist die Person der Schwester. Aber René hat sich geweigert, diese Schwester zu malen.
2: Ich fand das total blöd. Wirklich, jetzt das Bild war fertig. Ich habe gesagt, ich mach die nicht. Und ich habe sie dann doch gemacht.
3: Und jetzt sitzt sie sehr zentral und sie ruft ganz laut in ihrer Sprechblase, rette mich. Und ich finde, sie ist eine Schlüsselperson und sie musste einfach auch tauchen.
1: Blut fließt in dieser modernen Pop-Up-Variante übrigens nicht. Stattdessen wird die Sage um den Superdog, wie sie den Pudel hier nennen, charmant und auch kindgerecht dargestellt. Und genau aus diesem Grund wollen die beiden Künstler jetzt einen Schritt weitergehen und ihr Werk in die Grundschulen bringen, um Stadtgeschichte im Unterricht lebendig werden zu lassen.
3: Wir können uns zum Beispiel vorstellen, dass die Texte, die wir in den Sprechblasen schon vorgeschrieben haben, dass die dann in der digitalen Variante wieder rauskommen, dass die Kinder selber die Möglichkeit haben, ihre eigenen Texte einzuschreiben und dass es einfach so ein schöner Match ist zwischen wirklich Unterrichts Inhalten, geschichtlicher Natur, aber auch, dass dieser Kunstaspekt den Kindern da noch mal näher gebracht wird.
1: Eine erste Osnabrücker Schule hat bereits grünes Licht gegeben. Für das ungleiche Künstlerduo ist die Löwenpudelmission nur ein weiterer Schritt in einer wohl langfristigen Zusammenarbeit.
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0: der Dienstagabend im Kulturspiegel hier bei NDR1 Niedersachsen. Und ich habe jetzt noch einen Hörtipp für Sie. 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

0: Der Dienstagabend hier im Kulturspiegel bei NDR 1 Niedersachsen. Und zack, schon ist eine Stunde wieder rum mit ganz vielen Themen aus Niedersachsen, aus dem kulturellen Bereich. Und ich hoffe, da war was für Sie dabei. Und ich freue mich natürlich schon, denn kommenden Dienstag, da hören wir uns dann wieder hier bei NDR 1 Niedersachsen ab kurz nach 7. Bis dahin wünsche ich Ihnen eine gute Zeit und jetzt natürlich einen traumhaften Abend hier bei NDR 1 Niedersachsen. Ich bin Martina Gielitzer. Tschüss.
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1: Vorsicht bitte auf der A37 Hannover Messe Richtung Burgdorf in der Einfahrt Miesburg. Da sind Menschen auf der Fahrbahn. A2 Hannover Richtung Dortmund. Die Anschlussstelle Hannover-Langenhagen ist wegen einer Nachtbaustelle bis morgen 5 Uhr gesperrt. A7 Hannover Richtung Kassel zwischen Dreieck Hannover Süd und Hildesheim 5 Kilometer stockender Verkehr. Die A28 A1 Oldenburg Richtung Bremen ist zwischen, die ist zwischen Oldenburg-Ohmstede und Kreuz Oldenburg-Nord wegen einer Nachtbaustelle bis 5 Uhr gesperrt. Und noch der Kreis Wolfenbüttel und der Kreis Goslar, die Kreisstraße zwischen Neuwallmoden und Altwallmoden, die ist nach einem Unfall in beiden Richtungen gesperrt.

0: Es ist 20 Uhr.
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0: Mit Lars König. Schönen guten Abend. Die Schlagzeilen. IG Metall fordert für VW-Beschäftigte 5% mehr Lohn. Trump kündigt neue Militärstützpunkte auf Grönland an. Feuerwehr löscht Großbrand in Fettraffinerie in Brake. Das Wetter abends und nachts meist locker bewölkt oder klar, vereinzelt Schauer, Tiefstwerte bis 3 Grad. Die IG Metall will für die Beschäftigten des Autobauers Volkswagen 5% mehr Lohn. Mit dieser Forderung geht die Gewerkschaft in die Verhandlungen über einen neuen Haustarif. Bertil Starke, was steckt dahinter?
2: IG Metall-Verhandlungsführer Thorsten Gröger sagt, zuletzt habe Volkswagen mehrere Milliarden Euro an die Aktionäre ausgeschüttet. Das Geld dafür hätten die Beschäftigten durch ihre Arbeit erwirtschaftet und sie hätten in den vergangenen Jahren erhebliche Einschnitte getragen. Die Gewerkschaft will mit der VW-Spitze aber nicht nur über Geld sprechen. Es soll auch um die Zukunft aller Werke gehen. Wir wollen für die Standorte verbindliche Perspektiven schaffen, heißt es von der IG Metall wörtlich. Hintergrund: In Niedersachsen läuft die Autoproduktion in den Werken Hannover und Emden, stand jetzt in den nächsten Jahren aus. Die VW-Chefetage will sich zu den Forderungen der Gewerkschaft erst kurz vor den Verhandlungen im nächsten Monat äußern. 5% mehr Lohn, damit gehen die Arbeitnehmervertreter auch in die Tarifverhandlungen in der Metall- und Elektroindustrie. Für den Arbeitgeberverband Niedersachsen Metall völlig überzogen. Hauptgeschäftsführer Volker Schmidt meint, angesichts der katastrophalen Lage in Teilen der Industrie sei der Vorstoß schlicht unrealistisch.
0: US-Präsident Trump will die Militärpräsenz der Vereinigten Staaten auf Grönland deutlich ausbauen. Trump erklärte vor der UN-Vollversammlung, die USA würden dort Militärstützpunkte bauen. Nach seiner Rede unterzeichnete er mit Vertretern von Dänemark und Grönland ein Sicherheitsabkommen. Aus New York, Ute Scheins.
3: US-Präsident Trump hat das neue Sicherheitsabkommen zu Grönland als enorm wichtig für Europa, die Vereinigten Staaten und für Grönland selbst bezeichnet. Ziel ist es, die Insel gegen Einfluss und mögliche Bedrohungen durch China und Russland abzuschirmen. In seiner Rede vor der UN-Vollversammlung kündigte Trump den Aufbau von 2 neuen US-Militärbasen auf der Arktisinsel an. Die dänische Ministerpräsidentin Frederiksen verwies auf die 75-jährige sicherheitspolitische Zusammenarbeit zwischen den USA und Dänemark. Das Königreich sei für die Vereinigten Staaten stets ein verlässlicher Partner gewesen. Frederiksen sagte, der Deal sei gut für die USA, Grönland und Dänemark und für die NATO. Das Abkommen stärke die gemeinsame Sicherheit. Gleichzeitig bleibe die territoriale Unabhängigkeit und Souveränität des Königreichs Dänemark gewahrt. Der grönländische Regierungschef Nielsen sprach von einer Win-Win-Win-Vereinbarung für alle drei Parteien und betonte die Bedeutung einer starken NATO im arktischen Raum. Trumps frühere Drohung, Grönland zu annektieren, sind mit der heutigen Vereinbarung vom Tisch.
0: Nach einem Drohnenfund am Bundeswehrflieger Horst Wunsdorf bei Hannover haben Ermittler in der Nähe auch eine verdächtige Substanz entdeckt. Sie weisen auf Sprengstoff hin, ergaben Recherchen von NDR, WDR und Süddeutscher Zeitung. Die Untersuchung der Substanz läuft demnach aber noch. Außerdem könnte das Fluggerät schon längere Zeit auf dem Feld nahe des Fliegerhorstes gelegen haben. Es soll der Drohne ähnlich sein, die beim Anschlag auf den Flughafen Leipzig-Halle benutzt und dem russischen Geheimdienst zugeschrieben wurde. In Lohne im Kreis Vechta ist am Nachmittag eine Regionalbahn der Nordwestbahn an einem nicht beschrankten Bahnübergang mit einem Auto kollidiert. Der Fahrer eines Wagens ist dabei laut Polizei schwer verletzt worden. Der Wagen wurde durch den Zusammenstoß in den Seitenraum geschleudert. Ersthelfer und der Rettungsdienst versorgten den Schwerverletzten. Er kam mit einem Rettungshubschrauber in eine Osnabrücker Klinik. Der Zugführer sowie die 70 Fahrgäste in dem Zug erlitten keine Verletzungen. Die genaue Ursache ist noch unklar. Der Großbrand im Hafen von Brake in der Wesermarsch ist gelöscht, das teilte die Feuerwehr mit. Am Nachmittag war aus bislang ungeklärter Ursache ein Feuer in einer Lüftungsanlage einer Fettraffinerie ausgebrochen. Die Flammen schlugen nach Augenzeugenangaben mehr als 100 Meter hoch in den Himmel. Anwohnern wurde über Warn-Apps empfohlen, Türen und Fenster geschlossen zu halten. 70 Feuerwehrleuten gelang es schließlich am frühen Abend, den Brand zu löschen. Ein Mitarbeiter der Raffinerie zog sich bei Löschversuchen schwere Brandverletzungen zu. Bei einem Unfall auf der A1 bei Stur im Kreis Diepholz ist ein Mensch ums Leben gekommen. Laut Polizei waren ein Auto und ein Lastwagen zusammengestoßen. Die genaue Ursache ist noch unklar. Und das Wetter für Niedersachsen. Am Abend und in der Nacht locker bewölkt oder klar, im Nordwesten mehr Wolken und vereinzelt etwas Regen, Tiefstwerte 13 bis 3 Grad. Morgen ist es zuerst gebietsweise neblig trüb, später dann wechselnd bewölkt. Zum Abend kommen von Ems und Nordsee her Schauer und vereinzelt auch Gewitter auf, Höchstwerte 18 bis 20 Grad. Am Donnerstag mehr Wolken und gebietsweise Regen bei maximal 18 Grad. Die Zeit ist 20.05 Uhr.
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1: Vor ein paar Tagen war ich in Hamburg im Nika Jazz Club. Auf der Bühne die Kölner Funkband Tyler. Funk, Jazz, Pop und vorne Sängerin Clara Lukas. Sie sang großartig. Aber fast noch mehr ist mir ihr Strahlen in Erinnerung geblieben. Diese Freude, diese Lust an der Musik, diese pure Lebensenergie. Da muss mir dann niemand erklären, dass das Leben trotz allem Schweren schön ist. Manchmal kann ich es sehen und hören und spüren in einem Konzert, in einem Lachen, in einem Augenblick, der mich plötzlich erwischt. Solche Momente sind nicht bloß nett. Ich glaube, sie sind lebenswichtig, gerade in einer Welt, in der so vieles schwer ist. Sie erinnern mich daran, das Schwere ist wahr. Aber es ist nicht alles. Das Leben ist doch gut. Kommen Sie gut durch die Nacht. Markus Fuhrmann von der Katholischen Radiokirche.
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1: Um 21 Uhr mit Constanze Semidey. Nach den CDU-Niederlagen bei den drei Landtagswahlen im September hat die Unionsfraktion im Bundestag über Konsequenzen beraten. Die Abgeordneten sprachen sich in der mehrstündigen Sitzung dafür aus, das Reformpaket der schwarz-roten Koalition schnell umzusetzen. Ein möglicher Aufstand gegen Kanzler Merz ist nach den Worten unseres Berlin-Korrespondenten Markus Preis ausgeblieben.
2: Es gab Kritik an ihm, auch scharfe, die hat er auch angenommen, eine Mitverantwortung auch für das schlechte Ergebnis mit eingeräumt. Aber es gab eben auch die anderen Stimmen, unter anderem von Carsten Wildberger, dem Digitalminister. Der hat ja selber meine Firma geleitet und der hat den Abgeordneten gesagt, was macht man, wenn es einer Firma schlecht geht? Dann redet man nicht die Firma noch schlechter, sondern man überlegt sich, was ist zu tun. Und Friedrich Merz hofft wahrscheinlich, dass die Abgeordneten diesen Spirit mitnehmen. Jetzt sind 6 Monate Zeit bis zu den nächsten Landtagswahlen im April. Im Saarland, in Schleswig-Holstein und in Nordrhein-Westfalen.
1: Die USA, Dänemark und Grönland haben am Rande der UN-Vollversammlung in New York ein Sicherheitsabkommen unterzeichnet. Der grönländische Regierungschef Nielsen sprach von einer fantastischen Vereinbarung. Aus Stockholm, Mats Nicholson.
3: Die dänische Ministerpräsidentin Frederiksen betonte auf der gemeinsamen Pressekonferenz mit Nielsen, dass die Souveränität des Königreichs Dänemark mit dem neuen Abkommen gesichert werde. Die USA werden laut Abkommen 2 neue Militärstützpunkte auf Grönland errichten und große Bewegungsfreiheit auf der Insel bekommen. Dabei erkennen sie die territoriale Integrität des Königreichs Dänemark und das Selbstbestimmungsrecht der Grönländer an. Investitionen von Nicht-NATO- oder EU-Staaten sind in Zukunft nur begrenzt möglich.
1: In der Europäischen Union sind im vergangenen Jahr so viele E-Autos zugelassen worden wie nie zuvor. Gut jeder 6. neu zugelassene Pkw hatte nach Angaben des Statistischen Bundesamtes einen reinen Elektroantrieb. Der Anteil ist damit in den vergangenen 10 Jahren deutlich gestiegen, von 0,4 auf 17,3%. Deutschland liegt bei den Neuzulassungen von E-Autos leicht über dem EU-Schnitt. Spitzenreiter ist Dänemark. Dort hatten im vergangenen Jahr 67% der neu zugelassenen Pkw einen reinen Elektroantrieb. Die Region Köln-Rhein-Ruhr geht mit Warnemünde als Segelstandort in den Endspurt der nationalen Bewerbungsphase für die Olympischen Spiele. Das geht aus einer Mitteilung des Deutschen Olympischen Sportbundes hervor. Am Samstag entscheidet sich, wer als deutscher Kandidat für die Sommerspiele 2036, 2040 und 2044 ins Rennen geht. Neben der Region Rhein-Ruhr bewerben sich auch München und Berlin. Das waren die Nachrichten. Das Wetter in Norddeutschland: in der Nacht vereinzelt Regen und gebietsweise Nebel, 13 bis 4 Grad. Morgen mal Sonne, mal Wolken. Abends kommt von der Nordsee her Regen, teils ist er auch gewittrig, bei 17 bis 20 Grad. Und am Donnerstag ist es oft bewölkt, teilweise gibt es auch Regen, bei 15 bis 18 Grad. Es ist 21:03 Uhr.
4: Hier ist der Verkehrsservice für den ARD-Abend. Die A4 Dresden-Görlitz ist zwischen Niederseifersdorf und Kudersdorf in beiden Richtungen wegen Wartungsarbeiten im Tunnel Königshainer Berge bis morgen früh 5 Uhr gesperrt. Die empfohlenen Umleitungen führen Sie über die U4 und die U5. Die A4 Olpe Richtung Köln ist zwischen Krombach und Wenden wegen Bergungsarbeiten gesperrt. Die A40 Essen Richtung Dortmund ist zwischen Dreieck Bochum-West und Bochum-Zentrum wegen Bauarbeiten gesperrt und das bis Freitag. A59 Köln Richtung Düsseldorf. Im Dreieck Düsseldorf Süd ist die Überleitung zur A46 Richtung Düsseldorf nach einem Unfall gesperrt. Die A100 Neukölln Richtung Wedding ist zwischen Innsbrucker Platz und Hohenzollerndamm wegen Wartungsarbeiten bis ca. 5 Uhr in der Früh gesperrt. Soweit die Meldungen. Weiter gute Fahrt durch den Abend und kommen Sie gut an Ihr Ziel.
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4: Ich bin Frank-Michael Bauer, hallo aus Dresden, hier ist das MDR Sachsenradio mit dem ARD-Abend und hier sind die Bengals, Manic Monday.

im ARD-Abend Cloud und ihr großer Erfolg Save Me. Und jetzt kommen wir zu John Waite. Mit seinem Welthit Missing You stürmte der Brite im Spätsommer 84 die Spitze der internationalen Charts und stieß damals sogar mit Pop-Ikone Tina Turner vom Thron. Ja, genau, am 22. September 1984 ist der Song die neue Nummer 1 in Amerika, Missing You. Der emotionale Text wirkt fast wie ein klassisches Liebeslied, entsprang aber in Wahrheit jedoch einer tiefen inneren Zerrissenheit und war gleichzeitig von drei verschiedenen Frauen in Waites Leben inspiriert, seiner damaligen Ehefrau sowie zwei Bekanntschaften aus New York, und das führte doch zu einigen emotionalen Verwicklungen. Wer den mittlerweile 73-jährigen Musiker vielleicht nochmal live erleben möchte, hat dort so auch die Chance. Er ist weiterhin im Studio und auf Bühnen unterwegs, vorrangig in den Vereinigten Staaten von Amerika in den kommenden Monaten. Und dann gibt's garantiert auch diesen Song.

und noch ein Tässchen Kaffee, another cup of coffee mit Michael the Mechanics hier bei uns im ARD-Abend. Fast jeder Tag ist ja irgendetwas gewidmet. Da sind aber auch immer mal ganz nette Dinge dabei. Der heutige 22. September ist zum Beispiel der Liebes-Tagebuch-Tag. Ja, das klassische Tagebuchschreiben soll ja keineswegs altmodisch sein, sondern erlebt unter dem modernen Begriff Journaling gerade ein riesiges Comeback, obwohl Journaling sage ich nicht. Dann doch eher Tagebuch schreiben. Wird auch ein bisschen auch wieder als Lifestyle-Trend gefeiert, wie dem auch sei. Hat mir mal Spaß gemacht, zumindest während meiner Armeezeit habe ich das gemacht, zum Zeitvertreib und habe dann auch manchmal die Briefe, die ich bekommen habe, damit eingeklebt. Und wenn ich heute drin rumblättere, aha, so war das damals, so hast du gedacht und ist nicht so schlecht. Auch meine Kinder und Enkel finden das ganz interessant, wenn die da mal drin rumstöbern und lesen können und lachen sich über Dinge kaputt, die damals so in waren, beziehungsweise unter denen sie sich gar nichts vorstellen können, wie zum Beispiel, was ist denn eine Wählscheibe? Hat das was mit Wählen zu tun? Hat mich neulich mein allerjüngstes Enkelkind gefragt, nee, gezeigt, was das eigentlich ist. Ein Telefon mit so einer Scheibe, kennt es natürlich nicht mehr. Ja, schreiben Sie noch ein Tagebuch oder blättern Sie noch gelegentlich in denen, die Sie aufgehoben haben, drin rum? Können Sie mir ja mal erzählen. 0800 80 80 110 und vielleicht haben Sie da auch was Nettes ja neulich mal wieder entdeckt. Kostenfrei 0800 80 80 110 oder das Schreiben geht natürlich auch über ard-abend@mdr.de, unsere E-Mail-Adresse zu uns hier ins Studio nach Dresden. ard-abend@mdr.de. So, und jetzt haben wir Zeit für Ingrid.

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3: 21.32 Uhr hier ist der Verkehrsservice für den ARD-Abend. Die A1 Lübeck Richtung Heiligenhafen ist zwischen Rathekau und Pahnsdorf nach einem Unfall gesperrt. A2 Richtung Berlin am Kreuz Hannover Ost ist die Überfahrt zur A7 Richtung Kassel wegen eines Schwertransports gesperrt. Die empfohlene Umleitung führt über die A2 bis Abfahrt Lehrte. Die A4 Dresden-Görlitz ist zwischen Niederseifersdorf und Kuddersdorf in beiden Richtungen wegen Wartungsarbeiten im Tunnel Königshainer Berge bis morgen früh 5 Uhr gesperrt. Die empfohlenen Umleitungen führen sie über die U4 und die U5. Die A4 Olpe Richtung Köln ist zwischen Krombach und Wenden wegen Bergungsarbeiten gesperrt. Die A28 A1 Oldenburg Richtung Bremen ist zwischen Delmenhorster Dreieck und Bremen-Brinkum nach einem Unfall gesperrt. Die A40 Essen Richtung Dortmund ist zwischen Dreieck Bochum West und Bochum Zentrum wegen Bauarbeiten bis Freitag gesperrt. Die A100 Neukölln Richtung Wedding ist zwischen Innsbrucker Platz und Hohenzollern-Damm wegen Wartungsarbeiten bis ca. 5 Uhr morgen früh gesperrt. Und damit weiter gute Fahrt durch den Abend und kommen Sie gut an Ihr Ziel.
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3: Aus Dresden mit Frank-Michael Bauer. Ich grüße Sie.
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0: Das war Musik mit Double, The Captain of Her Heart. Heute ist Tagebuchtag, hier ist der ARD-Abend. Und Markus aus Göttingen hat auch ein Tagebuch geführt, und zwar ein ganz besonderes in Form eines Comicheftes. Er hat Ereignisse und Gedanken in Zeichnungen festgehalten. Tja, wer kann, der kann. Das könnte ich zum Beispiel nicht, deswegen habe ich Tagebuch textlich geschrieben, aber er mit Bildern und dann auch mit den Sprechblasen dazu mitunter, und hat so seine Gedanken festgehalten. Später hat er übrigens bemerkt, hat er uns geschrieben, dass das Wetter oft eine Rolle bei ihm gespielt hat, und sein Hobby hat auch die Mädchen begeistert. Ja, und das hat ihn auch wieder begeistert. Er hat auf Wunsch übrigens auch Zeichnungen für andere angefertigt und dann immer zu Anlässen, Hochzeiten, runden Geburtstagen und Richtfesten zum Beispiel, und darüber wiederum auch in seinem Zeichenbuch, in seinem Comic geschrieben oder gemalt. Ja, vielen herzlichen Dank für Ihre Nachricht unter ard-abend@mdr.de. 0800 80 80 110. Die Nummer geht auch, und da kommt dann auch mal so ein Anruf rein.
1: Ja, hier ist Andreas, und ich melde mich aus Kleve am Niederrhein. Und ich freue mich, dass ich jetzt hier an der holländischen Grenze ja, MDR Sachsen höre,
0: ja.
1: Aus Dresden, was fast an der polnischen Grenze ist. Und das wollte ich euch einfach nur mal eben sagen, dass ich mich sehr darüber freue, weil ich liebe das Land Sachsen und ich liebe auch Dresden. Ich kann leider nicht zum Thema Tagebuch da beitragen, da ich nie eins geschrieben habe. Euch noch einen schönen Abend, ihr macht ein tolles Programm. Danke, tschüss.
0: Super, wir grüßen alle, die unterwegs sind und jetzt gerade den ARD-Abend hören. Und jetzt gibt's bei uns Taylor Swift.

Matthias hat uns geschrieben zum Thema Tagebuch. Ja, er führt ein Tagebuch und das seit über 40 Jahren. Und am Anfang hat er eine ganze Menge reingeschrieben, aber hat gemerkt, weil dann manchmal die Lust auch weggegangen ist, dass er, wenn er weniger schreibt, mehr mitteilt. Und er blättert in seinen Büchern unheimlich gern herum und gibt es auch anderen zum Lesen. Und es ist auch eine schöne Zeitreise, immer wieder auch schöne Erinnerungen nochmal in die Gegenwart zu holen. Heute am Tag des Tagebuches. Und Martin Kranz hat uns geschrieben, er hat über seine Freundin ein Tagebuch geführt, was auch immer das heißen mag. Und er hat es ihnen auch zum Lesen gegeben. Und sie haben sich sehr doll darüber gefreut, wie positiv er alles gesehen hat. Und das hält bis heute an. Davon hat er gelernt. So, am Tag des Tagebuches. Vielen Dank für Ihre Nachrichten unter ard-abend@mdr.de. Da ist noch eine ganze Menge eingetrudelt. Jetzt gratulieren wir erstmal Joan Jett ganz herzlich zum Geburtstag. Es ist heute der 68. Joan Mary Larkin heißt sie bürgerlich. Joan Jett und die Blackhearts, I Love Rock'n'Roll, immer ARD-Abend.

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1: Um 22 Uhr mit Constanze Semidey. Nach den CDU-Niederlagen bei den drei Landtagswahlen im September hat die Unionsfraktion im Bundestag über Konsequenzen beraten. Die Abgeordneten sprachen sich in der mehrstündigen Sitzung dafür aus, das Reformpaket der schwarz-roten Koalition schnell umzusetzen. Ein möglicher Aufstand gegen Bundeskanzler Merz ist nach den Worten unseres Berlin-Korrespondenten Markus Preis ausgeblieben.
2: Es gab Kritik an ihm, auch scharfe, die hat er auch angenommen, eine Mitverantwortung auch für das schlechte Ergebnis mit eingeräumt. Aber es gab eben auch die anderen Stimmen, unter anderem von Carsten Wildberger, dem Digitalminister. Der hat ja selber meine Firma geleitet und der hat den Abgeordneten gesagt, was macht man, wenn es einer Firma schlecht geht, dann redet man nicht die Firma noch schlechter, sondern man überlegt sich, was ist zu tun. Und Friedrich Merz hofft wahrscheinlich, dass die Abgeordneten diesen Spirit mitnehmen. Jetzt sind 6 Monate Zeit bis zu den nächsten Landtagswahlen im April. Im Saarland, in Schleswig-Holstein und in Nordrhein-Westfalen.
1: Die USA, Dänemark und Grönland haben am Rande der UN-Vollversammlung in New York ein Sicherheitsabkommen unterzeichnet. Der grönländische Regierungschef Nielsen sprach von einer fantastischen Vereinbarung. Aus Stockholm, Mads Nicholson.
3: Die dänische Ministerpräsidentin Frederiksen betonte auf der gemeinsamen Pressekonferenz mit Nielsen, dass die Souveränität des Königreichs Dänemark mit dem neuen Abkommen gesichert werde. Die USA werden laut Abkommen 2 neue Militärstützpunkte auf Grönland errichten und große Bewegungsfreiheit auf der Insel bekommen. Dabei erkennen sie die territoriale Integrität des Königreichs Dänemark und das Selbstbestimmungsrecht der Grönländer an. Investitionen von Nicht-NATO- oder EU-Staaten sind in Zukunft nur begrenzt möglich.
1: US-Präsident Trump hat sich für einen Diesel-Exportstopp ausgesprochen. Grund sind die massiv gestiegenen Treibstoffpreise in den Vereinigten Staaten. Nach Angaben von Finanzminister Bessent prüft die US-Regierung die Maßnahme. Zuletzt hatten die USA während der Ölkrise der 1970er Jahre ihre Ausfuhren von Rohöl weitgehend gestoppt. Vor den Kongresswahlen am 3. November suchen Trumps Republikaner ebenfalls händeringend nach Wegen, um die hohen Treibstoffpreise zu senken. In der Europäischen Union sind im vergangenen Jahr so viele E-Autos zugelassen worden wie nie zuvor. Gut jeder 6. neu zugelassene Pkw hatte nach Angaben des Statistischen Bundesamtes einen reinen Elektroantrieb. Der Anteil ist damit in den vergangenen 10 Jahren deutlich gestiegen, von 0,4 auf 17,3%. Deutschland liegt bei den Neuzulassungen von E-Autos leicht über dem EU-Schnitt. Das waren die Nachrichten. Das Wetter in Deutschland in der kommenden Nacht im äußersten Nordwesten bewölkt, an der Nordsee Regen. Sonst nur wenige Wolken, Tiefstwerte 13 bis 0 Grad, am kältesten im Südosten. Morgen oft heiter, im Nordwesten bewölkt und gegen Abend von der Nordsee und Ems her Regen bei 17 bis 24 Grad. Am Donnerstag wechselhaft, im Südwesten freundlicher, 14 bis 23 Grad. Es ist 22.03 Uhr.
4: Hier ist der Verkehrsservice für den ARD-Amt. Die A1 Lübeck Richtung Heiligenhafen ist zwischen Rathekau und Pahnsdorf nach einem Unfall gesperrt. A2 Richtung Berlin am Kreuz Hannover Ost ist die Überfahrt zur A7 Richtung Kassel wegen eines Schwertransports gesperrt. Die empfohlene Umleitung führt sie über die A2 bis Abfahrt Lehrte. Die A4 Dresden-Görlitz ist zwischen Niederseifersdorf und Kodersdorf in beiden Richtungen wegen Wartungsarbeiten im Tunnel Königshainer Berge bis morgen früh 5 Uhr gesperrt. Die empfohlenen Umleitungen führen über die U4 und die U5. Die A4 Olpe Richtung Köln ist zwischen Krombach und Wenden wegen Bergungsarbeiten gesperrt. Die A28 A1 Oldenburg Richtung Bremen ist zwischen Delmenhorster Dreieck und Bremen-Brinkum nach einem Unfall gesperrt. Die A40 Essen Richtung Dortmund ist zwischen Dreieck Bochum West und Bochum Zentrum wegen Bauarbeiten bis Freitag gesperrt. Die A100 Neukölln Richtung Wedding ist zwischen Innsbrucker Platz und Hohenzollern-Damm wegen Wartungsarbeiten bis ca. 5 Uhr in der Früh gesperrt. Und damit weiter gute Fahrt durch den Abend und kommen Sie gut an Ihr Ziel.
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4: Vom MDR Sachsen aus Dresden, ich bin Frank-Michael Bauer, grüß Sie und hier ist Samantha Fox. I only wanna be with you.

You Believe Sascha hier bei uns im ARD-Abend. Heute ist Tag des Tagebuchs und da hat uns auch Desiree angerufen. Sie hat 30 Jahre später ihr eigenes Tagebuch gelesen. So lange lag es dann und musste feststellen, dass sie als 15-Jährige damals vielem hinterhergetrauert hat. Und das hat sie jetzt sozusagen mit dem Abstand erst gemerkt beim Lesen der Zeilen. Und auch eine Freundin hat dazu mal einen Eintrag gemacht in ihrem Tagebuch, das hat sie gelesen. Und bei der Gelegenheit ist ihr auch wieder eingefallen, 6 Mädchen waren in ein und demselben Jungen verliebt damals. Und die Freundin von Desiree auch, aber sie meinte, dass sie ihr den Jungen nicht wegnehmen würde. Und sie dachte auch immer, die Freundin passt viel besser zu den Jungen. Oh, das ist aber edel. Vielen, vielen Dank für Ihre Nachrichten. Und jetzt haben wir Rod Stewart mit Maggie May.

0: Patience, take that im ARD-Abend. Heute ist Tag des Tagebuchs und da hat uns auch Konstanze wissen lassen, Tagebuch habe ich nie geschrieben. Meine Schandtaten der Jugend sollten der Nachwelt lieber nicht erhalten bleiben. Ja, so kann man das auch sehen. Und von Gerhard haben wir auch eine Mail bekommen. Ja, früher in meiner Schulzeit, über 50 Jahre her, da habe ich Tagebuch geschrieben. Ab und zu blätter ich auch mal durch und es kommen fast schon nostalgische Gefühle hoch, was man früher so als Teenager erlebt hat, aber es ist auch eine Erinnerung eben, die immer dadurch lebendig bleibt. Und ich habe mal unsere Studentin Lara, die am Telefonservice war, gefragt, Lara, so ein klassisches Tagebuch hast du nicht geschrieben?
1: Also ich selber schreibe eigentlich kein Tagebuch, aber vor Jahren haben meine zwei besten Freundinnen und ich aus der Abi-Zeit haben uns gegenseitig ein Buch geschenkt und seitdem tragen wir alle paar Monate in dieses Buch ein, wie es uns gerade geht und dann wird das zu der nächsten, egal wo sie gerade in Deutschland wohnt oder ist, weitergesendet und dann schreibt sie das rein. Also dann schreibt sie rein, wie es ihr geht, in welcher Lebenssituation sie gerade ist und dann wird das so weitergemacht, bis das Buch voll ist und dann schenkt die Nächste der Nächsten das Buch und so haben wir jetzt schon 4 oder 5 Bücher voll gemacht mit Tagebucheinträgen und können da auch immer schön drin blättern
0: lassen. Wunderbar, das ist ja eine tolle Geschichte. Dankeschön, Lara. Und jetzt haben wir Yasu mit Nobody's Diary.

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8: 22.32 Uhr gleich. Hier ist der Verkehrsservice für den ARD-Abend. Die A1 Lübeck Richtung Heiligenhafen ist zwischen Rathekau und Parnsdorf nach einem Unfall gesperrt. A2 Richtung Berlin am Kreuz Hannover Ost ist die Überfahrt zur A7 Richtung Kassel wegen eines Schwertransports gesperrt. Die empfohlene Umleitung führt sie über die A2 bis Abfahrt Lehrte. Die A4 Dresden-Görlitz ist zwischen Niederseifersdorf und Kodersdorf in beiden Richtungen wegen Wartungsarbeiten im Tunnel Künisheiner Berge bis morgen früh 5 Uhr gesperrt. Die empfohlenen Umleitungen führen über die U4 und die U5. Die A4 Olpe Richtung Köln ist zwischen Krombach und Wenden wegen Bergungsarbeiten gesperrt. Die A28 A1 Oldenburg Richtung Bremen ist zwischen Delmenhorster Dreieck und Bremen-Brinkum nach einem Unfall gesperrt. Die A40 Essen Richtung Dortmund ist zwischen Dreieck Bochum West und Bochum Zentrum wegen Bauarbeiten bis Freitag gesperrt. Die A100 Neukölln Richtung Wedding ist zwischen Innsbrucker Platz und Hohenzollerndamm wegen Wartungsarbeiten bis ca. 5 Uhr in der Früh gesperrt. Die A620 Saarlouis Richtung Saarbrücken ist zwischen Völklingen Ost und Saarbrücken Klarental wegen Bauarbeiten gesperrt und zwar bis morgen früh 5 Uhr etwa. Soweit die Meldungen. Weiterhin gute Fahrt durch den Abend und kommen Sie gut an Ihr Ziel.
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8: Aus Dresden und jetzt geht's in die Ferne nach Australien. Down Under, Minute Work.

0: Heute ist Tag des Tagebuchs und da hat uns Jörg auch geschrieben, er hat nicht direkt ein Tagebuch geführt, sondern die hatten einen wilden Nachbarn in ihrem Haus und mussten dann immer so ein bisschen aufschreiben, was der böse Junge wieder getan hat, damit die Polizei ihn mitnimmt sozusagen, damit man etwas vorzulegen hat. Und das war nicht so eine schöne Zeit, aber wenn man jetzt so drin liest und sowas, da ist ganz schön bei dem Jungen was zusammengekommen. Das war sozusagen ein Tagebuch über den bösen Buben in der Art von Max und Moritz. So. Und jetzt sind drei Herren an der Reihe, die sind nicht böse, die sollen uns zum Lachen bringen.
1: 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Heute zum Thema
2: der Titel von Johanns Autobiografie.
3: Also der Titel meiner Autobiografie wäre Erst zahlen, dann kaufen.
4: Erst zahlen, dann kaufen. Erst kaufen, dann lesen.
3: Nee, ich meinte erst zahlen, dann lesen.
4: Ja, aus dem Gag war kaum weniger rauszuholen. Das muss man sagen.
3: Habe ich erst zahlen, dann kaufen gesagt?
5: Ja. Und wir haben alle hier gesessen und dachten, ja.
4: Wird schon stimmen.
5: Motto von Penny auch. Kann man machen.
4: Scheiße. Könnte ich mir die Rechte erwerben an diesem Titel? Was würdest du dafür haben wollen?
3: Dass du mal mein Bein anfasst. Bei meiner Biografie stelle ich mir vor, man sieht so einen Teil von meinen Haaren und die heißt dann One Shade of Grey.
5: One Shade of Grey?
4: One Shade of Grey, was heißt das auf Deutsch?
3: Ein Schatten auf Grau.
4: Und was heißt dann 50 Shades of Grey?
3: 50 graue Schatten.
4: Aber dann würde ich doch mehr Schatten nehmen als die. Mach doch 51 Shades of Grey.
5: Ich finde, hier sind die Schatten schon ganz ordentlich verteilt. Findet ihr nicht, dass heute, hatte so viele schöne emotionale Momente, der ich finde, wir sollten zum Ende hin einmal aufstehen und uns in den Arm nehmen.
3: Wie uns alle?
4: Nein, nur ich.
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0: Das war Chesney Hawks, The One and Only, sein großer Erfolg von 1990. Und der Mann hat heute Geburtstag, er feiert seinen 55. Geburtstag. Herzlichen Glückwunsch am Tag des Tagebuches. Papa Tim hat uns geschrieben, er ist Trennungsvater und kann seine Tochter nicht sehen, führt aber ein Tagebuch, damit sie ihn später auf diese Weise kennenlernen kann. Und ein besonderes Tagebuch führt auch Frau Weihnachtsmann, richtig gehört. Hiltraut Dietrich ist nämlich die Frau Weihnachtsmann seit 1982 und schreibt als solche jedes Jahr auf, was zu Weihnachten passiert, Heiligabend, 44 Jahre lang. Das zählt doch auch als Tagebuch, na auf jeden Fall. Und Carsten hat auch eins.
1: Nein, im Studio, ich bin Carsten aus Sinnersleben. Ich führe ab und zu mal auch Tagebuch, stichwortweise, so was Arbeitssachen betrifft oder welche Dinge so, die mir wichtig erscheinen. Jeden Tag nicht, aber mache ich schon noch und drin stöbern, so mache ich dann auch. Wobei ich sagen muss, mit meinen Tagebüchern, das erste halbe Jahr führe ich die dann ein bisschen konsequenter und den Rest des Jahres lasse ich das dann oft schleifen.
0: Ja.
1: Dann kommen dann tatsächlich wirklich nur noch so wichtige Dinge rein. Außergewöhnliches halt.
0: Das hat bei meinen Tagebüchern auch gemerkt, so ein bisschen schleifen lassen. Irgendwie fehlte dann wiederum die Motivation. Und Johannes hat noch geschrieben, er hat in sein Tagebuch auch Sachen vermerkt, die hätte man lieber nicht vermerken sollen. So erfahren seine Kinder, was er für ein schlimmer Finger manchmal als Teenager gewesen ist. Tja, ja, nicht gut für die Erziehung.

von 1987 einen Kreis in den Sand malen. So kann man sich die Zeit dann am Strand auch vertreiben. Circle of the Sand, Belinda Carlisle. Das war der ARD-Abend aus Dresden. Ich bin Frank-Michael Bauer, übergebe gern jetzt nach Erfurt zu MDR Thüringen. Und Klaus Schöner-Grau ist dann für Sie in der Nacht da mit der ARD-Hitnacht. Viel Spaß. Und hier noch Procol Harum von 67. A Wider Shade of Pale.

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1: Um 23 Uhr mit Constanze Semidey. Nach den CDU-Niederlagen bei den drei Landtagswahlen im September hat die Unionsfraktion im Bundestag über Konsequenzen beraten. Die Abgeordneten sprachen sich in der mehrstündigen Sitzung dafür aus, das Reformpaket der schwarz-roten Koalition schnell umzusetzen. Ein möglicher Aufstand gegen Bundeskanzler Merz ist nach den Worten unseres Berlin-Korrespondenten Markus Preis ausgeblieben.
2: Es gab Kritik an ihm, auch scharfe, die hat er auch angenommen, eine Mitverantwortung auch für das schlechte Ergebnis mit eingeräumt. Aber es gab eben auch die anderen Stimmen, unter anderem von Carsten Wildberger, dem Digitalminister. Der hat ja selber meine Firma geleitet und der hat den Abgeordneten gesagt, was macht man, wenn es einer Firma schlecht geht, dann redet man nicht die Firma noch schlechter, sondern man überlegt sich, was ist zu tun. Und Friedrich Merz hofft wahrscheinlich, dass die Abgeordneten diesen Spirit mitnehmen. Jetzt sind 6 Monate Zeit bis zu den nächsten Landtagswahlen im April. Im Saarland, in Schleswig-Holstein und in Nordrhein-Westfalen.
1: Die USA, Dänemark und Grönland haben am Rande der UN-Vollversammlung in New York ein Sicherheitsabkommen unterzeichnet. Der grönländische Regierungschef Nielsen sprach von einer fantastischen Vereinbarung. Aus Stockholm, Mats Nicholson.
3: Die dänische Ministerpräsidentin Frederiksen betonte auf der gemeinsamen Pressekonferenz mit Nielsen, dass die Souveränität des Königreichs Dänemark mit dem neuen Abkommen gesichert werde. Die USA werden laut Abkommen 2 neue Militärstützpunkte auf Grönland errichten und große Bewegungsfreiheit auf der Insel bekommen. Dabei erkennen sie die territoriale Integrität des Königreichs Dänemark und das Selbstbestimmungsrecht der Grönländer an. Investitionen von Nicht-NATO- oder EU-Staaten sind in Zukunft nur begrenzt möglich.
1: US-Präsident Trump hat sich für einen Diesel-Exportstopp ausgesprochen. Grund sind die massiv gestiegenen Treibstoffpreise in den Vereinigten Staaten. Nach Angaben von Finanzminister Bessent prüft die US-Regierung die Maßnahme. Zuletzt hatten die USA während der Ölkrise der 1970er Jahre ihre Ausfuhren von Rohöl weitgehend gestoppt. Vor den Kongresswahlen am 3. November suchen Trumps Republikaner ebenfalls händeringend nach Wegen, um die hohen Treibstoffpreise zu senken. In Rheinland-Pfalz ist ein US-Militärflugzeug abgestürzt. Nach Angaben der US-Luftwaffe handelt es sich um einen F-16-Kampfjet. Der Pilot habe sich per Schleudersitz gerettet und werde jetzt medizinisch versorgt. Weitere Personen wurden offenbar nicht verletzt. Der Absturz ereignete sich am Nachmittag auf dem Vorfeld der US-Airbase Spangdahlem in der Eifel. Die Ursache wird noch untersucht. Das waren die Nachrichten. Das Wetter in Deutschland in der kommenden Nacht im äußersten Nordwesten bewölkt und an der Nordsee Regen möglich. Sonst nur wenige Wolken bei Tiefstwerten von 13 bis 0 Grad. Am kältesten wird es im Südosten. Morgen oft heiter, nur im Nordwesten bewölkt und gegen Abend dann von der Nordsee und Ems her Regen 17 bis 24 Grad. Am Donnerstag wechselhaft, im Südwesten freundlicher 14 bis 23 Grad. Es ist 23.03 Uhr.
4: Hallo auf die Straßen. Die A3 Linz Richtung Passau ist zwischen Bocking und Passau Süd wegen Bergungsarbeiten noch etwa eine halbe Stunde gesperrt, dadurch Stau. Die A4 Dresden-Görlitz ist zwischen Niederseifersdorf und Kodersdorf in beiden Richtungen bis 5 Uhr gesperrt. Die A7 Würzburg Richtung Fulda ist zwischen Bad Brückenau-Wildflecken und Volkers wegen Bauarbeiten gesperrt. Die A28, A1 Oldenburg nach Bremen ist zwischen dem Delmenhorster Dreieck und Bremen-Brinkum nach einem Unfall gesperrt. Die A29 Oldenburg nach Wilhelmshaven ist zwischen Oldenburg-Ohmstede und dem Kreuz Oldenburg-Nord bis 5 Uhr gesperrt. Die A40 Ruhrschnellweg Essen Richtung Dortmund ist zwischen dem Dreieck Bochum-West und Bochum-Zentrum gesperrt wegen Bauarbeiten. Die A100 haben wir noch, Stadtring Berlin-Neukölln Richtung Wedding ist zwischen dem Innsbrucker Platz und dem Hohenzollern-Damm bis 5 Uhr gesperrt. Und die B96 Berlin-Moabit ist zwischen Heidestraße und dem Reichpietsch-Ufer in beiden Richtungen bis 5.30 Uhr gesperrt. Und dann haben wir noch was reinbekommen von der B312 Stuttgart Richtung Metzingen. Die Bundesstraße ist zwischen B27 Eichtal und Eichtal Nord wegen einem Schwertransport gesperrt. Das war's. Gute Fahrt.
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4: Mit Klaus Schredder-Grau. Schönen Abend.

Kira. Ja, die Gute ist im Moment auf Welttournee und das nicht erst seit gestern, sondern schon seit knapp anderthalb Jahren. Über 20 Länder hat sie schon durch, über 120 Shows hat sie schon gespielt. Im Moment ist sie in Spanien, in Madrid und gibt allein dort ein Dutzend Konzerte. Und enden soll das Ganze dann der Tourmarathon Ende November in diesem Jahr vor den Pyramiden von Gizeh in Ägypten. Und damit noch einmal herzlich willkommen zur ARD Hitnacht von Dienstag auf Mittwoch. Wir senden ja in den Herbst, in den kalendarischen. Und das machen wir mit sehr, sehr viel Musik aus den vergangenen Jahrzehnten. Jetzt gleich mit einer Nummer, die in den 70er Jahren ihren Anfang genommen hat. Genau gesagt im August 1974. Da hatte Harry Chapin einen Hit mit Cats in the Cradle. Und das war eine Nummer 1 in Amerika. Und ein paar Jahre später, 1993, da hat es eine Coverversion gegeben von Ugly Kid Joe. Hat zwar in den USA nicht für den Spitzenplatz gereicht, dafür aber in Australien und auch in vielen, vielen anderen Ländern ging das Ding in die Top 10. Jetzt gibt's das Ding hier bei uns, Cats in the Cradle.

Musik aus den 70ern von Smokey. Und jetzt gehen wir ein Jahrzehnt weiter ins Jahr 1988. Ja, und die Künstlerin, um die es jetzt geht, die hatte zu diesem Zeitpunkt noch ein recht knackiges Alter. Anfang 30 war sie da, Toni Charles. Und vor einigen Jahren hat sie die australische Staatsbürgerschaft angenommen. Und dort gibt sie auch im kommenden Monat noch einige Konzerte. Ja, und die Nummer hier, Stop Your Fussing, war ihr allergrößter Hit. Auch hier in Europa, in Deutschland. Toni Charles.

0: Der Mann mit den abenteuerlichen Choreografien, das war DJ Bobo. 23.32 Uhr, wir schauen auf die Straßen in der ARD-Hitnacht. Die A3 Linz Richtung Passau ist zwischen Pocking und Passau Süd wegen Bergungsarbeiten weiterhin gesperrt, dadurch Stau. Die A4 Dresden-Görlitz ist zwischen Niederseifersdorf und Kudersdorf in beiden Richtungen wegen Wartungsarbeiten im Tunnel Königshainer Berge bis 5 Uhr gesperrt. Die 7 Würzburg Richtung Fulda ist zwischen Bad Brückenau-Wildflecken und Volkers wegen Bauarbeiten gesperrt. Dann die A28 A1 Oldenburg nach Bremen ist zwischen dem Delmenhorster Dreieck und Bremen-Brinkum nach einem Unfall gesperrt. Die A29 Oldenburg Richtung Wilhelmshaven ist zwischen Oldenburg-Umstede und dem Kreuz Oldenburg-Nord bis 5 Uhr dicht. Die A40 Essen Richtung Dortmund ist zwischen dem Dreieck Bochum-West und Bochum-Zentrum wegen Bauarbeiten weiterhin gesperrt. Die A100 Stadtring Berlin, Neukölln Richtung Wedding ist zwischen Innsbrucker Platz und Hohenzollerndamm bis 5 Uhr gesperrt. Und noch die B96 Berlin-Moabit. Der Tiergartentunnel ist zwischen Heidestraße und Reichbeach-Ufer bis 5.30 Uhr gesperrt. Und das in beiden Richtungen. Das waren die Verkehrsmeldungen. Wir wünschen Ihnen eine gute Fahrt.
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0: Mit Klaus Schräder-Grau. Hallo.

Jones in der ARD Hitnacht. Heute war ja der Tag der Eistüte und auch der letzte Tag des Sommers. Wir funkeln ja fröhlich in den Herbst hinein und kurz nach 2 Uhr ist es dann soweit. Dann beginnt auch kalendarisch die dritte Jahreszeit in diesem Jahr. Und da wäre doch heute am letzten Sommertag vielleicht mal eine Eistüte drin gewesen. Und wenn nicht heute, dann vielleicht in den nächsten Tagen. Denn es soll ja nochmal angenehm warm werden. Und seit 1904 gibt es übrigens die essbare Waffeltüte. Sie wurde damals auf der Welt Ausstellung in St. Louis vorgestellt. Dort gab es die an vielen Ständen und seitdem, sage ich mal, hat sie sich durchgesetzt und etabliert, die Eistüte. Im Sommer esse ich ja auch gerne mal ein Eis. Die kauft man dann erstmal so als Hörnchen im Supermarkt. Dann isst man genüsslich das Eis und den Rest unten von der Tüte, von der Waffel, die gebe ich dann gerne meinem Hund mal zu fressen, weil der mag das natürlich auch. Aber das hört sich dann immer so lustig an. Also wenn der die Eistüte da... Wahnsinn. Naja, die haben ja auch kein Gebiss, die haben ja ein ganzes Esszimmer, die Hunde. Von daher gibt das immer lustige Geräusche. Können Sie mal ausprobieren. Gleich die Kings bei uns in der ARD Hitnacht zuvor. Roxette.

Reggae aus der Feinkostabteilung von Bob Marley und The Buffalo Soldier. In 10 Minuten gibt's unsere Nachrichten in der ARD-Hitnacht. Und bis dahin noch Musik von Sabrina und von Echt. Du trägst keine Liebe in dir. Und in der kommenden Stunde, da schauen wir auf unseren prominenten Geburtstagskalender. Und da gratulieren wir einem Mitglied der Band Silbermond zum Geburtstag.

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1: Um 0 Uhr mit Milat Kupay. Nach den CDU-Niederlagen bei den drei Landtagswahlen im September hat die Unionsfraktion im Bundestag über Konsequenzen beraten. Die Abgeordneten sprachen sich in der mehrstündigen Sitzung dafür aus, das Reformpaket der schwarz-roten Koalition schnell umzusetzen. Ein möglicher Aufstand gegen Kanzler Merz ist nach den Worten unseres Berlin-Korrespondenten Markus Preis ausgeblieben.
2: Es gab Kritik an ihm, auch scharfe, die hat er auch angenommen, eine Mitverantwortung auch für das schlechte Ergebnis mit eingeräumt. Aber es gab eben auch die anderen Stimmen, unter anderem von Carsten Wildberger, dem Digitalminister. Der hat ja selber meine Firma geleitet und der hat den Abgeordneten gesagt, was macht man, wenn es einer Firma schlecht geht, dann redet man nicht die Firma noch schlechter, sondern man überlegt sich, was ist zu tun. Und Friedrich Merz hofft wahrscheinlich, dass die Abgeordneten diesen Spirit mitnehmen. Jetzt sind 6 Monate Zeit bis zu den nächsten Landtagswahlen im April. Im Saarland, in Schleswig-Holstein und in Nordrhein-Westfalen.
1: Die USA, Dänemark und Grönland haben am Rande der UN-Vollversammlung in New York ein Sicherheitsabkommen unterzeichnet. Der grönländische Regierungschef Nielsen sprach von einer fantastischen Vereinbarung. Aus Stockholm, Mats Nicholsen.
3: Die dänische Ministerpräsidentin Frederiksen betonte auf der gemeinsamen Pressekonferenz mit Nielsen, dass die Souveränität des Königreichs Dänemark mit dem neuen Abkommen gesichert werde. Die USA werden laut Abkommen 2 neue Militärstützpunkte auf Grönland errichten und große Bewegungsfreiheit auf der Insel bekommen. Dabei erkennen sie die territoriale Integrität des Königreichs Dänemark und das Selbstbestimmungsrecht der Grönländer an. Investitionen von Nicht-NATO- oder EU-Staaten sind in Zukunft nur begrenzt möglich.
1: US-Präsident Trump hat sich für einen Diesel-Exportstopp ausgesprochen. Grund sind die massiv gestiegenen Treibstoffpreise in den Vereinigten Staaten. Nach Angaben von Finanzminister Bessent prüft die US-Regierung diese Maßnahme. Zuletzt hatten die USA während der Ölkrise der 1970er Jahre ihre Ausfuhren von Rohöl weitgehend gestoppt. Vor den Kongresswahlen am 3. November suchen Trumps Republikaner ebenfalls händeringend nach Wegen, um die hohen Treibstoffpreise zu senken. In Rheinland-Pfalz ist ein US-Militärflugzeug abgestürzt. Nach Angaben der US-Luftwaffe handelt es sich um einen F-16 Kampfjet. Der Pilot habe sich per Schleudersitz gerettet und werde jetzt medizinisch versorgt. Weitere Personen wurden offenbar nicht verletzt. Der Absturz ereignete sich am Nachmittag auf dem Vorfeld der US-Airbase Sprangdahlem in der Eifel. Die Ursache wird noch untersucht. Das waren die Nachrichten. Und das Wetter in Deutschland, im Nordwesten bewölkt und an der Nordsee Regen möglich, sonst nur wenige Wolken, Tiefstwerte 13 bis 0 Grad. Tagsüber oft heiter, nur im Nordwesten bewölkt und Regen und von der Nordsee her die Höchstwerte 17 bis 27 Grad. Es ist 0:03 Uhr.
4: Hallo auf die Straßen. Die A3 Linz Richtung Passau ist zwischen Pocking und Passau Süd wegen Bergungsarbeiten weiterhin gesperrt, dadurch Stau. Die A4 Dresden-Görlitz ist zwischen Niederseifersdorf und Kudersdorf in beiden Richtungen wegen Wartungsarbeiten gesperrt. Die A6 Heilbronn Richtung Nürnberg zwischen Ansbach und Lichtenau Sperrung nach einem Unfall. Die A7 Würzburg Richtung Fulda ist zwischen Bad Brückenau-Wildflecken und Volkers wegen Bauarbeiten gesperrt. Die A23 Heide nach Hamburg ist zwischen Horst-Elmshorn und Elmshorn wegen Reinigungsarbeiten bis ca. 2 Uhr gesperrt. Die A28 A1 Oldenburg nach Bremen ist zwischen dem Delmenhorster Dreieck und Bremen-Brinkum nach einem Unfall gesperrt. Die A29 Oldenburg Richtung Wilhelmshaven ist zwischen Oldenburg-Ohmstede und dem Kreuz Oldenburg-Nord bis 5 Uhr gesperrt. Die 40 Essen nach Dortmund ist zwischen dem Dreieck Bochum-West und Bochum-Zentrum wegen Bauarbeiten gesperrt. Die A100 Stadtring Berlin-Neukölln Richtung Wedding ist zwischen Innsbrucker Platz und Hohenzollern-Damm bis 5 Uhr gesperrt. Und die B96 Berlin-Moabit, der Tiergartentunnel, ist zwischen Heidestraße und Reichpietschufer in beiden Richtungen bis 5.30 Uhr gesperrt. Und das waren unsere Verkehrsmeldungen. Wir wünschen Ihnen eine gute Fahrt.
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4: Von MDR Thüringen in dieser Nacht mit Klaus Schrädergrau. Ich grüße Sie. Los geht's mit The Beautiful

Billy Joel, My Life. Ja, und es geht auch fröhlich weiter. Billy hatte sich ja einer Gehirnoperation unterziehen müssen. Er hat Altershirndruck und da sagte er, meine Balance war nicht so gut. Ich hatte immer das Gefühl, auf einem Boot zu sein. Und jetzt hatten ihm Ärzte geraten, einen Shunt im Gehirn legen zu lassen, um Flüssigkeit abzuleiten. Erst wollte er nicht, aber dann hat er sich eingelesen und meinte, ja komm, mach mal lieber. Und seitdem geht's ihm auch besser. Und der 77-Jährige ist jetzt wieder etwas fröhlicher und fitter unterwegs. Die ARD-Hitnacht live aus Erfurt, 11 Minuten nach Mitternacht. Gleich die Jungs von den Pet Shop Boys. It's a Sin und zuvor noch Marvin Gaye.

0: Ötzi sind die Pet Shop Boys. Heute ist Mittwoch, der 23. September. Es ist Zeit für unsere prominente Geburtstagsliste. Und wir beginnen mit einer deutschen Country-Lady, Linda Feller. Sie wird heute runde 60 Jahre alt. Und dann zwei Schauspielerinnen, die durch die Schwarzwaldklinik in den 80ern im ZDF bekannt und berühmt wurden. Zum einen Ilona Grübel. Sie spielte ja die Ehefrau von Sascha Hehn von Dr. Udo Brinkmann. Sie wird heute 76. Und Gabi Dohm. Sie spielte ja die Frau von Professor Brinkmann. Gabi Dohm wird heute 83 Jahre alt und das gleiche Alter erreicht auch der spanische Schmusesänger Julio Iglesias. Auch er wird heute 83 und The Boss Bruce Springsteen feiert heute seinen 77. Ja, und dann noch der Mann, der an der Seite von Stefanie Kloss steht. Der Silbermond-Gitarrist Thomas Stolle. Er feiert heute seinen 43. Geburtstag. Ja, und Stefanie hat uns mal zu dem Titel, den wir jetzt zu diesem Anlass spielen, eine kleine Geschichte erzählt. Nämlich der Song Das Beste wird ja auch oft als Hochzeitslied eingesetzt.
1: Das Schönste für einen Musiker ist ja, wenn er gehört wird. Wenn die Leute sich berührt von dem fühlen, was wir machen. Deswegen ist das für uns ganz, ganz ehrlich ein Riesenkompliment, wenn die Leute sagen, dass wir Teil ihres Lebens sind. Der einzige Haken an der Sache ist, wo wir uns manchmal ein bisschen Sorgen machen, ist, wenn die sich dann scheiden lassen, ja, und unser Lied, ja, ist ihr Hochzeitslied, dann sind wir vielleicht auch noch schuld, wenn sie das Lied dann hören und dann nicht mehr so happy sind irgendwann. Das hoffen wir natürlich nicht, ne?
0: Ja, die Chancen stehen 50-50, würde ich sagen. Und die Nummer spielen wir jetzt natürlich auch hier in der ARD-Hitnacht. Das Beste von Silbermond und das wünschen wir auch dem Thomas heute zum Geburtstag. Wir gratulieren.

Und wir haben einen Falschfahrer vor sich, bitte, auf der A61 Speyer Richtung Hockenheim. Im Dreieck Hockenheim in der Überleitung zur A6 Richtung Mannheim ist der Falschfahrer unterwegs. Fahren Sie bitte äußerst rechts, überholen Sie nicht. Falschfahrer auf der A61 Speyer Richtung Hockenheim. Im Dreieck Hockenheim in der Überleitung zur A6 Richtung Mannheim ist ein Falschfahrer unterwegs. Bitte hier besonders gut aufpassen.

Und wir haben noch einen Falschfahrer. Auf der A6, Vorsicht bitte. A6 Mannheim-Kaiserslautern. Zwischen dem Kreuz Frankenthal und Grünstadt ist ein Falschfahrer unterwegs. Äußerst rechts fahren, nicht überholen. Falschfahrer auf der A6 Mannheim-Kaiserslautern. Zwischen dem Kreuz Frankenthal und Grünstadt.

0: 0.32 Uhr. Guten Abend auf die Straßen. Wir haben weiterhin noch die Falschfahrer. Zum einen auf der A6 Mannheim-Kaiserslautern zwischen dem Kreuz Frankenthal und Grünstadt und auch auf der A61 Hockenheim Richtung Ludwigshafen zwischen dem Dreieck Hockenheim und dem Kreuz Speyer. In beiden Fällen äußerst rechts fahren, nicht überholen. Wir melden, wenn die Gefahr vorüber ist. Die A4 Dresden-Görlitz ist zwischen Niederseifersdorf und Kodersdorf in beiden Richtungen wegen Wartungsarbeiten bis 5 Uhr gesperrt. Die A6 Heilbronn Richtung Nürnberg zwischen Ansbach und Lichtenau, Sperrung nach einem Unfall. Die A7 Würzburg nach Fulda zwischen Bad Brückenau-Wildflecken und Volkers, Bauarbeiten daher Sperrung. Die A23 Heide nach Hamburg ist zwischen Horst-Elmshorn und Elmshorn wegen Reinigungsarbeiten bis 2 Uhr gesperrt. Die A28 A1 Oldenburg nach Bremen ist zwischen dem Delmenhorster Dreieck und Bremen-Brinkum nach einem Unfall gesperrt. Die 29 Oldenburg Richtung Wilhelmshaven ist zwischen Oldenburg-Umstede und dem Kreuz Oldenburg-Nord bis 5 Uhr dicht. Die A40 Essen-Dortmund ist zwischen dem Dreieck Bochum-West und Bochum-Zentrum gesperrt. Die A100 Stadtring Berlin-Neukölln Richtung Wedding ist zwischen dem Innsbrucker Platz und dem Hohenzollern-Damm bis 5 Uhr wegen Wartungsarbeiten gesperrt. Das waren unsere Verkehrsmeldungen. Wir wünschen eine gute Fahrt.
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0: Und das Ganze am frühen Mittwoch mit Klaus Schredergau live aus Erfurt, jetzt mit Tina Turner.

Und hier sind die Entwarnungen für die A6. Zunächst Mannheim-Kaiserslautern, kein Falschfahrer mehr zwischen dem Kreuz Frankenthal und Grünstadt. Und auch kein Falschfahrer mehr auf der A61 Hockenheim-Ludwigshafen zwischen dem Dreieck Hockenheim und dem Kreuz Speyer.

Weiterer Falschfahrer auf der A6 erneut, diesmal Mannheim-Heilbronn und zwar zwischen dem Kreuz Mannheim und Schwetzingen. Äußerst rechts fahren, nicht überholen, Falschfahrer auf der A6 Mannheim-Heilbronn zwischen dem Kreuz Mannheim und Schwetzingen.

0: wunderbare Ballade der Backstreet Boys. Ja, und die US-Schauspielerin Hayden Panettiere haben viele gekannt aus den Serien Heroes und Nashville. Und außerdem hatte sie ja eine Tochter mit dem Ex-Box-Star Wladimir Klitschko, weshalb sie ja auch immer wieder in den Schlagzeilen war. Am 16. August, da ist die 36-Jährige in den USA gestorben. Und die zuständige Gerichtsmedizin hat jetzt bekannt gegeben, dass die Todesursache ein Drogencocktail war. Gabi Biesinger ist unsere ARD-Korrespondentin in Los Angeles. Gabi, was weiß man denn bisher über den Fall?
1: Ja, die Gerichtsmedizin spricht von einer versehentlichen Überdosis mehrerer Substanzen. Und im Körper der Schauspielerin, da wurde eine Kombination gefunden aus unter anderem dem starken Schmerzmittel Fentanyl, dem angstlösenden Medikament Alprazolam und Psychopharmaka. Als Hayden Panettiere im August nach einem Notruf bewusstlos in ihrer Wohnung gefunden wurde, da hatten Sanitäter ja noch 40 Minuten lang versucht, sie wiederzubeleben, was leider nicht gelungen ist. Schon damals hatte die Polizei mit Blick auf die Todesursache erklärt, es habe keine Hinweise auf äußere Gewalteinwirkung gegeben. Das heißt jetzt aber nicht, dass die Untersuchungen abgeschlossen sind. Die Polizei ermittelt weiter und eine Sprecherin der Familie hat gegenüber Medien erklärt, der Fall sei komplex. Mhm. Dabei dürfte es jetzt darum gehen, wo Panettiere diese Medikamente her hatte, wer sie ihr verschrieben hat, ob sie aus dubiosen Quellen stammten und wie es zu dieser Überdosis gekommen ist. Als sie gefunden wurde, da waren ja auch ihr zeitweiliger Lebensgefährte Brian Hickerson und dessen Bruder in der Wohnung. Ja, und dass Hayden Panettiere psychisch labil war, darüber hat sie offen geredet. Sie hat über ihre Alkoholsucht gesprochen und die Wochenbettdepression, die sie 2014 nach der Geburt ihrer Tochter Kaya hatte. Das ist ja die Tochter aus der Beziehung mit dem ukrainischen Boxer Wladimir Klitschko, dem sie dann das vollständige Sorgerecht für die gemeinsame Tochter eingeräumt hat. Und erst im Mai, da waren Hayden Panettieres Memoiren erschienen und darin beschreibt sie die lebenslangen Spuren, die der frühe Ruhm als Kinderstar bei ihr hinterlassen hat. Und auch persönliche Schicksalsschläge hatte sie zu tragen. Ihr jüngerer Bruder Jensen, auch Schauspieler, der war mit nur 28 Jahren an einer Herzkrankheit gestorben.
0: Und das war zugeschaltet aus Los Angeles unsere Korrespondentin Gabi Biesinger zur Todesursache der Schauspielerin Hayden Panettiere. Vielen Dank.
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Die Dire Straits, The Walk of Life. Wir haben ein Update zu dem Falschfahrer auf der A6. Die Autobahn, die A6 Mannheim Richtung Heilbronn, ist nun zwischen dem Kreuz Mannheim und Schwetzingen nach einem Unfall gesperrt. 10:10 die ARD-Hitnacht, gleich die Nachrichten und bis dahin noch der gute alte Gilbert O'Sullivan und Musik von Bell, Book and Candle mit ihrem Hit Rescue Me in der ARD-Hitnacht.

0: Nachrichten.
1: Um 1 Uhr mit Milat Kupay. Unionsfraktionschef Frei hat betont, dass die schwarz-rote Bundesregierung bei der geplanten Rentenreform Kurs halten wolle. Änderungen seien höchstens bei einzelnen Fragen denkbar, so Frei in der ARD.
2: Naja, das hat ja sowohl, haben das sowohl der Bundeskanzler als auch die Arbeitsministerin, aber auch der ganze Koalitionsausschuss hat es bestätigt. Und da sind natürlich auch noch einzelne Fragen offen, die ausformuliert werden müssen, wie zum Beispiel eine soziale Schutzrente aussehen kann, wie man den Vertrauensschutz regeln kann. Das sind natürlich Themen, die muss man in einem Referentenentwurf eines Gesetzes ausbuchstabieren. Und das machen wir auf der Grundlage der Verständigung, dass wir dieses Paket jedenfalls im Ganzen umsetzen möchten.
1: Der Chef der Unionsfraktion Frei. Die Europäische Union streicht die beiden Oligarchen Usmanow und Friedmann von ihrer Russland-Sanktionsliste. Darauf haben sich die EU-Botschafter im Rahmen eines Kompromisses geeinigt, wie aus Diplomatenkreisen verlautete. Im Gegenzug werden die Strafmaßnahmen gegen rund 3000 andere Personen und Einrichtungen um gleich 3 Jahre verlängert. Bislang mussten die Sanktionen alle 6 Monate erneuert werden. Dem Beschluss waren ungewöhnlich schwierige Verhandlungen vorausgegangen. Die Frist für die Verlängerung der Strafmaßnahmen wäre um Mitternacht ausgelaufen. Die USA, Dänemark und Grönland haben ein Sicherheitsabkommen geschlossen. Das Papier wurde am Rande der UN-Generalversammlung in New York unterzeichnet. Alle 3 Seiten hatten sich in der vergangenen Woche darauf geeinigt. Das Abkommen erlaubt den USA, ihre Militärpräsenz auf der Arktisinsel auszubauen. Die USA könne demnach 2 neue Militärstützpunkte auf Grönland bauen. Trump hatte monatelang immer wieder Anspruch auf die Insel erhoben. Auftakt der Champions-League-Saison fürs Frauenteam des FC Bayern und der lief nicht nach Plan. Gegen Manchester City gab es nur ein 2:2 Unentschieden. Wegen des Spielverlaufs waren die Bayern-Frauen entsprechend enttäuscht. Taufik Halil.
3: Sie haben 2:0 geführt. Sie hatten das Spiel über 70 Minuten komplett unter Kontrolle. Doch irgendwie wollte dann am Ende Manchester City viel mehr. Die Bayern-Frauen spielten so ein bisschen, ja, auf Zeit und deswegen ging es am Ende dann schief. Nächste Woche geht's schon zu Benfica Lissabon im 2. Spiel in der Champions League. Da musst du jetzt unbedingt gewinnen, denn die Bayernfrauen wollen am Ende unter die ersten 4 und direkt ins Viertelfinale.
1: Das waren die Nachrichten. Das Wetter in Deutschland, im äußersten Nordwesten bewölkt, an der Nordsee Regen möglich, sonst nur wenige Wolken, Tiefstwerte 13 bis 0 Grad. Tagsüber oft heiter, nur im Nordwesten bewölkt und gegen Abend von der Nordsee und Ems her Regen. Höchstwerte 17 bis 24 Grad und am Donnerstag wechselhaft bis 23 Grad. Die Zeit, es ist 1.03 Uhr.
4: Hallo unterwegs. Die A4 Dresden-Görlitz ist zwischen Niederseifersdorf und Kodersdorf in beiden Richtungen wegen Wartungsarbeiten bis 5 Uhr gesperrt. Die A6 Heilbronn nach Nürnberg zwischen Ansbach und Lichtenau. Dort ist ein Unfall passiert, daher Sperrung. Die A7 Würzburg Richtung Fulda ist zwischen Bad Brückenau-Wildflecken und Volkers wegen Bauarbeiten gesperrt. Die 23 Heide nach Hamburg ist zwischen Horst-Elmshorn und Elmshorn wegen Reinigungsarbeiten bis 2 Uhr gesperrt. Die A28 A1 Oldenburg Richtung Bremen ist zwischen dem Delmenhorster Dreieck und Bremen-Brinkum nach einem Unfall gesperrt. Die A29 Oldenburg Richtung Wilhelmshaven ist zwischen Oldenburg-Umstede und dem Kreuz Oldenburg-Nord bis 5 Uhr gesperrt. Die A40 Essen nach Dortmund ist zwischen dem Dreieck Bochum-West und Bochum-Zentrum wegen Bauarbeiten gesperrt. Und die A100 Stadtring Berlin-Neukölln Richtung Weddingen ist zwischen Innsbrucker Platz und Hohenzollerndamm bis 5 Uhr gesperrt. Und das waren die Verkehrsmeldungen. Wir wünschen Ihnen eine gute Fahrt.
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4: Von MDR Thüringen mit Klaus Schröder-Grau, gleich mit dem Hit von Barry Manilow und seiner Mandy zuvor The Road to Hell. Chris Rea.

0: Barry Manilow mit seinem Welthit Mandy. Ja, und in einem Interview hat er mal gesagt, wenn so eine Single, wenn so ein Erfolg in die Top Ten geht, in die Hitparade, das ist wie ein Mondspaziergang, sagte Barry Manilow.
1: I wanted to check in and share some good news. Our latest single, Once Before I Go, just entered the Top Ten on the Pop Chart. How do you like that? I'm 100 years old with a top 10 single on the pop charts. Top 10. Like my grandmother once said, next thing you know, they'll be walking on the moon.

Richie. Ja, dem 77-Jährigen geht's jetzt im Moment auch nicht allzu dolle. Sein Sprecher sagte, er musste sich am Herzen operieren lassen. Er habe sich kürzlich einem Routineeingriff wegen Vorhofflimmerns unterzogen. Aber sein Arzt sagt, alles perfekt verlaufen. Ja, und jetzt muss Lionel ein bisschen Pause machen und er will sich erholen, aber auch so bald wie möglich wieder auf der Bühne stehen, sagte sein Sprecher. Die ARD-Hitnacht um 6 Minuten vor 2:30, jetzt mit Simon & Garfunkel.

0: kurz nach 13:30. Und hier ist der Verkehrsservice in der ARD-Hitnacht. Die A4 Dresden-Görlitz ist zwischen Niederseifersdorf und Kudersdorf in beiden Richtungen bis 5 Uhr gesperrt. Die A6 Heilbronn Richtung Nürnberg ist zwischen Ansbach und Lichtenau nach einem Unfall gesperrt. Die A7 Würzburg Richtung Fulda ist zwischen Bad Brückenau-Wildflecken und Volkers wegen Bauarbeiten gesperrt. Dann haben wir die 23 Heide nach Hamburg. Die Autobahn ist zwischen Horst-Elmshorn und Elmshorn noch bis 2 Uhr gesperrt. Die A28 A1 Oldenburg Richtung Bremen ist zwischen dem Delmenhorster Dreieck und Bremen-Brinkum nach einem tödlichen Unfall gesperrt. Die A29 Oldenburg Richtung Wilhelmshaven ist zwischen Oldenburg-Ohmstede und dem Kreuz Oldenburg Nord bis 5 Uhr dicht. Die A40 Essen nach Dortmund ist zwischen dem Dreieck Bochum West und Bochum Zentrum gesperrt. Und die A100 der Stadtring Berlin-Neukölln Richtung Wedding ist zwischen dem Innsbrucker Platz und dem Hohenzollern-Damm bis 5 Uhr gesperrt. Und das waren unsere Verkehrsmeldungen. Wir wünschen Ihnen eine gute Fahrt.
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0: Mit Klaus Schräder-Grau, ich grüße Sie und jetzt dieser wunderbare Titel von Matu, You Never Walk Alone. Ja, und diesen Titel hat er seinen drei Söhnen gewidmet. Und wie die heißen, das hören Sie direkt in der ersten Strophe.

0: Einer der wenigen Songs von Nena, der es damals nicht in die Top 10 der Charts geschafft hat. Und auch nur 4 Wochen sich dort aufgehalten hat, in der Hitparade in der Deutschen damals. Und das war für damalige Verhältnisse schon ziemlich schlapp. 1.40 Uhr haben wir es und jetzt geht es um einen Schauspieler, der seit Jahrzehnten in Fernsehfilmen und Serien quasi Dauergast ist. Dirk Galuber. Ich habe ihn in Erinnerung stets als Bösewicht in den damaligen ZDF-Krimis bei Derrick und der Alte. Und beim Derrick trat er zum ersten Mal auf am 5. Mai 1976 und da mimte er einen Autoschieber.
1: Was ist, Hübler? 250 SE. Farbe?
2: Die Farbe ist, wie ist denn die Farbe?
3: Als ob das so wichtig ist, dieser Arsch. Mensch, ihr habt vielleicht Sorgen. Seht lieber zu, dass ich gleich rein kann. Das letzte Mal habe ich 5 Minuten draußen gestanden.
2: Komm, reg dich nicht auf. Du bist ein bisschen nervös.
1: Ja, das merke ich und das gefällt mir nicht. Sag ihm, er soll sich zusammennehmen oder er kann wieder stempeln gehen.
0: Ja, am Ende hat er das, glaube ich, auch gemacht in der Serie. Und Dirk Galuber hat nun mitgeteilt, dass er auch aus der Daily Soap Sturm der Liebe im ersten aussteigen wird. Seinen letzten Auftritt hat er im Oktober. Und er ist quasi ein Urgestein dieser ARD-Serie. 21 Jahre lang war Dirk Galuber das Gesicht des Fürstenhofs. Als Werner Saalfeld war er seit der allerersten Folge im Jahre 2005 Bestandteil der ARD-Telenovela. Und nun ist seine Zeit in dieser Serie vorbei. Ja, mit 86 darf man auch mal in Serienrente gehen.

Mr. Michael Jackson und sein Earth Song in der ARD-Hitnacht. 9:09 haben wir's. Und unsere Kollegen aus der Nachrichtenredaktion bringen Sie gleich wieder auf den neuesten Stand. Ja, und um 2:05 ist offiziell Herbst. Anfangen. Wir wollen uns ein bisschen mit Sommer und Herbst beschäftigen, auch in der kommenden Stunde, nach dem Motto, was war denn Ihr größtes Erlebnis im Sommer und worauf freuen Sie sich beim Herbst oder im Herbst? Da haben wir ein paar Umfragen gemacht, dürfen sich drauf freuen. Jetzt gleich Alan Parsons und sein Project mit seinem Hit Don't Answer Me.

0: Um 2 Uhr mit Milat Kupay. Kanzleramtschefin Wagen hat bekräftigt, dass die Bundesregierung die geplanten Sozialreformen bei Pflege, Krankenversicherung und Rente umsetzen will. Das sagte sie am Abend vor Wirtschaftsvertretern in Berlin. Aus der Nachrichtenredaktion Christoph Tietz.
1: Vor den Wirtschaftsverbandsbossen versprach Wagen in ihrer Rede mehr Tempo und sagte, die Koalition müsse nun Knoten lösen. Der Reformkurs müsse den Menschen aber auch besser erklärt werden. Wünschen der SPD nach Änderungen an der Rentenreform nach den jüngsten Landtagswahlen erteilte die